0: Dieser Moment, das ist auch geschrieben wie ein Film, weißt du, das ist ein Album, ist geschrieben, der Intro, die Songs und das Outro, wie es aufhört, das hat ein Konzept. Das heißt, du hörst das Album rein und am Ende des Albums sagst du, boah, krass, so muss man gehen.
1: Kommen wir gleich zum Titel. Ich will vorher noch kurz auf diese wirklich sehr namhafte Feature-Liste, die schon im Album-Trailer quasi mehr oder weniger durch bildliche Hints quasi verraten wurde. Und in einer deiner laut einer deiner Kommentare waren das ja sogar noch nicht mal alle tatsächlich.
0: So sieht's aus.
1: Weil du schreibst ja, und einige sieht man auch nicht im Trailer. Im Trailer hat man gesehen: Norduzzi, Bobby Van Damme, Ego, Taktlos, Samra, La Fouine, Baby Gang, Mohammed Ramadan, Xatar Album quasi Cover war mit drin. Jetzt musst du uns verraten, wer noch drauf ist. Wenn das Interview rauskommt, sind wir kurz davor. Das heißt, einige werden es wahrscheinlich auch erst sehen, wenn es schon draußen ist. Das heißt, du kannst verraten. Wer ist noch alles drauf?
0: Nee, ich kann nicht alle verraten. Ich kann nicht alle verraten. Ich verrate euch einen, den man da nicht sieht. 1986. Der hat eine sehr, sehr geile Hook gesungen. Und mit dem, der erste Song, den ich gearbeitet habe für das Album, war mit ihm. Der hat es aber nicht aufs Album geschafft, sondern ich bin dann nochmal zu ihm gegangen, habe gesagt, ey, ich habe hier eine bessere Nummer. Lass uns da nochmal arbeiten. Das wäre zu schade, wenn unser erster Song nicht so gut ist. Und das ist dann letzten Endes eine Fortsetzung geworden von meinem Klassiker Irgendwann. Und das ist so die Auflösung davon. Das ist ganz geil und mit einem geilen Sample. Also es ist ein besonderer Song, sehr persönlicher Song, sehr geiler Song. Und ja, das ist ein begnadeter Sänger. Also ich glaube, der wird uns auch noch lange erhalten bleiben und ich bin sehr stolz, mit ihm gearbeitet zu haben.
1: Hoffentlich auf jeden Fall. Ist auf jeden Fall. Ich durfte auch schon mit ihm mal sprechen und ihn auch
0: Ja.
1: kennenlernen und so. Auch einfach menschlich, auch einfach
0: Super Typ,
1: sehr
0: ja.
1: stark,
0: Ja.
1: einfach sehr großes
0: Starker
1: Herz.
0: Typ, ja.
1: Voll auch sehr viel History natürlich schon gehabt und
0: Genau,
1: so,
0: auf
1: ne,
0: jeden
1: bei ihm.
0: Fall. Absolut.
1: Gleichzeitig so, wie du es gesagt hast, so eine Stimme, maximaler Sänger. Okay, interessant. Interessant. So muss man gehen, hat 15 Songs und du schreibst ebenfalls in den Kommis, aber 15 auf dem Album. Das bedeutet, also da lässt sich auch ein bisschen rauslesen, vielleicht, wenn man interpretieren möchte. Kann man sich noch was freuen? Kommt noch eine EP oder Mixtape oder noch was dahinter gelagert? Oder was hat das auf sich mit 15 auf dem Album?
0: Damit wollte ich mehr darauf hinweisen, dass ich insgesamt, ich habe 8 mehr oder 9 mehr gemacht, die ist dann nicht, also Arbeitsprojekte, ne, Songs, an denen ich gearbeitet habe, die sind nicht alle komplett. Also ich gehöre nicht zu den Sprechgesangsartisten, die sagen, ich habe 10 Alben rumliegen, 11 Alben rumliegen, was ja heute gang und gäbe ist, dass jeder Rapper sagte, ich habe 10 Alben noch liegen. Dabei arbeiten die mit Ghostwritern. Das ist nicht der Fall, aber ich habe noch 9 Songs und ich werde die auf jeden Fall mal anteasen. Aber die haben nichts mit dem Album zu tun, also die gibt es nicht. Ich werde sie einfach nur zeigen, dass man die hört, dass man weiß, okay, aber die werden auch nicht erscheinen. Also
1: Ja, die werden gar nicht rauskommen.
0: die werden gar nicht rauskommen. Ich werde sie einfach nur mal, vielleicht mache ich einen Videoblog, das ist eine gute Idee. Wo ich ja einfach antease und die Leute, die mal hören lassen, das sind die Songs, die es nicht drauf geschafft haben, weil da sind teilweise auch sehr, sehr gute Nummern, aber die am Ende nicht auf dem Album waren.
1: Und warum lässt uns die nicht offen zu sagen, Lost Tapes oder sonst irgendwann? Oder wie
0: Nein,
1: es
0: weil
1: andere
0: ich.
1: manche Menschen ja auch machen, sie testen mal an so und gucken, wie ist die Resonanz darauf, poppt das Ding oder nicht und hauen dann raus.
0: Ich habe einen Anspruch an mich selber und ich will ab jetzt nur noch Top-Sachen machen. Weißt du, der Name Farid Bang, der steht für Qualität und ich will nicht irgendwas Halbherziges machen, sondern alles, was ich mache, das muss richtig knallen und wenn ein Ding nur mittelmäßig ist, dann kann ich das nicht rausbringen.
1: Sehr schön. Dann bringe ich mich tatsächlich schon zu meinem nächsten Thema, weil du hast es schon ein bisschen anteasern lassen, weil die Frage aller Fragen ist natürlich bei so einem Albumtitel, so muss man gehen. Was passiert? Du hast es angesprochen, Blue 2 soll es eigentlich heißen. Dann hast du aber gemerkt, okay, nee, du hast es durchgehört und am Ende ist dir dieser Satz quasi in den Kopf gekommen und deswegen müsste es so sein. Das heißt, die Fans müssen hiervor keine Angst
0: Also
1: haben.
0: ich werde nicht mehr allzu lange machen. Also ich vermute mal das hier und maximal noch das nächste Ding. Ich glaube, dann war es
1: Was
0: das
1: das
0: für
1: für dich?
0: mich.
1: Das hattest du in unserem letzten Interview
0: Genau.
1: gesagt. Davor müssen Sie sich nicht sorgen.
0: Nee, ich glaube nicht. Also was heißt, ich glaube nicht. Ich denke, so weit bin ich noch nicht. Ich habe noch viel Energie, ich habe noch viel Power. Man muss einfach gespannt. Ich will auch nicht zu viel verraten. Ich möchte, dass man das Album hört. Und das ist viel spannender, als jetzt hier ein Interview oder irgendwas zu erzählen. Sondern das Album steht für sich und wenn du es hörst, dann verstehst du es.
1: Sehr gut. Das freut mich persönlich sehr, das zu hören, weil als wir letztes Mal gesprochen haben, da habe ich schon gedacht, so, okay, ja, ich konnte nachvollziehen, wie du damals argumentiert hast, so, aber da habe ich dir auch schon gesagt, so, ey, du bist fresher denn je gefühlt.
0: Dankeschön, und, vielen Dank. Danke.
1: Von der Power, Energie hast du ja auch gesagt, so, Energie teilweise wie ein 27-Jähriger noch. Und,
0: 25, muss ich mich da korrigieren.
1: Benjamin Button-Style. Okay, wir gehen zurück.
0: Auch an dieser Stelle, ich wollte mich auch entschuldigen, hier an die ganzen Deutschrap-Ideal zu schauen, auch bei dir persönlich, dass ich heute nur mit einer Richard Mille angekommen bin.
1: Ja, ich wollte es nicht ansprechen, tatsächlich, ja, aber schön, dass du es tust.
0: Ja, ich wollte eigentlich das nächste Mal hier mit drei kommen, aber ich hatte heute einen langen Weg von Düsseldorf nach Frankfurt. Deswegen konnte ich jetzt nicht zum Banksafe, aber dann machen wir dann das nächste Mal, komme ich mit 4 Uhren dann.
1: Ich hab's gehört.
0: 4 Uhren.
1: Sehr gut. es ist viel Privates dabei. Und du hast jetzt auch schon gesagt, der Song von 1986 ist auch privater. Mhm. Und es ist tatsächlich auf dem 443, den du auch angesprochen hast, mit einer der persönlichsten Einblicke tatsächlich so mit bei dir. Es gab immer schon so natürlich so Sachen. Du bist in der Regel natürlich bekannt für harten, kompromisslosen, skrupellosen JBG-Sound in Anführungszeichen oder Farid Bang-Sound natürlich. Aber auch der Song, der quasi, glaube ich, mit dem nicht so viele gerechnet haben, auch als Single-Auskopplung. Wie kam es dazu, dass du dich entschieden hast, okay, zu So muss man gehen, gibt es diesen Song? Oder wie war überhaupt der Erfindungsprozess? Weil manchmal brauchst du ja auch ein bisschen, man muss in Stimmung sein, es muss die Situation muss passen, dass man so sein Leben nochmal Revue passieren lässt auf so einen Song.
0: Ich habe, ich hatte immer vor, ich mag so persönliche Sachen. Ich habe auf dem Album Blut ein Song, der hieß 100 Bars, der hat so ein bisschen diesen Vibe, jetzt nicht ganz. Und für mich war es einfach, ich wollte so einfach mal für den Zuschauer oder für den Hörer, den einfach mal was mitgeben für sein Leben. Weißt du, ich denke, viele Menschen, die hören Musik oder gerade bei dem Song, die finden sich da wieder. Das ist ein besonderer Song, der beschreibt mein ganzes Leben sozusagen in Etappen, was ist da, was war da. Und ich wollte einfach meinen Fans einfach Kraft geben, dass die was haben, was sie anspricht und was auch mehr ist für die als ein Hit oder irgendwas. Weißt du, wo die das hören und sich wiederfinden und der hat eine Trennung hinter sich oder sie hat eine Trennung. Und das war für mich wichtig, weißt du, dass ich den Leuten mal was Besonderes mitgebe. Weil das ist ein besonderer Song, das ist für meine Diskografie einer meiner liebsten Sachen. So, ich liebe so Zeug. Und da war das für mich wichtig, auch mal meiner Fanbase nach so langer Zeit, die so stramm hinter mir stehen und immer zu mir stehen, auch denen mal was mitzugeben. Und auch, ehrlich gesagt, meine Dominanz gegenüber der anderen, der kompletten Rap-Szene zu zeigen. Weil ich denke, nicht jeder kann sowas rappen. Weder von den Skills noch vom Inhalt her. Mhm. Das kann nicht jeder. Und das ist schon so ein bisschen, ich lege meine Eier auf den Tisch. So, wer möchte. Mhm. Ich glaube nicht, dass das jeder kann, der sich als eine Rap-Legende bezeichnet. Und wenn ich schon so bezeichnet werde, dann möchte ich auch die Moves auch so machen und auch so klingen.
1: Ich glaube, viele Leute, viele Fans auch, freut es auch tatsächlich, weil man dich einfach ein bisschen mehr kennenlernt. Auch gerade, wie du reingegangen bist, so mit auch der Trennungsline und so weiter und so fort. Deswegen, mich würde interessieren, die Redaktion hat ein paar Bilder rausgesucht. Lass uns dich doch mal ein bisschen kennenlernen quasi. Der Farid hier, auf den Bildern. Was war das für ein Typ?
0: Ja, da fällt mir direkt auf, Armumfang, hätte ich da schon, habe ich wirklich, da wäre da noch, hätte da mehr gehen können. Hier, da erinnere ich mich ganz genau, wo das war. Das war in Torremolinos, da bin ich aufgewachsen. Wir haben in so einer gated community mäßig gelebt. Das war nicht gated, aber so in dem Stil, wo man so einen Pool hatte da. Und da konnten alle sein. Da bin ich aufgewachsen bis zur Verhaftung meines Vaters. Und ja, ich war eigentlich immer jemand, der kleiner Frechdachs, ne? Ich war immer so ein kleiner Frechdachs. Aber ich war auch immer ein lieber Junge. muss man auch sagen. Ich war wirklich ein lieber Junge und war auch nicht auf so Konflikte aus oder so. Also das hat sich irgendwann entwickelt mit dem Alter als Jugendlicher, dass ich dann irgendwann gesagt habe, ich lasse mir nichts mehr gefallen.
1: Jetzt reicht's.
0: Jetzt reicht es mir und dann...
1: Kannst du dich an den Tag noch erinnern, als das Foto entstanden?
0: Nee, an den Tag nicht, aber an die Zeit. Das andere Foto, da kann ich mich leider nicht erinnern, ne, mit dem High Five.
1: Mhm.
0: Aber ja, auf jeden Fall ein cooles Bild, ne? Cooles Teil, cool. Ich weiß aber wirklich nicht, wo das war.
1: Was war deine Lieblingsserie früher als Kind, wenn du so, oder wenn du dich zurückerinnerst, so was Lieblingsessen, was hast du so immer...
0: Als Kind meine Lieblingsserie, was habe ich denn gerne geguckt? Boah, ich war immer schon so Marvel begeistert, schon als Kind. Gab so Spider-Man, Iceman und Firestar. Kennst du das?
1: Klar.
0: Auf Kabel 1.
1: Ja, Iceman war überragend, der hat immer seine Dixons gemacht.
0: Also. Genau, richtig, richtig. Also der echte Iceman, wir kennen noch den echten Iceman, ne? Leute, das war, das habe ich gerne geguckt. Ich habe auch diese Batman-Serien gerne geguckt, die waren auch sehr krass.
1: Da gab es ein paar Wacke, aber ein paar geile, richtig geile auch dabei.
0: Genau, ich habe die aus dem Nachgang nochmal geguckt.
1: Ja. Ich komme so auch aus der Bionic Six, Marshall Bravestar, Saber Rider.
0: Marshall
1: so.
0: Bravestar Thundercats. Auch. Genau, Marshall Bravestar war geil, das war krass. Das stimmt, dann gab es, was gab es noch? Lass mich mal überlegen, ich hatte gerade was Geiles im Kopf zu Marshall Bravestar. Da war noch was anderes. Thundercats war gut. Ja, und dann irgendwann mal so mit 9, 10 Dragon Ball, ne?
1: Mhm.
0: Das war so geil. Das habe ich gerne mal ja gegessen, ja, wir alle, ne? Pizza, McDonald's, Süßigkeiten. So nur lauter so Quatsch. Das war meine Kindheit, aber das war schon was Besonderes, ne? Also ich denke jetzt in der letzten Zeit, habe ich oft an meine Kindheit gedacht. Und das ist schon echt... wirklich die geilste Zeit gewesen, ich in meinem ganzen Leben, wenn ich so dran überlege, mit meiner Großmutter, mit meiner Tante, mit meiner Schwester, wir nach Marokko geflogen sind und wie wir da Spaß gehabt haben, alles insgesamt. Und ich habe wirklich viel erlebt. Ich war danach als Millionär in Miami, ich habe Geld gehabt, ich war erfolgreich, war Musiker. Aber das war wirklich die beste Zeit, wenn ich hier zurückblicke. Rückblick ist das die beste Zeit in meinem Leben, wo wenn ich sagen würde, ey, du kannst ein Jahr noch mal in irgendeiner Phase leben, dann würde ich die Phase nehmen.
1: Mm.
0: Das war echt schon eine geile Zeit.
1: Ja, unbeschwert halt auch, ne? Es war alles, also Gefühl, wenn ich mich zurückerinnere, so, weil ich auch genau diese Zeit, ne, so dann auch Kinderserien und so, wo ich das auch geguckt habe und so, es war halt einfach, alles war irgendwie, du hast viele Sachen zum ersten Mal erlebt. Es war sehr, kein was waren die Probleme so? Esse ich jetzt den Kaugummi oder den Kaugummi gefühlt? Weißt du, so.
0: Ja. Das war schon krass, aber nicht nur von den Problemen, sondern den Spaß, den man hatte.
1: Genau.
0: Weißt du, das war schon besonders.
1: Genau.
0: War das Rheinstein, wir haben eben Schwimmbad im Rheinstadion bei uns. Da haben wir Mülltüten, so, wenn die zugemacht haben, dann haben wir eine Mülltüte bekommen und haben die Becher da reingetan, also so Dreck weggemacht und haben dafür eine Freikarte bekommen. Das war richtig gut. Und dann sind wir nochmal am nächsten Tag rübergeklettert vom Zaun, damit wir die Freikarte immer noch haben.
1: Ja, Klassiker.
0: Standard, ja, das war schon echt, war schon lustig, war echt eine geile Zeit.
1: Lass uns Stück für Stück durch den Song gehen, weil im Prinzip behandelt er dein Leben. Und gehst ja quasi... unter anderem rein mit, erinnere mich noch, als wäre es letzte Nacht, wenn ich in meinem Kinderzimmer sitze und Packs abpacke, habe noch einen kleinen Rap gemacht, doch blieb Nächte wach. Ich weiß gar nicht, ob du jemals schon mal darüber geredet hast oder so. In welcher Größenordnung hast du verkauft? Ich meine, jeder hat ja ein bisschen rum, also nicht jeder, aber viele so, haben natürlich Berührungspunkte damit gehabt.
0: Mhm.
1: Der einen in der Form, der andere in der Form so. Und es geht gar nicht ums Braggen oder jetzt irgendwie so, ich war der Krasseste, sondern eher nur zur Einordnung, worüber reden wir quasi. Ne?
0: Also das war mehr, sage ich mal, dass ich mir meine Diskothekenbesuche erlauben kann. Ich habe früh angefangen so mit dem Drogenhandel, aber das hat mir nicht... So, das war für mich so ein bisschen, ich habe mich so ein bisschen gedemütigt gefühlt, weil ich dann irgendwann mal fingen die Weiber an, da, denen ich Gras verkauft habe. Ey, warum ist da so wenig? Was soll das? Weißt du, das hat mich dann so ein bisschen gewurmt. Ich war nicht so der Typ dafür. Da habe ich das so dann ein bisschen gemacht. Dann hatte ich einen Läufer, der ist dann auch irgendwann abgehauen. Dann musste ich den jagen. Weißt du? Das war viel so mit Kopfschmerzen. Weißt du, hatte mich angezeigt, dann das. Boah, das war schon so. Dann, das war zu viel mit Kopfschmerzen verbunden. Dann haben auch meine Jungs alle gedealt und ich habe mich da so dran bedient. So, weißt, ich habe dann gesagt, ey, guck mal, hier, ich tue ein bisschen Geld dazu. So, verkauft ihr und verkauft dann, wenn ihr euer Zeug weg habt, gebt ihr meins ab. Und hab dann so, ja, ich würde jetzt nicht sagen im großen Stil, so als Jugendlicher, ne, ich würde jetzt nicht, ich bin gar nicht dazu so weit gekommen dazu, weil ich relativ früh schon mit der Musik dann angefangen habe. Ich war schon mit 18 Jahren direkt, oder 19 oder so bei Echo Fresh und da war ich schon so Mucker machen, dann brauchte ich keine Drogen mehr zu verkaufen, na, dann Auftritt hier, ein Auftritt und so weiter. Das heißt, also ich würde mich jetzt nicht als der Großdealer bezeichnen, aber das habe ich auch nie an die große Glocke gehangen. Also mir war das auch nicht, wie ich es eigentlich beschreibe, ist genau richtig. Ich habe mein Kinderzimmer Packs abgepackt, ne? Meine Großmutter war am Schlafen und habe ich nächsten Tag da die an die Jugendlichen oder zu meinen Läufer dann die gebracht und dann mit dem Geld dann am Wochenende Diskotheken gegangen und Mädels eingeladen und so Klamotten gekauft. Und dann so die ganze Zeit, so haben wir das die ganze Zeit gemacht.
1: Wenn du jetzt dir diese Bilder hier anschaust, quasi, im Vergleich, wir springen ein paar Jahre quasi nach vorne. Was hat dich von dem kleinen Farid, der im Pool quasi eine richtig gute Zeit hatte und Kinderserien geguckt hatte, zu diesem, auf den Bildern verändert?
0: Ja, da war ich auf jeden Fall, da habe ich so gerade 50 Cent so gehört und da habe ich angefangen zu trainieren. Ich habe so eine Hantelbank, hat mir ein Kumpel verkauft für 50 Euro. Ich weiß nicht, woher er die hatte. Und dann habe ich die bei mir im Kinderzimmer aufgebaut und habe dann angefangen zu trainieren und zu rappen. Das war so die Zeit, wo wir gerappt haben, Breakdance gemacht haben und so, da erinnere ich mich noch. Ja, und da war ich schon so ein bisschen wilder, sage ich mal, unterwegs. So mehr im Nachtleben, so langsam in das Nachtleben rein, Diskotheken, Schlägereien, Boxen, so dieses Gewalttätige und dieses, wie sagt man so, ja, hemmungslos ist, glaube ich, so der falsche Begriff, so wenn du...
1: Rebellisch, so meinst du, ne?
0: Ja, so einfach schnell gewaltbereit, so, ne, weißt du, also wenig Emotionen, sondern so einfach dieses so Kaltschnäuzige, einfach...
1: Austesten wollen auch.
0: So ja, bisschen, auch ne? So schnell reagiert und viel sich geschlagen darauf. Das war dann auch so eine Phase, so wo ich 18, 19, 20 war, so sehr da und dann in der Düsseldorfer Altstadt, Diskotheken und Nachtleben und Weiber und Nutten und was weiß ich. Also schon sehr wild kann man das schon sagen, sehr wild, sehr gewaltbereit auch. Und ja, das war so die Zeit. Und hab dann so parallel so 50 Cent entdeckt. Und der kam dann so in mein Leben und dann war das so noch mehr so für mich so genau das.
1: Motivation,
0: Vollgas. Genau das ist das so. Der erzählt genau, was ich so mache. So dann rausgegangen und ja, ganz Zeit nur geguckt, wie ich irgendeine Scheiße baue. Ja.
1: Du hast die Line, die du auch angesprochen hast, quasi, wie du auch reingehst quasi mit dem Beziehungsthema. Man kennt dich tendenziell anders, so, oder du schreibst in der dritten Person von jemand anders quasi, wenn du deine Storytelling-Sachen machst von dir. Nicht so in der Form, wo du schreibst quasi, zu derselben Zeit hat auch meine Ex mich da Pech gehabt, ab jetzt hänge ich mit Gangstern ab. Wo es nicht wahrhaben, macht sie echt einen Cut, dachte irgendwann kommt eine SMS mit Schatz, doch die kam nie und mich verletzte das. Wie, also einmal ist es sehr offen, tatsächlich so, was auch nicht so viele zugeben wollen, weil das ist ja quasi immer das Klassische so, mein Ex hat mich verletzt, seitdem gehe ich nach vorne und bin nie, wenn erst mein Herz gebrochen wird und so weiter und so fort. Wie kann man sich eine Beziehungsfarid vorstellen? So, weil es wirkte sehr ehrlich tatsächlich so und man hatte so das Gefühl gehabt, oder ich zumindest, so okay, ne, da ist ja ein gutes Herz da drin, in dieser
0: also ich sag mal,
1: 150 Kilo Drückhandel.
0: Ja, ja, ne, als Frau eine Beziehung zu Farid Bang, wie man sich die vorstellen kann, hauptsächlich sexuell, viele Treffen in Hotels und die Frau verbringt halt auch viel Zeit im Taxi oder im Flug, je nachdem von wo sie anreist. Das ist halt die wichtige Frage. Ja, so spielt sich eigentlich ab, also da hat sich wenig verändert bis heute.
1: Okay, ich verstehe. Welche Eigenschaft oder Seite an dir gibt es vielleicht, die man so nicht erwarten würde?
0: Als
1: Beziehungsfarid.
0: Beziehung
1: oder als privater Farid, keine Ahnung. Ich war jetzt gerade beim Thema Beziehungsfarid.
0: Ja, ich würde schon sagen, dass ich außer sexuell gesehen schon ein sehr zuvorkommender Mensch bin.
1: Dann hast du auch die Line mit deinem Dad, das hast du auch gerade eben angesprochen. Da haben wir immer versprochen, dass ich es besser mache. Ich war auch kriminell, doch nie wie mein Dad im Knast. Du hast auch bei Toxic 211 schon gesagt, dass das schon ein einschneidendes Erlebnis war. Zu Recht natürlich so, weil da auch im Endeffekt, ihr musstet dann nach Deutschland umziehen und da ist halt einfach viel verändert so für dich. Und viele Menschen kennen ja das Gefühl, leider muss man sagen, mehr oder weniger ohne Vater aufgewachsen zu sein. So. Oder zumindest an einem noch relativ frühen Punkt, dass der nicht mehr da war, aus welchen Gründen auch immer. Und viele erzählen auch von, dass es natürlich irgendwas mit ihnen gemacht hat. So. Wie blickst du jetzt rückblickend heute da drauf, quasi, wenn du die Line nochmal so schaust oder dieses Erlebnis
0: Wie
1: quasi
0: das
1: so?
0: Erlebnis, ja, das war ein sehr prägnantes Erlebnis für mich und sehr so direkt als kleiner Junge, dein Vater geht ins Gefängnis, du bist alleine, das hat schon, dabei, ich habe es da zu dem Zeitpunkt jetzt nicht so gespürt, wie ich es Jahre danach so gespürt habe. Aber wenn ich jetzt so zurückblicke, war das schon so, also wenn ich von meinem Leben gehe, ist das schon so ein besonderes Ereignis, ne?
1: Wie hast du es Jahre danach gespürt?
0: Ja, ich habe eine sehr, sehr gute Beziehung zu meinem Vater immer gehabt, ne? Das muss man auch sagen, ne? Also ich habe ein sehr gutes Verhältnis gehabt mit meinem Vater und der hat auch immer, klar, ich bin auch sein einziger Sohn, war immer sehr besonders, aber der hat immer sehr viel Liebe für mich verspürt und der war sehr, ich glaube, wenn wir zusammen wären, so als, da hätte ich es noch weiter geschafft, er hätte mich viel unterstützt, er war immer jemand, der voll hinter mir stand. Nicht, dass meine Mutter und meine Großmutter es nicht gemacht haben, so, aber das wäre auch noch mal, wäre auch nicht verkehrt gewesen.
1: Da geht es ja einfach auch um Rollenbilder und männliche Identifikationsfiguren und so. Und gerade, ne,
0: Genau.
1: man braucht in der Regel, ist immer gut. Natürlich kann die mütterliche Seite sehr viel geben und Nachhalt geben.
0: Ja, die
1: Aber wenn die, ist es eh klar, bestenfalls. Aber natürlich, wenn die andere Seite fehlt, fehlt einfach im Endeffekt was.
0: Ja, ich will mich jetzt auch nicht sagen. Also ich habe von meinem Haushalt alles bekommen. Also weißt du, die haben alles gegeben, die haben alles gekämpft. Das wäre das Schlimmste, jetzt zu sagen, ja, mein Vater hat mir gefehlt oder der, ich habe irgendwas nicht dadurch gehabt. Aber es wäre auch, mit meinem Vater habe ich immer ein gutes Verhältnis gehabt, der war immer ein cool. Es ist ja auch jetzt nicht so, dass ich danach nichts mit denen zu tun habe. Also ich rappe ja auch, als ich ihn das nächste Mal sah, war ich in der 8. Klasse und das stimmt auch so. Dann war ich regelmäßig bei ihnen in Spanien. Aber dann, das ist halt, wenn du. Ich weiß nicht, wie das so bei getrennten Jugendlichen ist, wo die Eltern getrennt sind und die dann am Wochenende beim Vater sind oder irgendwo. Das ist schon was anderes, als wo du im Alltag lebst, weißt du?
1: 100%. Bei mir war es so, ich kann mich nie daran erinnern, dass meine Eltern zusammen waren. So. Und unser Verhältnis ist okay, würde ich behaupten, so, aber es ist, und es ist auch gar nicht so jetzt, aber wir sind jetzt nicht so, weißt du, so eng, eng, eng, als ob er jedes Mal da gewesen wäre, quasi
0: Ja,
1: so.
0: ja, ja.
1: Und es ist natürlich einfach automatisch was, gerade wenn du so in den ersten Jahren quasi dann einfach, die Beziehung baut sich einfach anders auf, die entwickelt sich einfach anders so. Und auch was du gemeint hast mit, wenn man jetzt sagt, quasi, ja, wäre schon natürlich schön gewesen, wenn er da gewesen wäre, soll es natürlich niemals die andere Seite schmälern. Ganz und gar nicht so.
0: Ja.
1: Also das ist ja vollkommen
0: Und
1: klar,
0: meine
1: finde ich.
0: Großmutter und meine
1: So.
0: Mutter, die haben auch Wert gelegt, dass ich auch gut mit meinem Vater immer ein gutes Verhältnis habe. Also die haben. Oft ist es ja so bei Pärchen oder bei Paaren, wenn die sich trennen, dass da so der Vater extrem schlecht gemacht wird. Und bei mir war das schon wichtig, so dass meine Großmutter hat zu mir gesagt: Ey, kümmer, sei gut mit deinem Vater. Zum Beispiel meine Tante, ich musste jeden Sonntag Briefe schreiben, ihr ins Gefängnis. Weißt du, wir haben Briefkontakt gehabt. Und dann musste ich immer auf Spanisch schreiben. Meine Tante immer hat mich genervt: Nein, ich habe keinen Bock.
1: Ja,
0: Wir
1: klar, gerade.
0: spielen, nein,
1: Ja,
0: du schreibst ihnen
1: klar.
0: jetzt einen
1: Ja.
0: Brief, weißt du?
1: Ja.
0: Das heißt, man hat so schon Wert gelegt, auch bei mir. Das ist auch bei uns kulturell auch so. Ich komme von einer Familie, wo auch so Werte mitgegeben werden. Nein.
1: Find ich sehr, sehr super, so soll es eigentlich sein, weil gerade das, was du auch angesprochen hast, dieses immer über Kinder spielen, quasi auch in die andere Richtung, egal ob Vater schlecht über die Mutter redet oder was auch immer,
0: Ja,
1: das
0: das
1: hat.
0: hast du ja auch mittlerweile in der Rap-Szene, wo die da ihre, sage ich mal, ihren Ehestreit in Videoblogs oder so.
1: Oder in Twitch-Streams.
0: Das ist ja auch jetzt ein Austrage,
1: Austragen.
0: weißt du, die armen Kinder, wenn ich das sehe. Ja, was soll ich dir sagen? Das ist eine harte Zeit. Ist schon hart, Alter.
1: Okay, lass uns weitergehen. In dem Song quasi, weil die nächsten Zeilen haben sich sicher viele gefreut über diese Zeilen. Aber sie haben bestimmt auch nicht.

0: Fiji war, wenn er mit mir Musik machen wollte, war ich immer da. Ja, also wir hatten immer eigentlich ein gutes Verhältnis. Auch wo er im Knast war, haben wir telefoniert und so. Es ist dann irgendwann beim Rausgekommen, war ich einfach in einem Umfeld, womit er Streit hatte und wo auch Sachen passiert sind, wo er das auch nicht zuordnen konnte. Ich habe irgendwann 2020 zum Album Genki Dama habe ich eine lange Fahrt mit Sio gehabt. Und da haben wir darüber geredet. Und hat er mir auch mal deren Sichtweise erzählt. Und das konnte ich dann schon nachvollziehen. Also, das waren schon viele Missverständnisse, die untereinander. Der eine sieht das, der andere sieht das. Wie stille Postmäßig,
1: Voll,
0: weißt
1: das ist ja genau das. Und weil man dann meistens nicht direkt miteinander
0: du?
1: spricht,
0: Genau.
1: aus welchen Gründen auch immer,
0: Genau.
1: verselbstständigt sich das da so ein bisschen.
0: Exakt.
1: Und dann ist es immer wie so also eine Stufe immer höher, höher, höher.
0: Und dann ist es komplett eskaliert. Und dann, daher aber an sich, also zum Glück haben wir relativ schnell dann auch Frieden schließen können und alles so abgeschlossen, aber es hätte von Anfang an besser laufen können.
1: Aber umso schöner ist es ja auch, dass es quasi hintenrum wieder sich
0: Ja,
1: gut
0: absolut, auf jeden
1: entwickelt
0: Fall.
1: hat. So. Und beim Tribute-Konzert von Ratar hast du ja auch einen bis dato unveröffentlichten Song
0: Genau.
1: performt mit dem Is Da, dem legendären Is Da-Sample.
0: Geil.
1: Wie kam es zu diesem Song?
0: Ich war während der Albumarbeiten und da habe ich gedacht, ey, warte mal, das ist eigentlich, das habe ich immer gefeiert. Und da habe ich gedacht, komm, machst du deine Version daraus. Und wie gesagt, jeder Song auf meinem Album ist besonders und das ist auch ein sehr, sehr besonderer Song. Also wenn du den hörst, der wird dich umhauen. Also das ist echt ein sehr, sehr geiles Ding. Der wird mit Sicherheit für Furore sorgen. Und ja, das war mir wichtig. Geil, mir ist wichtig, geilen Rap zu machen, geile Musik zu machen. Und ja, das ist mir da mit dem Song auf jeden Fall sehr, sehr gut gelungen.
1: Sehr gut. Das heißt, ist auf dem Album drauf.
0: Yes.
1: Und du bist auf Jivas posthumen Album drauf, wie man in der Doku ja schon gesehen hat.
0: Ja, hoffe ich.
1: Wenn der
0: Nicht, dass
1: Song
0: der
1: nicht
0: Song
1: gekickt wird.
0: rausfliegt.
1: Wenn der Song nicht gekickt wird.
0: Ja, nicht, dass er rausfliegt.
1: Weiter heißt es auch, bin ich Gangster oder Entertainer, fragst du auch auf dem Song. Mein Leben oder Weg zu einer Legende, zählst du zu den Besten oder bist du oder ewig Unterschätzten. Neben stumpfen Texten etwas von der Seele runterrappen, habe Angst zu verlieren, deshalb muss ich jede Runde kämpfen. Wenn man dich jetzt fragen würde, bist du Entertainer oder Gangster?
0: Ich würde sagen, ich habe von beiden was in mir. Ich bin ein besserer Entertainer als ein Gangster, aber ich habe sehr viel kriminelle Energie und ich habe auch wahrscheinlich während meiner musikalischen Karriere bin ich noch mal viel krimineller gewesen als während meiner Jugendzeit, aber halt auch härtere Kriminalität. Weißt du, mit so Gewalt, Leute zusammenschlagen und so Sachen. Das ist sehr häufig. Also
1: Also tatsächlich auch nicht nur auf Platte, sondern auch im
0: nein, auch
1: wirklichen.
0: im Background. Die sind natürlich viele Sachen, die wisst ihr gar nicht so, weißt du, oder?
1: Sagst ja auch, nicht jeder Skandal über mich steht im Netz, ne?
0: Ja, und
1: So.
0: viele, die Sachen sind nicht nach außen gegangen oder sind nach außen gegangen oder wurde, keine Ahnung. Also es ist schon, dass ich, aber mehr so Gewaltsachen und so in dem Stil, ne? Das war auch, du darfst nicht vergessen, wir kommen von einer Zeit, wo überall krimineller Background war, ne? Alleine, keine Ahnung, Waffenbesitz und das und hier und so. Es gibt viele Sachen, weißt du, ich bin schon wild, aber ich lege es nicht darauf an. Ne? Und die letzten Jahre bin ich auch am Chillen und Relax und ich möchte das. Ich will auch keinen mit Gewalt irgendwas antun oder irgendwie so.
1: Nee, auf keinen Fall. Aber wenn wir über den gleichen Vorfall reden, und ich glaube, tun wir, da hätte ich nämlich jetzt auch lustig, dass du es ansprichst, weil da hatte ich auf jeden Fall auch das Gefühl, dass du bist an sich, ne, sehr humble allem drum und dran, aber wenn es drauf ankommt, dann hast du auf jeden Fall schon auch die Mentalität, dann weiterzugehen und Dinge richtig zu stellen, auf welcher Ebene auch immer, sage
0: Ja,
1: ich jetzt mal.
0: muss ich, weißt du, das ist, ich bin kein Bluffer, der rappt und irgendwas macht. Ich stehe hinter meinem Rap. Und egal wie nett ich bin und wie das, aber wenn es drauf ankommt, kannst du dich auf jeden Fall auf mich verlassen, dass ich, also man sollte nicht darauf spekulieren, dass ich den Schwanz einziehe. Das wäre
1: Wird zu lang dauern wahrscheinlich.

0: Ja, das wäre auch, ja, das natürlich auch, ne? Das wäre auf jeden Fall ein weiter Weg. Und daher, ja, das stimmt. Hast du gut erkannt, ne?
1: Du hast tatsächlich auch gesagt, weil es fällt mir jetzt gerade ein, wenn wir darüber sprechen, dass du, gerade weil du nämlich auch immer backst, das, was du auch rappst, so, du bist erstmal es auf einer humorvollen Ebene, prinzipiell. Du hast dagegen, du bist jetzt kein Menschenhasser, der durch die Gegend läuft quasi und
0: Nein,
1: die Leute quasi irgendwie ihre Existenz absprechen willst, so. Aber du bist natürlich hart auf der Rap-Ebene quasi, nimmst du da kein Blatt vor den Mund in Interviews oder auf Platte und bist dann aber auch bereit, über Sachen zu sprechen, falls man auf dich zukommt.
0: ja.
1: Aber wenn man das auch anders klären will, bist du auch immer bereit, quasi weiterzugehen. Und du hast unter anderem auch gesagt, dass du auf Tour auch, ich will es jetzt nicht ausführen, aber vorbereitet, sage ich jetzt mal, bist auf Sachen, die passieren können, weil du halt einfach Gott und die Welt beleidigst. So. Ist das immer noch so?
0: Ich glaube, das hat sich so jetzt auch mein Ruf eilt mir auch voraus. Ne? Ich glaube, die Leute, die jungen Leute oder irgendwer, die sind mit mir aufgewachsen damit. Ne? Und die wissen, wir müssen da jetzt voll all in gehen. Aber meine Meinung oder wie ich aufgewachsen bin, ist, wenn du was einen beleidigst, dann musst du das backen und nicht danach, ja, oh. Die sind mit drei Mann auf mich geschlagen oder ich habe eine große Fresse, ich bin Farid Bang, ich beleidige alles. Wenn du jetzt mich auf mir auflauerst und mit drei Mann mich verprügelst, dann werde ich nicht im Internet rumheulen und sagen, ja, die haben mich, sondern ich werde wahrscheinlich eine Gegenreaktion machen. Aber heutzutage hast du das halt so, ja, oh, das war unfair, ich gehe zur Polizei, ich gehe jetzt das. Das ist nicht mein Vibe und dafür stehe ich nicht. Aber das ist eine neue Generation, wo die Leute das auch so sehen. Also du hast ja, du kommst mit einer These und entweder die Leute stimmen dir zu oder nicht. Und dieses Bild findet sehr viel Zustimmung. Das heißt, ja, das ist nun mal so. Ne? Das ist ja auch, wir haben viele Leute, die Polizeiaussage machen, die das, die sich aber im Internet noch als krass positionieren, das habe ich nie gemacht. Also ich habe noch nie bei der Polizei eine Aussage gemacht oder jemand belastet oder jemand verraten oder jemand das. Würde ich auch niemals machen. Ne? Also, aber heutzutage, die Leute sehen da, ja, aber der hat das so, die reden sich das alles schön und im Kopf und Kragen. Das ist eine andere Welt.
1: Voll. Und man muss ein bisschen differenzieren, natürlich auch nur zur Einordnung, weil wir immer noch ein paar Jüngere schauen uns vielleicht auch zu und so weiter und so fort. Ist natürlich was anderes, wenn du in Anführungszeichen grundlos da etwas erfährst, quasi, dann mein Gott, und dich vielleicht selber auch nicht wehren kannst oder wehren willst.
0: Nein,
1: Vollkommen legitim. Es
0: absolut.
1: geht
0: Ich
1: darum,
0: will
1: wenn du deinen Mund aufgemacht hast, provozierst,
0: genau.
1: auch
0: Ich, du gehst ja
1: selbst.
0: auch nicht jetzt ins Internet und sagst, ey, weißt du was? Ich bin Deutschrap Ideal. Ich will jetzt die meisten Klicks haben und nimmst Handy in die Hand, Farid, ich ficke dich oder das. Sondern du versuchst auch andere Themen. Vielleicht würde wahrscheinlich oder höchstwahrscheinlich würde so ein Thema wahrscheinlich super Klicks machen in dem Moment. Aber das ist doch auch keine Art. Warum willst du das auch machen? Wozu auch? Du hast es so nicht nötig. Lass dir was Eigenes einfallen. Wenn du berühmt werden willst oder was auch immer, ist okay. Jetzt werden Leute sagen, ja, Farid, du hast das selber gemacht. Ich mache Kunst. Ich rappe. Ich sitze, ich suche einen Reim auf Simon, auf Deutschrap Ideal. Ich überlege einen Zusammenhang. Ich mache, das ist Kunst. Ich sitze nicht jetzt hier und rede mit dir über den und über den und über den. Das ist nicht mein Stil. Und das kann ich eigentlich nur den Zuschauern mitgeben, gewöhnt euch diese Charaktereigenschaften ab, auch dieses Rumgeläster und das, weißt du, das hat man auch in der Generation, so meine Rap-Generation, die sitzen da irgendwo im Internet und reden den ganzen Tag, der über den, ja, du hast das, ich weiß nicht, was das soll. Hör mal, mach dein Ding, mach dein das, was redest du den ganzen Tag über einen anderen Mann oder das, hör mal, was ist los mit euch? Habt ihr nichts zu tun? Mach doch mal was, mach doch mal irgendwas. Weißt du, beschäftige dich doch mal mit irgendwas. Interessierst du dich für Rap? Analysiere Rap, reacte auf Rap, mach irgendwas, was.
1: Konzentriere dich auf dich einfach.
0: Ja, aber boah, die Leute sitzen da, der redet und dann will der dich noch als krass machen und das. Ich weiß es nicht, Alter. Du sitzt vor einer Tastatur, vor einer Kamera und auf einmal bist du.
1: Keyboard Warrior.
0: Ja, Keyboard Warrior, genau, weißt du, das ist, hat keinen Stil. Und das muss man eigentlich den Leuten mitgeben. So. Weißt, das ist eine Sache, wo ich sage, ey, das stört mich. Ich habe da früher gerne getwitcht. Aber irgendwann mal habe ich mich selber dabei erwischt. Mir haben dann Leute Fragen gestellt, ey, was hältst du von denen? Dann reagierst du einfach auf
1: Natürlich.
0: natürliche Art und Weise. Ja, klar, den, ja, den mag ich nicht. Ja, da ist das. Und dann siehst du das auf TikTok und dann denke ich mir, ey, Alter, das.

0: Das bin ich gar nicht, das will ich gar nicht. Ich will nicht hier sitzen und den ganzen Tag über irgendwelche Leute reden.
1: Lästern.
0: Genau, lästern, wie so ein Waschweib, weißt du, ja, der hatte dann Döner, ich war mit denen, da habe ich den Döner eingeladen und da hatte der kein Geld und da, hör mal, was ist los mit euch? Weißt du, ich meine, was ist das, Alter?
1: Ja, es gehört, das ist halt auch das Ding. Ich verstehe auch nicht, warum das alles ins Internet muss. Also
0: Ja,
1: warum muss es denn ins
0: Bro,
1: Internet?
0: auch wenn du,
1: So.
0: wenn ich jetzt, wenn du ein, sorry, wenn ich jetzt dich einfach will, ich
1: Ja,
0: nehme
1: ich
0: jetzt
1: bin auch
0: einfach uns
1: da jetzt.
0: beide, genau. Jetzt ein Döner essen, du hast kein Geld und ich zahle dir einen Döner und ich sehe dich in dem Moment in meinem Kopf, ey, der ist ein Penner. Dann sage ich zu dir, oder, wen interessiert das? Was macht das jetzt? Ja, wow, der hatte kein Geld, der hat dich einen Döner, habe ich ihn gezahlt, der war so. Warum war ich danach noch mit dir? Ist die Frage. Wenn du da schon so ein Penner warst und da, warum war ich danach noch den ganzen Tag mit dir und Jahre und das und
1: Du hast
0: da?
1: gehofft, dass du die 10 Euro zurückkriegst einfach.
0: Weißt du, das ist Charakter. Den Leuten fehlt Charakter und das müssen die lernen. Das ist etwas, was ihr euch selber aneignen müsst. Und ihr müsst selber sagen, ey, ich will das nicht, ich möchte das nicht machen. Und das hat alles auch an Substanz verloren. Beef, das. Weil jeder geht auf TikTok live und der redet da irgendwas. Ja, ich mache das, ich mache hier, ich mache da. Du kommst gar nicht mehr hinterher, da irgendwas. Früher haben wir Diss-Tracks wochenlang geschrieben. Die Leute wurden unterhalten. Boah, der hat einen geilen Track, der hat die Line, der hat das, der hat hier, der da. Das ging auch hart zur Sache. Aber da wurde was gemacht. Heutzutage, das ist alles nur noch plump, hinterlistig und intrigant. Das ist einfach, jeder setzt sich dahin. Und redet. Ich habe immer das beste Beispiel. Ich setze mich jetzt hin und mache Kamera an. Hier, Mike Tyson, if I see you, I fuck you, I do that. Aber Bro, wenn der Mann vor mir ist, werde ich gar nichts davon becken können. Weißt du, ich meine? Das ist das Erste, was ich denen sagen würde. Ey, Bruder, yeah, my brother, I'm your fan. Das ist das. Und so treffe ich auch auf die Leute. Ne? Das muss ich auch sagen. Ich habe noch nie einen getroffen, irgendwo, wo ich durch die Straßen gegangen bin, wo die Leute auf mich zugehen und gewalttätig. Und ich, wie bin ich heute hingekommen? Mit wie vielen Leuten?
1: Tatsächlich ganz genau mit alleine und zufällig, weil du auf dem Weg warst, kam jetzt noch eine Person mit.
0: Genau, ich habe Ego getroffen, der ist gerade hier. Mein Bruder Ego ist hier. Das heißt, ich laufe alleine rum, ich gehe alleine rum, ich gehe in andere Städte alleine, ich bin überall und weil ich mit mir im Reinen bin. Ich kann mich selber verteidigen, ich kann alle. Und das haben die Leute nicht. Du sitzt in TikTok, ja, ich mach den, ich mach hier, ich mach. Nächsten Tag machst du ein Entschuldigungsvideo und da. Hör mal, habt ihr keine Selbstachtung für euch selber? Weißt du, so erbärmlich, dich da irgendwo hinzusetzen, ja, ich entschuldige mich, ja, das war nicht. Hab doch vor dir selber Selbstachtung. Deine Familie sieht das, deine Leute sehen das, deine Frau sieht das. Denn das, du schadest dir nachhaltig damit.
1: Voll.
0: Du schadest dir nachhaltig, weißt du
1: Internet
0: das?
1: vergisst nichts.
0: Ja, weißt du, auch du hast eine Partnerin, die sieht dich. Unterbewusst. Irgendwann hast du einen Streit mit ihr und dann wirst du laut oder was weiß ich und sagst, ey, gib mir einen Schaumsack oder was. Patsy, dann wird die dir sagen, hör mal, jetzt hier spielst du den Rambo, da hast du dich im Internet entschuldigt.
1: Setz dich
0: Das,
1: erstmal auf eine Flasche, dann reden wir.
0: ja, das wird tief sitzen. Das wird tief in dir sitzen, weiß ich mal, in dem Moment. Das
1: So wie
0: wird
1: der auf
0: tief.
1: der Flasche.
0: Ja, richtig, ja, genau, das ist das. Deswegen, Bro, das ist. Die Leute müssen klarkommen und ich führe die Interviews, ich gehe Interviews genau, um diese Sachen den Leuten mitzugeben. Ich will, dass die Leute mal ein bisschen wach werden, so ein bisschen auch mal denen klar ist, was die da machen sind.
1: Aber das ist sehr gut, was du gesagt hast, eben dieses Charakter, sich überlegen, will ich das selber, ist das, tut es mir gut oder nicht, wie du gemeint hast, ich war auf Twitch, dann habe ich gesehen, ah, was passiert da bei mir, ich will auch gar nicht so sein, so am Endeffekt, und
0: Genau.
1: man kann es ja im Endeffekt runterbrechen, auch einfach, sei kein Arschloch.
0: Ja,
1: So,
0: sowieso.
1: ne, also
0: Ja,
1: so,
0: nicht
1: guck
0: nur,
1: einfach.
0: aber auch nicht so wie so ein Waschweib, auch nicht so diese Lästereien.
1: Ja, für mich
0: Arschloch.
1: gehört das so ein bisschen, das ist so in der Peripherie von Arschloch sein, quasi,
0: Ja.
1: weil du halt einfache Leute im Internet, in der Öffentlichkeit quasi einfach über die Rede schlecht machst, quasi, wenn du diesen Gedanken hast, ist von mir aus okay, mach das doch, aber das muss ja nicht in die Öffentlichkeit. Was ich meine, und diese
0: Ja.
1: Öffentlichkeit ist so gefühlt, so, also da kann man halt so alles preisgeben, aber man muss sich dann für nichts mehr rechtfertigen, gefühlt, und darf man
0: Ja.
1: nicht mal seine Meinung sagen, blablabla, wenn dann zum Beispiel auch ein, wenn Kritik kommt, es geht in jegliche Richtung, ne, auch zum
0: Ja.
1: Beispiel, jemand setzt sich hin, sagt irgendwas, haut die dümmste Scheiße raus, dann kommt Kritik, und dann regt er sich darüber auf, ja, darf ich jetzt nichts mehr sagen, ist doch meine Meinung. Doch, Bruder, du darfst es sagen, aber ich darf dir auch sagen, dass es richtig scheiße ist.
0: 100%,
1: So,
0: ne?
1: und ich darf auch zu dir kommen, wenn ich mich persönlich angegriffen fühle, wenn du mich zum Beispiel mich jetzt outcallst, darf ich auch, wenn ich das Bedürfnis habe, dir dann dich begegnen 100%, und dich damit konfrontieren.
0: 100%.
1: So, das glaube ich dann auch. Und das habe ich das Gefühl, dass das bei manchen so

0: Die denken, Internet ist eine, ist so eine eigene Welt.
1: Genau, das hat nichts mit denen zusammen. Das heißt, du sagst mir, was du willst im Internet, aber und du begegnest mir im realen Leben, da sagst du, ja, das war doch nur Internet.
0: Und ich denke mir, Bruder, du bestellst auch bei irgendeinem scheiß Online-Shop, das Ding kommt vor deiner Haustür.
1: Ja, genau, richtig, ja.
0: Wieso glaubst du, dass das bei einer anderen
1: Sache super,
0: nicht,
1: super, sehr gut.
0: Nicht
1: sehr
0: so
1: gut.
0: funktioniert?
1: Das ist in real.
0: Ist doch das so. Ist
1: absolut, super beschrieben, sehr, sehr gut. Schön, dass ich auch mal Gleichgesinnte treffe in der Hinsicht.
0: Das verstehe ich wirklich bei aller Liebe nicht.
1: Deswegen, mega, ja.
0: Wir driften ein bisschen ab, aber das ist so.
1: Voll.
0: Seit wann ist Internet nicht in der echten Welt?
1: Ja, das haben die Leute, die sind verloren.
0: Deswegen denkt an Online-Shops. Wenn ihr was bestellt, es kommt vor eurer Haustür.
1: Kommt direkt nach Hause.
0: Wann merkt man, dass man an einem Punkt angekommen ist, wo man vielleicht das Mic an den Nagel hängen sollte, damit man nicht zu cringe wirkt, als jemand, der immer noch versucht, quasi
1: etwas anzuziehen? Ja, ganz klar, das kann ich direkt das Kind beim Namen nennen, das beobachte ich ja immer. Sobald die ersten grauen Haare im Bart kommen, sollten die Rapper sagen, ey, okay, das war's. Und das beobachte ich immer mehr, dass immer mehr Sprechgesangsartisten vom Bart her dem Nikolaus ähneln. Also wirklich mit grauen Barthaaren versuchen da wirklich die kleinen Jugendlichen dazu begeistern und zu imponieren, was für tolle Persönlichkeiten sie sind und was für Perspektive sie haben. Also das ist das erste Anzeichen. Sobald man sieht, dass da Leute mit grauen Vollbart, da was weiß ich, im Twitch-Stream oder im Rap-Video sieht, da ist schon der Zug abgefahren. Sage ich dir ganz ehrlich, Alter. Also da ist schon definitiv, Alter.
0: Oh. Okay, also wäre das für dich auch so ein Moment, wenn irgendwann mal...
1: Bro, wenn ich mit grauen Vollbart da sitze, Alter, was ist das, Alter? Wie so ein Obdachloser. Sitzt man so wie so Obdachlose, weißt du, in so einem Rap-Video mit so einem grauen Bart, mit Mütze und so, weißt du, ich meine, Bruder, was ist das, Alter? Weißt du, ich meine, du Hurensohn, hör doch auf. So, du hast graue Bart, du hast nicht graue Haare, du hast grauen Bart.
0: Weißt du, ich meine. Ist schon runtergewandert.
1: Ja, weißt du,
0: ich meine. Oh, mein, ist schon runtergewandert.
1: Du Hurensohn, es reicht. Was willst du noch machen? Weißt du, Rap ist für Jugendliche, für Kinder, wen willst du ansprechen? Weißt du, ich meine, du, ein Jugendlicher sieht den, der sagt, der Hurensohn sieht älter aus als mein Vater. Weißt du, ich meine, das ist schon zu heftig.
0: Ja, vielleicht hat er ihm was mitzugeben und Erfahrung.
1: Boah, was wird er denn mitgeben, weißt du? Ich hoffe, du siehst deinen Opa, der rappt im Internet. Weißt du, da musst du sagen, ey, Opa, hör auf mit der Scheiße, Mann. Was soll das, Mann? Weißt du? Sogar Opa ist sympathischer. Der, wenn er,
0: das es aber, gibt diese UK-Jungs, ich weiß nicht, wie die heißen. Dieses,
1: ja, die so, aber das ist so Comedy, das ist ja nicht voll. So ernst. Aber die Bastarde, die setzen sich hin so auf ernst, weißt du, ich meine, weißt du, mit so grob Vollbart da. Weißt du, mit so Bomberjacke, so Mütze, Käppis, weißt du, und rappen da wohin, Alter? Dann dreh keine Videos oder was weiß ich, Alter. Sei nicht präsent, so, weißt du, mach deine Musik, hau die so raus. Aber ich weiß nicht, was das für ein
0: oder
1: Ding
0: geht
1: ist. Oder
0: geh zum Friseur.
1: Ja, oder geh zum Friseur, färb dir dein Bart, Alter. Bro, was ist das, Alter? Oder rasier dich oder keine Ahnung. Weißt du, Spaß beiseite, Alter. Weißt du, es gibt so Konzert. Dieser junge Mädel, Alter, die sind so ein Typ mit grauem Bart, Alter, wohin? Weißt du, und wirklich, das hat echt so diesen obdachlosen Vibe. Weißt du, ich meine, wie so ein Obdachlose, der auf der Straße sitzt, so diese Dinge, so dicke Jacke mit Schal und so, weißt du? Diese dicke Schuhe mit Hund spazieren und so, Bruder, wohin? Weißt du, ich meine, reicht, Alter.
0: Du hast jetzt in einem der letzten Interviews gesagt, ich weiß, glaube ich, nicht mehr in welchem, ich glaube, entweder bei Tista, du warst ja bei vielen jetzt, bei Marvin, ja. Batista, Toxic Shoutout an alle, machen alle einen sehr, sehr guten Job, deswegen.
1: Gibt es eigentlich so einen Interviewer, den du nicht magst? Muss ich jetzt keinen Namen sagen?
0: Nö.
1: Nicht?
0: Nee, also... Hm?
1: Bitte? 100% wollte ich gerade sagen, warum lügst du? Wie, erklär mich mal auf.
0: Es gibt natürlich Leute, die ich mehr mag und die ich weniger mag.
1: 100%. Okay. Aus der Deutschrap-Szene?
0: Also, aus der Deutschrap-Szene.
1: Sehr politisch korrekt, die ich mehr mag und nicht mehr mag. Es gibt Rapper, die ich mehr mag und Rapper, die ich weniger mag. Mein Name ist Farid Bang. Hallo, ich bin Farid Bang. Es gibt Sprechgesangsartisten, die ich ein bisschen mehr mag und andere, die ich ein bisschen weniger mag.
0: So kennt ihr mich.
1: Ja, bei denen, die ich weniger mag, ja, da beleidige ich die Mütter und sage zu denen alles. Oder gibt es andere, die ich ein bisschen mehr mag? So. Ich mache einen Song mit denen oder so. Ja, geil, was soll ich dir sagen, Alter? Hat dich schon mal jemand im Internet angefeindet?
0: Ja, also in den Kommentaren natürlich, klar.
1: Ja, aber so im...
0: Logisch.
1: In
0: so kollegialer Basismäßig so.
1: Nee, so eine Story oder so gemacht?
0: Ja, also was meinst du jetzt? Artist oder...
1: Kollege hat eine gute Zeile zu, den, zu der Kommentarspalte. Die hatte er schon auf JBG 2 gerappt. Das Internet ist wie Pakistan, da trauen sich die Kids. Kann ich an dem Punkt nur zitieren.
0: Also im Internet, klar. Aber das ist ja, sobald man ins Internet geht, so von vornherein klar, sobald man im Internet ist, muss man sich damit auch
1: auseinandersetzen. Ja, alles gut, das da gehört dazu. Kommt. Das ist auch witzig, Mann. Das ist auch lustig. Das
0: und ist auch manchmal ist ja auch kreative Sachen dabei.
1: Deswegen. Ja, absolut. Ich feiere das auch. Ich mag so lustige Kommentare, absolut. Ich bin so Troll. Ich bin ja selber der größte Troll.
0: Du hast auch gesagt, dich nervt, dass Leute, dass sehr viele Leute aktuell da sind, die einfach nichts können. So. Warum, also warum gehen die nicht unter, glaubst du, deiner Meinung nach?
1: Die gehen unter.
0: Und wieso sind die trotzdem noch da?
1: Nein, es geht gerade, alles geht unter. Alles, das hat keine Substanz. Alles geht unter. Ja, absolut. Deutschrap ist am Tiefpunkt überhaupt. Muss man ja das Kind auch beim Namen nennen. Das ist ja keine These, die ich sage, sondern das ist szeneintern. Ich glaube, jeder würde das unterschreiben, dass Deutschrap wirklich an seinem Tiefpunkt gekommen ist. Wie immer, guck mal, du alleine, du bist in den, du führst das wahrscheinlich mit das erfolgreichste Deutschrap-Format oder ihr seid da. Die Leute kommen gar nicht hierhin zu reden. Warum? Weil die es gar nicht sind. Die sind, haben nicht mal die Power, sich irgendwo hinzusetzen, um mit einem zu reden und denen zu zeigen, dass der das auch ist, was der rappt. Wo ich 18, 19 Jahre war, ich habe mich in Interviews hingesetzt und habe direkt gezeigt, Leute, jetzt bin ich da, ich bin es. Ich ficke euch alle, ich bin der Beste, ich bin der Krasseste, ich ficke das. Das hast du heute gar nicht. Warum? Weil die Leute, ist alles fake, hat keine Substanz, die können nicht. Die gehen in ein Studio, der...
0: Warum glaubst du, ist das, kommen trotzdem so viele rein jetzt in Rap und versuchen genau das? Nämlich ein Image zu verkörpern quasi irgendwie auf, ne? Also sich Leute im Hintergrund zu casten, keine Ahnung, alles so Konstrukt zu machen und diesen Rap-Ding zu
1: weil die Rap-Fans sind. Die sind Rap-Fans und du hast mittlerweile das Ding, dass du mehr Rapper hast als Fans sozusagen, weißt du? Der sind Rap-Fans, die selber rappen wollen und jeder, der Rap gehört hat, der sagt, wie ich auch. Ne? Ich habe auch die deutschen Rapper früh gesehen, habe gesagt, ey, alles voll die Luschen, ich bin's wirklich, ich bin der Krasse, ich mache es, ich blablabla. Und die meisten Leute überschätzen sich dann natürlich oder die haben auch eine falsche Wahrnehmung. Ich habe irgendwo gesagt, ey, ich suche neue Rapper, wenn ihr gut seid, wenn ihr das, meldet euch gerne bei mir. Bro, da haben sich teilweise Leute gemeldet, die haben noch nie gerappt. Oder die klingen so, als wenn die noch nie gerappt haben, aber der schickt mir, ey, Bro, das ist das Krasseste, was du gehört hast. Da denke ich mir, Alter, was macht ihr die ganze Zeit so, weißt du?
0: Das ist so geil, wenn du hast auf verschiedenen Ebenen. Auf der einen Seite denkst du, okay, Bro, was hast du für Eier, dass du glaubst, dass das wirklich, dass du dich da hinstellst und denkst, das ist das Geilste.
1: Ja, das
0: dann denkst du, was habe ich gehört?
1: Ja.
0: Und du denkst, das ist das Krasseste, was ich jemals gehört habe.
1: Alter, weißt du, so. Ich bin so, ich sage so, ey, ich brauche coole, junge Leute, die Gas geben und dann sowas, Alter. Oh, das ist am Ende, die Rap-Branche ist am Ende und die wird auch missbraucht, ne? Das darfst du auch nicht sagen. Also Rap ist so wie ein, das ist gar nichts Besonderes mehr. Ne? Da kommt ein Influencer oder Influencerin, die tanzt und sagt, okay, ich will jetzt Musik machen, ich kann nicht singen, okay, ich rap jetzt. Holt irgendeinen Ghostwriter und dann machen die da irgendwelche englische Anglizismen und basteln sich dann. Song da raus.
0: Und vielleicht war es noch nicht mal sie, die das sich überlegt hat.
1: Ja, ja, genau, vielleicht war das der Manager. Ich war das der Manager, genau. Und ja, das ist halt so, das hat kein Dingsums mehr. Also, du gehst durch nichts mehr, dass du sagst, hey, ich muss real, ich muss das, ich muss meine Wörter backen, sondern du kommst so als Quereinsteiger einfach rein. Und mach's einfach.
0: Und hat das für dich eine Daseinsberechtigung, trotz allem?
1: Das ist, ich bin nicht der Gatekeeper hier, so weißt du, der da so sitzt und jeder soll ja machen, was er möchte. Aber meinen Respekt kriegt nicht jeder. Mhm. Darum geht's. Ich sitze hier, weil ich wie Ash Ketchum irgendwann mal gesagt habe, ich will der Beste sein. Ich will der Allerbeste sein. Wie keiner von mir. So. Und das ist mein Anspruch an mich. Was ein anderer, was weiß ich, wenn er ein TikTok-Hit landen will oder tanzen will auf TikTok, Das sei denn, also ich verbiete das niemandem, ne? Kommen wir mal zu Leuten, von denen wir nicht gesprochen haben, zum Beispiel Sahide oder so. Wenn die dann ein Tanzvideo macht auf TikTok oder so, ein Rap-Song dazu, ist das okay. Ich finde das cool, wenn die Leute unterhält. Viele Kinder hören das und das ist cool so für die. Aber
0: Es ist
1: das.
0: was anderes, als wenn Juju jetzt ein neues Album macht, zum Beispiel.
1: Genau, richtig, genau, exakt. Darum geht's. Ich rede hier von der Champions League.
0: Du wolltest ja damals auch schon, also angefangen hast, die Besten mit ihren eigenen Waffen schlagen, indem du quasi, du hast ja keine Hip-Hop-Mentalität oder Mindset gehabt, in dem Sinne, du kommst von der Straße, wolltest es machen, warst natürlich dann Fan auch von 50 und so weiter und so fort, aber hast jetzt nicht komplett Culture alles aufgesogen, jetzt, ich glaube, bei Tierstar hattest du es gesagt quasi,
1: Genau,
0: ne?
1: ja.
0: Hast dann aber gesagt, ich will aber euch mit Technik, mit geilem Wordplay und so weiter und so fort, will ich euch schlagen. Und hast doch dann auch angegriffen, bis zum geht nicht mehr, machst es ja immer noch. Zählst du ja bis heute zu den wenigen, die sowohl auf Songs als auch in Interviews wirklich Leute namentlich einfach angehen und dissen, was dazugehört zum Teilweise und beleidigt haben einfach. Gleichzeitig gibst du aber natürlich, nicht natürlich, aber gleichzeitig gibst du auch Props und Dankbarkeit an deine Wegbereiter zum Beispiel. Das heißt, du bist dir natürlich nicht zu schade, auch immer mal wieder, ne, also bei deinem Fall jetzt konkret Summer und Echo zum Beispiel zu benennen, die natürlich auch Türen aufgemacht haben einfach für dich so. Nicht, dass du alles ihnen verdanken hast, aber es ist natürlich ein Step gewesen ist, weil du hast natürlich selber viel dazu beigetragen. Du sagst aber, worauf ich hinaus will, dass diese Dankbarkeit in Deutschland fehlt. Dass es das kaum bis gar nicht mehr gibt, den Leuten quasi zu danken oder es auszusprechen, wie auch immer, die dafür gesorgt haben, dass man selber an eine Stelle hingekommen ist, wo man, weißt du, was ich meine?
1: Das ist jedem
0: Ist.
1: Charakter selber überlassen. Das ist für mich persönlich, ich sehe das als starken Charakter. Und du hast viel Frust und Verbittertheit im Deutschrap. Ne? Das sind frustrierte, gescheiterte Versager, die hier sitzen und die auch nichts so in ihrem Leben gemacht haben. Ne? Weißt du, die Frau hat ihn verlassen, die Kinder wollen nichts mehr mit denen zu tun haben. Weißt du, ich meine, ja, mein Sohn. Weißt du, dann sagt sein Vater zu dem, sein Kind zu dem Vater, du Penner, ruf mich nicht mehr an, bitte lass mich in Ruhe, weißt du, das sitzt schon tief. Und dann so einen Menschen, dass er davon in Dankbarkeit und Liebe erhofft, da warte ich nicht. Also so Menschen kann ich eigentlich immer nur einen Ratschlag geben, wirklich setzt euch auf euer Grab, nimmt ein Stück Brot und wartet.
0: Du hättest Motivationscoach werden können,
1: Ja,
0: tatsächlich.
1: kann ich ja immer noch werden, ne?
0: Vielleicht,
1: Wer
0: ja.
1: weiß, wer weiß.
0: Wer weiß, wer weiß. Wir kommen nämlich langsam auch zum Ende tatsächlich. Und
1: Ah.
0: ich hätte tatsächlich noch ganz kurz, weil wir jetzt bei dem Thema Dankbarkeit wären, und du kennst viele Entstehungsgeschichten, Hintergründe, mehr als der Großteil, hätte mich jetzt schon interessiert,
1: Wer der Undankbarste im Deutschrap ist?
0: Ja.
1: Ehrlich?
0: Ja.
1: Nee. Erzähl,
0: Nein.
1: erzähl.
0: Wer wem mehr dankbar sein müsste eigentlich?
1: In welcher Hinsicht?
0: Naja, welcher Mensch sollte vielleicht jemand anderem mehr dankbar sein? Weil du kennst viele Entstehungsgeschichte, Geschichten und Hintergründe, vielleicht mehr als der Großteil. Und wenn sie es selber nicht können, weil sie deinen schönen Monolog, den du quasi
1: Ich
0: dargelegt
1: denke, ja,
0: hast.
1: ich kann nicht. Ja klar, solche sagen, wenn ein
0: Wer könnte wem mehr dankbar sein?
1: generell Deutschrap und die ganze Rap-Culture, die neuen jetzt nicht, aber so die Echo Fresh. Echo Fresh hat mit German Dream die eins der besten Label überhaupt gehabt. Mit so vielen Topstars hat diese Double Rhymes, hat er das, wie wir heute rappen, da ist er so ein, hat der Pionierarbeit gemacht. Ne? Auch ich habe ihn gestern im Studio getroffen, der war am Aufnehmen, macht gerade sein neues Album an dieser Stelle. Viel Erfolg, auch wenn es losgeht. Ich habe ein paar Sachen gehört, sind sehr geil. Und er hat Pionierarbeit geleistet und ist jemand, wo ich noch nie irgendwie gehört habe, dass der irgendwas macht. Beispielsweise diese gesampelten Dinger, was heute gang und gäbe ist, da war er der Erste mit Ich bin jung und brauche das Geld, wo der von einem meiner Lieblingskünstler, damals, früher einen meiner Lieblingskünstler, R. Kelly, was gesampelt hat in dem Beat. Früher, früher, ne? Bevor ich. Und der hat Pionierarbeit geleistet. Der hat diesen Player-Rap, was heute in ist, hat er erfunden, ehrlich gesagt. Da muss man ihn loben. Der hat nie seine Credits dafür bekommen. Und in seiner Generation von diesen Oldschoolern, die haben den sowieso alle abgesägt und so fallen lassen. Und dann hat er mit uns nochmal was ins Leben gerufen, was bis heute existiert, ne? So diese Art zu rappen, diese...
0: Auch dieses Name-Dropping von der ganzen Pop-Culture und genau. So mit Komm her, drück auf Play, diese genau. Beiden Songs nur am Anfang, das war schon, da war genau. Der, was, der war 16, 17, keine Ahnung.
1: Der hat auf irgendwelche Superstars Rhymes gehabt, das gab's gar nicht und das ist heute gang und gäbe, diese Nomen-Reime und diese Double-Rhymes und alles und der ist, der hat krasse Pionierarbeit geleistet, die nie gewürdigt worden ist von niemandem. Und das ist eigentlich schon unter was für Umständen er gelebt hat. Ich habe natürlich nochmal einen tieferen Einblick dahinter, aber wenn du mal überlegst, wie, große Künstler, die danach so sehr groß waren, K1, Summer Jam, Farid Bang und was daraus noch entstanden ist, das ist Wahnsinn. Also das ist gar nicht, guck mal, wenn du sagst, alle sind bis heute immer noch beständig.
0: Voll.
1: Der hat sozusagen das damals uns Rappen beigebracht in der Form.
0: Mhm.
1: Das ist schon jemand, der wenig Respekt für. Er ist keiner, der das braucht oder der das will. Ne? Der lebt sein Leben, der ist auch ein cooler Typ, aber wenn du mich jetzt fragst, wer hat so wenig Credits bekommen, ist er auf jeden Fall jemand, der dazu gehört. Gerade so die ganzen Rapper mit Migrationshintergrund.
0: Voll.
1: Der, was die machen, so diese Double Rhymes und so, der ist so wirklich der. Mit der Urvater von diesem freshen, coolen Rap.
0: Und er ist auch immer noch zum Beispiel, was mir wieder aufgefallen ist, immer noch präsent. Er kann einfach auch alles bedienen, tatsächlich so voll. Wieder. Und er ist, als der diesen Friedrich-Merz-Song zum Beispiel rausgehauen hat, als diese Stadtbilddebatte kam, war er zum Beispiel einer, der umgehend eigentlich relativ schnell, ich glaube, das Stadtbild-Thema war knapp eine Woche alt oder so, und er hat quasi schon einen Song gedroppt mit Video allem drum und dran und Haltung gezeigt auch. Ist ja auch so ein Ding.
1: Ja, Eko ist jemand, der hat Charakter, der hat Haltung, der hat alles. Das ist ein super Typ und das ist bis heute auch noch mein Bruder, weißt du? Wir haben bis heute noch sehr viel Kontakt, immer mal wieder, wir reden immer und der ist bis heute noch. Ich war gestern mit ihm im Studio und wir unterhalten uns auch viel über Rap und so weiter. Ist ein Wahnsinn, ist ein krasser Künstler.
0: Safe. Schau dann Eko. Freue mich aufs neue Album auf jeden Fall. Eigentlich wollte ich als Legende gehen, so wie Zlatan, doch ich sehe mich, als ich jung war, im Bobby Van Damme. Wann versteht ihr endlich, dass es mehr als Rap? In welchen Punkten siehst du dich in Bobby wieder?
1: Ja, der ist auch jung, motiviert, der ist so, der kommt aus einfachen Verhältnissen, der ist so sehr erfolgshungrig, weißt du, der gibt alles, der will so Power geben, du kannst ihn motivieren, ich weiß genau, was ich zu ihm zu sagen habe, damit er motiviert ist, weil ich diese Sachen auch gerne gehört habe oder hören wollte eben. Ne? Also Eko hat mir auch damals viele Ratschläge gegeben, wo ich heute noch teilweise auch die weitergeben kann. Und der Junge ist ein sehr engagierter, sehr hungriger und auch ein sehr, sehr guter Typ. Sehr, hat auch was im Kopf und musikalisch macht ihn, glaube ich, keiner was vor. Also das Das Zeug zum absoluten Superstar und er spielt jetzt eine Tour, die ist Wahnsinn. Der ist, am Samstag ist er bei uns in der Mitsubishi, weil er spielt vor 7000 Leuten, glaube ich. Also das ist schon Wahnsinn. Das
0: ist schon sehr, sehr stramm tatsächlich. Du hast diesen Satz gesagt, diesen Aufruf, den du hattest, war übrigens im Behind-the-Scenes-Video zu 443, wo du das, glaube ich, Benny hat gefragt, der in der Cam oder so, und da hast du gemeint, diesen Aufruf gesagt, wenn ihr talentiert seid und Bock habt, so. Kommt auf jeden Fall, ich bin wieder bereit zu signen und habe Lust, Leute unter Vertrag zu nehmen. Und da hast du jetzt gesagt, da kamen auf jeden Fall schon ein paar Leute, die fragwürdig waren, dass sie überhaupt den Mut hatten, zu dir zu kommen. Aber gib uns mal ein paar Beispiele. Angenommen, du bist in der Disco 3001 und ein junger, talentierter oder hungriger Newcomer oder Newcomerin kommt auf dich zu. Womit könnte er oder sie dich beeindrucken?
1: Geile Raps, geile Rhymes, geile Flows, Energie, Power. Das ist, was ich sehen will. Weißt du, dass die Leute einzigartig sind und wenn sie nicht diese krasse Einzigartigkeit haben, dann, dass sie sehr gut sind in dem, was sie machen. Eine besondere Stimme, besondere Flows, besondere Rhymes, besondere Texte, gute Lyrics.
0: Krasse Energie.
1: Ja, die wichtigen Sachen, die ich dir eben gesagt habe. Die, wo ich eben gesagt habe, du kannst abmessen, ob jemand gut ist. Weißt du, ich meine, das ist das. Und das ist, womit man mich begeistern kann, mit gutem Rap. Wenn wir sagen, JBG 3 ist so wahrscheinlich einer der All-Time Top 3 Deutschrap-Klassiker. Und da war richtig Competition ein großes Ding. Ne? Also wir haben, klar, wir sind in einem Team, Kollege und ich, aber wir haben uns...
0: Ja, ja, da hat er den Game-Changer-Part draufgehauen.
1: Ja, Bruder, ich war da eine Woche lang, da weißt du, da hing ich eine Woche da dran. Ey, bam. Ich habe in einer Woche Double-Time-Rappen gelernt. Ich schwör's ja, krank, Alter. Junge.
0: Was hat das mit dir gemacht, spür ich, diese Woche?
1: Diese Woche, ich war eine Woche lang an einem Double-Time-Part. Überleg mal, wie krank auch, an einem Part, eine Woche lang. Damit du den nicht so, so krass glänzen lässt, wie er es verdient hat. Überleg mal, weißt du, dass du nicht untergehst neben ihm.
0: Das ist ja immer das Ding. Apropos, JBG 3 hast du angesprochen quasi, deswegen, ich muss dich fragen, du hast auf X2 gesagt, das ist quasi JBG mein Solo-Projekt, mehr oder weniger so, aber wie stehen die Chancen, weil es immer wieder, immer überall Thema ist, das sage ich in den Kommentaren so. Wie ist das Thema zu?
1: Am 29.05. hat man darauf die Antwort.
0: Interessant.
1: Ganz klar, also ohne Spekulationsraum oder irgendwas, da werdet ihr das haben und da werdet ihr mit Sicherheit eine News drüber machen. Bin ich mir sicher.
0: So muss man gehen, dann Abschied und dann Neuanfang. Beschreibst du es auch. Von was verabschiedest du dich und welches Kapitel beginnt?
1: Das ist alles auf dem Album. Das will ich diese. Das ist eine besondere Zeile, wenn du die, okay, die du dir da rausgepickt hast. Und die ist absolut wegweisend für das ganze Release. Diese Zeile ist absolut, das ist die, die vorher erschienen ist, die das Ding so auflösen kann am Ende. Wenn du am Ende das hörst, dann sagst du, boah krass, jetzt check ich das.
0: Jetzt checkst du es. Okay. Wenn du eine Line, eine Message droppen könntest, die, an die sich jeder halten sollte, könnte, welche wäre es?
1: Eine Line, eine Message, an die sich jeder halten könnte.
0: Wie ein Gebot. Danach bricht sich die ganze Menschheit danach.
1: Ich würde sagen, versperr mir besser beim Fernsehgucken nicht die Sicht.
0: Ladies and Gentlemen, so muss man gehen. Das neue Album von Farid Bang. Seit Ende Mai ist es draußen, wird es draußen sein, je nachdem, wann ihr das guckt, hört, seht. Harter Kompromiss für dieser Rap auf jeden Fall, gepaart mit ehrlichen, persönlichen, deepen Texten, 100% Farid Bang. Mein Name ist Simon, wir sind bei Deutschrap Ideal. Und ihr seht uns auf YouTube, hört uns im Radio oder beim Podcast. Ihr seht uns in der ARD Mediathek, bei Insta, TikTok. Wir sind überall. Wer uns nicht findet, hat nie gesucht und nicht vergessen.
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0: Die letzten Worte gehören dir, Farid.
1: Vielen Dank, Leute. Ich hoffe, ihr habt Spaß gehabt. Ich hoffe, ihr wurdet gut unterhalten. Checkt mein Album ab. Wir sind im September auf Tour. Ich würde mich freuen, euch alle anzutreffen. Du bist auch herzlich willkommen in Frankfurt.
0: Aber nur da.
1: Nur da, ja, ja. Nur da, sonst bitte nicht vorbeikommen. Weil in anderen Städten sind wir dann mit anderen Hip-Hop-Moderatoren. Nein, Spaß. Du bist überall willkommen. Und ich freue mich auf jeden Fall. Viel Spaß mit dem Album. Genießt es. Viel Spaß hier auch mit dem Interview. Danke euch für die Gastfreundschaft. Und viel Erfolg, Leute. Lasst die Finger von den Drogen. Und ja.
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Dann geht's jetzt auf in die Wildnis. Jetzt geht's erstmal ein bisschen übers Feld. Nochmal durch die Sonne durch, leider. Kommen wir nicht drum rum.

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0: Die haben nämlich hier so einen. Nee. Ich würde mal fast tippen, Dachs oder Waschbär oder so. René, hast du eine Ahnung? Schädel.
1: Ach so, ja, danke. Entschuldigung, das ist ja mein Thema.
0: Genau, Kamm, Kamm. Raubtier, ne?
1: Genau, das hier sieht mir auch nach einem Waschbär aus.

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0: Yay!
1: Gut. Achtung, die Äste. Bleiben immer mal in Rucksäcken hängen. Keiner was ins Gesicht kriegt. Meine Hand ist auch noch da.
2: So, warte ganz kurz.
1: Geht das? Jawohl, super.
2: Schön ein Jahr.

Danke. Oh, warte.

Ach, schönen guten Morgen.

0: Ja, bitteschön. Und dann eine gute Heimreise. Hier gibt's noch ein paar. Hier gibt's noch ein Köfferchen. Oder ein Täschchen.
1: Ja, danke.

Bei dem Wetter gibt's Strom vom Dach. 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

0: Es ist unmittelbar, Matteo. Jetzt dürfen wir das Geheimnis lüften.
1: Oh.

0: Möchtest du es dann in Knoten fassen?
1: Ja. Mal nicht runterfallen, bitte. Ja. Ich glaube, du machst es nicht zum ersten Mal, ne? Hauptsache, da ist Spannung drauf.
0: Ja, ich glaube, er hilft schon.
1: Ja, so die Höhe ist ganz gut.
2: Ich hoffe, es wird eine gemütliche.
3: Bestimmt, mit so einem tollen Dach.
0: Ach so. Ich brauche eigentlich gar nicht.

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0: 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René, hast du eine Ahnung? 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
1: Ach so, ja, danke. Entschuldigung, das ist ja mein Thema.
0: Genau, Kamm, Raubtier, ne?
1: Genau, das hier sieht mir auch nach einem Waschbär aus.

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Ach, schönen guten Morgen.

0: Ja, bitteschön. Und dann eine gute Heimreise. Hier gibt es noch ein paar. Hier gibt es noch ein Köfferchen.
1: Ja, danke.
0: Oder ein Täschchen.
1: Er kommt da hin. Also, danke.

0: Kripo, aufmachen!
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4: Hättest du auch nicht gedacht, ne?
1: Das tust du nicht. Du tust das nicht.
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11: 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Heute 21.45 Uhr.

0: Mir ist es warm.
1: Ich könnte Stunden hier bleiben.
0: Oh. Wann können wir hier eigentlich wieder raus?
1: Werner, jetzt entspann dich doch mal.
0: Ich bin völlig entspannt. Nur wenn ich hier noch länger stehe, dann wachsen mir Schwimmhäute.
1: Es ist ein Geschenk unserer Kinder.
0: Ich frag mich nur, wie du das aushältst.
1: Was? Über 35 Jahre mit dir verheiratet zu sein?
0: Das ist wie im Krankenhaus. Ich komme den ganzen Tag nicht aus dem Bademantel raus.
2: Aber das tut doch gut.
0: Ja, ja. Absolut.

0: Wer ist der Nächste?
1: Ich! Bis gleich.
2: Der Nächste, bitte.
3: Ich.
4: Lass die Kraft der Steine durch euch durchfließen.
5: Mir kann nichts fließen. Ich bin eingeschnürt wie eine Mumie.
4: Spürt ihr schon, wie er seine positiven Energien an euch abgibt? Wie er all seine Wärme durch euren Körper schickt?
1: Du musst die Augen schließen.
5: Ja, hab ich schon.
1: Und entspannen. Und? Spürst du schon was?
5: Ich hab Hunger.
0: Es ist einfach schön hier. Schade, dass wir morgen schon fahren.
3: Ja, aber die Wildnis ist auch schön, du wirst es sehen. Kein unnötiger Schnickschnack, keine Kleiderordnung, nur wir beide und Mutter Natur.
0: Ja, es ist sicher auch ganz schön.
3: Aber ich hatte doch eine fränkische Schlachtplatte bestellt.
6: Wir servieren ausschließlich vegetarische Kost.
3: Mein Gott, sind die vornehm hier.
1: Die Suppe ist köstlich. Das würde ich... Das würde ich nie hinkriegen.
3: Schäfchen, es gibt Schlimmeres.
1: Ja, mein böser Wolf.
7: Seit heute Morgen um 6 bepackt Werner den Camper. Und er ist aufgeregt wie ein kleiner Junge.
8: Ich wünschte, Stefan hätte einen Bruchteil von Papis Begeisterung. Der würde am liebsten keinen Urlaub machen, sondern arbeiten.
1: Was sagt er eigentlich zu deinem Jobangebot?
8: Ich hab's ihm noch gar nicht gesagt.
7: Ja, aber musst du das nicht bald entscheiden?
8: Ich weiß, aber wir sehen uns immer nur zwischen Tür und Angel. Was soll ich denn machen?
7: Jetzt im Urlaub habt ihr ja endlich Zeit, alles zu besprechen.
3: Lasst euch bitte nicht stören. Die hätte ich jetzt beinahe vergessen. Damit kann man stundenlang im Regen spazieren gehen.
1: Tschüss.
7: Aber wer will das schon?
8: Wird schon werden.
1: Du musst ihm klar machen, dass du endlich wieder arbeiten willst.
8: Ja.
7: Viel Spaß auf der Insel.

0: Ich verstehe das nicht. Ich weiß genau, dass ich das Radkreuz mitgenommen habe.
1: Wir sind aber wirklich gut ausgerüstet. Ich wusste gar nicht, dass wir die Route Alaska-Feuerland nehmen.
0: Ja, in der Natur muss man auf alles vorbereitet sein. In der Not könnte ich sogar Wunden selber nähen.
1: Oh nein, wie beruhigend. Aber das Radkreuz hast du vergessen.
0: Ach, jetzt hör auf zu unken. Irgendwo muss es ja sein.
1: Wenn du mich brauchst, sag Bescheid.
0: Na, wer sagt's denn? Schäfchen, gleich geht's weiter. Schäfchen, steig ein. Die Wildnis ruft.
1: Ich höre nix.
2: Fährt sich wie Butter, dieses Schiff.
3: Das war ja mal wieder knapp.
4: Echt, Papa, das kostet dich mindestens 3-mal Eis.
5: Mindestens?
6: Moment mal, ich habe gesagt, wir schaffen die Fähre und wir haben sie geschafft. Außerdem war das heute eine wichtige Besprechung im Büro. Ich kann den Leuten doch nicht einfach sagen, sorry Jungs, aber ich muss jetzt sofort in den Urlaub.
3: Ich glaube, wenn wir Papa nicht hin und wieder daran erinnern würden, dass er eine Familie hat, würde er schon längst im Büro wohnen.
4: Genau, so schaffe ich jetzt noch einmal Pumuckl hören.
7: Auf keinen Fall.
3: Nein.
1: Oh, halt mal an. Der sieht gut aus. Ich hab so einen Hunger.
2: Hunger, Schäfchen, kein Problem. Ich mach uns gleich was ganz Besonderes.
1: Was Besonderes?
2: Du wirst sehen.
8: Ist das ein
9: voll öde.
6: Schon mal was von Freizeitstress gehört?
3: Ist doch ideal hier zum Rollschuhlaufen.
6: Dann darf ich noch mal zusammenfassen. Es ist hier außerdem ideal zum Fahrradfahren, zum Drachensteigen, zum Videodrehen. Wann willst du das alles machen?
3: Wir haben doch Urlaub.
6: Ja, eben. Ich will nicht ständig was unternehmen, ich will mich erholen.
3: Und was ist das? Ein kleiner süßer Architekt.
6: Hm. Ich muss noch ein bisschen was arbeiten.
3: Ja.
6: Und auch erreichbar sein.
10: Mhm. Jule? Ich will oben auf dem Popel schlafen. Dabei hab ich es zuerst gesagt.
11: Stimmt ja gar nicht.
10: Jule will immer der Bestimmer sein.
11: Du bist eben der Kleinere.
10: Ich bin nicht kleiner, du bist blöd.
6: Hey, hey, hey, hey.
3: Na super.
0: Schäfchen! Aha, frischer geht's nicht. Schau dir mal die Fische an. Ist das eine Aussicht und das hier in dieser Landschaft?
1: Werner, du bist ein Held. Ich brate jetzt gleich. Ich habe nämlich einen Riesenhunger.
0: Herr Schäfchen, ich mache uns schnell ein Feuer und dann grillen wir die. Das dauert nicht lang und ist auch viel romantischer.
1: Aha.
0: Und du? Du setzt dich hin.

0: Ich hab's gleich.
1: Die Seeluft macht schon müde. Die liegen heute Abend spätestens um 8 im Bett.
2: Das nennt man Reizklima, mein Schatz.
1: Mm. Hört sich gut an.
3: Du hattest recht. Es ist romantisch.
4: Siehst du? Das ist doch viel schöner, als in einem Fünf-Sterne-Hotel zu sitzen.
3: Mhm. Wohl wahr.
4: Ich glaube, die müssen jetzt fertig sein.
3: Gott sei Dank, ich sterbe vor Hunger. Vielleicht noch ein bisschen.
5: Einen schönen guten Abend, die Herrschaften.
3: Guten Abend.
5: Dann machen wir das mal ganz schnell aus hier.
3: Wieso?
4: Was fällt Ihnen ein? Campen ist hier ausdrücklich erlaubt.
5: Campen, ja. Lagerfeuer, nein. Wir sind hier ja nicht bei den Indianern.
4: Ja, was heißt das?
5: Sie haben doch schon vorgesagt.

0: finde, ich sehe schon so erholt aus. Die Seeluft tut wirklich gut. Ich fühle mich so frisch, so frei.
1: Mein Schätzlein.
0: Reizklima.
2: Ist das nicht schön hier? Oh. Das ist eben die Natur. Ja, herrlich, ne?
0: Ja.
2: Und wenn es erst warm ist, dann können wir auch draußen schlafen. Ach, das wird schön.
0: Ja.
2: Gute Nacht, mein Schäfchen.
0: Gute Nacht.

0: Halt! Oh, ich hätte die Chemie für die Toilette vergessen.
1: Oh, Werner, nein!
0: Doch. Es tut mir leid.
1: Was mache ich denn jetzt?
0: Jetzt musst du einfach in die Wildnis gehen.
1: Stell dir vor, es gibt Dinge, die ich lieber allein erledige.
0: Ach, jetzt stell dich doch nicht so an.

0: Morgen.
1: Guten Morgen. Werner?
2: Ja? Hier hinten. Oben.
1: Werner, ich gebe mir ja wirklich Mühe, aber dieses Leben in der Wildnis, das ist einfach nichts für mich.
3: Ach komm, so schlimm ist es doch auch nicht.
1: Es ist schlimmer.
3: Chefchen, was ist mit unserer Abmachung? Ich habe eine Woche salzfreie Schonkost im Bademantel hinter mir.
1: Ja, das war ja auch toll, aber...
3: Was gefällt dir denn nicht?
1: Also, diese Geräusche in der Nacht und meine Angst davor, das kriege ich ja irgendwie hin. Aber so ganz ohne Dusche und Toilette, sei mir nicht böse, aber aus dem Alter bin ich raus.
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5: Ich glaube, ich habe da letzte Nacht mal was verpasst.
6: Das kann man wohl so sagen.
5: Könnt ihr vielleicht einen anderen Termin bekommen?
7: Mama, Papa, ich muss ganz schnell kommen.
5: Was ist denn los?
7: Kommt.
8: Was ist denn passiert?
9: Max! Alles in Ordnung?
10: Mein Schatz. Ich wollte nur ein bisschen Autofahren spielen. Und auf einmal fährt es einfach los.
9: Mensch, Max, woher hast du überhaupt die Schlüssel?
5: Ich muss den Schlüssel stecken gelassen haben. Aber zum Glück ist ja nichts passiert.
9: Na dann. Dann könnt ihr es ja auch wieder zusammen ausbuddeln, das Auto. Hm?
5: Komm mal raus.
1: Du willst mir nicht sagen, was du vorhast?
3: Jetzt sei mal nicht so neugierig. Es wird dir gefallen.
1: Ach, bitte, bitte, Werner. Ich sag's auch keinem weiter.
3: Kannst du schweigen?
1: Wie ein Grab.
3: Ich auch.

0: das ist wirklich schön hier.
1: Ja, mein Schäfchen, hier gibt es auch Duschen und Toiletten.
0: Danke, danke, danke, du lieber guter Wolf.
1: Ich hab gewusst, dass es dir gefällt.
0: Da kommen wir doch nie rein.
1: Ah, das wirst du schon sehen.
0: Oh.
2: Gut. Komm. Komm. Stopp. Stopp.
1: Sitzt fast, wackelt und hat Luft.
3: Mensch, Werner, ist das etwa dein Schäfchen?
0: Hey, Carla, ja, und wer sind Sie, wenn ich fragen darf?
3: Ja, Moment, hat er Ihnen denn nichts von mir erzählt?
1: Aber ich habe dauernd von dir erzählt. Er weiß sogar, dass du Schäfchen heißt.
4: Wir haben doch letztes Jahr zusammen die Campingplätze unsicher gemacht. Verstehen Sie?
1: Ja, Günther und ich haben uns auf meiner Tour kennengelernt, während du mit Conny lieber in diesem Fünf-Sterne-Hotel warst.
4: Ja, herzlich willkommen.
0: Guten Tag.
4: Guten Tag.
0: Danke.

0: Edith?
1: Der Werner ist angekommen.
0: Als du so unglücklich warst, habe ich sofort Günther angerufen. Er kennt sich nämlich aus mit Campingplätzen.
2: Hi. Ja, und dann wird plötzlich wie durch eine göttliche Fügung neben mir der Platz frei.
3: Göttliche Fügung.
2: Göttliche Fügung.
1: Werner! Oh, das ist aber eine schöne Überraschung. Als Günther mich angerufen hat, dass man sich mal wieder trifft, habe ich gleich beim Salon für ein paar Tage dich gemacht.
0: Ja, darf ich vorstellen, Ursula. Das ist meine Frau Carla.
1: Ach. Hallo, hallo.
0: Wir kennen uns über Günther, vom letzten Jahr.
1: Ach, da haben wir Spaß gehabt, was, Werner? Ganze Campingplatz hier rein zur Party. Und der Werner immer mitten Mann. Wenn man ihm so begegnet, würde man das gar nicht vermuten, was? Nein, nicht so direkt. Kuchen?
4: Oh, ja. Ja, gut, dann wollen wir doch mal Platz nehmen.
0: Lecker.
1: So, jetzt danke.
4: Kaffee?
1: Ja.
5: Das muss ja eine tolle Zeit mit dir und Günther gewesen sein.
4: Mhm.
5: Und mit Ursula.
4: Mhm.
5: Du hast mir nie davon erzählt.
4: Mhm.
5: Sag mal, hörst du mir überhaupt zu?
0: Ja. Und die Fische auch, deshalb

0: Ach, jetzt lauf doch nicht schon wieder weg.
1: Du musst dir keine Sorgen machen, da war überhaupt nichts. Ich habe die ganze Zeit nur an dich gedacht.
2: Ja. Und Party gemacht, hä? Schlawiner.

0: Hallöchen. Likörchen?
1: Nein, vielen Dank. Mir ist heute nicht gut. Ich glaube, ich gehe mal besser rein.
2: Ach, das ist aber schade.
3: Papa, das tut mir echt leid in dem Auto. Ehrlich.
4: Das war echt blöd von dir, mir einfach einen Schlüssel zu klauen. Was hast du dir dabei gedacht?
3: Ich tue es auch nie wieder, versprochen.
4: Schon in Ordnung, Großer. Wir machen es heute einen richtig schönen Tag.
5: Ach nee. Was machst du hier drin? Die Sonne scheint, alle sind draußen.
1: Stimmt. Und genau das ist mein Problem.
5: Was? Das verstehe ich nicht.
6: Guck mal da. Grüß dich. Hallo. Bist du auch noch?
5: Jetzt! Na und? Das ist hier eben nicht so anonym. Hier kümmert sich jeder um seinen Nachbarn. Das ist doch toll.
1: Boah. Hast du die gerade geangelt?
5: Zwei tolle Hechte, was?
1: Du bist vielleicht ein toller Hecht.
5: Oh, für dich.
1: Weißt du was? Die grillen wir nachher.
5: Ja.
1: Ganz lecker in Alufolie mit Kräutern und Butter.
5: Das ist eine gute Idee. Ich sag nur noch schnell den anderen Bescheid, ja?
7: Günther! Ursula!
8: So. Fisch muss schwimmen, würde ich mal sagen.
9: Jawohl.
8: Na? So, bitteschön. Mensch, immer nur Wasser. Trink doch mal was Anständiges, Mädchen. Bist du hier nicht in der Wüste?
7: Prost.
10: Prost.
8: Apropos Wüste, da bin ich in Marokko mal fast hops genommen worden, weil ich wild gekämpft habe.
1: Ehrlich?
8: Mhm. Ich werde wach und höre von draußen so furchtbare Geräusche, so eine Schreie oder sowas. Ne? Mach die Tür auf und da steht der Camper mitten auf dem Bazar und um mich rum nur Kamele. Kannst du das vorstellen?
1: Günther, das kenne ich.
0: Hallöchen, wir sehen uns gleich, nicht? Hallöchen!
1: Hallo. Na, hast du noch was vor?
0: Ja, heute ist doch 30-jähriges Campingplatz-Jubiläum von Jan-Peter. Sind alle eingeladen, ihr kommt doch auch, oder?
1: Nee, du, ich bin echt müde.
0: Schade, es wird bestimmt lustig.
1: Ja, bestimmt.

0: Bin gleich fertig.
1: Ich wollte was mit dir besprechen.
0: Was gibt's denn?
1: Ich hab dir doch gesagt, dass mir zu Hause langsam die Decke auf den Kopf fällt. Und,
2: Mama, du hast meine Lego-Kirsche auf den Fußboden geschmissen!
3: Weil du meinen Gehball genommen hast.
2: Weil du ihn gar nicht benutzt hast.
4: Das ist doch voll egal.
1: Nein! Ihr geht jetzt sofort ins Bett.
4: Das ist voll ungerecht.
1: Voll ungerecht ist, dass ihr, seit wir hier sind, nicht einmal gesagt habt, wie schön es hier ist, sondern euch nur streitet. So, und jetzt ab ins Bett.
4: Na toll, du bist schuld.
1: Also,
0: warte mal, ich geh da mal hoch. Jetzt ist aber Schluss hier. Wir haben gesagt, jetzt ist Ruhe und jetzt ist Ruhe!
5: Ich konnte nicht eine Sekunde schlafen.
6: Hm? Wie auch bei dem Lärm hier.
7: Oh, Schäfchen. Du bist aber auch sensibel.
5: Werner, ich meine es ernst. Ich finde es ganz furchtbar hier.
7: Man kann dir aber auch gar nichts recht machen. Erst war es dir zu einsam und jetzt ist es dir zu voll.
5: Aber das stimmt ja auch.
7: Du hast ja immer was auszusetzen.
5: Du ja nicht. Wir hatten in dem schönen Hotel so getan, als wäre es ein Straflager.
8: Werner! Werner, aufstehen! Die Hechte warten!
9: Oh. Ich hab frischen Kaffee dabei! Und deine Landjäger!
7: Ja, wir gehen angeln.
5: Was? Ohne mich?
7: Ach, sonst sagst du doch immer, du findest das total langweilig.
5: Verstehe. Du willst lieber alleine gehen.
7: Nein, ganz im Gegenteil. Du kannst ruhig mitkommen.
5: Ich hasse Angeln.
7: Sag mal, Carla, was willst du eigentlich?
8: Werner, jetzt leg mal einen Zacken zu, ja?
7: Ja, Moment, ich komme gleich.
5: Du willst doch jetzt nicht gehen.
7: Du siehst doch, die warten auf mich. Komm, Schäfchen, wir bereden es nachher in Ruhe.
5: Super Idee. Vielleicht beim Likörchen mit Günther und Ursula.
9: Werner, Kaffee wird kalt.
8: Ja, und unsere Füße langsam auch. Ist doch wahr.
7: Sag mal, was ist denn eigentlich los mit dir?
5: Meine Bedürfnisse sind dir doch vollkommen egal.
7: Was? Also ich versuche hier das Schönste für dich zu machen und du nörgelst nur rum.
5: Ich? Wer hat denn im Hotel die ganze Zeit rumgemeckert?
9: Werner, Kaffee wird kalt.
7: Aber du, ja? Du versaust uns jetzt den ganzen Urlaub. Ach, sag mal, was soll denn das jetzt?
5: Ich packe, damit du deinen Urlaub genießen kannst.
7: Komm, Schäfchen. Schäfchen, bitte mach jetzt kein Drama daraus.
5: Dein Schäfchen erträgt das alles nicht mehr.
7: So. Du erträgst mich nicht mehr. Na ja, gut, dann musst du natürlich gehen. Ich komme auch ohne dich klar.
5: Keine Sorge. Ich auch.

0: Was guckt er denn so blöd?
1: Was ist denn los?
0: Vielleicht solltest du dir mal überlegen, was du im Leben wirklich willst.
1: Was hat sie denn? Gefällt sie nicht bei uns?
2: Ach, sie hat schlecht geschlafen. Wir haben uns ein bisschen gestritten. Ich glaube, ich gehe ihr mal kurz hinterher.
3: Moment mal, Werner, Moment mal. Was bist denn jetzt, Mann oder Maus? Ha? Guck mal, erstmal trink mal ein Käffchen mit, die kommt schon wieder zurück. Weißt du, Frauen musst du zappeln lassen. Grüß dich.

0: schon besser jetzt, oder? So. Wenn man gut isst, geht es dem Herz halt auch wieder gut.
1: Gibt es hier irgendwo ein Hotel oder eine Pension?
2: Darunter, immer darunter.

0: Letzte Woche hat mich Herr Schröder angerufen. Du weißt schon, mein alter Chef war im Fotostudio.
1: Herr Schröder?
0: Mhm. Der ist jetzt auf digitale Technik umgestiegen. Und die brauchen halt irgendwie ganz viele Leute. Und auf jeden Fall hat er mich gefragt, ob ich nicht Lust hätte.
2: Hab so doof geträumt, kann ich bald schlafen.
1: Okay, komm rein.
0: Oh mein Schatz, was hast du denn geträumt wieder?
2: Ich bin so allein.
1: Na komm. Von was hast du geträumt?

0: Hallo, mein Schatz.
1: Kann ich nicht einfach mal meine Ruhe haben?
0: Dann hättest du deine Spuren besser verwischen müssen. Komm, die Kinder warten.
1: Mist.
2: Komm schon, Sportskanone.
3: Wir haben noch Urlaub.
0: Juhu. Fahrt vorsichtig, ja?
1: Pass auf. Los, du zuerst.
0: Hast du etwa Angst?
1: Nein, ich hole dich sowieso ein.
0: Das glaube ich nicht.

0: Wahrscheinlich ist meine Kniescheibe hin.
1: Quatsch, dann wird sie ganz anders gehen.
2: Ach Mensch, Conny, das kann ich jetzt überhaupt nicht gebrauchen.
3: Du bist ja gerade so, als ob ich schuld wäre.
2: Von alleine wäre ich nie auf die blöde Idee gekommen, mir Rollen unter die Füße zu schnallen.
3: Von alleine kommst du doch überhaupt nie auf irgendeine Idee. Ich bin doch diejenige, die immer alles plant, organisiert und macht.
2: Das könnte meinetwegen auch etwas weniger sein.
3: Das ist so ungerecht. Wenn ich nicht alles machen würde, dann wären wir nicht mal hier in den Urlaub gefahren.
2: Ich muss auch nicht immer Urlaub machen.
3: Immer? Der letzte ist über ein Jahr her.
2: Ich kann halt nicht ständig weg.
3: Mach doch deinen Scheiß alleine.
2: Jetzt wart doch mal.
4: Einmal nach Berlin, bitte. Zweiter Klasse mit dem nächsten Zug. Dana?
5: Hallo, Mama?
4: Ach, du bist Conny.
5: Mama, das ist hier kein Urlaub, das ist die Hölle.
4: Jetzt beruhig dich doch.
5: Ich habe mich so auf diese Zeit hier gefreut. Ich bin echt fertig, Mama. Ich laufe in meinem Hamsterrad und es dreht sich immer schneller. Ich habe noch nicht mal mit Stefan über den Job reden können. Wenn ich nicht bald zusage, dann nimmt Schröder eine andere Fotografin. Gibt's ja genug.
6: Jetzt pass mal auf, Schätzchen.
4: Du beruhigst dich jetzt erstmal. Wir kriegen das alles wieder hin.

0: komme zu euch und kümmere mich um die Kinder.
1: Ja?
0: Ja, dann habt ihr endlich Zeit für euch.
1: Aber...
0: Kein Aber. Ich bin schon unterwegs. Ich muss jetzt leider doch nicht nach Berlin.
2: Das macht dann 15 Euro Stornogebühr.
0: Aber ich habe doch noch gar nicht bezahlt.
2: Aber ich habe das jetzt schon gebucht.
3: Glauben Sie, ich arbeite hier umsonst?

0: Hallo, meine Süßen. Tag. Habt ihr denn schon Muscheln gefunden?
1: Nö.
0: Ja, ich habe Holzschachteln mitgebracht, die wollte ich später mit euch bekleben.
2: Super, dann gehen wir schon mal welche suchen.
0: Ja.

0: Was willst du denn hier?
1: Stell dir vor, ich habe Stefan angerufen, weil ich wissen wollte, ob du vielleicht hier bist.
0: Ihr habt gestritten?
1: Ich kann es Carla einfach nicht recht machen.
0: Ja, ja. Jetzt bin ich es wieder.
1: Immer hat sie irgendetwas auszusetzen.
0: Er ist doch nur noch glücklich, wenn er mit seinem Camper unterwegs ist. Irgendwann wird er mich noch im Wald sitzen lassen.
1: Wenn es da ein Fünf-Sterne-Hotel gibt. Ich habe mich einfach auf dem Campingplatz stehen lassen.
0: Er hat nicht mal versucht, mich aufzuhalten.
1: Ja, warum auch? Sie erträgt mich ja nicht mehr.
0: Du kapierst aber auch gar nichts.
1: Na, siehst du? Immer läuft sie weg.
2: Ich kann dich gut verstehen, Werner. Aber du musst jetzt durch.
1: Sie muss sich bei mir entschuldigen.
0: Papa!
1: Was? Ach, ist doch wahr.
0: Da müssen Sie jetzt durch.

0: Jetzt stell dich doch nicht so an. Was kann ich dafür, wenn du abhaust?
1: Ich glaube, du fährst besser wieder. Ich schaff das mit den Kindern auch alleine.
2: Opi, Opi!
3: Opi!
0: Hey! Haha, da seid ihr ja! Hallo!
3: Opi?
0: Ja?
3: Kann ich endlich mal mit bei dir im Camper schlafen?
0: Natürlich.
3: Ich schlafe auf dem Camper! Ich schlafe auf dem Camper!
2: Dann bin ich aber morgen.
0: Kein Problem, ihr könnt doch alle beide. Na bitte. Die Kinder brauchen mich.
1: Na gut. Aber du bleibst im Camper.

0: Hallo. Möchtest du vielleicht was mitessen?
1: Nee, ich habe schon gegessen bei Oma. Da gab's total leckere Frikadellen.
0: Ja, das verstehe ich.
1: Gute Nacht, Opa.
0: Gute Nacht, schlaf schön.
2: Weißt du noch unsere Abmachung?
3: Dass du heute das süße Nachthemd anziehst?
2: Dass ich wieder anfange zu arbeiten, sobald die Kinder größer sind. Und du dich dann um Max und Jule kümmerst. Ich könnte in dem neuen Studio als Fotografin anfangen. Schröder hat mir ab sofort eine halbe Stelle angeboten.
3: Eine halbe Stelle?
2: Ja.
3: Ist doch toll. Dann kannst du arbeiten, während die Kinder in der Schule sind.
2: Nicht ganz. Ich müsste zweimal pro Woche bis 9 Uhr abends arbeiten und den halben Samstag.
3: Und wer soll sich dann um die Kinder kümmern?
2: Ich wusste es. Wenn ich an der Reihe bin, dann zählt dein Versprechen natürlich nicht mehr.
3: Doch. Aber wie stellst du dir das vor? Ich kann meinem Chef doch nicht sagen, dass ich zweimal die Woche um 3 oder um 4 nach Hause gehen muss. Sag den Job ab.
2: Toll. Toll, wie sehr du dich um eine Lösung bemühst.
4: Na, gut geschlafen?
0: Wie in Abrahams Schoß. Sieht man das nicht? Und was machen wir heute?
4: Ich mache Besorgung und du gehst mit den Kindern an den Strand.

0: Lass uns doch in Ruhe über alles reden. Sei doch nicht so stur. Ich habe die Abmachung nicht vergessen. Aber du weißt doch selber, wie es momentan auf dem Arbeitsmarkt aussieht.
1: Ich verlange ja nicht, dass du deinen Job hinschmeißt. Ich möchte einfach nur, dass du mir entgegenkommst.
0: Ich versuch's. Lass uns doch jetzt die wenigen freien Tage ohne Kinder einfach genießen.
1: Ich mein's ernst, Stefan. Ich will wieder arbeiten.
2: Max? Das gibt's doch nicht. Der war doch eben noch da. Max!
3: Ich kann Max auch nicht finden.
2: Ah. Naja, so weit kann ja nicht sein. Wir machen uns auf die Socken, den finden wir schon.
4: Hm? Hast du gesehen, was die machen?
3: Ja.
4: Dass sie da immer rumquietschen? Vielleicht suchen die was.
3: Nein.
2: Mensch, Max, da bist du ja.
3: Opa!
2: Wir haben dich überall gesucht.
4: Deswegen habe ich ihrem Enkel auch gesagt, er soll am besten hier sitzen bleiben und auf sie warten.
2: Oh, danke. Ich habe den Jungen nur eine Sekunde aus den Augen gelassen. Wo hast denn du eigentlich das Eis her?
5: Von der Frau. Gar nicht Streusel.
3: Oh, dann will ich auch eins.
2: Gleich, du bleibst jetzt hier. Du kannst doch nicht einfach von fremden Leuten. Das bekommen sie sofort zurück.
4: Oh, lassen Sie, bitte. Sie können mich ja auf einen Kaffee einladen.
2: Ja. Ja, ich weiß nicht.
4: War nur Spaß. Schönen Tag noch.
2: Ihnen auch.
3: Tschüss. Kriege ich jetzt mein Eis?
2: Ja, rein mit euch. Hm? War doch schön im Museum, oder?
3: Hm. Omi!
2: Ach du liebe Zeit. Kein Wort wegen eben zu Omi, verstanden?
3: Kein Wort. Oh.
2: Na, hast du dich gelangweilt ohne uns?
6: Ganz schlimm.
3: Oh, Omi, das musst du kaufen. Das ist total hübsch.
2: Na, aus dem Alter ist deine Omi aber raus.
1: Hm. Ach, Mama, es hat sich doch nichts geändert. Die Männer machen Karriere und die Frauen bleiben zu Hause und sind verantwortlich für die Kinder. Aber so war es nicht abgemacht.
6: Dankeschön, Dankeschön. Gib ihm Zeit. Er muss sich an den Gedanken, dass du wieder arbeiten willst, erst einmal gewöhnen.
1: Wie viel Zeit braucht er denn noch, um sich an den Gedanken zu gewöhnen? Aber wie geht's eigentlich dir und Papa?
6: Och, mach dir keine Sorgen, das wird schon.
1: Ich mach mir aber ein bisschen Sorgen. So habe ich euch noch nie erlebt.
6: Conny, macht nicht den gleichen Fehler wie wir. Man muss über alles rechtzeitig miteinander reden. Hm?

0: Ah, der Super-Opa.
1: Was? Oh, hallo. Ach, jetzt hätte ich Sie beinahe gar nicht wiedererkannt. Ja. Vielen Dank nochmal für Ihre Hilfe.
0: Habe ich gerne gemacht. Ihr Enkel ist wirklich süß.
1: Ja. Naja, aber man kann ihn keine Sekunde aus den Augen lassen.
0: Danke.
1: Bitte?
0: Das ist mein Lieblingsteil. Habe ich mir aus Lappland mitgebracht.
1: Lappland? Ach, waren Sie auch schon mal am Nordkap?
0: Ja.
1: Ach, da wollte ich schon immer mal hin. Die Mitternachtssonne sehen.
0: Ja, das müssen Sie unbedingt. Die Stimmung ist unbeschreiblich. Aber noch schöner ist es im Winter, wenn man die Nordlichter sehen kann. Das ist einfach atemberaubend.
1: Ja, das kann ich mir gut vorstellen. Ich kenne es leider nur aus Büchern, aber das muss wirklich überwältigend sein.
0: Oh.

0: Was sagt denn Ihre Frau zu solchen Ausflügen?
1: Ach, wir leben sozusagen getrennt.
0: Na, dann ist es ja gut, dass wir uns getroffen haben.

0: Hast du auch Schokokroissants mitgebracht?
1: Ja, natürlich. Für jeden eins.
0: Hab ich auch eins.
1: Ja.
0: Komm, wir gehen noch kurz am Strand.
2: Aber nicht zu lange, wir wollen zusammen frühstücken.
0: Okay.
1: Und, was habt ihr heute so vor?
2: Strand. Und du?
1: Nichts Besonderes.
2: Kann ich heute Abend ausgehen und du passt auf die Kinder auf?
1: Mit wem gehst du aus?
2: Kennst du nicht. Bis später.

0: Hallo? Ach, Schätzchen. Ja, alles in Ordnung. Die Kinder sind richtig lieb. Hm? Nein, es geht mir gut. Du musst dir keine Sorgen machen. Ich will heute Abend ins Kino gehen. Sie zeigen da Brücken am Meer. Ich habe den zwar schon mal gesehen, aber ich fand den einfach toll. Da hat sogar Papa geweint. Papa hat eine andere Frau kennengelernt.
1: Oh, das ist ja hier wie im Vier-Sterne-Lokal, nur viel, viel schöner.
2: Salz und Pfeffer, immer dabei.
1: Oh, köstlich.
2: Tja, so schmeckt die Freiheit. Mein Traum ist es, mit dem Camper mal in die Pyrenäen oder nach Andalusien oder an den Comer See zu fahren. Es gibt so viele wunderschöne Orte in Europa.
1: Hört sich wahnsinnig gut an.
2: Weißt du, ich finde es einfach toll, an einem wunderschönen Bergsee zu stehen und um dich herum nur Natur.
1: Und keine Menschenseele.
2: Ja, siehst du? Und das gefällt mir.
1: Ich komme das nächste Mal mit.

0: blöder Kamin.
1: Das kann doch Opa machen.
2: Der hat Besseres zu tun. Außerdem schaffe ich das auch alleine. Oh! Na.
1: Opa sagt immer, dass du noch nicht meine Glühbirne reingeschraubt kriegst.
2: So? Sagt er das?
1: Das sagt er.

0: Die Kinder schlafen, die Luft haut sie um.
1: Oh, das haut mich auch um.
0: Mach dir keine Sorgen. Es kann später werden. Ciao.
1: Das haut mich jetzt erstmal um.

0: Mist.
1: Was kann ich denn für Sie tun? Hm? Ich hätte gerne ein Glas von dem Rotwein.
0: Sie möchten gerne diesen Rotwein?
1: Ja.
0: Eine ganze Flasche?
1: Erst einmal ein Glas, wenn das möglich ist.
0: Ich nehme an, Sie warten noch auf irgendjemanden.
1: Eigentlich nicht.

0: Hoi! Na, soll ich sie mitnehmen?
1: Nein, danke. Ein bisschen Bewegung wird mir ganz gut tun.
0: Na ja, wie Sie möchten.
1: Oh. Hallo, das ist doch unmöglich.
0: Sie erkälten sich doch.
1: Ich komme schon klar.
0: Ach, hören Sie, ich will Sie nicht blöd anmachen. Ich will Ihnen helfen.
1: Vielen Dank. Sicher kommt gleich ein Taxi vorbei.
0: Aber nicht bei diesem Wetter. Das muss man vorher bestellen. Da kommt keins.
1: Sprach die Schlange zum Kaninchen.
0: Nun steigen Sie schon ein. Sie sind ja ganz nass.
1: Na gut. Auf der Insel können Sie mich ja schlecht entführen.
2: Blöder Laden.
1: Ich glaube, da war gerade Happy Hour. Mein Glas Wein hat nur schlappe 80 Euro gekostet.
2: Das ist ja ein richtiges Schnäppchen.
1: Vielleicht hätte ich noch ein Glas trinken sollen.
2: Wissen Sie, was Sie jetzt brauchen? Einen richtig ehrlichen Grog. Einen, der Sie richtig durchwärmt.
1: Das ist die beste Idee des Tages. Dann fahren Sie mal los.
2: Okay.
3: Also hier wird montags in der Regel immer Preiskart gekloppt.
4: Skat.
5: Nabend.
4: Markus.
5: So, dann mach uns mal ein paar schöne Grogs.
4: Grüß dich. Guten Abend.
1: Guten Abend.
4: Möchtest du das mit bisschen extra Schuss?
1: Auf jeden Fall.
4: Dann machen wir das, ne?
1: Ich bin gleich wieder zurück.
4: Okay. Tja, hier ist ja richtig wieder was los, hä?
1: So nicht, meine Liebe.

0: Vorsicht, nicht verbrennen.
1: Keine Sorge, ich pass auf. Spielen Sie auch?
2: Aber ich bin ziemlich aus der Übung.
1: Na, dann kommen Sie mal. Haben Sie schon angefangen?
3: Noch nicht, aber gleich geht's los.
1: Können wir noch mitspielen?
3: Setz dich neben den. Mit 20 Euro seid ihr dabei. Und das mit dem Sie, das gibt's bei uns nicht. Ich bin Kuddel.
1: Carla.
0: Markus.
1: Gibt's auch was zu gewinnen?
3: Lass dich überraschen. Freunde, es geht los.
4: Jetzt haben wir schon die Möglichkeit, ungestört zu sein. Und du hast nur schlechte Laune.
5: Ich hab keine schlechte Laune. Du bist doch immer mit was anderem beschäftigt.
4: Ich wüsste schon eine Beschäftigung, die uns beiden gefallen könnte.

0: Also.
1: Da spielt die Frau im letzten Spiel Grand Hand ohne Vieren und kriegt alle Asse durch.
2: Tja, Mut zum Risiko. Aber der Gewinn ist schon seltsam.
1: Ich weiß, aber das ist hier so üblich.
2: Dein 10. Platz war auch nicht schlecht. Und der Gewinn?
1: Ich würde sagen, der Abend hat sich gelohnt.
2: Es war herrlich. Vielen Dank.
1: Kann ich dich wiedersehen? Morgen zum Mittagessen?
2: Nein, da gehe ich mit meinen Enkeln zum Leuchtturm.
1: Und morgen Abend?
2: Gib mir deine Telefonnummer.
1: Aber nicht wegwischen, hm?
2: Versprochen.

0: Abend.
1: Oh, ich hab dich ja gar nicht kommen hören. Hast du dich gut amüsiert?
0: Ja, ich habe eine sehr nette Bekanntschaft gemacht.
1: Aha, der ist Metzger.
0: Also hör mal, das habe ich ganz ehrlich beim Skat gewonnen.
1: Mit mir hast du nie Skat gespielt.
0: Weil du lieber im Wald sitzt, statt mit mir auszugehen.
1: Kann ich morgen mal weggehen?
0: Du bist gerade so, als wäre ich ständig unterwegs.
1: Nein. Aber absprechen sollten wir uns ein bisschen. Ich habe nämlich auch eine Bekanntschaft gemacht.
0: Ach ja?
1: Mhm, mit der möchte ich morgen ins Watt.
0: Wattwürmer beobachten.
1: Hm. Ruth ist da eben anders.
0: Markus auch.

0: Wat Wurm.
1: Bekanntschaft.
2: Der Austernfischer Hematopus australegus ist ein schwarz-weiß gefiederter Vogel mit einem roten Schnabel. Sein häufiger und quietschender Ruf ist nicht zu überhören. Er brütet in fast allen Insellandschaften. Austernfischer können bis zu 28 Jahren alt werden. Sie sind monogam und ihre Ehe hält ein Leben lang.
3: Tja, Austernfischer müsste man sein.
2: Stimmt, den habe ich in deinem Auto liegen lassen.
3: Ich dachte, den könntest du brauchen.
4: Können wir zu hoch?
2: Ja, klar. Geht schon mal los. Ich komme gleich nach. Das sind meine Enkelkinder, Max und Jule. Das ist übrigens Markus.
5: Hallo.
3: Hallo. Die sind ja süß. Ich habe auch zwei Enkel. Jonas und Julian. Sie sind mit meiner Frau aus Sardinien.
2: Warum bist du nicht mit dabei?
3: Wir haben uns vor einem halben Jahr getrennt. Nach 32 Ehejahren. Es gab nur noch Streit und Vorwürfe. Unsere Kinder sind groß. Weshalb sollte da nicht jeder seine eigenen Wege gehen? Und bei dir?
2: Ach, was soll mit mir sein?
3: Na ja, du hast zwei Enkelkinder. Da muss es doch einen Mann dazu geben.
2: Ja, den Hallo. Gibt es auch.
3: Aber?
2: Wir stecken momentan in einer Krise. Ich weiß auch nicht, was aus uns wird.
6: Hallo, Papa!
7: Oh, hallo!
6: Was hast du für eine Jacke an?
7: Wieso? Steht sie mir nicht?
6: Doch, doch, doch. Aber seit wann trägst du so eine Farbe?
7: Seit jetzt und heute. Ah. Sag mal, was macht denn Stefan? Ich denke, ihr genießt eure Zweisamkeit.
6: Stefan macht gerade ein Nickerchen und ich hatte Lust auf was Süßes.
7: So. Naja.
6: Aber du riechst doch so anders. Hast du etwa auch ein anderes Aftershave? Hm.
7: 4812, das etwas andere Parfum.
6: Hast du dich mit Mama versöhnt?
7: Nicht so direkt.
6: Sag mal, hat das was mit dieser anderen Frau zu tun? Drehst du jetzt völlig durch?
7: Hat Schäfchen dir von ihr erzählt?
6: Ja, aber ich habe es nicht wirklich ernst genommen. Aber du scheinst es ja ernst zu nehmen.
7: Es tut einfach gut, mal anders bewundert zu werden.
6: Ach, und das reicht aus, um 35 Jahre Ehe zu vergessen? Ach, Papa.
7: Nein, nein, nein, nein. Ich genieße es nur.
6: Papa, Mama geht es sehr schlecht. Siehst du das denn nicht? Ich glaube, deine Hormone spielen ein bisschen verrückt.
7: Redest du da gerade mit mir? Hat sie dir nicht erzählt, dass sie auch jemanden kennengelernt hat? Hm? So viel zu Hormonen.
6: Mama.
3: Na?
2: Irgendwie kriege ich das nicht hin.
3: Immer langsam und mit Gefühl.
2: Ja, vielleicht bin ich auch zu ungeschickt.
3: Für was? Hm?
5: Können wir ein Eis holen?
2: Ja, klar.
5: Danke, komm.
3: Was macht eigentlich unser Kotelettstrang?
8: Und was ist, wenn wir wirklich eine Scholle fangen? Lassen wir sie dann wieder frei?
9: Wieso denn? So eine gebratene Scholle mit Speck, das ist doch was Köstliches.
8: Ich hasse Kochen.
9: Das kann ich mir gar nicht vorstellen.
8: Ich habe nie den Ehrgeiz gehabt. Wenn ich unterwegs auf meinen Touren bin, gibt's nur Essen aus der Tüte. Oh Gott!
3: Das war das beste Kotelett meines Lebens. Du bist ein Traum. Du kannst kochen und Skat spielen.
2: Hm. Ach, da gibt es sicher auch noch andere.
3: Ja, meine Frau, ich meine meine Ex, ist auch eine begnadete Köchin. Und beim Kartenspiel hat sie mich jedes Mal über den Tisch gezogen.
5: Hallo, Omi!
2: Das hört sich sympathisch an. Sie fehlt dir, oder? Ist eure Trennung endgültig?
3: Ja. Ja, sie hat mich zu sehr verletzt. Sie hatte eine Affäre. Angeblich, weil ich ihre Bedürfnisse nicht ernst genug genommen habe.
2: Und hatte sie recht?
3: Naja. Ich habe viel gearbeitet die letzten Jahre, kam aus der Mühle nicht heraus. Sibylle meinte, wir sollten das Leben genießen.
2: Und das hast du nicht getan.
3: Deshalb geht man nicht gleich mit seinem Yogalehrer ins Bett.
2: Doch, genau deswegen.
3: Naja, jetzt ist es auch egal.
2: Aber du liebst sie doch noch.
3: Ich weiß nicht. Jedenfalls gehe ich nicht mehr zu ihr zurück.
2: Natürlich. Ist ja auch alles ihre Schuld.
3: Schließlich hat sie mich ja betrogen.
2: Klar. Und deshalb hast du auch das absolute Recht, über 30 Jahre gemeinsames Leben zum Fenster rauszuwerfen.
0: Mein Mann ist vor 15 Jahren gestorben. Herzinfarkt. Mitten in einer Gerichtsverhandlung.
7: Was hat er denn angestellt?
0: Er war der Oberstaatsanwalt.
7: Oh, entschuldige.
0: Seitdem reise ich immer allein.
7: Hast du keine Kinder?
0: Wir waren immer unterwegs, sind viel gereist. Wir haben uns die ganze Welt angesehen. Es geht mit Kindern nicht.
7: Ich bin über Europa nie hinausgekommen. Meine Frau fühlt sich immer am wohlsten, wenn es so ist, wie sie es kennt. Keine Abenteuer.
0: Wie schade.
7: Wir sind eben sehr unterschiedlich. Mhm. Im Grunde kann es ihr nie recht machen. Eigentlich. Ja. Wir sind schon so lange zusammen. Da trennt man sich nicht mehr.
0: Wer behauptet denn sowas?
3: Soll ich heute Abend wiederkommen?
2: Du solltest heute Abend etwas mit deiner Frau klären. Außerdem bist du mir als Liebhaber viel zu alt. Ich stehe eher auf knackige Typen. Yogalehrer oder so.
3: Pass auf dich auf.

0: schon Durst. Opa sagt, das macht die Seeluft. Weinst du?
1: Ach, meine Augen tränen, das macht auch die Seeluft.
0: Können wir nicht mal wieder alle was zusammen machen? Jule, du, Opa und ich?
1: Weißt du, Max, Opa und ich haben augenblicklich ein bisschen Streit.
0: Vertragt euch doch einfach wieder.
1: Ist manchmal gar nicht so einfach.
0: Wieso denn? Das machen Jule und ich doch auch immer so. Ist doch schließlich meine Schwester. Und Opa ist dein Mann.
1: Ja, da hast du recht.

0: Ich habe gerade Papa getroffen. Er hat eine andere Frau kennengelernt.
1: Er ist eben ein attraktiver Mann.
0: Was soll denn das heißen? Du findest das wohl auch noch gut?
1: Das habe ich doch gar nicht gesagt.
0: Mama geht's schlecht und Papa genießt es, umworben zu werden. Typisch Männer.
1: Was soll denn das jetzt?
0: Männer denken doch immer nur an sich selbst.
1: Ich finde, du übertreibst mal wieder.
0: Wieso? Du bist ja auch nicht bereit, Kompromisse einzugehen. Ich soll mich weiter um die Kinder kümmern und den Job ausschlagen.
1: Sag mal, worüber reden wir jetzt? Über das Verhalten deines Vaters oder über uns?
0: Ich meine es ernst. Diesmal werde ich nicht wieder nachgeben.
1: Was heißt denn hier nachgeben? Ich arbeite doch nicht zum Spaß. Immerhin leben wir ganz gut von dem, was ich verdiene.
0: Ich wusste, dass es jetzt wieder kommt. Aber wenn ich verdiene, dann verdienen wir auch mehr Geld. Und dann könntest du die Chance nutzen und ein bisschen mehr Zeit mit den Kindern verbringen.
1: Wie stellst du dir das vor?
2: Ich gebe all meine großen Aufträge an meine Kollegen ab und mache nur noch kleine Projekte?
0: Genau so stelle ich mir das vor.

0: sieht aber gut. Und du auch.
1: Findest du? Danke, mein Schatz.
0: Oh, Oma, das riecht total lecker.
1: Das ist Schweinekrustenbraten. Der wird Opa bestimmt gut schmecken nach seinem aufregenden Badausflug.
0: Habt ihr euch wieder vertragen?
1: Ich arbeite dran. So, jetzt aber ins Bett mit euch. Gute Nacht, mein Schatz. Gute Nacht, meine Süßen.
2: Gute Nacht, Oma. Und schönen Abend.
1: Danke.

0: Du warst aber gestern Abend sehr früh im Bett.
1: Und du konntest wohl gar nicht nach Hause finden.
0: Ja, stell dir vor, Ruth kennt einen Punkt, da kann man bei Vollmond bis auf die Halligen sehen.
1: Ach ja?
0: Das ist schon toll, wenn man jemanden trifft, der die gleichen Dinge spannend findet wie man selber.
1: Du hast dich doch nicht etwa verliebt?

0: Hier bist du. Schön, nicht?
1: Mhm.
0: Wenn es ein bisschen wärmer wäre, würde ich glatt schwimmen gehen.
1: Ich wusste es doch. In Wahrheit bist du eine Nixe. Ich habe noch mal drüber nachgedacht. Die Kids und ich, wir kriegen das schon auf die Reihe. Ruf da an und nimm den Job.
0: Meinst du es ernst?
1: Du hast ja recht. Wenn wir wieder zu Hause sind, dann rede ich mit meinem Chef. Da finden wir eine Lösung.
0: Das bedeutet mir wirklich viel.
1: Und ich kann auch verstehen, dass du wieder arbeiten willst. Und so ein Angebot bekommt man schließlich nicht alle Tage. Auch wenn man die beste Fotografin von ganz Berlin ist.
0: Jetzt übertreib mal nicht. Ich freue mich. Ich freue mich. Und meine Eltern können ja auch mal einspringen, wenn es eng wird. Hm? Komm, lass uns schwimmen gehen.
1: Auf keinen Fall.

0: Wo ist denn Omi? Hm?
1: Ach, die ist nur mal so ein bisschen frische Luft schnappen.
2: Folgende Sturmflutwarnung wurde soeben herausgegeben. An der deutschen Nordseeküste sowie auf Helgoland und Amrum ist für das Abend sowie in Hamburg für das Nachthochwasser mit einer Sturmflut in Höhe von 2 Metern bis 2,50 Meter über dem mittleren Hochwasser zu rechnen.
0: Bis wohin kommt denn das Wasser bei einer Sturmflut? Wird
2: voraussichtlich erst
1: naja, also schon.
2: Und nun folgen die
1: Verkehrsmaßnahmen für den...

0: Omi hat ihr Handy vergessen.
1: Oh nein.
2: Opi?
1: Ja?
2: Was ist, wenn sie ins Watt gelaufen ist? Sie haben doch gerade diese Warnung durchgegeben. Im Radio.
1: Ja. Ich mache mir auch Sorgen.
2: Omi!
3: Hallo. Können wir?
1: Oh, Ruth, nein, tut mir leid, ich kann es nicht.
3: Was ist denn los?
1: Ich erkläre es dir später. Tu mir den Gefallen und pass auf die Kinder auf. Ich muss meine Frau suchen.
3: Hey, hier geblieben, junger Mann. Ihr sollt hier auf euren Großvater warten.
2: Wir müssen ihm noch helfen.
3: Ja, aber ihr helft ihm, wenn ihr hier bleibt.
4: Guten Tag. Ist hier zufällig eine Frau vorbeigekommen in so einer Jacke, dunkelbraun?
5: Nee, ich habe seit Stunden niemanden gesehen.
4: Naja, Sie sind ja auch mit Würmern beschäftigt.
5: Jawohl.

0: Du hast dich verlaufen.
1: Ich war doch nur spazieren. Was machen Sie denn hier?
2: Ihr Mann bat mich, kurz nach den Kindern zu sehen. Er hat sich große Sorgen um Sie gemacht.
3: Ja, im Rallye haben wir für Sturmflut gewarnt. Und Opa ist ins Watt, um dich zu suchen.
1: Oh Gott, der Idiot. Da bin ich doch schon längst wieder raus. Hab ich denn mein Handy?
3: Hier.
1: Wahrscheinlich hat er keinen Empfang. Hallo? Ja, ich muss einen Notruf machen. Mein Mann hat sich im Watt verirrt. Am Nordstrand.
3: Ich komme jetzt mit.
0: Wir können dir doch helfen.
1: Nein, ihr bleibt hier. Könnten Sie noch mal auf die Kinder aufpassen?
2: Ja, gerne, aber bleiben Sie doch hier. Sie können sowieso nichts tun.
1: Er ist mein Mann.

0: sei Dank, da bist du ja.
1: Du und dein Camper. Deine blöden Sprüche, deine Rechthaberei. Ohne das könnte ich gar nicht mehr leben. Ich liebe dich.
2: Ich liebe auch nur dich, mein Schäfchen.

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0: Japan, wenn das kein Land für die Bucketlist ist. Und weil es hier so viel zu sehen gibt, ist das hier die extra lange Version. Wir sind Nina und Felix und diese Reise werden wir sicher niemals vergessen.
1: Sie lachen immer so fröhlich, wenn sie es richtig eng ziehen.
2: Kämpfen stand nicht in meinem Vertrag.
3: Jetzt kommt was, was ich auf einem Friedhof etwas seltsam finde.
0: Das hier haben wir vor. Mit öffentlichen Verkehrsmitteln geht es von Tokio nach Kyoto. Hier treffe ich eine Geisha-Schülerin und darf bei einer traditionellen Teezeremonie dabei sein. In Ohara schlafen wir typisch japanisch und erleben einen der schönsten Gärten des Landes. Kulinarisch wird es in Nara. In Osaka erleben wir die Abendstimmung. Und Einblicke in den Shinto-Glauben bekomme ich in Koyasan. Yuasa ist die Geburtsstadt der japanischen Sojasauce. Wie die auf Softeis schmeckt, teste ich aus. In den Highlands von Wakayama erleben wir die Natur. Auf dem Pilgerweg Komano Kodo lernen wir, was dieser dreibeinige Rabe mit der japanischen Fußballmannschaft zu tun hat. Und in Katsura machen wir Wellness auf japanische Art. Tokio, die größte Stadt Japans. Hier gibt es genau die Art der Reizüberflutung, die ich mag.

0: Nach dem Zebrastreifen in der Abbey Road, den die Beatles bekannt machten, kommt ganz sicher dieser hier auf die Liste der berühmtesten Zebrastreifen der Welt, Shibuya Crossing. Einmal drüber laufen und die Euphorie mit tausenden anderen spüren, das lassen wir uns nicht entgehen. So wirklich entfaltet sich das magische Gewusel aber erst, wenn man mit Abstand drauf schaut. Die Aussichtsplattform Shibuya Sky. 229 Meter oberhalb von Shibuya ist ideal, um einen Ausblick auf die Megacity zu bekommen. Der Ballungsraum Tokio ist mit 37,2 Millionen Menschen die größte Stadt der Welt. Allein das vielfältige Essen ist ein Grund, um nach Japan zu reisen. Mir läuft das Wasser im Mund zusammen. Das ist hier mein Dauerzustand. Aber all diese Leckereien sind gar nicht echt. Das ist alles Plastik. Ich bin bei Kaori, die solches Fake-Essen herstellt und mir heute zeigen will, wie das geht und warum fast kein Restaurant ohne falsches Essen im Schaufenster auskommt. Diese täuschend echt aussehenden Tempura-Shrimps, also frittierte Garnelen, wollen wir herstellen. Aus 60 Grad warmem Wachs.
1: Schau mal, jetzt gieße ich das Wachs runter. Etwa so. Sobald ein kleines Rechteck entstanden ist, wird es Zeit, die Lücken aufzufüllen, um einen dichten Teig zu bekommen.
0: Die Flosse für die panierte Garnele ist auch aus Wachs. Die Fake-Panade drum winkeln und aushärten lassen. Sieht einfacher aus, als es ist.
1: Bitte wenden. Oh, sehr schön.
0: Und damit habe ich auch schon die wohl wichtigste Lektion für das gesellschaftliche Miteinander hier in Japan gelernt. Die Menschen sind einfach immer höflich.
2: Was denkst du?
3: Sieht köstlich aus.
0: What do you think? Was denkst du?
1: Das ist gut.
2: Very good.
1: Wunderschön.
0: Naja, immerhin ein Anfang.
1: Diese künstlichen Gerichte wurden vom Ende der Kaiser Taisho-Periode bis zu Beginn der Zeit des Kaisers Showa hergestellt. Der Grund, warum sie gemacht wurden, war, dass vom Ende der Taisho-Periode bis zum Beginn der Showa-Periode in den 1930ern die großen Kaufhäuser gebaut wurden. Es kamen viele Menschen auf einmal in die Kaufhäuser und viele von ihnen besuchten die Restaurants dort. Damals kamen viele westliche Gerichte gerade erst nach Japan. Und die Menschen hier konnten mit deren Namen nichts anfangen. Deshalb wurde dieses Fake-Essen eingeführt, damit die Menschen wussten, was sie bestellen. Außerdem kamen damals sehr viele Menschen zur gleichen Zeit in die Kaufhäuser. Und durch die künstlichen Gerichte konnten sie sich schneller entscheiden und bedient werden.
0: Und diese Tradition wird immer noch fortgeführt, obwohl es ja längst Speisekarten mit Fotos gibt. Jetzt wird es kniffliger.
1: Weiter hoch. Weiter hoch. Im weißen Teil fügst du es zusammen. Den rundest du jetzt und formst einen kleinen Ball. Jetzt von rechts rollen. Und von links rollen. Und wieder rechts.
0: Fertig ist der Salatkopf. Mittlerweile werden die Food Samples nicht mehr aus Wachs, sondern aus Harz hergestellt. Im Workshop lerne ich aber noch die ursprüngliche Art.
1: Halt es hier fest. Dann gießt du das grüne Wachs auf den oberen Teil des weißen Wachs. Weiter runter. Weiter runter. Langsam runterziehen. Sehr gut.
4: Sieht doch schon fast aus wie ein Salatkopf, oder?
2: Oh!
4: Sie ist so nett, sie freut sich immer. Und so meine Sachen echt nicht so toll aussehen.
0: Ob ich Kaori noch aus der Reserve locken kann?
4: Do you think I can work?
0: Glaubst du, dass ich jetzt hier arbeiten kann?
4: Okay, das sagt alles.
0: Ich habe selten beim Workshop so viel gelacht. Und das Fake Food ist ein Urlaubsandenken der ganz besonderen Art. Von künstlichem Essen zu digitaler Kunst, wie ich sie noch nie gesehen habe. Gemeinsam mit Takashi dürfen wir vor der Öffnungszeit ins Museum TeamLab Planets. Warum muss ich meine Socken ausziehen?
5: Das ist Teil unseres Konzepts. So versuchen wir, dass die Menschen unsere Kunst körperlich erleben können.
0: Und so warte ich durch ein Becken mit schwimmenden Kois, die sich bei Berührung in Blumen verwandeln. Alles projiziert. TeamLab, das ist ein internationales Kollektiv aus den Bereichen Kunst, Programmierung, Architektur, Animation und vielen anderen Fachbereichen. Ein Museum, in dem ich mir nicht verkneifen muss, was ich oft so gerne tun würde, die Kunst anfassen.
5: Also zum Beispiel so wie hier. Und wir können mit dem Licht und den Tönen kommunizieren.
0: Zehntausend hängende echte Orchideen bilden diese Installation.
5: Ich nehme dich mit in mein Wohnzimmer.
4: Okay.
0: Die Orchideen reagieren auf Bewegungen. Es werden also immer wieder neue Räume geschaffen. Gehst du noch gerne in normale Museen, wo es nur Gemälde und Skulpturen zu sehen gibt, die sich nicht bewegen und die du nicht anfassen kannst?
5: Ja, natürlich. Ich mag jede Art von Kreativität. Ich respektiere sie. Ich gehe gerne in Museen. Wir benutzen einfach unterschiedliche Werkzeuge und Materialien und interessieren uns dafür, wie die Menschen die Welt begreifen.
0: Seit 2001 ist das Kollektiv tätig.
5: Die Leute fingen an, uns zu unterstützen und uns wie Künstler zu behandeln. Aber ich muss sagen, eher in den asiatischen und europäischen Ländern. In Japan behandeln uns die Leute nicht wie Künstler.
0: Warum ist das so?
5: Ich weiß es nicht. Bitte fordere sie auf, es zu tun.
0: Um die digitale Kunst zu erfahren, reichte übrigens bald eine Reise nach Hamburg. Dort wird das nächste TeamLab-Museum eröffnen. Er ist vielleicht der berühmteste Einwohner der Stadt, hoch über den Dächern Tokios. 52 Meter hoch, so groß wie der Original-Godzilla. Wir dürfen einen Blick in die Godzilla-Rooms des angrenzenden Hotels werfen.
2: Das ist doch mal eine schöne Aussicht, wenn man morgens aufwacht, oder? Und als erstes das sieht.

0: Ja.
1: Mich catcht das voll. Das war wie damals mit 12 Jahren im Kino. Ich kann nicht verstehen, warum dich das so gar nicht greift, Felix.
2: Wir werden noch mal nach Tokio zurückkommen.
3: Okay, der Zug fährt in 3 Minuten. Und wir haben überhaupt keine Ahnung, wo wir hin müssen. Es läuft.
0: Wo ist nicht rennen, Nina?
4: Das ist Mist, wenn die Züge so pünktlich fahren, ne?
2: Aber zum Glück kommt bald der nächste. Unser Plan: mit dem Hochgeschwindigkeitszug Shinkansen nach Kyoto. Aber zwischendurch aussteigen und einen Blick auf den Fuji werfen. Wenn er sich dann zeigt. Japans höchster und heiliger Berg. Zu dieser Jahreszeit ist der Fuji für Besteigungen geschlossen.
5: Ich habe mir das so richtig schön vorgestellt. Ich fliege so über den See und du siehst in der Spiegelung so den Vulkan im Hintergrund. Und jetzt habe ich so eine kleine Ecke bekommen, aber vielleicht zieht es ja alles noch auf.
1: Ja.
2: Hier sagt man, dass sie, ja, Fuji ist eine Göttin, sich in den Wolken versteckt, sobald sie einen Mann sieht, da sie schüchtern ist. Aber auch bei Frauen versteckt sie sich, aus Eifersucht. Es ist also nicht ganz einfach. Schlange stehen für die Weiterfahrt nach Kyoto. Ein- und Aussteigen klappt hier perfekt. Es gibt Abteile für Reisende, die eine Platzreservierung haben, und Waggons für alle ohne Sitzplatzreservierung. So findet man schnell einen Platz. Ich bin ein bisschen neidisch, wenn ich an meine Zugreisen in Deutschland denke. Am frühen Abend kommen wir in Kyoto an. 1,4 Millionen Menschen leben hier. Der Bahnhof ist einer der größten des Landes. Hier merkt man, dass der öffentliche Personenverkehr in Japan eine besondere Stellung hat. So einen sauberen Bahnhof sieht man bei uns eher selten. Wir sind gespannt auf morgen. Über 1000 Jahre war Kyoto die Hauptstadt des Kaiserreichs. Im Zweiten Weltkrieg blieb sie als einzige Millionenstadt in Japan unversehrt. Klar, dass diese Stadt auf kaum einer Japan-Reise fehlt. Ein Bummel durch die historische Altstadt gehört auf die Bucketlist. Wenn ich an Japan denke, dann habe ich immer automatisch solche Bilder im Kopf. Das Geisha-Viertel Gion ist der ideale Fotospot für Verlobungs- und Hochzeitsfotos oder das traditionelle Foto zum 20. Geburtstag im Kimono. Das machen hier fast alle. Der Kimono ist zwar keine Alltagskleidung mehr, aber für besondere Anlässe wird er bis heute getragen. Und auch mir steht ein besonderer Anlass bevor.
5: Bist du happy mit der Entscheidung?
1: Ich kann mir mich einfach sowieso in keinem von denen hier vorstellen, aber den finde ich ganz gut. Ich finde, der sieht so ein bisschen retro aus. Oder? Was denkst du? Ja.
2: Ich nehme den hier. Kimono bedeutet übersetzt einfach nur Anziehsache. Und das mit dem Anziehen ist tatsächlich so eine Sache. Ein Unterkleid, ein Unterrock, eine Kragenbluse, dann erst kommt der eigentliche Kimono. Insgesamt 10 Schnüre und Gürtel bekomme ich umgebunden.
1: Oh, okay. Sie lachen immer so fröhlich, wenn sie es richtig eng ziehen.
2: Das Ziel, es soll keine Kurve mehr zu sehen sein. Eher eine Röhrenform, hatte ich mir irgendwie bequemer vorgestellt.

0: Do you like Trägst du gerne Kimono?
1: Yeah.
2: Ja, ich mag den Kimono. Der ist so schön. Aber auch für mich ist es schwierig, ihn zu tragen.
0: Ich soll so richtig ordentlich aussehen.
3: Ich wünschte, ich würde ein bisschen besser Luft kriegen, das wäre schön. Aber ansonsten finde ich, ist das auf jeden Fall total spannend, weil ich merke schon im Sitzen, dass ich total aufrecht sitze, weil das ist eigentlich wie so ein Korsett. Ich meine, da ist, hör mal,

0: Ich bin mit einer Maiko verabredet. So heißen die Schülerinnen, die nach einer langen Ausbildung später als Geisha arbeiten. Das hier ist Kanosutsu. Das ist nicht ihr wirklicher Name, sondern ihr Maiko-Name und bedeutet in etwa Wunsch wird wahr. Um direkt mit einem Klischee aufzuräumen, Geishas sind keine Sexarbeiterinnen. Sie sind Künstlerinnen, die alte japanische Fertigkeiten beherrschen. Kanosutsu ist 16 Jahre alt und seit einem halben Jahr in der Ausbildung. Bisher kann sie nur 2 Tänze. Sie muss sich noch 100 weitere draufschaffen. Ich will wissen, wie es sich anfühlt, wenn jede kleinste Bewegung sitzen muss. Und scheitere schon, bevor es überhaupt ans Tanzen geht.
1: Ich habe keine Ahnung, wie ich hier gerade wieder hochkommen soll in diesem...
0: Oh, ich muss mich wieder hinsetzen?
1: Ich bin falsch aufgestanden, ja.
0: Ja. Das geht natürlich viel anmutiger als mein eher unbeholfener Versuch.
1: Das sah ein bisschen schöner aus. I will try it again.
0: Ich versuch's nochmal. Können wir es zusammen machen? In ihren Tänzen erzählt sie kurze Geschichten. In 5 Jahren wird Kanosutsu eine fertig ausgebildete Geisha sein. Geisha bedeutet übersetzt so viel wie Person, die in der Kunst bewandert ist. Dazu gehört zum Beispiel auch die Kunst der Gesprächsführung und Gesang. Kanosutsu wird später in traditionellen Teehäusern arbeiten oder von wohlhabenden Kunden für Geschäftsbankette und Partys engagiert.
2: Good.
1: Very good.
0: Über eine Stunde braucht sie für ihr Make-up und um den Kimono anzulegen. Die Frisur ist noch aufwendiger. Wie oft machst du dir denn so eine Frisur?
3: Maikos müssen ihre Frisur für eine Woche behalten. Wir gehen nur einmal in der Woche zu einem Friseur. Wenn ich schlafe, dann benutze ich ein besonders hohes Kissen, damit die Frisur nicht kaputt geht.
1: What?
0: Wenn du in dieser Zeit mit deinen Freundinnen ausgehst oder shoppen, hast du die Haare dann immer so?
3: Ja, aber wir dürfen nicht überall hingehen, wenn wir unsere Haare so haben.
0: Welche Orte sind dann verboten?
3: Wir dürfen zum Beispiel nicht in Geschäfte oder zu McDonald's.
0: Sobald eine Geisha heiratet, darf sie nicht mehr als Geisha arbeiten. Dann ist ihre Karriere vorbei. Davor verdient sie aber richtig gut. Ich frage sie, was ihr an diesem Job so gut gefällt.
3: Ich mag es, Menschen zu unterhalten und sie glücklich zu machen. Das macht dann auch mich glücklich.
0: Ich habe eine junge Frau kennengelernt, die für ihren zukünftigen Job brennt. Der Berufsstand hat ein Nachwuchsproblem. Immer weniger Japanerinnen möchten Geisha werden. Verstehe ich, denn die jungen Maikos leben doch irgendwie in einer längst vergangenen Zeit. So wirklich nah kam ich ihr nicht. Aber das ist wahrscheinlich das, was den Mythos der Geisha aufrechterhält. Sie sind eben Künstlerinnen. Uns zieht es raus aus der Stadt. Eine Busstunde entfernt von Kyoto liegt der kleine Ort Ohara. Den kann man als Tagesausflug besuchen. Wir wollen aber eine typisch japanische Erfahrung machen und in einem Minshuku übernachten. Das sind familiengeführte Unterkünfte, japanische Familienpensionen mit Abendessen und Frühstück. Die Übernachtung in einem Minshuku ist oft kostengünstiger als in Hotels und herrlich authentisch. Hier schläft man typisch japanisch auf einem Futon.
1: Mein Zimmer. Ist ein bisschen wie Camping.
2: Switch.
4: Einschalten, ausschalten.
0: Das wird jetzt warm?
4: Einen Augenblick noch.
1: Okay.
4: Okay.
1: Frag mich morgen noch mal, wie die Nacht hier wird.
5: Ich muss das direkt mal testen. Klamotten.

0: Ja, ist schon hart, aber kann man machen. So ein bisschen wie auf der Isomatte.
1: Zum Abendessen gibt es Nabe Mono. Das ist ein bisschen wie ein Fondue. Die Zutaten können frei gewählt werden. Daraus entsteht ein Eintopf. Zudem gibt es dann Reis. In diesem Minchugo gibt es auch einen Onsen, eine heiße Quelle. Die wird in Japan streng getrennt nach Geschlecht und textilfrei besucht. Jeden Abend wird das Wasser komplett ausgetauscht. Und so dürfen wir nach der offiziellen Badezeit ausnahmsweise in Badeklamotten drehen. Vorher müssen wir uns waschen.
0: Oh, es ist kalt. Oh, es ist warm. Oh, es ist angenehm. Perfekt, ist so an der Grenze zu warm. Ist gerade noch perfekt. Ist wirklich perfekt.
2: Das Wasser fühlt sich weich an, also ist echt angenehm. Und es riecht vor allem auch nicht. Es gibt ja oft so heiße Quellen, die so faulig riechen, aber das hier riecht gar nicht.
1: Am liebsten würden wir die ganze Nacht hier drin liegen bleiben. Aber zum Glück wird es nicht der letzte Onsen unserer Reise sein.
0: Guten Morgen. Also die Nacht war vollkommen okay für mich. Ich bin zwar vor meinem Wecker aufgewacht, aber auch nur eine Stunde und ich habe durchgeschlafen. Die Matratze war auch jetzt nicht so ganz übel und das kleine harte Kissen hat mir auch gereicht. Ich bin eigentlich ganz fit und ich bin super schnell eingeschlafen. Ich glaube, das hatte auch mit der Entspannung im Onsen zu tun.
3: Guten Morgen. Geht's dir?
0: Gut. Wie war die Nacht?
2: Die war tatsächlich besser, als ich dachte. Weil eigentlich bin ich so eine Prinzessin auf der Erb, so was Matratzen angeht. Und zwar jetzt nicht mega weich, aber ich habe eigentlich ganz gut geschlafen. Das Einzige, was mir immer passiert ist, und das verstehe ich auch nicht, die Decke war super, weil super warm. Aber dieser Bettbezug ist so seltsam, weil das ist eigentlich wie so ein Spannbettlaken, was man bei uns hat. Und ich habe das irgendwie in der Nacht tatsächlich geschafft, das so rauszuziehen. Das soll so, glaube ich, nicht sein.
0: Ja, für jemanden, der sonst immer süß frühstückt, ist das natürlich eine spannende Angelegenheit.
2: Wie gerne hättest du jetzt ein Croissant?
0: Schon sehr gerne, aber ich werde es probieren.
1: Ein traditionell japanisches Frühstück mit Miso-Paste, gekochtem Meerrettich, Algen, Sojabohnen und Tofu. Und eingelegten Schalotten, die in ein Perilla-Blatt eingewickelt sind. Perilla ist auch als Shiso bekannt und wird in der japanischen Küche zum Würzen eingesetzt.
4: Schmeckt auf jeden Fall nach Pflanze.
2: Was soll das heißen?
4: Es hat so ein bisschen was von Pfefferminze. Und ansonsten ist eben so ein kleines Zwiebelchen da drin. Das ist jetzt nicht mein Favoritenfrühstück, aber kann man machen. Finde ich echt eigentlich ganz lecker.
2: Ich esse ein rohes Ei zum Frühstück.
1: Das wird mit Reis und Sojasauce gemischt. Habe ich mir beim Nachbartisch abgeschaut. Bin aber noch etwas skeptisch. Ich stelle mir die Mischung sehr glibberig vor. Aber ich wollte eine authentisch japanische Erfahrung machen und die kriege ich jetzt.
2: Das schmeckt tatsächlich nicht so schlecht. Also, ich muss zugeben, das war so ein bisschen Überwindung. Ich weiß auch nicht genau warum, aber es schmeckt eigentlich echt ganz gut.
1: Mm. Trotzdem, das japanische Frühstück wird nicht unser Favorit. Die Gastfreundlichkeit im familiengeführten Haus rührt uns aber. Eine Übernachtung in einem Minshuku ist auf jeden Fall ein Erlebnis. Die Sehenswürdigkeit von Ohara ist der Sanzen-In-Tempel. Der Tempelgarten zählt zu den meist fotografierten Sehenswürdigkeiten Japans. Hier wirkt alles natürlich, aber bei der Anordnung wurde nichts dem Zufall überlassen. Unser kleiner Ausflug in Kyotos ländliche Umgebung hat sich gelohnt. Und wir sind bereit für unser nächstes Ziel. Die hier haben sich nicht verlaufen, die gehören hierher. Die Siegerhirsche von Nara gelten als Götterboten.

0: Joe lebt hier und kennt die Hirsche seit seiner Kindheit. Sind sie manchmal gefährlich?
1: Ja, wenn sie hungrig sind, dann greifen sie auch manchmal die Kinder an. Ob sie gefährlich sind? Sie sind eben wilde Tiere. Sie sehen so niedlich aus, aber manchmal ändern sie ihr Verhalten.
2: Okay.
3: Upsi, der kleine Hund. Der hat sich gerade noch mal gerettet.
2: Hey Gatto. Okay, jetzt kommen sie alle. Jetzt müssen wir schnell gehen, Felix. Okay, let's go. Let's go.
1: Sei vorsichtig.
0: Diese Cracker sind das einzig erlaubte Futter. Und weil die Hirsche eben japanisch sind, beherrschen sie diese landestypische Höflichkeitsgeste.
2: Okay, now he has to do the.
4: Yeah.
2: Ah, why do they?
0: Warum machen die das?
4: Their instinct.
2: Yes.
1: Das ist einfach ihr Instinkt.
2: Joe, can you take them?
0: Joe, kannst du die bitte nehmen? Man sollte die Verbeugung nur nicht zu sehr einfordern.
2: No.
1: Pass auf!
0: Joe hat uns auch einen Snack versprochen, dessen Herstellung ein echtes Schauspiel sei. Gedämpfter Klebreis ist die Grundlage für Mochi. Das sind japanische Reiskuchen. Japanischer Beifuß sorgt für die grüne Farbe. Gefüllt sind die Reiskuchen mit einer süßen Bohnenpaste. Die Mochi-Stampfer zeigen die traditionelle Zubereitung. Normalerweise übernimmt den Job eine Maschine. Hier sollen die Schnellsten des Landes arbeiten.
2: Die sind noch warm. They are still warm.
1: Darf ich eins haben? Mm, sehr gut.
4: Danke.
1: Magst du es?
2: Diese Konsistenz kann man eigentlich gar nicht beschreiben. Die schmecken leicht süßlich. Ist echt lecker.
0: Und sie sind super beliebt. Wir machen einen kurzen Abstecher nach Osaka. Das hier ist übrigens ein Shinto-Schrein. Hätte ich auf den ersten Blick nicht gedacht. Osaka wirkt auf mich wie ein großer Jahrmarkt. Unbedingt bis in die Abendstunden bleiben. Dieser Turm war mal der höchste von ganz Asien. Hier hätten wir gerne mehr Zeit gehabt, denn Osaka ist lebendig, ein bisschen verrückt und macht einfach Spaß. Wir kehren zurück nach Kyoto, in den Bezirk Arashiyama. Um diesen niedlichen Bewohnern ganz nahe zu kommen.

0: dafür geht es erstmal steil bergauf. Im Iwatayama Affenpark in Arashiyama wartet auf uns ein Zoo-Erlebnis. Nur umgekehrt. Die Affen laufen frei rum. Wer sie füttern möchte, muss in den Käfig. Für einen kleinen Betrag gibt's Äpfel, Kastanien oder Erdnüsse. Aber nur eine Packung pro Person. Die Affen sollen sich ja nicht überfressen.
1: Hi.
0: Hallo, wir nehmen Kastanien und Äpfel.
1: Okay, yes, thank you.
2: Komm, füllen hier. Kann dir. Ich wäre fast runtergefallen.
1: Wie findest du das?
2: Ich find's gut. Ich find's gut, dass wir hier drin sind und hier in der Natur, in der Freiheit. Das gefällt mir. Das habe ich schlecht gelöst. Ich wollte es dem Baby geben. Aber dann kam ein größerer Affe.
0: Diese Anlage dient aber nicht nur zur Bespaßung. Hier erforscht die Uni Kyoto das Verhalten der japanischen Makaken. Und eine Top-Aussicht auf die Stadt gibt's hier oben auch. Wer die Fahrt aus dem Zentrum Kyotos in den Bezirk Arashiyama aufnimmt, will wahrscheinlich auch den bekannten Bambushain sehen. Uns ist der aber tatsächlich zu bekannt, denn er ist komplett überlaufen. Das stört leider die besondere Atmosphäre, auf die wir gehofft hatten. Wir haben den Tipp bekommen, einfach durch den Bambushain durchzufahren, um diesen Tempel zu besuchen. 8000 Steinbildnisse und Pagoden, die die Seelen von Menschen beherbergen, die ohne Verwandtschaft starben. Hier gibt es auch einen kleinen Bambuswald und den haben wir ganz für uns alleine. Einmal durchatmen. Von der Arashiyama-Station geht es wieder zurück ins Zentrum von Kyoto. Aber hier verpassen wir gerne den Zug. Ein Fuß-Onsen, also eine heiße Quelle, direkt auf dem Bahnsteig. Wie grandios ist das bitte? Der Eintritt war in die Leihgebühr für unser Fahrrad inbegriffen. So entspannt habe ich noch nie auf einen Zug gewartet. Wir sind zu einer traditionellen Teezeremonie verabredet. Im 12. Jahrhundert kam der grüne Tee aus China nach Japan. Miho wird mir zeigen, wie der Matcha kunstvoll zubereitet wird. Und sie wird mich auch mit einem Geständnis überraschen. Im 14. und 15. Jahrhundert wurde Japan eine große Handelsnation.
3: Es wurden so viele ungewöhnliche Produkte nach Japan gebracht. Die Teezeremonie wurde zu einem geselligen Beisammensein, um die mitgebrachten Dinge vorzuführen. Das Tuch ist aus Seide und ich mache jetzt alles nochmal damit sauber.
0: Natürlich sind die Utensilien eigentlich schon vorher alle sauber gewesen, aber man nimmt es hier ganz genau. Matcha ist ein zu Pulver gemahlener grüner Tee. Geschmacklich ist er leicht bitter. Daher wird das Teegebäck in einer japanischen Teezeremonie nicht zum, sondern vorm Tee gegessen.
4: Leckerer, süßer Reiskracker. Nicht sehr viel Geschmack, aber süß. Schmeckt gut.
0: Miho wirkt auf mich bei allen Schritten sehr fokussiert. Jeder Handgriff sitzt. Während bei mir zu Hause der Teebeutel achtlos in der Tasse landet, gibt es hier eine strenge Abfolge.

0: So.
1: Arigato.
2: Stopp.
1: Ups. Ich dachte, ich könnte es jetzt einfach trinken, aber natürlich geht das nicht, weil hier hat ja alles eine sehr speziell genau abgestimmte Reihenfolge. Kleiner kultureller Fauxpas. Ups.
2: Nimm die Schale in deine rechte Hand und platziere sie auf der linken Handfläche.
3: Die Drehung ist

0: ein Akt reiner Höflichkeit. Oft sind die Teeschalen kunstvoll verziert und so dreht man die schöne Seite von sich weg, damit die anderen sie sehen können. Obwohl meine Tasse kein Bild hat, Regel ist Regel.
1: Schmeckt es ein bisschen bitter?
0: Ein bisschen bitter, aber nicht zu bitter. Die Teeschalen sind sehr wertvoll, daher werden sie mit beiden Händen gehalten. Zum Glück erfahre ich erst nach der Teezeremonie, dass diese Tasse mehrere hundert Euro wert ist. Der letzte Schluck wird geschlürft, als Zeichen, dass der Tee geschmeckt hat. So?
1: Ja, das war ein sehr guter Schlürfer.
0: Und jetzt entlocke ich der Teezeremoniemeisterin noch ein Geheimnis.
2: Was ist dein Lieblingsgetränk?
1: Kakao.
0: Trotzdem pflegt sie die alte Tradition. Und wer bei all den Regeln nicht weiter weiß, höflich verbeugen und ganz viel lächeln, das ist hier immer gut. In Japan soll es rund 100.000 Shinto-Schreine geben. Das hier ist einer der beliebtesten. Shinto wird oft als die japanische Urreligion bezeichnet. Dieser Schrein ist der Göttin des Reisanbaus geweiht. Vier Kilometer sind die Alleen roter Tori insgesamt lang. Das sind symbolische Eingänge in die Welt der Göttinnen und Götter. Unsere Reise geht weiter. Wir sind mit dem Japan Rail Pass unterwegs. Damit dürfen wir fast alle Züge unbegrenzt nutzen. Das lohnt sich besonders, wenn man viel unterwegs ist. Mit öffentlichen Verkehrsmitteln zu reisen funktioniert gut. Die Züge sind pünktlich und so saubere Waggons wie in Japan habe ich bisher in keinem anderen Land gesehen. Unsere Reise führt uns in die Präfektur Wakayama. Koyasan ist das wohl bedeutendste Pilgerziel des Landes. Hier ist die letzte Ruhestätte von einem der größten buddhistischen Heiligen Japans, Kobodaishi, auch Kukai genannt.

0: Koka Nakamura ist hier Mönch und zeigt mir den Tempelkomplex. Koyasan ist die Wiege der Shingon-Schule, eine Ausrichtung des Buddhismus.
1: Wir sind jetzt in der Pagode. Jetzt lass uns das Weihrauchpulver Zuko auftragen. Das reinigt deine Seele und deinen Körper. Nimm ein kleines bisschen in deine Handflächen und verteile es auf deinen ganzen Händen.
0: Nach Zimt und Nelken.
1: Irgendjemand hat damit angefangen, die Münzen zum Stehen zu bringen. Und so fing es an, dass man sagte, dass ein Wunsch in Erfüllung geht, wenn du es schaffst, dass die Münze stehen bleibt. Das ist typisch für die Menschen in Japan. Irgendwer fängt damit an und die anderen machen es einfach nach.
0: Hauptsache, es bringt Glück.
2: Good.
3: Ja, thank you.
2: Mal schauen, ob ich das hinkriege.
1: Versuch's mal.
3: Ja, gut.
1: Gut.
4: Der hier. Einser, der geht auch, oder? Ja.
2: Wohin machst du?
4: Ich muss einen Spot finden. Hier.
0: Im Shingon wird gelehrt, dass die Erweckung der eigenen Buddha-Natur nicht erst nach dem Tod, sondern schon zu Lebzeiten verwirklicht werden kann. Einen Einblick in die Praxis der Geistlichen kann man bei einer Tempelübernachtung bekommen. 117 Tempel gibt es in Koyasan und in rund 50 kann man übernachten.
5: Was sagst du?
2: Ich finde, die stehen dir. Sehen aus wie so Hausschuhe halt.
0: In den Tempeln haben früher Pilger übernachtet. Heute stehen sie für alle offen und die Mönche sind auf die Einkünfte der Beherbergung angewiesen. Im Herbst ist hier Hochsaison und es waren nur noch 2 Zimmer verfügbar. Das hier ist meins.
2: Das hier? Wunderschön. Dankeschön. Dankeschön.
0: Und wieder die typisch japanische Matratze. So schick haben die Pilger früher sicher nicht übernachtet, sondern eher so wie Felix.
4: Das ist mein kleines, bescheidenes Zimmer. Das ist viertelmal so groß wie deins, aber es ist alles da. Ein Bett, eine Heizung.
0: Das Bad ist allerdings ein Gemeinschaftsbad auf dem Flur. Und auch die Ausstattung ist nun ja anders.
4: Ja, ne? So, ich muss noch mal anmerken, dass diese, ich vergleiche das gleich, diese Matratze, wie dick die ist. Na, hier. Und dann mache ich jetzt einen Schnitt. Und dann gibt es jetzt hier meine Matratze zu sehen. Die Matratze ist, glaube ich, ein bisschen übertrieben. Das ist halt so eine Decke, ne? Und Nina meinte, das ist gleich. Na gut, okay.
0: Am späten Nachmittag gibt es eine Meditationsstunde. Für uns nimmt sich Mönch Shokai schon vorher Zeit, damit wir mit den Dreharbeiten andere nicht stören.
1: Der Zweck dieser Meditation ist es, eins zu werden mit dem kosmischen Buddha Daichi Nuerai.
0: Still sitzen, nicht so mein Ding. Ich soll innerlich von 1 bis 10 zählen, um in die Meditation reinzukommen. Und das für 40 Minuten.
3: Ich glaube, ich schaffe 40 Minuten einfach nicht. Ich werde auch so schrecklich müde dabei.
4: Du hast gerade mal 1 Minute geschafft.
3: Das stimmt überhaupt nicht. Das waren mindestens 10.
4: Das sind maximal 2,5, wirklich.
3: Ich merke die ganze Zeit, bis mir der Rücken wehtut, dass mir meine Hose kneift, dass ich total müde werde. Meditation ist schwer für mich.
4: Alles eine Sache der Übung.
3: Ich höre halt auch jedes Geräusch, egal was. Es bringt mich total raus. Ich bin noch nicht in meiner Achtsamkeit.
1: Du sagst, du bist müde geworden. Aber wenn du deine Atmung kontrollierst und dich selbst beruhigst, dann wirst du eben einfach etwas schläfrig. Es ist nichts Schlimmes. Denn wenn du schläfrig wirst, beweist das, dass du durch die Meditation ruhig wirst.
3: Arigato.
6: Arigato gozaimashita.
0: Da wir im Tempel übernachten, dürfen wir das Abendessen im Yukata, einer Art Bademantel, einnehmen. Heimelig. Das Tempelessen ist rein vegetarisch. Auf Zwiebeln und Knoblauch wird verzichtet.

0: Ich hatte was ganz anderes erwartet, aber nicht so fein angerichtetes Essen.
1: Also die Suppe ist schon mal lecker. Als Zeichen, dass es mir schmeckt, muss ich schlürfen, ne?
2: Am nächsten Morgen um 6:15 Uhr. Morgenzeremonie im Tempel.
3: Hast du gut geschlafen?
1: Geht so. Ich bin ungefähr dreimal aufgewacht. Meine Decke, die unter mir lag, die war so dünn. Ein Teppich ist dicker. Aber die war viel zu kurz. Das heißt, meine Füße lagen die ganze Zeit im Kalten. Und die Krönung ist eigentlich, was ich hier niemals erwartet hätte, dass jemand vor meinem Raum die Schuhe tauscht. Jemand hat meine Schuhe getauscht. Jetzt muss ich mit den Mini-Damen-Sandalen rumlaufen.
2: Chanting, das ist das Singen von religiösen Liedern oder Mantras.

0: finde, wenn die so chanten, wird man total ruhig. Das war ein schöner Start in den Tag.
1: Die Übernachtung im Tempel war ein Erlebnis. Und wer nach Koyasan kommt, sollte auch unbedingt auf den Okunuin. Das ist der größte Friedhof Japans mit 200.000 Grabstätten. Jeden Morgen, egal ob es regnet oder schneit, opfern die Mönche Lebensmittel in dieser Box. Für Kukai, den Begründer des Shingon-Glaubens, der hier für eine ewige Meditation in eine Krypta gegangen ist. Dort dürfen wir nicht filmen. Wir sind wieder mit Mönch Kukan Nakamura unterwegs.
2: Okay, Felix, jetzt kommt was, was ich auf einem Friedhof etwas seltsam finde.
1: Warum gibt es hier einen Panasonic-Grabstein?
3: Dieser Grabstein von Panasonic wurde errichtet, um die Seele des Gründers von Panasonic, Konosuke Matsushita, zu beherbergen, der auch eine Verbindung zu einem der Tempel hier in Koyasan hatte. Und auch, um die Seelen der Arbeiter zu beherbergen, die für Panasonic gearbeitet und ihren Beitrag geleistet haben.
1: Von der Nähe des heiligen Kukai wollen wohl auch die ganz Großen profitieren. Ob das dem starken Glauben oder Marketingzwecken geschuldet ist, das können sie wohl nur selbst beantworten. Hier gibt es auch ein Grabmal für Tiere, die bei Tierversuchen ums Leben gekommen sind. Unsere Reise führt uns nach Yuasa, der Geburtsstadt der japanischen Sojasauce. Hier gab es mal über 100 Sojasoßenbrauereien. Heute sind es nur noch 4. In der Yuasa Shoyu-Brauerei dürfen wir hinter die Kulissen schauen. Zusammen mit Sojasoßenbrauer Tatsuki. Er nimmt uns mit in die Produktionshallen.
3: Zunächst werden die Sojabohnen gekocht, damit sie aufquellen. Dazu kommen Weizen und eine Hefekultur. Dieses Gemisch wird dann für 3 Tage an einem warmen Ort aufbewahrt. Und danach sieht es dann so aus. Dazu geben wir dann Salz und Wasser. Alles wird vermischt und kommt in ein Fass. Diesen Gärungszustand nennt man Moromi.
1: Und so sieht Moromi aus. Brauereien, in denen Holzfässer eingesetzt werden, sind mittlerweile selten geworden. Das Holz verleiht einen ganz besonderen Geschmack. 1,5 Jahre dauert der Fermentierungsprozess. Die Hefepilze machen die Arbeit nicht allein. Ich darf mithelfen.
2: Das sieht irgendwie nicht so lecker aus. Kommt noch.
3: In Moromi sind Hefepilze und erst durch die Arbeit der Hefe entsteht eine gute Sojasauce. Für die Gärung muss die Hefe ab und zu atmen. Deshalb wird alles gemischt und Sauerstoff eingebracht, damit die Hefe gut arbeitet.
1: Das wird hier alles noch in Handarbeit gemacht. Mit diesem speziellen, sehr langen Löffel zum Umrühren. Der heißt Kai.
4: Mm-hmm.

0: Tatsuki führt mich jetzt zur Presse. 320 von solchen Baumwolltüchern braucht man für den nächsten Schritt. Zwischen den Baumwolltüchern ist jeweils eine Schicht Moromi aufgetragen. Daraus wird jetzt Sojasauce gepresst.
1: Wir haben 80 von diesen Tüchern. Und das Ganze viermal nebeneinander. Dann wird gepresst und es kommt Sojasauce raus. Dann werden einige Tücher ersetzt und dieser Vorgang wird bis zu 300 Mal wiederholt.
0: Danke.
2: Die schmeckt richtig süßlich, ganz frisch, also komplett anders als das, was wir in Deutschland als Sojasauce bekommen.
0: Die Sojasauce aus Yuasa wird in die ganze Welt exportiert. In der japanischen Küche wird die Soße häufig eingesetzt und in der Geburtsstadt wagt man auch gerne Experimente. Sojasoßen Soft Eis mit extra Sojasauce als Topping.
2: Arigato.
0: Danke.
2: Sieht doch eigentlich aus wie Schokosoße. Ich bin gespannt. Schmeckt ehrlich gesagt eher karamellig als nach Sojasauce. Sehr süß, besonders die Soße oben drüber. Kann man gut essen.
3: Dann wollen wir mal. Ich habe ein bisschen Respekt davor. Okay. Hätte ich es nicht gewusst, hätte ich gedacht, das ist irgendeine Karamellsoße. Und das Eis? Das Eis schmeckt auch irgendwie so ein bisschen karamellig. Ist vollkommen okay. Vollkommen okay. Werde ich essen.
0: Ein Naturhighlight der Präfektur Wakayama wollen wir noch sehen. Das Hochland Oishikogen ist im Herbst ein Meer aus japanischem Pampasgras. Wir sind mit Kanai verabredet. Sie hat in den USA studiert, eine Zeit lang in Deutschland gelebt und in der Megametropole Tokio gearbeitet, bevor sie zurück in ihre Heimat Wakayama zog. Das hier ist ihr Lieblingsort. Bei einem Spaziergang will ich von Kanai wissen, warum die Menschen hier in Japan auf mich eher zurückhaltend wirken. Umarmungen, Händchen halten, all diese körperlichen Zuneigungen habe ich in Japan so gut wie gar nicht gesehen.
4: Ich glaube, wir sind ziemlich schüchtern. Auch wenn wir etwas fühlen, dann sind wir viel zu schüchtern, um es körperlich auszudrücken. In unserem Herzen fühlen

0: Fühlen wir es aber.
1: Okay.
2: Du umarmst Menschen also nur in deinen Gedanken?
0: Ja, ja, genau.
2: Wie würdest du das mit Deutschland vergleichen?
0: Körperliche Zuneigung? Ich mag es, denn wenn man etwas fühlt, sollte man es auch ausdrücken. Ich versuche hier in Japan auch manchmal, meine Gefühle körperlich auszudrücken. Aber das bringt manche Leute hier dazu, auszuflippen.
2: Du bist eine Umarmerin?
0: Ja, genau.
2: Das Hochland ist zu dieser Jahreszeit einfach eine Wucht. Und dieser Fels ein beliebtes Insta-Motiv.

0: Im Herbst ist in Wakayama Mandarinensaison. Und Kanai will uns noch ihr absolutes Lieblingsdessert zeigen. In einem Café direkt an der Mandarinenplantage gibt es Fruchtparfait. Und dort verrät sie mir auch, was sie in ihrer Zeit in Deutschland am allerliebsten gegessen hat und so richtig vermisst.
1: I like to get a Leberkäse im Baumarkt. Why? It's the reason.
2: Was? Das ist der Grund, warum ich überhaupt zum Baumarkt gehe. Nicht zum Einkaufen, sondern um Leberkäse zu essen.
3: Deutsche Kulinarik im Baumarkt, auch in Japan bekannt.
0: Wir bleiben dann doch lieber beim Fruchtparfait. Und dieser Laden ist so beliebt, dass es mittlerweile sogar eine Filiale in Tokio gibt. Weintrauben, Kaki und Mandarinen haben gerade Saison.
4: Ich freue mich schon hier auf das Crunchy.
0: Die japanischen Süßspeisen sind definitiv genau nach unserem Geschmack. Wir sind unterwegs auf dem Kumano Kodo, einem mehr als 1000 Jahre alten Pilgerweg. Hier sind früher Asketen, Kaiser, Samurai und Mönche gewandert. Den kann man eine ganze Woche wandern, wir haben leider nicht genügend Zeit und nehmen nur das letzte Stück. Im Shintoismus glaubt man, dass die Natur hier von Göttern bevölkert ist. Unser Ziel, der Komano-Nachi-Taisha-Schrein. Hier verschmelzen Buddhismus und Shintoismus. Shintoismus ist die Urreligion Japans.

0: Durch das Läuten der Glocke ruft Felix die Götter. Was dieser Schrein mit Fußball zu tun hat? Hier wird Yatagarasu verehrt. Die dreibeinige Krähe gilt der Legende nach als Wegweiser. Seit 1931 ist sie auf dem Emblem der japanischen Fußballnationalmannschaft. Wohl in der Hoffnung, dass sie dem Ball auch den Weg ins gegnerische Tor weisen könnte. Dieser Baum ist fast 1000 Jahre alt und gilt hier als heilig. Kampferbäume werden im ganzen Land wegen ihrer Langlebigkeit verehrt und ihnen wird eine ewige spirituelle Präsenz zugeschrieben. Er soll dafür sorgen, dass Wünsche in Erfüllung gehen. Dafür müssen wir unseren Wunsch auf der kleinen Holztafel aber erstmal durch den natürlichen Hohlraum tragen.
1: Schaffst du? Oh.
2: Ich muss quer.
1: Sieht so aus, als wäre es für dich das erste Mal in einem Baum.
2: Ich kann mich nicht erinnern, dass ich mal in einem Baum war.

0: Durch dieses Shinto-Tor gelangen wir zum buddhistischen Teil der Tempelanlage. Von Mönch Yoei will ich wissen, warum hier zwei Religionen quasi miteinander verschmelzen.
1: Hier in Nachi, in dieser überwältigenden Natur, leben shintoistische Götter Kami und zugleich wird Buddha verehrt. In Japan existieren von alters her Shintoismus und Buddhismus nebeneinander. Dahinter steht der Gedanke, dass Kami und Buddha eins sind. Besonders in der sogenannten Bergreligion waren 1000 Jahre lang bis in die Meiji-Zeit auf solchen Bergen wie hier shintoistische Schreine und buddhistische Tempel ein und dasselbe. Dass Buddha in Gestalt von Kami erscheint, nennt man Gongen. Der Buddhismus entstand in Indien und kam dann nach China, Korea und Japan. Hier traf er auf den bestehenden Shintoismus und beide verschmolzen miteinander. Religion oder Glaube sollte Menschen Glück wünschen, für ihr Glück beten. In Japan gibt es die Bereitschaft, unterschiedliche Religionen aufzunehmen. Schaut man in die Welt, gibt es dort alle möglichen Konflikte. Darunter auch viele, die ihren Ursprung in Religionen haben. Die Religionen und Glaubensrichtungen sollten sich gegenseitig anerkennen. Ich finde eine tolerante, großherzige Einstellung wichtig. Wenn man ausschließlich Allah oder ausschließlich Christus gelten lässt, ist das problematisch. Es existieren viele verschiedene Religionen nebeneinander, die alle das Glück der Menschen wünschen und dafür beten. Nachi steht bis heute für eine solche Einstellung.
0: Der Nachi-Wasserfall ist der berühmteste des ganzen Landes. Mit seinen 133 Metern ist er Japans höchster ununterbrochener Wasserfall. Im Shinto-Glauben wird er als heilig verehrt. Dem Wasser wird eine lebensverlängernde Wirkung nachgesagt.
2: Ich nehme noch ein bisschen mehr. Auf ein langes Leben. Sehr lecker.
0: Wir fahren nach Katsura. Die vulkanischen Aktivitäten bescheren Japan unzählige heiße Quellen. Und ich freue mich, endlich wieder in einem Onsen zu baden.
2: Wie bereit bist du für den Onsen?
3: Ich freue mich. Es wird schön warm. Es riecht ein bisschen muffig, aber es soll ja auch heilsam sein. Und du?
2: Ich bin ja nicht so ein Fan von den heißen Temperaturen.
3: Mimimi. Andere machen hier Wellnessurlaub.
0: Und zwar streng getrennt nach Geschlechtern. Badeklamotten sind im Onsen verboten. Tattoos meistens auch. Die werden in Japan nämlich mit der Mafia assoziiert. Vor dem Baden muss man sich waschen.

0: Hinter dieser unscheinbaren Tür wird die älteste Sportart des Landes trainiert.
1: Konnichiwa!
0: Das Ziel des Sumo-Rings, den Gegner aus dem abgesteckten Kreis zu stoßen. So ein Kampf ist meist schon nach wenigen Sekunden vorbei. Diese Ringer sind noch in der Ausbildung. Das sieht man auch daran, dass ihre Haare noch zu kurz für den klassischen Dutt sind. Ursprünglich wurden Sumo-Ringkämpfe in den japanischen Shinto-Schreinen zu Ehren der Götter durchgeführt. Der religiöse Aspekt ist heute immer noch wichtig und sorgt dafür, dass Sumo ein hohes Ansehen in der Gesellschaft genießt. Mir als Frau ist es nicht einmal erlaubt, auch nur einen Fuß in den Ring zu setzen.
2: Es mag ein alter Brauch oder eine Tradition sein. Aber ursprünglich ist der Gott des Sumo ein männlicher Gott. Und er wird wütend, wenn eine Frau in den Ring steigt. Nun, wie soll ich es ausdrücken? Ich kann es nicht gut erklären. Aber Frauen haben ihre Menstruation, wenn sie erwachsen sind. Also, der Gott wird wütend. Wie soll ich es sagen? Es ist schon seit langer Zeit Tradition, dass Frauen dort nicht reingelassen werden.
0: Und der Sumo-Verband wehrt sich gegen eine Öffnung. Also muss Felix ran.
3: Kämpfen stand nicht in meinem Vertrag.
0: 500 Kniebeugen machen die Sumo-Ringer jeden Tag. Zweimal täglich wird trainiert.

0: geht's dir?
1: Ja, ist anstrengend. Kniebeugen halt, ne?
0: Ich glaube, er ist aber ganz zufrieden mit dir.
1: I don't know.
0: Is he good?
2: Ist er gut?
1: Good. Noch nicht ganz. Ich muss noch ein bisschen üben.
2: Aber irgendwann wird's dann.
3: Er war wirklich gut. Viel besser als ich damals, als ich mit dem Sumo-Ringen angefangen habe. Der Schwerpunkt des Körpers ist sehr niedrig. Und deine Bewegungen, wie du mit den Füßen gerutscht bist, die waren ziemlich gut. Als ich Anfänger war, konnte ich das noch nicht. Ich konnte nicht so tief runtergehen.
2: Essen ist Teil des Trainings und wir sind eingeladen. Django, das ist ein proteinreicher Eintopf, den alle Sumo-Ringer essen. Den gibt es hier in unterschiedlichen Varianten jeden Tag.
4: Very good.
2: Sehr gut, lecker.
4: Es schmeckt wie ein Eintopf eigentlich. Da ist ein bisschen Kohl drin, Fleisch und Pilze. Sehr würzig, aber jetzt nicht scharf. Ist echt lecker.
2: Zu mehreren Schüsseln Django essen die Ringer noch 4 große Schüsseln Reis. Je mehr Körpergewicht, desto schwerer ist es für den Gegner, sie aus dem Ring zu schieben. Master Aigawa erinnert sich noch an seine aktive Zeit als Sumo-Ringer.
3: Da ich sehr dünn war, wurde mir gesagt, dass ich die ganze Zeit essen muss. Ich muss essen. Und so habe ich das Essen geübt und manchmal habe ich gegessen und beim Essen geweint.
2: Vermissen Sie jetzt, wo Sie im Ruhestand sind, das Essen sehr?
3: Ich vermisse es, viel zu essen. Aber da ich schon lange so viel esse, esse ich eben immer noch viel, auch wenn ich es nicht sollte.
2: Zwischen 19 und 24 Jahren sind diese Schüler alt. Und in ein paar Jahren stehen für sie die ersten Turniere an. Die vielen Kalorien, die die Sumo-Ringer

länger jeden Tag brauchen, kriegen wir in Tokio schnell zusammen. Auf der Takeshita-Straße gibt es vom Hundestreichelcafé, finde ich richtig blöd, bis zur Rainbow-Zuckerwatte alles.

0: Ratest du was? Schmeckt super lecker, super künstlich und auch ein bisschen gesund. Mmh. Ich habe was zu essen für dich gefunden.
1: Rainbow Cheese Sandwich. Gottes Willen. Das sieht so ungesund aus. Oh. Schmeckt einfach wie Käse. Aber sieht geil aus.
2: Das hier ist kein Souvenirshop, sondern die Besonderheit des Gotokuji-Tempels. Der Tempel liegt nicht ganz zentral in Tokio, trotzdem wollte ich unbedingt hierher. Junko wird mir das Geheimnis der winkenden Katzen verraten.
3: Through the coin?
0: Okay.
4: Läute die Glocke.
0: Wofür?
4: Um die Götter zu rufen.
0: Okay.
4: Und dann nimm deine Hände zusammen und bete. Wünsch dir etwas.
0: Ich dachte immer, dass die Winkelkatze aus China kommt.
4: Das stimmt nicht. Normalerweise hat sie den Buchstaben für Geld hier auf dem Bauch. Das bedeutet, dass sie mit der linken Hand die Menschen und mit der rechten das Glück einlädt, das Geld. Viele Restaurants haben so eine Katze, damit sie mehr Gäste einlädt, hereinzukommen, mehr Kundschaft.
2: Die Legende des Katzentempels? Im 17. Jahrhundert soll ein Mönch mit einer Hauskatze hier gelebt haben. Während eines schweren Sturms winkte die Katze einen Samurai ins Innere und rettete ihn so vor dem Blitzeinschlag. Aus Dankbarkeit widmete er der Katze einen kleinen Schrein. Heute opfern Menschen Katzenfiguren in der Hoffnung, dass ein Wunsch wahr wird.
4: Das hier bedeutet, ich habe die Prüfung bestanden. Vielen Dank.
0: Das kann auch ein Wunsch sein?
4: Ja, und bei dieser Person ist er wahr geworden.
0: Ich muss hier unbedingt eine Katze kaufen. Entweder kann man seine Katze mit Wunsch hier platzieren, oder man kauft eine und bringt sie zum Tempel zurück, wenn ein Wunsch in Erfüllung gegangen ist. Über 10.000 stehen hier schon. Ich habe zwei mit einem Dollarzeichen gesehen. Ist es im buddhistischen Glauben in Ordnung, sich Geld zu wünschen?
4: Oh, ich denke schon. Das ist kein Problem. Denn es geht im Grunde um Wohlstand, wirtschaftlichen Wohlstand, Familie und Frieden und Liebe. Alles.
0: Die Katzen, die gehen auf jeden Fall sehr gut, weil die Hälfte von denen waren schon ausverkauft. Also es gab nur noch ganz wenige Größen. Die kommt mit nach Deutschland. Und da kommt jetzt ein Wunsch drauf. We write down a wish, do we? Mm-hmm.
3: Yes.
2: Diese Holztafel nennt man Ema. Die gibt es an fast allen Tempeln in Japan zu kaufen.
4: Und dann musst du am Ende auch deinen Namen schreiben, damit der Gott weiß, wessen Wunsch es ist.
0: Es ist wirklich schwierig, ob es ein persönlicher Wunsch für mich oder ein Wunsch für alle sein soll.
4: Nun, normalerweise ist es ein persönlicher Wunsch.
2: Was ich mir wünsche, das verrate ich später. Wir wollen eine von Tokios Spezialitäten probieren, Monjayaki. Auf dieser Straße gibt es rund 80 Restaurants und alle bieten das gleiche Gericht an. In unterschiedlichen Varianten, aber immer ideal zum Teilen.
0: Dafür werden Kohl und Fisch angebraten. Der Teig aus Mehl und Fischbouillon ist sehr flüssig. Das kann man selbst machen oder man lässt den Profi ran. Erinnert mich etwas an einen unförmigen Pfannkuchen mit Käse überbacken. Und wie mache ich das?
4: Du isst direkt von hier.
0: Zeig es mir.
4: Du nimmst es einfach so und legst es hier hin. Es ist heiß, also sei vorsichtig. Und am Anfang ist es sehr weich, aber später wird es schön knusprig.
3: Mhm. Das schmeckt. Das ist wirklich schwer zu beschreiben, wie es eigentlich schmeckt, weil es so viele unterschiedliche Geschmacksrichtungen sind. Aber es ist lecker.
0: Das ist wirklich gut, aber ich kann nicht erklären, wie es schmeckt. Warum ist es so beliebt?
4: Weil es hier in Tokio seit dem 17. Jahrhundert gegessen wird. Viele hier essen es, seitdem sie klein sind, also erinnern sie sich an ihr Essen aus der Kindheit. Und wenn sie dann erwachsen sind, schmeckt es gut mit Bier.
0: Wenn man nach Tokio kommt, sollte man es also probieren, oder?
4: Ja, natürlich.
0: Es gibt ja so viel Essen in Tokio.
4: Ja, aber das hier ist eben typisch für die Menschen in Tokio. Und ich glaube, das gibt es so in keiner anderen Stadt.
0: Sushi gibt es ja überall.
4: Ramen auch, aber Monjayaki gibt es nur in Tokio.
0: Jetzt traue ich mich auch ran, an die Variante mit Meeresfrüchten. Monjayaki macht optisch vielleicht nicht so viel her wie Sushi, aber dafür gibt es dieses Gericht nur in Tokio. Und geschmacklich ist es wirklich unvergleichlich.
3: So good.
0: So gut.
4: Ja, sehr lecker. Du hast die Prüfung bestanden.
3: Thank you.
5: Thank you.
0: Unsere Reise endet hier in Tokio. Und jetzt ist es auch an der Zeit, meinen Wunsch, den ich am Katzentempel hinterlassen habe, zu verraten. Nach all diesen wunderbaren Begegnungen, den Momenten, die sich wie ein Tag im Freizeitpark anfühlten, dem leckeren Essen, der Energie der Stadt und natürlich auch den mitdenkenden japanischen Toiletten mit beheizten Klobrillen, hinterlasse ich in Tokio diesen Wunsch. Ich möchte definitiv wiederkommen.
6: Ja, was kann man eigentlich machen? 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
11: Gerne, bis später, wiederhören. Ich warte auf ein Ärzteteam, was wir in eine Klinik bringen, um eine Organspende durchzuführen. In dem Fall ein Lungenärzteteam.
12: Flughafen Frankfurt, Drehscheibe für Organtransporte. Im Einsatz, um Menschenleben zu retten, Lotsen, Piloten, Ärzte.
13: Alles gut geklappt.
12: Ein Wettlauf mit der Zeit.
11: Der Flughafen ist vorinformiert, die Piloten sind informiert, die starten die Maschine.
12: Unterwegs bei Sturm und Regen.
14: Es gibt so ein paar Geschichten, wo auch mal jemand sich übergeben muss.
12: Immer verfügbar, Privatjets aus Hessen und Norddeutschland.
5: Wir sind hier im 24-Stunden-Betrieb. Wir haben einen Zugriff auf fast 70 Piloten.
12: In Bereitschaft an 365 Tagen.
13: Wir haben ein Herz akzeptiert in Polen. Morgen früh soll ihr Name sein. Also müssen wir möglichst schnell alle informiert kriegen.
12: Besonders sensibel, Herztransporte.
14: Wir haben circa 4 Stunden. Ciao.
12: Mehr als 100 Mal pro Jahr ist der Frankfurter Flughafen Dreh- und Angelpunkt für Organtransporte. Piloten und Ärzte fliegen, um Leben zu retten. Oft die letzte Hoffnung für Schwerkranke. Deutschlands größter Flughafen kurz vor Mitternacht.
15: Apertry, Roger, Cross, Tango 2 und Tango 6.
12: Fluglotse Michael Collodier funkt mit dem Piloten dieser Boeing 737. Die letzte Landung für heute. Ab jetzt gilt das Nachtflugverbot. Bis 5 Uhr. Der Tower ist täglich rund um die Uhr besetzt. Vor allem für Notfälle. Der erste kommt schon um 0.45 Uhr. Ein Privatjet.
15: Weltender Papa Charlie Golf. Guten Morgen. Wenn 060 degrees four knots, haben wir 07 Center, Viertel.
12: Trotz Nachtflugverbots, der Pilot darf landen.
15: Wir haben sozusagen für solche Flüge, die einen Status haben, also das ist unter anderem Hospitalflug in dem Fall oder auch State-Flüge, auch wenn der Bundeskanzler fliegt oder so, dann haben die natürlich eine Ausnahmegenehmigung. Das heißt, die dürfen immer landen, zu jeder Uhrzeit. Da gilt für die kein Nachtflugverbot.
12: Die Maschine kommt aus Hannover. An Bord Ärzte von einem Transplantationszentrum.
15: Das sind ja auch gerade bei so Organflügen zeitkritische Flüge. Wir sorgen einfach nur dafür, dass er am schnellsten zu seinem Haltepunkt kommt.
12: Sein Haltepunkt? Der Parkplatz für Geschäftsflieger und Privatjets im Westen.
15: Ja, der Charlie Golf, continue via Yankee 5, Yankee 7, follow me, is waiting for you. Gute Nacht.
12: Ein kleiner Flughafen im Flughafen, der Tag und Nacht besetzt ist. Für Staats- und Regierungschefs, für Ambulanz- und Organtransporte. Die Fahrerin im Shuttlebus bringt das Team zum Flughafenausgang. Alle stehen bereit, um ein Menschenleben zu retten. Der Auftrag der Ärzte? Einem Organspender, der an einem Hirntod gestorben ist, die Lunge entnehmen und nach Hannover bringen. In dieser Box.

0: Am Flughafenausgang wartet Einsatzsanitäter Christoph Hanten. Er fährt das Team zur Klinik.
1: Hallo, guten Tag.
2: Hi.
0: Und später wieder zurück. Dann hoffentlich mit einer Lunge im Gepäck. Perfekt. Im Durchschnitt ist jede fünfte Organentnahme nicht erfolgreich. Grund? Die Qualität des Organs ist nicht ausreichend. Im schlimmsten Fall ist dieser Einsatz umsonst und der Patient in Norddeutschland muss weiter warten und hoffen.
1: Wir fahren dann erstmal normal los.
3: Bin ich mit dem Koordinator verbunden? Wunderbar. Wir sind jetzt gerade gelandet. Wir brauchen ungefähr ohne Blaulicht so 30 Minuten bis zum Krankenhaus.
0: Am Telefon der Koordinator der Deutschen Stiftung Organtransplantation. Er managt den Transport und wird über jeden Schritt informiert. Die Organentnahme wird schon vorbereitet. Die Spezialistin für die Herz-Lungen-Maschine spricht mit den Kollegen im OP.
3: Wir hätten gern einmal eine BGA unter 100% Sauerstoff und könnten bitte einmal 500 Milligramm Urbason verabreicht werden.
2: Was?
3: Wann lief der Schnitt? Gut, okay, dann wissen wir Bescheid. Bis dahin, tschüss.
0: Ihr Kollege Lukman Amanov ist Chirurg. Der OP-Saal wird heute voll sein mit Fachärzten, sagt die Perfusionistin.
3: Es werden noch mehr Organe entnommen. Meines Wissens nach werden die Nieren und die Leber noch entnommen. Der Herzentnahme wurde hier jetzt von den Verwandten aus nicht zugestimmt. Dementsprechend wird thorakal nur die Lunge entnommen.
0: Organtransporte sind zeitkritisch, vor allem Lungen, sagt Chirurg Lukman Amanov.
4: Man muss unter 4 Stunden soll schon implantiert werden. Deswegen schaffen wir schon.
0: Uhr 1:32, Ankunft am Klinikum. Am späten Nachmittag bekam das Team den Auftrag. 16 Stunden sind sie jetzt schon im Dienst und wollen nun eine Lunge entnehmen. Zuerst prüfen sie das Organ. Ist alles in Ordnung, beginnen sie mit der Explantation. Alles, was jetzt hinter diesen Fenstern passiert, ist juristisch und medizinisch streng geregelt. Grundvoraussetzung einer Organspende in Deutschland ist der Hirntod des Spenders. Zum Beispiel infolge einer schweren Kopfverletzung, eines Unfalls, einer Blutung, eines Schlaganfalls oder durch Sauerstoffmangel. Der Hirntod muss von 2 Fachärzten unabhängig voneinander bestätigt werden, wovon einer Spezialist für Hirnerkrankungen sein muss. Das Lungenteam aus Hannover darf anfangen. Danach operieren die Experten für die Nieren- und Leberentnahme. Sanitäter Christoph muss warten. Zurück nach Frankfurt. Ein zweites Transplantationsteam erreicht den Flughafen. Uhr 30, Tor 112. Das Team kommt diesmal aus Gießen. Ein Follow-Me-Fahrer wartet schon. Er wird die Spezialisten zum Flieger lotsen. Ihr Auftrag?
5: Lungentransplantation. Fliegen nach Ungarn und haben Sack und Pack dabei.
6: Aber wird ein langer Trip, ne?
5: Ja. Also vor allem so ein bisschen Abenteuer heute. Ja, ist im Ausland. Ist ein bisschen anders als bei uns in Deutschland. Und ja, schauen wir mal. Wir sind schon seit 5 Stunden am Telefonieren deswegen.
0: Vom Tupfer bis zum OP-Besteck haben sie alles dabei. Ein mobiler OP-Saal. Denn sie wissen nicht, wie die Klinik in Ungarn ausgestattet ist, sagt Dr. Reichert. An Feierabend ist nicht zu denken. Heute zählt das Leben.
5: Ja. Ich bin seit heute Morgen im Dienst. Ja. Wir haben schon Niere transplantiert und jetzt geht's weiter.
0: Maximaltempo 30 ist auf dem Vorfeld erlaubt. Mit dem Follow-Me vorneweg geht's doppelt so schnell. Dr. Martin Reichert und sein Team hatten in diesem Monat schon einige Transplantationen.
5: Wir haben 2 Lungen und einige Nieren gemacht, ehrlich gesagt.
6: Also fast schon täglich, oder?
5: Nee, nicht täglich. Nee.
6: Zu wenig.
5: Ja, also täglich ist es nicht.
0: Dafür fehlen Organe. Zu wenige Menschen spenden in Deutschland. Die Piloten arbeiten für ein Flugunternehmen in Reichelsheim, spezialisiert auf Rettungs- und Organflüge. Sie kommen von einem Einsatz aus Düsseldorf und fliegen jetzt die Ärzte nach Ungarn, sagt Omid Kefayati.
2: Wetter ist gut dort. Es ist trocken, Kavok. Über 10 Kilometer Sichtweite. Bestens.
6: Also besser als hier?
2: Viel besser.
0: Eigentlich wollten sie an der Basis in Reichelsheim landen. Die Klinik in Gießen wäre nur 30 Autominuten entfernt. Doch das Wetter war zu schlecht. Deshalb mussten die Piloten nach Frankfurt ausweichen und das Transplantationsteam mit dem Auto hinterherfahren. Aber jetzt können sie fliegen.
2: Bis später. Ciao.
0: Frankfurt hat für Organtransporte einen großen Vorteil. Der Flughafen ist 24 Stunden besetzt und kann auch bei schlechtem Wetter angeflogen werden, weil er über ein Instrumentenlandesystem verfügt, das die Piloten vor allem bei schlechter Sicht unterstützt.

0: Der hat rausgemalt, 2-2-Knots, gassing ab, 3-3-Knots, haben wir 2-5-Left, kill for takeoff.
1: Wenn alles nach Plan läuft, sind sie in 7 Stunden wieder auf dem Rückweg mit dem Spenderorgan. Idealerweise können sie dann in Reichelsheim landen. Doch ob das Wetter mitspielt? Zurück zum Ärzteteam aus Hannover. War die Entnahme der Lunge erfolgreich? 4 Uhr morgens. Chirurg Lukman Amanov scheint zufrieden.
2: Alles gut geklappt, Organe gut. Wir haben alles endgültig akzeptiert und Empfänger wird schon eingeleitet. Und die Zeit, die schaffen wir ganz gut.
1: Die Box mit der Lunge.
2: Komplett geschützt mit speziellem Wasser, sozusagen Perfodex. Es steht dreimal, wir haben steril gepackt und auch mit Eis, Kalk.
1: In maximal 6 Stunden muss die Lunge implantiert sein. Nur so lange hält die Konservierung, schafft es die Lunge ohne Durchblutung. Bei dem Transport darf jetzt nichts schiefgehen, sagt Einsatzsanitäter Christoph Hanten und drückt aufs Gaspedal.
3: Der Flughafen ist vorinformiert, die Piloten sind informiert, die starten die Maschine. Die Flugsicherung ist vorinformiert, dass wir möglichst reibungslose Abläufe vorfinden können.
1: Alle Organe bis auf das Herz wurden erfolgreich entnommen, erzählt Dr. Amanov. Über den Verstorbenen haben sie nichts erfahren, nur so viel. Seine Angehörigen haben im schlimmsten Moment an andere gedacht und die Organspende erlaubt.
4: Ja, aber am Ende hat es sich gelohnt. Wir freuen uns, dass schon schöne Organe wird jemand schon kriegen und darauf weiterhin ein gesundes Leben weiterführen kann. Das lohnt sich.
1: Bei aller Freude über das gerettete Leben, für die Angehörigen des verstorbenen Spenders ist es eine Tragödie. Das wissen die Spezialisten.
3: Wir sind angemeldet, deswegen öffnet sich jetzt auch hoffentlich die Schranke automatisch. Jawohl.
1: Ankunft am Flughafen.
3: Und jetzt fahren wir direkt zum Flugzeug. Hier gibt es ein paar bauliche Veränderungen, sehe ich gerade. Deswegen nichts ist so beständig wie die Veränderungen am Flughafen und im Krankenhaus. Wenn wir das Ärzteteam mit der Lunge abgesetzt haben, fahre ich sofort zurück in die Klinik. Dort wartet das nächste Organ auf mich, was dann zu einem kleineren Flugplatz gefahren wird.
1: Er wird noch die Leber abholen. Jährlich warten in Deutschland 8.000 Patienten auf ein Organ. Aber nur 3.000 werden hierzulande jedes Jahr gespendet. Das Team muss noch durch die Sicherheitskontrolle.
5: Danke.
1: Die Transportbox dagegen nicht. Die Röntgenstrahlen könnten eventuell Gewebe und Zellen der Lunge schädigen. Jedes Risiko wird ausgeschlossen. Team und Piloten werden zum Flieger gefahren. Der steht 2 Kilometer entfernt. Am Zielort ist der schwerkranke Patient bereits im OP-Saal.
6: Vor Ort sind jetzt alle informiert, das heißt, die Johanniter holen uns dann vom Flughafen ab. Wie gesagt, der Patient ist jetzt bereits in der Einleitung, sollte intubiert werden. Das heißt, zu dem Zeitpunkt, wo wir in Hannover mit der Lunge ankommen, haben sie bereits mit der Transplantation quasi begonnen, beziehungsweise mit der Operation an sich.
7: Boah, alles just in time, ne?
6: Genau.
1: An einer Organtransplantation, vom Transport bis zur OP, können 100 Menschen beteiligt sein. Krankenhäuser melden Spender an die Deutsche Stiftung Organtransplantation. Sie sendet die Daten an Eurotransplant, ein Verbund von 8 europäischen Staaten. Hier sind die Empfänger nach Dringlichkeit gelistet. Ist einer bestimmt worden, wird das Transplantationszentrum informiert, das auch den Organempfänger behandelt.
8: Jo, ciao.
1: Erst dann macht sich das Team auf den Weg. Sie holen das Organ und bringen es zum Empfänger. So wie jetzt. Die Piloten müssen nicht auf den festgelegten Luftstraßen fliegen. Die Flugsicherung hat den direkten Weg zum Zielflughafen genehmigt. In 35 Minuten werden sie landen.
0: Der Ältere Papa Charlie Golf, Wind 190 degrees 2 knots, cleared for takeoff.
1: Einsatzsanitäter Christoph Hanten wartet immer, bis die Ärzte gestartet sind.
3: Gerne, bis später. Wiederhören.
1: Sein Auftrag, wieder zum selben Klinikum fahren. Dem Lungenspender sind weitere Organe entnommen worden. Sie müssen zum Flugplatz nach Reichelsheim. Denn auch von dort starten regelmäßig Patienten und Organtransporte. Mitten in der Wetterau liegt der Flugplatz Reichelsheim. Die Basis von Heliflight, spezialisiert auf Rettungsflüge. Stefan Gelzenleuchter ist Operation Manager, verantwortlich für den Flugbetrieb.
5: Das sind unsere Einsatzmaschinen. Cessna Citation, von denen haben wir 4 Stück und haben noch 2 Turboprops dazu, die wir ausschließlich für Organtransplantationen oder für Ambulanzflüge, also Patiententransport, verwenden. Wir haben 3 Standorte, also einmal hier in Reichelsheim, dann in München und ein Jet in Düsseldorf.
1: Seit 30 Jahren fliegen sie Organe für die DSO. Auch mehrere Rettungshubschrauber betreiben sie. Alle Maschinen werden hier gewartet. 150 Mitarbeiter hat das Unternehmen, vom Fluggerätmechaniker bis zum Piloten. Ein wichtiger Standort. Die Wege sind kürzer und unbürokratischer als an großen Flughäfen.
5: Der Platz hier ist für uns enorm wichtig und die gute Kooperation mit dem Tower hier. Die Kollegen, die halt wirklich auch nachts für uns raus müssen, damit wir einen Organflug durchführen können. Gestern sind wir von hier nach Kiel geflogen, um da ein Team nach Hannover zu bringen. Wir haben eine ständige Bereitschaft, 24 Stunden an 365 Tagen im Jahr für die DSO.
1: Sie sind europaweit im Einsatz. Eines ihrer Teams ist gerade in Ungarn unterwegs, eine Lunge holen. Und genau dieses Team ist 2 Stunden später wieder auf dem Rückflug nach Deutschland. Kapitän Omid Kefayati muss wieder in Frankfurt landen. Gewitter in Reichelsheim machen eine Landung dort unmöglich. Die 80 Kilometer bis Gießen muss das Ärzteteam mit dem Auto zurücklegen. Normalerweise versuchen sie, Autofahrten so kurz wie möglich zu halten, weil sie ein Risiko sind. Stau, Wetter, Unfallgefahr. Auch diese Lungenentnahme war erfolgreich. Oberarzt Martin Reichert ist erleichtert und müde.
2: Ein bisschen, ja. Aber alles gut geklappt. Alles im Kasten sozusagen.
1: Für die Piloten ist die Wartezeit oft länger als der Flug.
8: 3 Stunden Wartezeit dort.
9: Was haben Sie gemacht? Geschlafen ein bisschen?
8: Geschlafen, ein bisschen ausgeholt.
9: Okay.
8: Das Team gewartet.
9: Und jetzt geht's weiter?
8: Jetzt geht's gleich weiter nach Düsseldorf. Und dann haben wir Feierabend.
1: Die Hälfte der Konservierungszeit ist für die Lunge schon abgelaufen.
8: So, haben wir alles jetzt oder fehlt noch was?
6: Ja.
8: Okay. Okay. Ja. Dann einen schönen Tag noch.
2: Ciao.
8: Bis zum nächsten Mal.
2: Ciao, bis zum nächsten Mal.
8: Tschüss.
1: Die OP in Ungarn war anstrengend, erzählt Dr. Reichert. Es war gut, dass sie alles dafür mit hatten.
2: Ja. Wir mussten so ein bisschen improvisieren, aber es hat alles funktioniert.
9: Und wer macht jetzt die OP?
2: Anderes Team, ja, die sind schon dabei. Und ich denke, dass wir so kommen, dass wir die fliegende Wechsel machen können. Die alte Lunge raus, die neue Lunge rein.
9: Und dann endlich mal Feierabend, oder?
2: Ja, also wir haben jetzt gleich Feierabend.
1: Um Menschenleben in Deutschland.

0: Deutschland zu retten, fliegen sie oft ins Ausland, erzählt der Oberarzt. In den meisten EU-Ländern gilt die Widerspruchsregel. Das heißt, jeder ist automatisch Organspender, es sei denn, man hat dem widersprochen, noch zu Lebzeiten. In Deutschland ist es umgekehrt. Personen sind erst dann Organspender, wenn sie zu Lebzeiten zustimmen. Oder die Angehörigen. Auch deshalb sind die Zahlen an Spendern im Ausland doppelt so hoch wie in Deutschland.
1: Ciao.
0: Knapp 90 Minuten haben sie noch für die reguläre Konservierungszeit der Lunge. Auf dem Weg zur Klinik darf nichts passieren. Sie schaffen es rechtzeitig. Ortswechsel, Besucherzentrum Terminal 1. Wie wichtig und lebensrettend Organspende sein können, zeigt die Geschichte von Franziska Liebhardt. Sie ist Olympiasiegerin. 2016 gewinnt sie Gold im Kugelstoßen bei den Paralympics in Rio de Janeiro. Weltrekord. Ein Tag später holt sie Silber im Weitsprung. Und das alles mit einer transplantierten Lunge.
2: Yes, yes, yes. Ich habe eine Spenderlunge und eine Spenderniere. Die Spenderlunge seit 2009, Spenderniere seit 2012 und noch mal eine Spenderlunge seit 2020. Genau, und ich habe eine systemische Autoimmunerkrankung, also sozusagen eine Fehlfunktion des Immunsystems, die dazu führt, dass mein eigenes Immunsystem meine Körperzellen angreift und diese zerstört. Und das führt bei mir an verschiedenen Organen eben zu Funktionsverlust, unter anderem eben die Lunge, die dann irgendwann so krank war, dass ich gar nicht mehr selber atmen konnte, ans Beatmungsgerät musste und später eben auch die Niere, die dann nicht mehr funktioniert hat. Ich konnte mich praktisch nicht mehr bewegen am Ende. Ich habe Hilfe gebraucht beim Waschen, beim Anziehen, beim Essen. Ich konnte keine drei Worte am Stück mehr sprechen und nach der Transplantation, das ist wirklich fast wie ein Wunder gewesen. Man wird operiert und zwei, drei Wochen später, wenn man sich so ein bisschen erholt hat, ist man auf einmal ein ganz neuer Mensch. Man kann wieder atmen, man kann wieder Treppen steigen, man kann wieder ganz normales Leben haben. Und das ist natürlich ein totales Glücksgefühl.
0: Die Goldmedaille war nur der Anfang einer Erfolgsserie. Ohne ihre Spender hätte die 34-Jährige damals nicht überlebt.
2: Ich trage meine Spender in meinem Herzen immer mit mir mit. Man hat diese Menschen immer dabei, obwohl man sie nie persönlich kennengelernt hat. Man hat das Gefühl, auf dem Treppchen stehen noch Menschen neben einem, denen man dieses Glück, was man in dem Moment spürt, auch verdankt. Und die sind nie vergessen.
0: Franziska Liebhardt ist Physiotherapeutin und Vorsitzende des Vereins Kinderhilfe Organtransplantation, kurz KIO. Sie unterstützen Familien, deren Kind ein Organ benötigt oder denen eins transplantiert wurde.
2: Wir unterstützen die Familien mit finanziellen Hilfen, mit Freizeitangeboten, zum Krafttanken nach der Transplantation, weil es eben oft mit einer Transplantation allein nicht getan ist, sondern die Familien müssen aufgefangen werden, müssen begleitet werden in dieser schweren Zeit und das macht große Freude.
0: Geschätzt 3000 Menschen leben in Deutschland mit einer transplantierten Lunge. Ohne Spender wären sie vermutlich gestorben. Eine Woche später, Einsatz in Reichelsheim. Ein Krankenhaus hat einen Organspender gemeldet. Wieder an Bord Dr. Martin Reichert, diesmal gemeinsam mit Oberärztin Dr. Fabienne Bender. Die Piloten wurden vor einer halben Stunde alarmiert. Route, Wetter, Checklisten haben sie schon erledigt. 60 Minuten nach der Spendermeldung sind sie startklar.

0: Die Turboprop-Maschine, eine Piper, ist ideal für Ambulanz- und Organflüge mit kurzen Distanzen. Denn heute müssen sie nicht so weit fliegen, sagt Dr. Reichert vom Klinikum Gießen.
1: Wir holen für einen sehr, sehr kranken Patienten von uns, einen lungenkranken Patienten, ein Organ aus der Nähe von Hannover. Wir hoffen, dass wir ein gutes Organ bekommen für unseren Patienten und sind dementsprechend jetzt gerade im Flieger auf dem Weg dahin.
0: Vom Flugplatz Reichelsheim aus starten sie regelmäßig, sagt Oberärztin Fabienne Bender.
2: Wenn wir fliegen, ist das unser Heimatflughafen, wo wir starten und landen. Und abhängig vom Wetter ist es dann so, je nachdem, welche Maschine wir dann kriegen, dass wir auch vom Flughafen Frankfurt, also vom internationalen Flughafen, starten. Das ist aber unabhängig davon, wo wir hinfliegen, sondern wirklich, wie das Wetter dann ist. So eine Lungenentnahme und Lungentransplantation kommt so 10 bis 12 Mal im Jahr vor, also monatlich kann man dann sagen, ein Organ, was wir entnehmen und auch in Gießen dann erfolgreich transplantieren.
0: Ankunft Flughafen Hannover. Die Piloten bekommen eine Vorfeldposition zugewiesen. Dort wartet schon der Einsatzsanitäter. Er wird das Team zur Klinik mit dem Spender fahren, weit außerhalb von Hannover. Die Kollegen in Gießen werden informiert von Dr. Reichert. Die OP mit dem schwerkranken Patienten wollen sie schon vorbereiten.
1: Ich sag dir Bescheid, wenn ich da bin, wenn ich die erste Einschätzung machen kann, okay? Alles klar, ciao. Wir haben gewisse Fixpunkte, wann wir denen Bescheid sagen, dass sie so ein bisschen auch für sich planen können. Und das ist relativ wichtig, dass wir so ein bisschen überlappend arbeiten. Und wenn wir die Lunge jetzt hier akzeptieren, dann fangen die mit der Operation da an.
0: Wo es genau hingeht, bleibt auch diesmal geheim. Die Teams sind zur Verschwiegenheit verpflichtet. Niemand darf preisgeben, wer von wem welches Organ bekommt. Organisiert werden die Transporte von der Deutschen Stiftung Organtransplantation. In Mainz ist eine von 7 regionalen Organisationszentralen in Deutschland. Deren Existenz und 24-Stunden-Bereitschaft fordert das Transplantationsgesetz. Die DSO hat diese Aufgabe übernommen. André Ebbing ist Leiter der Stabsstelle Transportlogistik für Organspenden.
3: In jeder Organisationszentrale hat einen Indoor-Koordinator-Dienst. Das kann man sich vorstellen wie eine kleine Leitstelle, der die Organspenden in den entsprechenden Bundesländern logistisch betreut und auch die Transplantationszentren, die in diesen Regionen liegen, wenn die Auslandseinsätze zum Beispiel haben, deren Transporte soweit organisiert.
0: Die Koordinierungsstelle arbeitet vorwiegend mit privaten Flugunternehmen zusammen.
3: Wir haben Charterflüge, dass wir beispielsweise innerhalb von 24 Stunden bis zu 6 Charterflieger innerhalb von einer Stunde in die Luft kriegen, um dann die Organe entnehmen zu können und zur Transplantation zu bringen.
0: Geschäftsführende Ärztin der DSO Region Rheinland-Pfalz, Saarland und Hessen ist Anna Paula Barreros.
4: Hi, Anna. Hi.
3: Ich wollte mit dir noch mal über die aktuelle Spende sprechen, die wir heute haben.
0: Mit ihrem Team betreut sie 180 Krankenhäuser bei den Abläufen rund um Organspenden.
3: Genau, da ist schon was vermittelt. Die beiden Nieren bleiben vor Ort.
5: Die Leber ist ja auch vermittelt, das ist doch schön.
3: Genau.
5: Geflogen wird in den meisten Fällen Herz und Lunge, weil wir da nur eine ganz kurze Zeit haben, in der die Organe ohne Durchblutung sein dürfen. Bei dem Herzen sind es nur 4 Stunden. Selbst innerhalb von Hessen, wenn am Edersee in Bad Wildungen, wo ich geboren bin, eine Spende ist und das Herz dann in Bad Nauheim transplantiert werden soll, sind 4 Stunden auch relativ schnell vorbei.
0: Die geringe Spendenbereitschaft in Deutschland macht sie nachdenklich.
5: Dadurch, dass wir einen Spenderorganmangel haben, wird wahrscheinlich zum Teil auch entschlossen, dass Menschen gar nicht auf die Warteliste kommen, weil man weiß, dass sie diese Zeit nicht haben. Im Transplantationsgesetz steht festgeschrieben, dass die Zuteilung der Organe nach Dringlichkeit und Erfolgsaussicht passieren wird, sollte. Was manchmal nicht eins ist.
0: Ob einer Organspende zugestimmt wird, entscheiden in Deutschland oft die Angehörigen. Eine enorme Belastung, die unnötig sei.
5: Wenn man vorher nicht darüber geredet hat als Ehepaar oder als Eltern, Kinder, wenn ich nicht weiß, was mein Papa wollte oder wenn ich nicht weiß, was mein Mann wollte, sage ich vorsichtshalber erstmal nein, bevor ich was falsch mache. Aus der Angst, etwas zu tun, was nicht gewollt worden wäre. Und ich glaube, das ist ein ganz, ganz großer Punkt. Deswegen muss der Aufruf sein, für sich selbst zu Lebzeiten im Prinzip sich zu entscheiden, um unter anderem eben den Angehörigen die Last zu nehmen. Das ist wirklich ein ganz großes Argument. Oder zu sagen, ich übertrage es auf meine Frau, aber das auch mit ihr anzukündigen und zu sagen, du darfst es dann nach deinen Wertvorstellungen entscheiden. Ich glaube, das ist ein ganz großer Punkt.
0: Die Ärztin hofft, dass bald in Deutschland die Widerspruchsregel gilt. Dann wäre jeder automatisch Organspender, es sei denn, man hat zu Lebzeiten widersprochen. Noch in diesem Jahr soll es eine erneute Abstimmung im Bundestag zu einer möglichen Gesetzesänderung geben.
5: Die Organe fallen nicht vom Himmel, sie kommen nicht aus dem 3D-Drucker noch nicht. Und Schweineherzen funktionieren auch noch nicht gut. Von daher müssen wir einfach weiter für Organspende kämpfen, um Menschenleben zu retten über Organtransplantation.
0: Zurück zum Ärzteteam Dr. Reichert und Dr. Bender in der Nähe von Hannover.
1: Jo, Martin hier, wir sind jetzt unterwegs, knapp 2 Stunden. Wie weit seid ihr? Perfekt, sehen wir uns gleich. Ich melde mich, wenn wir gelandet sind, ja? Also, ja, ciao.
0: Dr. Reichert hat mit seinen Kollegen in der Klinik in Gießen telefoniert. Das Organ ist perfekt. Der Patient kann in den OP. Der Flughafen ist informiert. Die Piloten aus Reichelsheim stehen bereit. Knapp 45 Minuten dauert der Flug. Zeit zum Durchatmen für das Team, Kraft tanken. Denn gleich müssen die Ärzte noch in den OP. Der Flieger wird heute ordentlich durchgeschüttelt. Kräftiger Wind aus Südwesten. Nichts für schwache Nerven, sagt Ärztin Fabienne Bender.
2: Es gibt so ein paar Geschichten, wo auch mal jemand sich übergeben muss. Das ist uns zum Glück noch nicht passiert. Aber natürlich kann es mal sein, dass einem der Magen sich umdreht. Aber ansonsten, Flugangst wäre sicherlich jetzt nicht die beste Voraussetzung.
0: Organtransporte sind nicht planbar. Sie kommen spontan und oft nachts, bemerkt Dr. Reichert.
1: Da muss die ganze Familie dahinter stehen. Unsere Familie, meine Kinder, meine Frau stehen dahinter. Und dass wir tatsächlich zu jeder Tages- und Nachtzeit im Zweifel für solche Sachen aktiviert werden. Und dann ist das so.
0: Landeanflug auf den Flugplatz Reichelsheim. Das Wetter ist diesmal besser. Zum Glück. Sonst hätten sie wieder nach Frankfurt ausweichen müssen.

Ein Einsatzsanitäter wartet schon. Die Ärzte wollen so schnell wie möglich in den OP-Saal. Seit fast 3 Stunden ist die Lunge ohne Durchblutung. Der Patient ist bereits unter Vollnarkose und an einer Herz-Lungen-Maschine angeschlossen. Fahrzeit zur Klinik 30 Minuten. Größte Gefahr? Ein Unfall. Nur wenige Minuten nach der Landung zieht ein schweres Gewitter über Mittelhessen. Die Chirurgen beginnen in diesem Moment mit der Entnahme der kranken Lunge.

0: Umgezogen in OP-Kleidung betritt das Transplantationsteam den Operationssaal.
1: Hallo.
2: Guten Abend.
3: Guten
2: Abend.
0: Das ist die Lunge, auf die der Patient seit Monaten wartet. Die Oberärzte Reichert und Bender müssen das Organ noch für die Implantation vorbereiten. Dann können sie die Lunge den Kollegen übergeben. Sie werden sie einsetzen.
4: Ich denke, so 5 Stunden wird das schon noch dauern. Also die erste Seite ist jetzt zur Hälfte implantiert. Und dann muss der Patient umgelagert werden. Dann wird die zweite Seite operiert und explantiert, dann wieder implantiert. Dann hoffen wir, dass der Patient von dieser Herz-Lungen-Maschine entwöhnt werden kann, relativ rasch, dass die neue Lunge ihre Arbeit gut anfängt aufzunehmen. Und wenn das der Fall ist, dann hoffentlich in den nächsten Tagen sich von dieser Operation erholen.
0: Für Fabienne Bender und Martin Reichert ist der Einsatz beendet.

0: Zurück nach Mainz, zur Deutschen Stiftung Organtransplantation und zum Leiter der Stabsstelle Transportlogistik, André Ebbing.
1: Hallo Florian, grüß dich, der André hier. Warte mal, ich schau mal nach. Meldung ist um 9 Uhr gewesen. Ihr sollt morgen früh da sein. Alles klar. Nee, ich kann mal nachschauen. Ich melde mich bei dir. Okay, Florian, alles gut. Bis gleich. Ciao. Also, wir haben gerade von dem Kollegen aus Baden-Württemberg gehört, dass ein thorakales Zentrum in Baden-Württemberg ein Herz akzeptiert hat in Polen. Morgen früh soll die Entnahme sein. Also müssen wir jetzt schauen, dass wir möglichst schnell alle informiert kriegen und alle auf Standby kriegen. Und das ist halt immer am knappesten für das Flugunternehmen, weil die auch erstmal herkommen müssen.
0: Ohne Durchblutung ist ein Herz nur 3 bis 4 Stunden haltbar. Ist das von Polen aus zu schaffen? Den Auftrag bekommt diesmal ein Flugunternehmen aus Hannover. Auch von hier aus starten Patienten- und Organflüge. Diese Cessna 560 Citation mit der Kennung Papa Bravo ist schnell. Ideal für sehr zeitkritische Organtransporte. Mit ihr wollen sie das Herz aus Polen holen. Nur noch ein paar Checks, dann ist Papa Bravo flugbereit, sagt Geschäftsführer Martin Evers.
2: "50 Mal im Monat sind wir unterwegs. Für die DSO selbst sind wir parat in der Regel mit Turboprops und diesen Jets für die Flüge hier in der Nordregion. Das sind dann hier die norddeutschen Kliniken, aber auch der gesamte ostdeutsche Bereich, der von uns bedient wird. Dann sind wir für die Niederländer, Belgier, Slowenen entsprechend auch im Einsatz, die nicht so gut ausgelastet sind mit Luftfahrtunternehmen, die Tag und Nacht erreichbar sind."
0: 13 Maschinen stehen für Organ- und Patiententransporte zur Verfügung. Lars Best ist Managing Director der Airline und unterstützt die Einsätze.
3: "Für uns als Operator, auch insbesondere unsere Crews, ist die größte Herausforderung, dass wir nie wirklich vorhersehen können, wie lange eine OP dauert, in welchem Zeitrahmen wir uns befinden. Gleichzeitig müssen wir natürlich seitens des Luftfahrtbundesamtes und der EASA eben strenge Kriterien erfüllen, Flugdienst und Ruhezeiten. Und das immer unter einen Hut zu bekommen, ist dabei eine sehr große Herausforderung, die die ständige Einsatzbereitschaft erfordert."
0: Gleich neben dem Hangar ist das OCC, das Operation Control Center. Hier koordinieren die Mitarbeiter die Organtransporte europaweit. Fast täglich fliegen sie Spenden, auch heute.
4: "Wir hatten einen DSO-Flug, eine Leber, die haben wir nach Köln geflogen. Die ist jetzt dort erfolgreich gelandet. Und das Flugzeug kommt jetzt wieder nach Hause und steht dann bereit für den nächsten Einsatz."
0: Markus Nehmer ist Leiter des OCC, verantwortlich für 110 Mitarbeiter.
5: "Wir haben Zugriff auf fast 70 Piloten, eigene Piloten. Wir sind hier im 24-Stunden-Betrieb, 365 Tage im Jahr. An Weihnachten, an Silvester, an Feiertagen sitzt hier immer jemand und koordiniert unsere Aufträge, egal zu welcher Uhrzeit. Der Anruf geht an die Crews, die Alarmierung erfolgt, sodass die Besatzung innerhalb der nächsten 45 Minuten dann hier ist. In dieser Zeit hat der Kollege dann hier im OCC die Möglichkeit, den Flug vorzubereiten. Angefangen von der Information an die Airpods, die Flugplanerstellung, vielleicht auch noch das ein oder andere Catering besorgen. Auch die Ärzte sind hier und da mal nachts hungrig."
0: Der Organtransport mit dem Herzen aus Polen wird schon vorbereitet. Die Crew ist verständigt. Ihr erstes Ziel? Frankfurt, das Transplantationsteam abholen. Die Papa Bravo ist startklar. 7 Stunden später, Flughafen Frankfurt, kurz nach Mitternacht. Heute im Nachtdienst auf dem Tower, Luca Schröder.
6: "Victor 84 über Yankee 2 und Yankee 6 überqueren, genehmigt."
0: Tagsüber arbeiten hier bis zu 10 Lotsen gleichzeitig. Nachts reicht einer.
6: "Ja, nachts ist es hier immer sehr ruhig.

0: natürlich, wir haben ja das Nachtflugverbot von 11 bis 5 Uhr morgens. Dementsprechend brauchen wir einfach auch nicht die Leute, die hier nachts rumsitzen und sich langweilen sozusagen. Deshalb bin ich jetzt erstmal alleine, habe aber den Kollegen, der ist in Pause im Moment. Wir wechseln uns da alle 2 Stunden ab. Der wäre aber auch jederzeit erreichbar, wenn ich jetzt sage, ich fühle mich nicht so gut oder es kommt wirklich was rein, wo ich sage, ich brauche die Hilfe. Dann ist er jederzeit ein Telefonanruf und dann ist er auch wieder fix hier oben.
1: Apropos oben, die Papa Bravo aus Hannover ist da.
0: Das ist Charlie Alpha Papa Bravo, guten Abend. Wind ist 0800, die Kriegstrainer, Runway 07 Right, Kitschland.
1: Die Piloten sollen die Herzspezialisten abholen. Doch die stecken doch im Stau. Auch sie fahren die Maschine wieder auf den Parkplatz für Privatjets. Nicht jedes Krankenhaus hat Herzchirurgen oder Lungenspezialisten. Auch deswegen muss regelmäßig ein Ärzteteam zur Organentnahme mitfliegen. Die Piloten sind heute in prominenter Gesellschaft. Gleich gegenüber parkt ein Regierungsflieger aus Amerika. Die Kabine ist geräumig, anders als das Cockpit, sagt First Officer Torben Wittefehn.
2: Es ist nicht das größte Cockpit, es ist keine 747, aber es ist ausreichend Platz.
3: Wie ist es für dich, so Organe zu fliegen?
2: Ja, also gerade mit meinem Background, dass ich gelernter Gesundheits- und Krankenpfleger bin und auch mein Herz ein bisschen für die Medizin schlägt, kann ich so natürlich zumindest ein bisschen das Ganze verbinden und die Sinnhaftigkeit von einem Privatjet durch die Gegend fliegen besser mit mir vereinbaren. Also es gibt dem Ganzen einen etwas größeren Sinn, den ich auch vorher schon im Krankenhaus hatte. Und deswegen macht es mir besonders Spaß. Also ja, ist eine coole Aufgabe.
1: Das Transplantationsteam ist da. Noch sind sie entspannt, denn erst mit Beginn der Operation läuft der Countdown. Die Zeitspanne zwischen Entnahme und Implantieren ist beim Herzen am geringsten, sagt der Verantwortliche für die Herz-Lungen-Maschine. Er ist Kardiotechniker.
4: Der Plan, wir gehen nach Warschau, eine Herzexplantierung, ja, vom Transplantation, und dann kommt zurück mit dem Schlägerherz in eine spezielle Maschine.
1: Die Flüge hin und zurück dauern insgesamt 3 Stunden. Dann bleibt nur noch 1 Stunde für den Transport mit dem Auto. Das wäre zu knapp. Deswegen haben sie diese Maschine dabei.
4: Dieses spezielle Gerät, wir machen das Herz rein und das Herz schlägt die ganze Zeit. Wir haben ca. 4 Stunden und das für diese Maschine ungefähr 6 Stunden oder ein bisschen mehr. Ja.
1: Mit 6 Stunden Zeitspanne könnten sie es schaffen. Das Gerät funktioniert wie eine tragbare Intensivstation, die den menschlichen Körper simuliert. Kontinuierlich wird körperwarmes, sauerstoffreiches Blut durch das Herz gepumpt. So gewinnen sie Zeit und können weite Strecken fliegen, zum Beispiel nach Polen. Im letzten Jahr wurden in Deutschland 365 Herzen transplantiert. Ungefähr doppelt so viele Patienten warten auf eins. Auch wieder mit dabei ihr eigenes OP-Besteck, Lösungsmitteltupfer, ein mobiler OP-Saal und ein randvoller Flieger.
5: Bis bald, ne? Tschüss.
1: Zurück landen sie auf einem Flugplatz in der Nähe der Klinik des Empfängers. Eine Maschine lässt das Herz des verstorbenen Mannes weiterschlagen. In 6 Stunden wird dieses Herz im Körper eines anderen Menschen schlagen und ihm vermutlich das Leben retten.
0: Delta Charlie Alpha Papa Bravo, Wind 090 degrees, 400, Runway 07 right, clear for takeoff.
1: Ein verstorbener Mensch kann bis zu 8 Organe spenden und somit 8 Menschen das Leben retten. Das alles ist nur möglich, weil viele Helfer dahinter stecken. Ärzte, Piloten, Assistenten, Ehrenamtliche und vor allem die Spender.

0: Ja, was kann man eigentlich machen? Was macht einen glücklich?
1: Einfach mitmachen beim größten ehrenamtlichen Betriebsorchester Deutschlands.
2: Ich bin Flugbegleiterin und spiele Klarinette.
3: Ich bin

0: Sie sagt, dass sie immer noch in Lebensgefahr schwebe. Und genau diese Ärztin hat auch diese Diagnose gestellt, dass es sich um Malaria handelt. Wir haben der Ärztin heute einen Besuch abgestattet.
1: Die Anopheles-Mücke, die Malaria überträgt. Hier in der Hausarztpraxis in Frankfurt-Schwanheim wurde einer der beiden jüngsten Fälle entdeckt. Hausärztin Parvin Mosavi hatte bei ihrer Patientin den Verdacht auf Malaria, obwohl die Frau zuvor nicht in einem Malaria-Gebiet gewesen war.
2: Der Patientin ging überhaupt nicht gut. Sie hat sehr stark geschwitzt und wir haben und auch Fieber gehabt, so circa 39 Grad. Wenn Patientin wirklich nicht gut geht, dann nehmen wir sofort auch Blut ab.
1: Das Labor reagiert schnell, untersucht die Blutprobe gezielt auf Malaria und informiert die Ärztin umgehend über das Ergebnis.
2: Die Werte sind sehr auffällig und das haben sie unter dem Mikroskop angeschaut und haben sie diese Diagnose festgestellt.
1: Die 60-jährige Frau aus Schwanheim wird sofort in die Uniklinik überwiesen, ist noch auf der Intensivstation.
2: Mir wurde gesagt, dass sie noch nicht aus der Lebensgefahr raus ist. Sie ist am Kämpfen.
1: Die zweite der beiden zuletzt bekannt gewordenen erkrankten Personen ist dagegen inzwischen verstorben. Das gab das Gesundheitsamt gestern schriftlich bekannt. Nach Hessenschau-Informationen ein 75-jähriger Mann aus Schwanheim. Seitdem klingelt in den Hausarztpraxen häufig das Telefon. Die Menschen sind verunsichert.
2: Die zum Beispiel einen Mückenstich hatten und haben mich angerufen, dass, ob es Malaria wäre oder sollen sie sofort zur Blutentnahme kommen.
1: Schwanheim ist ca. 5 Kilometer vom Flughafen entfernt. Die Mücke mit dem Malariaerreger muss so weit geflogen sein.
3: Ich versuche natürlich, die Panik jetzt nicht allzu hoch zu treiben. Aber man macht sich natürlich schon Gedanken, wie kann das passieren, warum. Und ja, geht schon mit einer gewissen Vorsicht daran.
4: Vor allen Dingen, wenn man hört, oh, nothing to worry about. Das ist genau, wann man anfangen soll zum Sorge machen, weil es ist etwas ganz Neues hier.
5: Ja, und auch wenn jetzt hier mein Sohn was hat, dass er dann auch bald zum Arzt geht oder ich auch, logisch. Das sind ja sehr grippeähnliche Symptome, ne?
4: Ich glaube, man muss sich nicht so viele Sorgen machen, weil es ja eine klare Anweisung gibt, bei Symptomen zum Arzt zu gehen. Und es ist heilbar, wenn man zeitnah geht.
1: So ist es. Entscheidend ist, wie früh es erkannt wird. Für die Menschen in der unmittelbaren Umgebung des Flughafens gilt deshalb:
6: Wenn man dort jetzt Fieber bekommt, sollte man sich, wenn das Fieber nicht am nächsten Tag schon wieder weg ist, ärztlich untersuchen lassen und gucken lassen, ob man eine Malaria hat. Das gilt aber nur für die unmittelbare Umgebung des Flughafens von wenigen Kilometern.
1: In Schwanheim sind die Hausärzte sensibilisiert, haben sich jetzt in einer WhatsApp-Gruppe zusammengeschlossen. Für Parvin Mosavi bedeutet das derzeit viele Fragen beantworten und bei ungewöhnlichen Symptomen genau hinschauen.
0: Wir bleiben an dem Thema dran. Der Solartechnikhersteller SMA aus Niestetal bei Kassel, der baut gerade diese große Produktionshalle. Sie ist fertig und mit der Technik, die dort drin steht, möchte er den Strom aus großen Solarfeldern eben nutzbar machen für Großkunden. Das sind ja meistens Energieunternehmen. Ja, SMA hat lange gelitten durch die Billigkonkurrenz aus China, will jetzt aber wieder durchstarten.
7: Eine Halle so groß wie 3 Fußballfelder. Und drinnen herrscht Partystimmung. Gute Laune, das ist SMA an diesem Tag besonders wichtig. Nach Jahren voller Verluste und Stellenabbau, diese neue Produktionsfläche soll die Wende bringen. Produziert werden hier diese weißen Kästen. Der Inhalt, streng geheime Technik und das Ergebnis jahrelanger Entwicklungsarbeit. Es handelt sich um Großwechselrichter, also die Verbindungsstücke zwischen riesigen Solarfeldern und dem örtlichen Stromnetz.
8: Wir sehen das in den letzten Jahren schon sehr stark, dass der Trend dorthin geht, in den USA beispielsweise, in Australien, aber auch in Mitteleuropa, große Solarkraftwerke zu bauen, die ganz große Leistung haben und auf der anderen Seite große Speicheranlagen, die diese Elektrizität aufnehmen können. Die Entwicklung auf diesem Bereich, die wir seit Jahren sehen, von der gehen wir aus, dass sie weitergehen wird. Und wir sind da technologisch sehr gut aufgestellt und glauben auch, dass wir von diesem Trend partizipieren werden.
7: 80 Millionen Euro hat SMA in die neue Produktionsstrecke investiert. Für den Solarriesen aus Nordhessen könnte das die letzte Patrone sein, um überhaupt noch Geld zu verdienen, sagen Experten.
9: SMA hat schwere Zeiten hinter sich. Die ganze Branche hat ja schwere Zeiten hinter sich. SMA ist eigentlich fast so das letzte Überbleibsel der deutschen Solarbranche, weil Wechselrichter, also das Kernprodukt von SMA, eben zunehmend auch billiger von internationalen Konkurrenten.

0: insbesondere aus China gefertigt werden konnten. Und dementsprechend hat man ja auch viel Geschäft, gerade im Haushaltsbereich, verloren.
1: Statt Solartechnik für die PV-Anlage zu Hause, nun also Großkunden. Dazu gehören auch Rechenzentren. Die sprießen gerade weltweit überall aus dem Boden, angetrieben vom Boom künstlicher Intelligenz. Die stromhungrigen Anlagen brauchen intelligente Steuerungstechnik, um zuverlässig mit Energie versorgt zu werden. Auch hier wittert SMA neue Kunden. Statt Produkte von der Stange wollen die Nordhessen für jeden Kunden auf der Welt eine eigene Energielösung anbieten.
0: Das macht's aufwendiger, das macht es, das erfordert mehr technologische Kompetenz. Das macht es wahrscheinlich auch für ein Unternehmen in einem relativ teuren Standort einfacher, gegen billig Lohnkonkurrenz zu konkurrieren.
1: Am Ende sollen hier in der neuen Halle 200 Menschen arbeiten. Mitarbeiter, die SMA aus anderen Abteilungen abziehen will. Für dieses Jahr rechnet das Unternehmen wieder mit schwarzen Zahlen. Und auch von Wachstum spricht man hier wieder, wenn auch etwas vorsichtig.
2: Ja, ein ganz anderes Thema. Beim Zusammenstoß eines Wohnmobils mit einem Auto sind heute Mittag in Diemelstadt 2 Menschen ums Leben gekommen. Jetzt kommen die Nachrichten mit dir, Marcel.
3: Und 3 weitere sind bei diesem Unfall im Kreis Waldeck-Frankenberg laut Polizei lebensgefährlich verletzt worden. Warum die beiden frontal zusammengestoßen sind, das ist noch völlig unklar, wird jetzt ermittelt. Das in Richtung Korbach fahrende Wohnmobil soll frontal mit dem entgegenkommenden Auto zusammengekracht sein. 2 Mitfahrer sind in diesem Auto gestorben. 2 weitere Insassen und der Fahrer des Wohnmobils sind lebensgefährlich verletzt. Hubschrauber und Rettungswagen haben sie ins Krankenhaus gebracht. Die Polizei hat in Borken im Schwalm-Eder-Kreis eine illegale Cannabis-Plantage mit rund 300 Pflanzen entdeckt. Wem sie gehört, ist noch unbekannt. Die Polizei hat das Gebäude und Spuren gesichert. Und aufgefallen ist die Plantage offenbar wegen des ungewöhnlich hohen Stromverbrauchs in der scheinbar leerstehenden Halle. Tag 2 heute für den Corona-Untersuchungsausschuss im Hessischen Landtag. Der beschäftigt sich ja auf Wunsch der AfD mit der Pandemie und auch den Folgen. Heute mit Virologen und Sachverständigen.
4: Professor Streeck war damals Direktor des Instituts für Virologie am Uniklinikum Bonn. Er wünscht sich für die Zukunft einen größeren Kreis an Wissenschaftlern, der die Politik berät. Das zeige sich am Beispiel der Schulschließungen.
5: Es kann sein, dass 2 Wahrheiten richtig sind, dass der Virologe sagt, Schulschließung ist der richtige Weg, aber der Kinderpsychologe sagt, nein, es ist genau der falsche Weg. Und diese Abwägung muss die Politik treffen. Denn die Verantwortung für eine Entscheidung liegt bei der Politik. Die Wissenschaft muss beraten, sie darf aber nicht die politische Rolle übernehmen. Und der Politiker darf sich natürlich auch nicht hinter der Wissenschaft verstecken.
4: Bei vielen Bürgern haben die Zwangsmaßnahmen für Wut und Misstrauen gesorgt bis heute. Es war die AfD, die diesen Untersuchungsausschuss unbedingt wollte.
6: Wir waren während der Pandemie schon für eine Enquete-Kommission aus vielen Ärzten, weil wir Politiker sind halt nun mal keine Wissenschaftler und keine Ärzte. Und der Pandemieplan kommt aus 2007 und der muss natürlich verbessert werden. Hat die Politik auch immer versprochen, ja, hat auch die Regierung immer versprochen. Wir sehen es bisher nicht.
4: Wirklich neue Erkenntnisse gab es heute aber nicht. Bis zum Ende der Legislaturperiode muss ein Abschlussbericht vorliegen.
3: Der Hessische Städtetag hat einen neuen Präsidenten. Das ist der Fuldaer Oberbürgermeister Dr. Heiko Wingenfeld. Das ist das Ergebnis der Mitgliederversammlung gestern Abend. Wingenfeld folgt damit auf den Wiesbadener Oberbürgermeister Gerd-Uwe Mende. Im Hessischen Städtetag können die Städte und Gemeinden Themen setzen und so ihre Anliegen bündeln. Im Hessischen Landtag hat der armenische Premierminister heute den Hessischen Friedenspreis erhalten. Nikol Paschinyan ist für seine Rolle ausgezeichnet worden, die er bei den Friedensbemühungen mit Aserbaidschan um die Region Bergkarabach gespielt hat. Paschinyan habe in der Region Verantwortung übernommen, in der Konflikt, Misstrauen und Gewalt lange zur politischen Normalität geworden waren. Das hat die Staatsministerin im Auswärtigen Amt Serap Güler in ihrer Laudatio gesagt. Der Hessische Friedenspreis wird seit 1994 verliehen. Er ist mit 25.000 Euro dotiert.
2: Der gesellschaftliche Zusammenhalt ist ja gerade ein großes Herzensthema für ganz viele in dieser Gesellschaft. Und ein Baustein dafür sind Mehrgenerationenhäuser. 38 gibt es in ganz Hessen davon, 3 allein in Frankfurt. Was passiert dort? Jüngere, ältere Menschen treffen sich dort, machen gemeinsam Sprachkurse. Kinder gehen dort in Kitas. Sie sind tagsüber zusammen, sie wohnen dort nicht. Ausgerechnet das

0: älteste Mehrgenerationenhaus in Frankfurt ist aktuell in Gefahr.
1: Toben und Kicken für die Jüngsten, Deutschunterricht für alle, Nähkurse oder Stammtische gegen Einsamkeit für die Großen. Das Mehrgenerationenhaus im Frankfurter Gallusviertel ist eine Institution.
2: Unsere Organisation, so wie wir hier bestehen, gibt es nicht nochmal.
3: Ich liebe den Verein, das ist meine Familie, das ist mein Haus.
4: Das gefällt mir einfach sehr.
1: Ein Haus für jedes Alter und jede Herkunft. Seit 20 Jahren mitten im Frankfurter Gallus, ein Ort migrantischer Selbstorganisation. Aber der könnte bald schließen.
5: Ich habe es erst heute erfahren.
6: Frust und Wut kommt in mir auf und es ist schade. Und es ist einfach nicht nötig, dass es hier ausstirbt.
7: Wenn das rausfällt, sind Leute vereinsamt.
1: Worum geht's? Wer spielt hier gegen wen? Und ist das Spiel schon entschieden? Seit Jahren kommt Sumia Amamra ins Mehrgenerationenhaus im Gallus. Im Nähkurs fertigen sie heute Schwerthüllen für die Theatergruppe. Für Amamra bedeutet das
8: Spaß, sprechen, Deutsch auch, lernen, nähen.
1: Mit dabei ist auch ihre Tochter Nihal.
9: Das ist so wichtig, dass meine Mama lernt und ich bin glücklich.
1: Es ist eines von täglich Dutzenden Angeboten hier im Haus. Rund 600 Menschen nutzen die. Mittagessen, Sprachkurse, eine Kita gibt's auch. Wohnen tut hier aber niemand.
2: Vor allem sind wir eine zentrale Anlaufstelle für die Nachbarschaft, für die Senioren, für alleinstehende Menschen, die in direkter Nachbarschaft hier sind, die auch hier versorgt werden über unser Familienrestaurant. Wir sind Anlaufstelle für Familienbildung, wir haben eine Hebammenstation.
1: Doch der Standort ist in Gefahr. Der Mietvertrag mit der Eigentümerin läuft Ende des Jahres aus. Fachbereichsleiterin Hanan Karkur vom Trägerverein Kinder im Zentrum macht sich Sorgen.
2: Wohin ab 2027? Also werden wir noch dieses Dach, was wir uns wünschen, nutzen können und über unserem Kopf haben? Oder stehen wir ohne da?
1: Ein Großteil der Mietkosten trägt die Stadt. Sie verhandelt gerade mit der Eigentümerin über einen Kauf des Hauses. Das zuständige Dezernat erklärt auf Nachfrage:
10: Wir arbeiten an einer tragfähigen Lösung. Ziel ist es, dass das Mehrgenerationenhaus an seinem Standort im Gallus bleiben kann.
1: Ganz ähnlich klingt die Eigentümerin.
10: Es ist unser Anliegen, dass das Mehrgenerationenhaus langfristig erhalten bleibt. Wir planen aktuell nicht mit einer anderweitigen Nutzung.
1: Klingt doch gut. Das Problem: Die Verhandlungen laufen nach Angaben des Vereins schon seit 7 Jahren. Mittlerweile ist die Deadline am Jahresende bedrohlich nah.
2: Es ist nicht, dass wir der Stadt nicht vertrauen. Wir haben sehr lange auch über Jahre die Verhandlungen auch bei der Stadt belassen. Es ist ein langwieriger Prozess, sagen wir mal so. Und diese Zeit haben wir nicht.
1: Dem Mehrgenerationenhaus läuft die Zeit davon. 20 Jahre nach Einzug haben sie Angst vor einem Umzug, erzählen auch die Seniorinnen vom Café Vielfalt.
3: Wäre schade, dass hier das verschwindet, dass wir nicht mehr das haben.
11: Ich bin 71. Ich möchte auch Leute in meine Alte zu treffen. Und es ist nicht so einfach.
7: Wenn wir aus diesem Haus raus müssen, für den wirklich schlimmsten Fall, das ist für viele Leute, ist das Einsamkeit, das ist eine große Einsamkeit.
1: Zum Stand der Verhandlungen wollen sich beide Parteien bislang nicht äußern. In ihrer Hoffnung, diesen Ort für Jung und Alt im Gallus zu behalten, pochen sie auf eine schnelle Einigung zwischen Stadt und Eigentümerin.
0: Ja, Integrationskraft hat auch unglaublich der Sport. Alexander Zverev hat gerade gezeigt, dass jemand, der Diabetes hat, auch sehr große Tennisturniere gewinnen kann. Und auch sie zeigen, dass sie richtig was drauf haben. Im Moment findet in Frankfurt der World Transplant Football Club statt. Das ist die Fußball-WM der transplantierten Menschen. Das heißt, diejenigen, die eine Organtransplantation oder eine Knochenmarkspende erhalten haben. Und sie zeigen, wir können Leistungen bringen und vor allem, wir haben Spaß am Leben.
12: Die deutsche Frauennationalmannschaft macht sich startklar für das Finale des World Transplant Football Cup heute in Frankfurt. Alle, die hier auf dem Platz sind, haben eine Organ- oder Knochenmarkspende hinter sich. Auch Torfrau Sandra Hügelschäfer verdankt ihr Leben einer Organspende und ist froh, hier zu sein.
13: Wir sind voller Vorfreude auf unser letztes Spiel. Wir haben das erste Spiel hier gemacht bei der Frauenmannschaft, machen das letzte Spiel. Und wir sind einfach total stolz, dass wir überhaupt eine Frauennationalmannschaft für Transplantierte zusammenbekommen haben.
12: Denn ganz so viele Spielerinnen gibt es hier noch nicht. Nicht alle Länder haben ganze Teams zusammenbekommen. Deshalb spielen die deutschen Frauen gegen eine Auswahlmannschaft. Mit dabei Sandra Hügelschäfers Mutter. Für sie ist es

0: etwas Besonderes, ihre Tochter im Tor zu sehen.
1: Vor 5 Jahren habe ich sie fast verloren. Also war schon, ja, nach 11:55 sozusagen. Sie hat innerhalb von 3 Tagen eine neue Leber bekommen. Und seit der Zeit macht sie Sport, Sport, Sport.
0: Früher rieten Ärzte Transplantierten eher vom Sport ab. Heute gilt Bewegung als heilsam, etwa weil Muskeln die Organe schützen können. Allerdings ist besondere Rücksicht nötig. Beim Fußball kann es ja schon mal zur Sache gehen.
2: Es gibt ja extra auch striktere Regeln, also da sind die Schiedsrichter auch angehalten, entsprechend dann auch durchzugreifen. Aber der Respekt ist komplett da, gerade bei uns in den Frauenmannschaften. Die Foulspiele, die dort getätigt werden, sind so minimal. Da ist der Respekt sehr, sehr groß. Und wir schützen alle das, was wir geschenkt bekommen haben, nämlich alle ein neues Organ.
0: Über 300 Teilnehmende von mehreren Kontinenten sind nach Frankfurt gekommen, sogar aus Australien. Es ist die zweite WM für Transplantierte. Es geht um Sichtbarkeit. Immer noch gibt es mehr Nachfrage als Organspenden. Mitveranstalter ist der Verein Transdiasport Deutschland.
3: Uns eint ja ein Thema. Wir sind alle organtransplantiert. Jeder, von der hier aktiv was tut, hat ein Herz, eine Leber, eine Niere, hat Stammzellen oder sonst irgendwas. Da wird nicht drüber geredet, aber wir wissen alle voneinander, ja, dass wir dankbar sind für dieses Geschenk des Lebens. Ja. Und das eben feiern wir eben auch mit dem Sport.
0: Die deutschen Männer waren als amtierende Weltmeister gestartet, konnten den Titel aber nicht verteidigen, sind gestern im Viertelfinale ausgeschieden. Der Kampfgeist aber ungebrochen.
4: Wir haben natürlich gesehen, woran es gelegen hat, was man besser machen kann für nächstes Jahr für die Europameisterschaft und in 2 Jahren für die neue Weltmeisterschaft. Aber ich denke, in den nächsten Tagen haben wir es auch irgendwann wieder vergessen und gucken dann nach vorne.
0: Die Frauen sind heute auf dem 3. Platz gelandet. Und der wird gefeiert.
5: Ja, ist auch richtig so. Herzlichen Glückwunsch von uns. Nach dem immer wieder verschobenen Neustart der Fluggesellschaft Fischer Air ist das Unternehmen jetzt offenbar insolvent. Nochmal Nachrichten mit dir, Marcel.
6: Und nicht nur das. Die Staatsanwaltschaft Hamburg soll gegen den Unternehmer Watzlaw Fischer Anklage erhoben haben. Es berichten heute mehrere Medien wegen des Verdachts des vollendeten gewerbsmäßigen Betrugs in 3 Fällen und des versuchten gewerbsmäßigen Betrugs in 29 Fällen. Fischer Air wollte ja Flüge vom Kassel Airport nach Gran Canaria anbieten. Dutzende Polizeianwärter in Reih und Glied und schon von Weitem kann man die Nationalhymne hören. In Eschwege legen heute Nachwuchskräfte der Bundespolizei ihren Diensteid ab. Rund 170 sind es in diesem Jahr. Knapp ein Viertel von ihnen kommt aus Nordhessen. Am Aus- und Fortbildungszentrum der Bundespolizei in Eschwege absolvieren sie ihre Ausbildung im mittleren oder gehobenen Dienst. Bei der Vereidigung hat Hessens Innenminister Poseck die Nachwuchspolizisten auf die Verfassung eingeschworen. Rund 1300 Schüler haben heute in Kassel die Ärmel hochgekrempelt beim Tag des Ausprobierens. Und ja, dabei haben sie viel Neues kennengelernt. Auf dem Gelände des Bildungszentrums haben sie sich Firmen vorgestellt und die Schüler kräftig machen lassen. Mini-Bagger fahren, mit Schablonen arbeiten und zimmern. Für alle war was mit dabei. Und durch dieses Ausprobieren sollen die Schüler sehen, was beruflich alles möglich ist. Und das waren die Nachrichten heute Abend und damit zu einem ganz besonderen Jahrestag. Christine.
5: Du hast so recht, Marcel. Heute feiert nämlich Bischof Georg Betzing genau 10 Jahre im Amt. Und dieser Bischof hat eines geschafft. Er hat nämlich sein Bistum Limburg aus den Negativschlagzeilen geholt. Die hatte ja sein Vorgänger Franz Theberts von Elst zuhauf produziert. Bischof Georg Betzing ist 65 Jahre alt, ist noch relativ jung für einen Bischof. Und er sagt, so Gott wolle, mache ich auch noch 10 weitere Jahre. An seinem Beispiel sieht man, dass wenn man sehr unaufgeregt ist, das eine sehr gute Eigenschaft sein kann.
7: Warmherzig, nahbar, offen. Bischof Georg Betzing hat diesen Ruf, ganz anders als sein Vorgänger. Er führt das Limburger Bistum fast geräuschlos seit 10 Jahren. Betzing gilt als Brückenbauer und Reformer. Der Dom ist aktuell eine Baustelle, wird grundsaniert. Das habe auch die Kirche weiter nötig, sagt er.
8: Eine Baustelle ist immer ein Symbol und die Kirche ist immer eine Baustelle, damit sie für die Menschen unserer Tage auch Kirche sein kann. Sie wird sich verändern, sie wird ihre Farbe verändern, sie wird vielleicht hoffentlich offenere Türen haben für viele Menschen. Veränderung ist gut.
7: Ein Mann, der freundlich ist und gerne lacht, obwohl er einige Herausforderungen meistern musste in diesen 10 Jahren. Zuerst galt es, die Wogen nach dem Skandal, den sein Vorgänger Thebats van Elst ausgelöst hatte, zu glätten. Es ging vor allem um den von ihm geplanten 31 Millionen teuren Bischofsbau und sein intransparentes Verhalten. Limburg war deswegen sogar bundesweit in den Schlagzeilen. Betzings Ziel ist seitdem klar.
8: Vertrauen schenken und Vertrauen um Vertrauen werben in Begegnungen. Das ist mein entscheidender Punkt.
7: Bischof Betzing schaffte es schnell, die Aufregung zu beruhigen. Doch 2 Jahre später eine neue Krise. Eine Studie wies der katholischen Kirche 1000-fachen sexuellen Missbrauch nach, mit über 3600 betroffenen Minderjährigen. Bischof Betzing ordnete nach Beratungen mit Juristen und Historikern interne Kontrollen an.
8: Die Einführung von Doppelspitzen, das war der Versuch, dort, wo Macht Menschen anvertraut ist, gleichzeitig eine Kontrolle durch ein Vier-Augen-Prinzip einzuführen.
7: 6 Jahre lang leitete er auch die Deutsche Bischofskonferenz. Betzing erlebte dort auch Gegenwind. Mit manchen Reformideen wie dem synodalen Weg konnte er sich nicht durchsetzen. Auch beim Thema Aufgabe des Zölibats, damit verheiratete Männer Priester werden können. Seine Haltung gegenüber Frauen in der Kirche ist ebenso viel diskutiert. Ein Bischof bleibt er trotzdem mit konsequenter Haltung.
8: Deshalb tue ich das, was ich kann. Ich rufe Frauen in Leitungspositionen, wo immer ich es kann. Und siehe da, sie können es. Sie gestalten Kirche. Sie machen sie lebendig mit ihren Erfahrungen. Und ich würde mir wünschen, dass das in allen Ämtern und auf allen Ebenen möglich ist.
7: Auch politisch vertritt der 65-Jährige klare Positionen. Kirche müsse gegen Menschenfeindlichkeit und völkisches und europafeindliches Denken kämpfen, und zwar überall.
8: Die Verlierer dieser Entwicklung und dieser Wahl sind mehrheitlich die Wähler und Wählerinnen der AfD. Denn es wird nicht zu dem kommen, was diese Lügner versprechen.
7: Bei den Limburgern ist sein umstrittener Vorgänger längst vergessen. Bischof Betzing wird von vielen geschätzt.
9: Er ist eine ganz nette Person, sehr liebewert und freundlich.
10: Wir sind alle sehr zufrieden mit ihm.
11: Bodenständig, auf jeden Fall.
12: Der fährt jeden Morgen mit dem Fahrrad hier in die Stadt und ist sehr offen, weltoffen und zugänglich auch. Ja.
7: 10 Jahre Bischof Georg Betzing in Limburg. Trotz vieler Anstrengungen, er sieht sich noch längst nicht am Ende seines Weges.
5: Ja, auch sie eine zentrale Figur in der christlichen Kirche, Maria Magdalena im Neuen Testament. Sie war bei der Kreuzigung dabei von Jesus. Sie hat ein leeres Grab entdeckt, eine mutige Frau, aber sie wurde auch als Sünderin, als Prostituierte lange dargestellt. Jetzt gibt es eine Ausstellung über sie im Frankfurter Städel.
13: Maria Magdalena, wie sie Jesus Christus die Füße salbt, anrüchig und modern interpretiert. Direkt nebenan die gleiche Szene aus einigen Jahrhunderten zuvor. Die Wirkung eine ganz andere. Von der Heiligen, die die Auferstehung Jesu verkündet, bis zur Sünderin, die später Buße tut und für manche zur Ikone weiblicher Selbstbestimmung wird.
14: An Maria Magdalena so faszinierend, dass sie in der Geschichte natürlich vorkommt, aber auch in der modernen Zeit als Ikone überall, auch in der Popkultur, in der Kunst.
15: Die Maria Magdalena ist natürlich die Frau schlechthin. Sie ist die größte Heilige aus meiner Sicht.
13: Über die Jahrhunderte hinweg haben Menschen ihren Blick auf Maria Magdalena verändert und auch ihre Rolle selbst wurde immer wieder neu geschrieben. In sie wurden Fragen, Vorstellungen und Sehnsüchte der Zeit hineininterpretiert und damit für uns jetzt sichtbar.
16: Das ist genau das Reizvolle, glaube ich, an dieser Ausstellung, dass man diese Entwicklung nachvollziehen kann. Ja? Dass man tatsächlich eine büßende und demütige Frau am Anfang sieht und am Ende kommt plötzlich diese extrem selbstbewusste und selbstbestimmte Frau bei raus. Das ist ja genau der Ausgangspunkt, warum wir diese Ausstellung machen. Wir fragen, wie kommt es vom einen Bild zum anderen Bild und springen deswegen in die Geschichte und rollen diese Figur sozusagen in ihre Entwicklung auf.
13: 100 Werke aus unterschiedlichen Epochen in der neuen Ausstellung Maria Magdalena, Sin, Pray, Love im Frankfurter Städel. Sie zeigen die verschiedenen Interpretationen der Figur. Ob feministisch oder religiös, die Bandbreite ist groß.
14: Es wurde auf jeden Fall noch meine Neugier geweckt und dass es sich doch lohnt, auch aus so einer zwar sehr säkularisierten Sicht, aber mit diesen verschiedenen biblischen Mythen auseinanderzusetzen und darüber zu lernen, was sie vielleicht auch über unser heutiges Leben aussagen können.
13: Doch vor allem die erotischen Darstellungen der Maria Magdalena, die nur einen Teil der Ausstellung ausmachen, sie polarisieren.
17: Man sieht einfach, wie sich im Laufe der Jahrhunderte das Ganze geändert hat. Und da sieht man, dass letztendlich dieser erotische Aspekt dann ja bis heute dann auch in der Anspielung auf diese Figur noch eine deutliche Rolle spielt. Ja, ich finde, es ist einfach schade, dass diese Figur auf so einen erotischen Aspekt reduziert wird.
13: Doch es gibt auch sie, Maria Magdalena, nicht entblößt, nicht demütig, sondern selbstbewusst. So inspirierend, dass manche sich als Figur Maria Magdalena porträtieren. Ließen.
14: Sie kann dazu beitragen, zu hinterfragen, wie Geschichte über Frauen vielleicht auch geschrieben wird und wurde und wie sich die Rolle von Frauen auch entwickelt hat.
13: Fast 1000 Jahre Kunstgeschichte über die facettenreiche Frauenfigur Maria Magdalena sind jetzt 4 Monate lang erstmals im Städel zu sehen.
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5: Jetzt am Wochenende ist von allem ein bisschen dabei. Der Samstag wird der sonnigere Tag und auch mit ein bisschen wärmerem Wetter, das heißt spätsommerlich warm. Am Sonntag bekommen wir dann schon so ein bisschen den Herbst zu spüren und damit herzlich willkommen zum Hessenschau-Wetter. Wie gesagt, am Samstag liegen wir noch eher unter Hochdruckeinfluss. Im Süden reicht es dann für bis zu 9 Stunden Sonnenschein. Nach Norden hin sind deutlich mehr Wolken am Himmel. Dennoch zeigt sich die Sonne auch dort 4 bis 5 Stunden lang. Am Sonntag ist es dann insgesamt wolkiger. Da überquert uns ein Tiefausläufer. Der bringt dann zeitweise auch Regen. Trotzdem nach Süden hin liegen wir da eher noch in Richtung Hochdruckgebiet oder ein bisschen näher am Hochdruckgebiet. Deswegen gibt es dann auch ein paar mehr Sonnenstunden. Heute Nacht ist es dann vor allem verbreitet im Süden und in der Mitte sternenklar. Nach Norden hin werden die Wolken dann vor allem im Verlauf von Nordwesten her ein bisschen dichter. Es bleibt aber trocken. Morgen früh starten wir vor allem im Süden dann mit fast ungestörtem Sonnenschein. Im Norden sind weiterhin ein paar mehr Wolken am Himmel. Die können auch mal dichter sein. Regen fällt dann aber keiner. Die Temperaturen gehen heute Nacht zurück auf 12 Grad an der Weser und ein bisschen frischer wird es so in Richtung Spessart mit 7 Grad. Morgen tagsüber bekommen wir dann 18 Grad im Upland und bis zu 25 Grad an der Bergstraße. Da wird es dann eben spätsommerlich warm. Am Sonntag dann schon der kleine Einblick in den Herbst. Der Tiefausläufer quert uns mit dichten Wolken. Zeitweise gibt es dann auch Regen. Die Temperaturen gehen so ein bisschen zurück. Und die neue Woche startet dann unter Hochdruckeinfluss schon wieder trocken. Ganz sonnig wird es dann nicht. Wir haben immer noch viele dichte Wolken teilweise am Himmel. Es gibt dann einzelne Schauer am Dienstag noch, aber von den Temperaturen her liegen wir genauso, wie wir sein sollten.
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5: Ich würde es jetzt so beschreiben als Gewitter mit Tornado. Weil es dann wirklich alle meine Gedanken durcheinander bringt. Dann stelle ich mir immer vor, dass alle Gedanken sind immer an ihrem Platz. Und dann kommt die Migräne als Tornado und wirbelt alle durcheinander. Und dadurch kommen dann die Schmerzen.

0: Ich war in einer Schmerzklinik in Garmisch-Partenkirchen und habe da verschiedene Techniken gelernt, wie ich Schmerzen vorbeugen kann.
1: Wenn du jetzt noch mal zurückdenkst, wie wir damals hergefahren sind, findest du es gut, dass du es gemacht hast?
2: Also, dass ich dann Heimweh krieg, da hatte ich Angst vor.
0: Diagnose: chronische Schmerzstörungen mit somatischen und psychischen Faktoren. Migräne ohne Aura. Kopfschmerzen vom Spannungstyp. Es ist ein Kopfschmerz, sehr stark, und es geht nicht weg. Also bleibt so das Leben lang. Und ich kann nichts dagegen tun, außer mich abzulenken oder einfach es zu ignorieren. Dieses Krankheitsbild geht mit intensiven Schmerzen und häufig mit einer deutlichen Einschränkung des Alltags einher. Mein Ziel ist es ja, dass ich weniger Tabletten nehmen muss und dass es weggeht und dass es generell auf der Welt keine Schmerzen mehr gibt. Sozusagen der größte Wunsch. Aber warum kriegen das jetzt so viele Kinder?
3: Wir sehen, dass tatsächlich das Migräne eine relativ häufige Erkrankung ist. Und wir sehen das auch, dass zum Beispiel Stress ein sehr wichtiger Auslöser von den Migräneattacken ist. Das Nervensystem irgendwann so empfindlich reagieren kann, dass so starke Schmerzen dann auch entstehen.
0: Ich bin Mira, ich bin 11 Jahre alt. Und ich habe Migräne und das leider schon seit 6 Jahren. Ich kann mich erinnern, dass es war, als ich 5 Jahre alt war. Da hatte ich immer wieder regelmäßige Kopfschmerzen. Und dann haben wir uns zuerst gedacht, okay, ist nur so ein bisschen Kopfschmerzen, das geht schon. Und nach einem Jahr ist uns dann aufgefallen, hey, das ist immer noch da. Und dann sind wir mal zum Arzt gegangen.
4: Hi, Lukas.
0: Aber bis dahin waren alle Tests unauffällig. Und jetzt habe ich vor einem Jahr erfahren, dass ich Migräne habe.
4: Hi, Mama.
5: Hi, Eva. Wie war Schule?
4: Gut.
5: Habt ihr die neuen Bücher schon gekriegt?
4: Nee, die kriegen wir am Donnerstag. Was gibt's denn?
5: Ich habe Brötchen, ich habe Brot. Mhm. Ansonsten kannst du gucken, was da ist oder was du gerne haben möchtest.
0: Mir geht's damit halt nicht sehr gut, weil ich weiß, es könnte jetzt jeden Moment sein, dann habe ich halt immer ein bisschen Angst davor. Oh, kommt's jetzt, kommt's später, kommt's vielleicht heute gar nicht oder kommt's erst morgen oder gar nicht diese Woche, wäre am besten. Es gibt dann so Monate, wo es dann nur so einmal auftritt und dann denke ich mir halt schon so, gut, ich habe es geschafft, es ist weg. Und dann fängt der nächste Monat an und denke ich mir, ist doch nicht weg, ist doch noch da. Hat sich nichts geändert. Einfach nur ein guter Monat. Am Anfang sind es leichte Schmerzen. Die gehen dann halt hier hinten, ziehen sich nach hier vorne an beiden Seiten und nach oben. Und das wird dann von Minute zu Minute wird es immer stärker. Und es wird dann halt immer dann so stark, dass es schon so eine 8 von 10 ist.
1: Du musst dein Protokoll noch ausfüllen. Du hast es nicht gemacht. Das ist wichtig.
4: Ich weiß gar nicht mehr, ob ich am Mittwoch.
1: Deswegen sollst du das ja auch immer jeden Tag machen und nicht, dass da ein paar Tage dazwischen sind.
0: Das ist jetzt ein Kopfschmerzkalender, wo ich immer eintrage, wenn ich Kopfschmerzen habe, wenn ich irgendwie Tabletten nehme, wie stark sie waren, über welche Stunden und wo es war.
1: Schulausfall? Nein, hast du nicht. Du hattest ja keine Schule. Schulausfall bedeutet ja nur, wenn du es Vormittag hattest, dass ich dich deswegen von der Schule abholen musste oder du von der Schule zu Hause geblieben bist.
0: Hattest du bei den Kopfschmerzen Übelkeit? War dir schlecht? Hattest du Erbrechen, Schwindel, Lichtempfindlichkeit, Lärmempfindlichkeit? Waren sie pochend, pulsierend, drückend, dumpf bis ziehend?

0: 0 bis 1 ist dann sozusagen, 1 ist, ja, ich habe ein bisschen Kopfschmerzen, aber es geht schon. Das ist nicht so schlimm. Das geht schon von alleine wieder weg. Und 5 ist dann sozusagen so die Mitte. 10 ist ganz schlimm. Das ist Hölle. Dann geht wirklich gar nichts mehr. Da kann ich dann auch im Gefühl nicht mehr richtig aufstehen, nicht mehr reden. Ich kann auf keinen einzigen Bildschirm schauen, wenn ich auch nur in irgendein Licht gucke oder irgendjemand schreit. Dann bin ich sofort in dem Ding, ich gehe auf Toilette. Weil es dann mich wirklich anregt, dass es mir schlecht wird dadurch. Wenn es mir im Kopf schon so schlecht geht, dass mir dann auch noch im Bauch schlecht wird. Solche Tage sind dann zum Beispiel so richtig schlimm für mich, weil ich auch riesige Angst davor habe. Angst vorm Erbrechen oder vor diesen starken Schmerzen.
1: Es passiert schon sehr oft, dass ich dann teilweise auch anfange zu weinen, weil ich nicht mehr kann, weil ich nicht weiter weiß.
0: Ich habe mir hier so Elektroden im Schulter-Nackenbereich aufgeklebt. Das sind Kabel, die führen dann hier runter in das Gerät. Da sind die angestöpselt. Und es fährt dann quasi so leichte Stromwellen durch meinen Körper. Und das entspannt ganz arg die Muskeln. Und das ist auch vorbeugend für Kopfschmerzen. Es klingt unheimlich, es fühlt sich aber ultra entspannt an. Das sind die Stromwellen. Es ist aber nicht unangenehm. Es ist entspannt. Ja, ist so gut. Die Leute glauben mir nicht immer, dass es wirklich Schmerzen sind. Die glauben dann auch einfach, oh, das tut nur so ein bisschen weh. Und wenn sie das schon so beschreibt, dann tut es erst recht nicht weh. Die hat einfach nur keinen Bock mehr auf alles. Es macht mich schon... Also traurig nicht direkt, sondern halt eher wütend, dass mir Leute nicht glauben, obwohl es stimmt. Aber sie können es ja auch nicht sehen. Es gibt aber auch so ein paar Freunde, die sagen dann, ja, da bin ich mir jetzt noch nicht so sicher, ob ich da jetzt glauben soll. Aber ansonsten glauben es mir eigentlich schon alle. Das hatte ich bei meinem Daniel. Der hatte um die 2 bis 3 Tage lang nichts gefressen. Hat nur getrunken. Mehr war da nicht. Hatte ich dann schon so das Gefühl, dass da irgendwas nicht stimmt. Ich glaube schon, dass sie sowas wie Schmerzen in Gelenken oder sowas haben können. Aber ich glaube nicht, dass sie sowas wie Kopfschmerzen haben.

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1: Das sind zwei Karten Mark Forster-Tickets für ein Sommerkonzert. Das habe ich zum Geburtstag als Geschenk bekommen, weil es mein Lieblingsmusiker ist.
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1: Manchmal ist die Angst nicht so arg da, manchmal ist sie stärker. Aber eigentlich ist sie immer da. Dass ich einen Anfall bekomme, dass es mir schlecht geht, dass irgendwas passiert, was mir dann gar nicht passt, wenn das einen schönen Moment verdirbt. Und das ist einfach dann, dass wir frühzeitig gehen müssen. Auch wenn es was Tolles ist. Wir waren im Skiurlaub und dann, also die Mama und ich, und dann waren wir in einem Hotel und wir hätten eigentlich noch einen Tag gehabt. Und dann ging es mir aber abends dann so schlecht, dass wir den Schlüssel in den Briefkasten geworfen haben, unsere Sachen gepackt haben. Und dann sind wir nach Hause gefahren.
2: Lass mich mal riechen.
1: Ja, riecht okay. Riecht so nach Orange. Der Geruch, der beruhigt mich. Und da konzentriere ich mich dann nicht mehr auf die Schmerzen.
2: Zumindest im Versuch, ne?
1: Ja.
2: Dass wir ausprobieren, was dir gut tut. Mhm. Was da dir helfen könnte, dass es dann wieder besser wird.
1: Ja.
2: Ohne Medikamente.
1: Da sind auch drei Tropfen. Das ist nicht nur wegen mir. Die Mama hatte selber auch Migräne und hat es auch immer noch. Deswegen weiß sie darüber auch Bescheid. Was ich machen kann.
2: Hm. Ich wurde auch immer wahnsinnig oft von der Schule abgeholt, tatsächlich.
3: Wir reden nicht sehr oft darüber, nur wenn die Schmerzen wirklich da sind bei einem von uns.
2: Ja. Ansonsten versuchen wir das gar nicht so sehr zum Thema zu machen, weil es soll ja nicht so viel von unserem Alltag einnehmen.
1: Ja.
2: Aber wir merken doch relativ gut, wenn es dem einen nicht gut geht.
1: Nein, ich finde, das spüre ich irgendwie.
2: Ja.
1: So,
2: und
1: wenn du Kopfschmerzen hast, weiß ich so mittlerweile, wie du dich dann verhältst. Es riecht ein bisschen sehr schwach, aber ja. Es riecht gut.
2: Ich kann es bei mir so vergleichen, als ob jemand mit dem Hammer wirklich immer wieder auf den Kopf draufschlägt, dauerhaft.
3: Bei mir fühlt es sich halt eher so an, als würden von innen und von außen so richtig dicke Nadeln reinstechen. Von innen und von außen so ganz nah nebeneinander.
2: Mhm.
3: Aber nicht so diese normalen kleinen Nadeln, sondern so groß. Das wurde mir in der Klinik mal erklärt. Ich weiß es aber nicht mehr so ganz genau. Es ist ein Kasten, der immer wieder, also jeder hat ja mal eine Migräneattacke. Und bei mir fühlt sich dieser Kasten schneller an Schmerz. Und dann explodiert der. Dann explodiert der und alle Nervenbahnen werden mit diesen Schmerzen gefüllt. Dann wird das meiste aber in den Kopf geleitet. Weil es explodiert ja auch da und dann gehen die da meistens in den Kopf rein.
1: Ich war jetzt knapp 2 Jahre im Turnen und ich habe dann immer wieder Training ausgesetzt, weil ich nach dem Training mit Kopfschmerzen nach Hause gegangen bin. Und ich habe gemerkt, dass wenn ich nicht zum Training gehe, dass es besser ist. Meine Gedanken sind dann irgendwie so, oh ja, ich habe das voll gern gemacht, schade, dass ich jetzt aufhören muss. Ich will es trotzdem weitermachen, obwohl ich weiß, dass es mir wehtut.
3: Soll ich alle Brötchen reintun, Mama?
2: Ja, kann ich gerne machen.
1: Meine Mama heißt Verena, mein Papa Thorsten und mein großer Bruder heißt Lukas. Also das kann ich selber sagen und es tut mir für Mama, Papa und Lukas auch echt leid, aber wenn ich einen Anfall habe, bin ich richtig biestig. Das kann ich selber sagen. Dann bin ich sehr schnell genervt und gereizt. Und wenn dann auch nur irgendein lautes Geräusch und ein Licht kommt, dann raste ich direkt aus.
4: Noch jemand kommt.
1: Mein Bruder lässt mich einfach in Ruhe und geht in sein Zimmer.
2: Davon sind
4: ja, mir tut es auch für ihn schon leid. Dass er dann immer schneller genervt ist, wenn dann Mama und Papa zum Beispiel dann zu mir kommen, wenn ich Kopfschmerzen habe, und nicht zu ihm, wenn er mal Schmerzen hat. Ich habe schon das Gefühl, dass ich manchmal dann ausgegrenzt werde, weil alle finden es halt anstrengend. Das war dann zum Beispiel auch so, dass Freunde dann auch die Freundschaft gekündigt haben, weil sie es dann erfahren haben. Weil sie nicht wollten, dass sie, wenn man sich dann verabredet, dass ständig abgesagt wird wegen Schmerzen. Es ist 2-3 Mal passiert.
5: Wollen wir dann darunter an die Steine dann, dass wir da so ein bisschen auf den Steinen entlanglaufen? Ich habe mir extra meine Dreckschuhe angezogen.
4: Der Vincent ist mein bester Freund, seit dem Kindergarten schon. Und es war immer eine sehr schöne Zeit. Er hat alles akzeptiert und er weiß, wie ich mich dabei fühle.
5: Geht's hier nicht so runter? Ich glaube, ich komme hier gar nicht so cool runter wie du.
3: Letzte Woche hatte ich dann wieder einen sehr starken Anfall.
1: Ich bin ein ganz anderer Mensch. Ich weiß danach nicht mal mehr richtig. Ich weiß dann zwar noch, was passiert ist, aber nicht, warum ich so böse war. Es ist dann immer ohne Grund, warum ich Leute anschreie, weil ich halt einfach sauer auf mich selber bin, auf die ganze Welt. Und dann weiß ich, wenn es vorbei ist, weiß ich gar nicht mehr, wieso war ich denn so wütend. Warum habe ich denn alle angeschrien?
6: Ich lasse dann mal so 10 Minuten in Ruhe, und es hat dann, also so 20 Minuten in Ruhe, wenn es dann nicht besser ist, dann geht sie dann meistens nach Hause, weil das halt dann weh tut.
5: Ich bin hier immer sehr vorsichtig, wenn ich so im Wald barfuß bin.
6: Ihr wollt bei mir mal übernachten und dann, das ist dann öfters mal dann passiert, dass sie halt dann Kopfschmerzen bekommen hatte. Hier haben die Wildschweine gewütet.
5: Ja, aber die müssen ja auch ihren Spaß haben.
6: Er sagt dann, ich habe leichtes Kopfschmerzen, aber ich glaube, das geht dann wieder weg. Ich nehme mal eins meiner Medikamente. Und dann habe ich immer probiert, ihr zu helfen. Aber es ging dann meistens nicht. Und dann musste sie leider nach Hause abgeholt werden.
3: Ich mach mal hier die Rinde ab. Davon sieht der cooler aus.
6: Schade, dass es jetzt, weil es so viel weniger geklappt hat, dass deine Mutter jetzt nicht mehr erlaubt, dass du bei mir übernachtest.
3: Ja, leider.
6: Schade.
3: Ich bin eher ungeduldig. Denk mir so, ist immer noch nicht weg. Geht nie weg. Was für eine Kacke. Warum bist du da? Warum? Lass mich einfach in Ruhe. Warum gehst du nicht einfach weg? Migräne. Keiner mag dich. Viel Sport ist schon gut, aber es darf halt auch nicht zu viel sein. Beim Schwimmen ist es

eher anders. Ich gehe dann zwar hoch mit dem Kopf, aber dass ich nicht permanent so oben bleibe, gehe ich mit dem Kopf zum Ausatmen unter Wasser, damit der wieder gestreckt wird. Und dann kommt es dann auch nicht so schnell dazu, dass ich dann Schmerzen kriege.

0: So, ab nach Hause mit uns, Mira.
1: Ja, endlich.
2: Wir haben einen Trick gefunden, aber keine Ahnung, es hat bisher jetzt auch nicht geklappt, dass ich bei der Mira übernachte, weil dann übernachtet sie ja nicht bei mir.
1: Ich bemerke es zurzeit ein bisschen sehr spät.
0: Wie fühlt sich das dann an?
1: Es fühlt sich dann immer so pochend an. So pochend und ist alles dumpf und ich denke mir dann so, ich will ins Bett, ich muss schlafen.
3: Hallo Sally, hallo Danger.
4: Hallo Mira.
3: Komm rein.
4: Willst du das essen oder ein anderes?
2: Nee, ich nehme das hier.
4: Ja, ich glaube, dann haben wir auch schon alles.
2: Passt.
4: Wird es gerichtet? Okay, dann können wir jetzt
2: zocken.
1: Oh nee, ich will nicht mit Kevin reden. Ich hab Stress, mein Flug geht gleich.
4: Guck mal, ich muss schon zum Flughafen.
2: Nein.
4: Doch, ich hab voll viel Stress.
5: Also heilen kann man's nicht, aber es kann sein, dass es sich in der Jugend verwächst.
1: Also ich mach mir da schon manchmal drüber Gedanken und beruhigt mich ein bisschen, dass es sich verwachsen kann, aber es muss ja nicht.
5: Wenn ich einen Migräneanfall habe und wenn es vorbei ist, dann fühlt man sich immer noch sehr schlapp.
3: Möchtest du dein Handy mitnehmen?
4: Ja, ich würde es schon gerne mitnehmen.
5: Noch so einen Tag mindestens, so als wäre man so erkältet, als hätte man Fieber. Ist aber nicht so. Und so nach 2 Tagen geht es dann wieder.
3: Du nimmst dir bitte für einen Notfall, nimmst du dir was mit, wenn du tatsächlich Kopfschmerzen oder was bekommen solltest, nimmst du dir bitte eine mit. Und ich steck das ein. Mhm.

0: Es ist jetzt knapp 2 Monate her. Ich war 3 Wochen da. Ich habe gewusst, dass eine Klinik ist, aber auch eher so komplett, okay, du liegst im Bett, du machst gar nichts, wir machen alles, dass es dir besser geht. Und das, was wir machen, musst du auch machen. Das war ja nicht so. Und das habe ich auch schon im Voraus gewusst. Und dann habe ich mich auch schon gefreut, weil ich gewusst habe, okay, danach wird es mir besser gehen.
1: Ich grüße dich.
0: Hallo.
1: Schön, dich zu sehen. Herzlich willkommen nochmal im Schmerzzentrum. Wollen wir in mein Arztzimmer gehen?
0: Ja.
1: Bitte schön. Schön, dass du da bist.
0: Ich freue mich.
2: Hast du das Gefühl, dass dich die Maßnahmen, die du gelernt hast, weitergebracht haben? Wie ist dein Eindruck?
0: Also sowas wie die Dehnübungen, davon habe ich noch nichts gespürt. Aber die Öle haben tatsächlich viel geholfen. Und deswegen, ich würde eigentlich gern mehr ausprobieren. Also die Kopfschmerzen sind nicht gerade besser geworden, die Migräne auch nicht. Aber ich weiß jetzt, wie ich besser dagegen angehen kann. In der Klinik habe ich schon viel gelernt, wie ich mich dann verhalten muss, wie ich mich ablenken kann oder wie ich einfach ganz normal weitermachen kann. Ich mache immer mal wieder so 15-20 Minuten Pausen.
2: Also das ist sehr gut, genau. Weil wir das auch sehr gut kennen und wissen, wenn man zu viel Stress oder Anstrengung hat, dass dann leider die Migräneanfälle gehäuft kommen können.
0: Also es gibt schon so Momente, wo wir dann traurig sind, aber...
3: Wir haben auch viele schöne Momente.
0: Ja.
3: Also wir lassen uns dadurch ja nicht unterkriegen. Ja, vielleicht ist mal ein Tag im Eimer, dass es nicht so gut klappt. Aber wir lassen uns das doch nicht vermiesen dadurch.
0: Wir machen einfach weiter.
3: Genau.

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1: Genau, das hier sieht mir auch nach einem Waschbär aus.

0: Ja, jetzt ist Nationalpark.
1: Oh, ja. Oh, da habt ihr schon das erste Hindernis wieder. Neues.
0: Hüpfenmodus aktivieren.
2: Oh, die ist ja auch so besonders.
3: Mama, Hand!

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0: wirklich. Also meine große Leidenschaft ist definitiv das Reisen. Ich liebe es, neue Kulturen und neue Menschen kennenzulernen. Das finde ich immer total spannend. Für mich ist tatsächlich, und das hört sich ein bisschen langweilig an, das Backen und Kochen. Da kann ich perfekt abschalten. Wir sehen uns.
1: Wir haben es geschafft. Freitagabend. Wir starten ins Wochenende mit Main-Tower und diesen Themen. Leinen los und ab ins Wasser. Für diese Vierbeiner heißt es heute Badespaß statt Gassi-Runde. Wohnen, wo andere nur drüber fahren. Wie lebt es sich eigentlich in einem Haus auf einer Brücke? Und ein bisschen Italien im Taunus. Mediterrane Lebensart im Salotto dell'Oste. Und wir bleiben gleich bei diesem noch ja, sommerlichen Gefühl. Nicht in Italien, dafür aber hier in Hessen. Heute, da war ja noch mal so ein richtig schöner Spätsommertag. Gefühlt, da möchte sich der Sommer einfach noch nicht so ganz verabschieden. Die Freibadsaison, die tut es aber. Die Schwimmbäder, die machen so langsam dicht. Und bevor die Becken endgültig leer sind, da dürfen heute noch mal ganz besondere Badegäste reinspringen. Hunde. Allerdings müssen auch die vorher noch einen Schwimmkurs machen.
2: Was nach tierisch großem Spaß aussieht, ist erst einmal harte Arbeit. Im Freibad im nordhessischen Zierenberg bietet Hundetrainer Arne Winkler Schwimmkurse an, speziell für Hunde.
3: Die Hunde treffen ja nicht die Entscheidung, ins Schwimmbad zu gehen, sondern das ist ja die Entscheidung, die wir Menschen treffen. Und jetzt konfrontieren wir die Hunde mit dieser Situation und damit müssen wir ja irgendwie klarkommen. Und deswegen ist es immer hilfreich, dass wir gucken, dass wir das den Hunden auf artübliche Weise halt näher bringen, was wir eigentlich von denen wollen, wenn wir mit denen ins Schwimmbad gehen.
2: Für die dreijährige Mischlingsdame Mika ist Schwimmen etwas komplett Neues. Wasser findet sie bisher eher gruselig als cool. Frauchen Katja Rötemeier möchte das ändern.
4: Weil ich ehrlich gesagt gerne im Sommer mit ihr draußen schwimmen gehen möchte. Ich schwimme total gerne und dann könnte sie an der Stelle halt teilhaben. Das fände ich super.
2: Die erste Skepsis ist besiegt. Mika hat gelernt, so schlimm ist Wasser gar nicht. Deshalb rein in die Schwimmweste und dann ins Schwimmerbecken.
3: Wichtig ist immer, dass wir die Hunde dann nicht zwingen, sondern wirklich versuchen zu motivieren, dass sie mitkriegen, dass es nicht so schlimm ist, wie sie befürchten. Entweder nimmst du sie wie am Geschirr neben dir einfach mit rein, so als würdest du sie am Geschirr so reintragen. Und lässt sie dann gegebenenfalls gleich wieder rausschwimmen, damit sie sich um die Treppe keine Gedanken machen muss, ne?
2: Frauchen ist hochmotiviert, der Mischling eher skeptisch.
4: Komm mal mit, komm. Super.
2: Trotz vieler Versuche, eine Wasserratte wird aus Mika wohl nicht mehr.
4: Enttäuscht bin ich kein Stück. Ich war eigentlich darauf eingestellt, dass sie gegebenenfalls hier sich nicht mal dem Wasser nähert. Dementsprechend war das da vorne ja eben schon ein Erfolg.
3: Ins Babybecken ist sie ja gegangen, dann ist es halt ein Babybeckenhund. Wird es halt kein Freischwimmer, wird es ein Babybeckenhund, ist doch auch gut.
2: Ganz anders läuft's bei Dirk Wenke und seinem Oscar. Der Golden Retriever springt Herrchen sogar ohne Weste direkt hinterher.
5: Wieder reingemacht? Wie man sieht, man muss ein bisschen aufpassen. Die Krallen, die tun weh, aber es macht Spaß. Ja, es war eine super Gelegenheit, man darf mit Hund schon mal ins Freibad. Ne?
2: Einen Vorteil hat Oskar gegenüber seinen Mithunden. Er war zwar auch noch nie im Freibad, ist aber schon in der Natur geschwommen.
5: Wir sind regelmäßig an der Nordsee und so und das ist sein Paradies. Da ist er immer todtraurig, wenn es wieder zurückgeht. Und von daher, er liebt Wasser über alles.
2: Oskar fühlt sich pudelwohl und zieht noch fröhlich einige Baden im Zierenberger Freibad, während seine vierbeinigen Kollegen dem Badespaß heute lieber vom Beckenrand zuschauen.
1: Ja, das sieht nach Spaß von Oskar aus. Eine Sache, die mir überhaupt null Spaß macht, ist Unkraut wegmachen. Vielleicht geht's Ihnen da ja genauso. Das ist auch einfach echt undankbar, weil das Zeug, das wächst ja einfach immer wieder nach. Eine Pflanze, die da quasi der Anführer der Hartnäckigkeit ist, ist der sogenannte Staudenknöterich. Der ist relativ unauffällig. Der sieht halt einfach aus wie eine große grüne Pflanze, die ja so an Wegen entlang wächst. Aber wenn man den loswerden will, dann geht das nur mit den ganz harten Mitteln.
6: Der japanische Staudenknöterich ist, Sie ahnen es schon, eine invasive Art mit maximalem Überlebenswillen. Die Blüten spielen dabei keine Rolle. Vielmehr die Wurzel mit ihren Verästelungen und sogenannten Rhizomen hier als roter Knoten zu sehen.
7: Jedes einzelne Teil kann eine neue Pflanze bilden. Das heißt, wenn in den Fahrspuren oder in den Geräten, die wir haben, ein kleines Teil hängt, dann verbreiten wir es in andere Gebiete. Und es ist unfassbar schwer, jedes einzelne Teil aus dem Boden zu holen. Wenn wir nur so ein Stückchen haben, kann es sein, dass aus diesem Teil tatsächlich wieder neue Pflanzen entstehen. So eine Art Klone.
6: Eine Hardcore-Pflanze also, die unter anderem mit Hardcore-Methoden bekämpft wird. Mitarbeiter des Forstamts Nidda zeigen uns in der Nähe von Bad Nauheim die brachiale Vorgehensweise.
8: Also der Strom fließt durch die Lanze in die Pflanze und in der Pflanze durch die Wurzel wieder zurück durch den Boden zum Gegenstück. Und dadurch schließe ich einen Stromkreis und dann fließt der Strom und erhitzt die Pflanze von innen, auch die Wurzel.
6: 4000 Volt fließen so durch die Pflanze und das war's dann. Aber?
8: Naja, es ist sinnvoll bei lokal begrenzten, kleineren Flächen, die quasi abgeschlossenen Flächen, weil man jede Pflanze einzeln berühren muss, damit durch jede Pflanze dieser Strom fließt. Und bei großen, ganz lang ausgedehnten Flächen ist es halt wirtschaftlich schwierig.
6: Deshalb gibt es eine Reihe anderer Bekämpfungsmethoden.
7: Wir haben schon einiges versucht. Unter anderem haben wir es versucht, mit Folie abzudecken. Es funktioniert mäßig. Teilweise wächst die Pflanze sogar durch. Was wir regelmäßig machen, ist, dass es gemäht wird. Das muss man allerdings 5 bis 6 Mal im Jahr machen. Wenn man es einmal vergisst, kann man quasi wieder von vorne anfangen. Es gibt auch noch eine Heißwasserbekämpfung, wo man kochendes Wasser draufschüttet. Das geht aber natürlich nicht überall und schadet den Bodenorganismen.
6: Nichts tun ist leider auch keine Option.
7: Ja, am meisten Sorgen macht es tatsächlich an sehr feuchten Stellen und Flüssen, Gräben. Dort kann es Massenbestände machen, die alles beschatten. Und der ist dann auch nicht so klein wie hier, wo er bekämpft wird, sondern der kann dann halt entspannt mal 4 Meter machen und der bedeckt dann alles.
6: Für den eigenen Garten ist der wichtigste Tipp, am besten graben Sie den Japanknöterich bzw. seine Wurzeln aus. Allerdings muss das zu 100% sein, sonst wächst er doch wieder neu.
1: Ja, zum Glück gibt es aber auch Pflanzen, bei denen freut man sich, wenn die ordentlich wachsen und sich vermehren. Im besten Fall ja im eigenen Garten. Ich hole mir da ja auch super gerne Inspiration bei anderen. Nur lässt es sich halt schwer von der Straße aus so in einen anderen Garten reinlunzen. Am Wochenende, da darf man das aber ganz offiziell bei den offenen Gärten in Waldeck-Frankenberg. Meine Kollegin Isabel, die ist heute ja quasi vorab schon mal über den Gartenzaun gehüpft und schaut sich für uns um. Isa, was hast du denn schon Schönes entdeckt dort?
9: Oh, Lara, hier gibt es so viel zu entdecken, weil ich bin hier in Rosenthal, so heißt dieser ganz idyllische Ort, in einem Garten, der nahezu 2000 Quadratmeter groß ist. Und hier gibt es überall was zu entdecken. Überall sind hier beispielsweise so kleine Schautafeln mit Zitaten. Alles, was gegen die Natur ist, hat auf Dauer keinen Bestand. Und das ist ein Zitat, was sehr gut zu diesem Garten passt. Das hier zum Beispiel ist so ein Kandidat, den möchte ich im eigenen Garten immer bekämpfen. Eine Distel, die darf hier ganz frei wachsen und vor sich hin blühen. Und das ist auch das Motto in diesem Garten. Hier darf möglichst heimisches wachsen. Und man mag es kaum glauben, aber wir haben jetzt Mitte September und überall an den Blüten, die noch bestehen, da summt es und brummt es. Hier sind ganz, ganz viele Insekten. Und ich gehe hier gerade auf so einem kleinen Weg, der frei gemäht ist. Und ansonsten rechts und links darf die Natur so wachsen, wie sie es möchte. Und die Frau, die diesen wunderschönen Garten hier anlegt und hegt und pflegt mit ganz viel Herzblut, ist Annette Hoffmann. Vielen Dank. Es ist so schön bei Ihnen. Naturnaher Garten, was bedeutet das für Sie?
10: Das bedeutet für mich alles. Man kann entspannen, man kann die Natur beobachten, man kann den heimischen Tieren helfen. Es ist einfach toll.
9: Und Sie hat mir verraten, früher war das hier ein Rosengarten, ein reiner Rosengarten. Also alles wahrscheinlich mit sehr viel Struktur und sehr gepflegt. Ja. Und jetzt darf sie aber auch ruhig wild werden. Zum Beispiel dieses Beet sieht sehr wild aus und das meine ich gar nicht negativ, aber es ist trotzdem Arbeit, haben Sie gesagt.
10: Ne? Das ist eine Wiese, ja, tatsächlich. Die wird zweimal im Jahr gemäht und ansonsten muss man einfach auch ein Auge drauf haben, dass dominante Pflanzen hier nicht die Überhand haben und zarte Pflänzchen überwuchern. Auch ein Naturgarten braucht Pflege.
9: Ja, fast 600, nahezu fast alle heimische Pflanzen und überall auch so kleine Steinhäufchen. Was hat es damit auf sich?
10: Das ist ein Habitat für Eidechsen. Die brauchen solche Strukturen, um ihre Eiablage machen zu können und Lebensraum zu finden. Überall im Garten finden sich für die verschiedensten Tiere Strukturen, in denen sie Unterschlupf und Winterquartiere finden.
9: Frau Hoffmann, vielen Dank. Also ich finde es schon ganz wunderschön bei Ihnen. Viel Spaß am Wochenende.
10: Ja, ich hoffe auf viele Besucher.
9: Ja, das wünsche ich Ihnen auch. Dankeschön. Genau, Frau Hoffmann ist nämlich einer von 13 Gärten im Landkreis Waldeck-Frankenberg, die Samstag und Sonntag ihre Pforten öffnen. Also hier kann man dann als Privatbesucher mal rein und kann die Gärten entdecken. Und hier gibt es wirklich viel zu entdecken, zum Beispiel heimische Wildpflanzen. Hier hat Frau Hoffmann so kleine Körbchen gemacht. Frau Hoffmann, Herzgespann. Kleine Ableger für den Garten zu Hause soll Hummeln anziehen. Also wenn man den eigenen Garten auch mal naturnah gestalten möchte, dann kann man hier am Wochenende zu Frau Hoffmann kommen und mal durch den Garten luschern. Also es ist wunderschön. Ich kann es sehr empfehlen.
1: Danke, Isa. Ja, bei fast 600 Pflanzen, da hast du noch ein paar dir anzuschauen. Viel Spaß dabei. Wenn Sie hören, jemand lebt auf einer Brücke, dann denken Sie vielleicht erstmal an Zelt, Schlafsack und fertig. Diese Vorstellung, die sollten Sie jetzt bitte einmal beiseite schieben. Wir stellen Ihnen nämlich jetzt Roswitha Janicki vor. Die lebt auf einer Brücke und sie hat ja nicht nur ein richtiges Dach über dem Kopf, sondern auch ein Bett und eine Küche. Und das Beste, sie hat einen sehr schönen Blick aufs Wasser. Das fließt nämlich ja unter ihrem Haus durch. So, genug Kopfkino. Wir schauen uns dieses etwas andere Zuhause mal an in unserer Serie Wohnen mal anders.
11: Dieser rote Kasten auf der Eisenbahnbrücke in Schlitz ist kein Waggon, sondern das Zuhause von Roswitha Janicki und ihrem Lebensgefährten Ulrich Küster. Die Brücke führt über das Flüsschen Schlitz im Vogelsbergkreis und auf 80 Quadratmetern lebt das Paar hier, umgeben von Natur pur.
12: Unser kleines Wohnzimmer.
11: In das Häuschen hat sich Roswitha verliebt, als Bekannte es noch angemietet hatten.
12: Ich sag noch mal Hallo, Ulrich. Hallo. Unser Esszimmer. Meine Küche, weil ich bin sehr gerne in der Küche. Ich koche gerne und reicht auch eine kleine Küche. Man hat alles. Schöne breite Türen. Dann gehen wir ein Schrittchen weiter. Dann sind wir hier in unserem Schlaf- und Ruheraum. Und das genießen wir sehr. Morgens scheint die Sonne so schön rein und kitzelt mich immer an der Nase.
11: Bodentiefe Fenster schaffen eine direkte Verbindung zur Natur. Ein Wohntraum. Doch die Familie war eher skeptisch.
12: Viele haben gesagt, nun sind sie total verrückt. Wie kann man ein eigenes Haus aufgeben und zur Miete ziehen? Und dann habe ich gedacht, wenn ihr wüsstet, wie schön das da ist. Und ich kenne dieses Haus. Und ich habe das miterlebt, wie es gebaut ist. Und dann dachte ich, hier will ich alt werden. Hier fühle ich mich wohl. Jedes Mal, wenn ich hier reingekommen bin, wollte ich eigentlich schon gar nicht mehr raus.
11: Seit 1,5 Jahren leben die beiden nun schon hier. Dafür haben sie gerne ihr Reihenhaus aufgegeben und sich verkleinert. Und trotz der Straße, direkt neben dem Haus, lieben sie alle Geräusche um sich herum.
13: Die Brücke dehnt sich ja in der Wärme und abends zieht sie sich dann, wenn es abkühlt, zusammen. Und das gibt manchmal Knallgeräusche. Wir schrecken manchmal zusammen. Aber wir lieben das einfach. Wenn Hochwasser ist, dann rauscht da hinten das Wehr. Und dann kommen wir uns manchmal vor, wenn wir da im Bett liegen hinten, als ob wir am Meer wären. Ein ständiges, beständiges Rauschen.
11: Er hat das Haus gebaut, der Metallbildhauer und Künstler Ulrich Barnickel. Anfang der 90er Jahre kaufte er der Stadt die Brücke ab, nachdem die Bahnlinie stillgelegt worden war.
14: Und dann habe ich gedacht, Mann, die Brücke, das ist ja was, was mit dir zu tun hat. Metallbildhauerei und Brücke und eine genietete Konstruktion wie der Eiffelturm. Das sind alles Dinge und die gilt es an sich zu erhalten.
11: Die erste Idee für die alte Eisenbahnbrücke von 1895 war ein Café. Aber dann kommen dem Künstler erstmal andere Projekte dazwischen. Mehr als 20 Jahre später legt Ulrich Barnickel dann los und entscheidet sich letztendlich für den einzigartigen Wohntraum. Trotz einiger Hürden.
14: Ich habe eine Infrarotheizung eingebaut und die bedarf nicht eines Kessels. So habe ich ungefähr für 4.000 Euro die Heizkörper mit Steuergeräten, also die komplette Heizung für 80 Quadratmeter Wohnfläche bekommen und brauche kein Speichergefäß dafür. Ne? Und das ist auch nachhaltig.
11: Roswitha Janicki und Ulrich Küster genießen ihre Zweisamkeit. Aber natürlich sorgt ihr Brückenhäuschen immer wieder für ordentlich Aufmerksamkeit.
12: Die Leute gucken hier, können gar nicht fassen, dass hier was draufsteht. Ne? Und dann fotografieren sie. Und wir haben uns das jetzt so ein bisschen angewöhnt. Leute, die uns sympathisch sind, man sieht es ja mit der Zeit, die bitten wir hier rein. Denn wir wollen unsere Freude mit anderen Leuten teilen. Denn das ist das schönste Geschenk, was ich eigentlich jetzt weitergeben kann, weil ich wurde ja auch damit beschenkt.
15: Hallo, wo seid ihr denn?
11: 2 Jahre hat das Paar sehnsüchtig auf den Einzug gewartet, weil das Haus ja noch vermietet war. Aber nun haben sie alle Jahreszeiten schon einmal hier erlebt. Frühling, Sommer, Herbst und Winter. Und jede Jahreszeit bietet etwas ganz Besonderes.
12: Im Herbst natürlich fallen hier die wunderschönen Blätter alle ab von den Bäumen. Dann sieht man das Haus halt mehr. Aber uns macht das nichts aus. Dann der Winter. Oh, so dicker Schnee lag hier. Und vor allem die schönen großen Fenster von drinnen. Man sieht das alles so schön. Ne? Oder wenn es regnet dann. Oder das hört man dann, wenn es plätschert aufs Dach. Und das ist eigentlich wunderschön. Und im Frühjahr dann halt kommt alles wieder retour. Die Bäume, die schöne Allee, und das genießen wir dann.
13: Ich war ja gern an Flüssen, an der Elbe aufgewachsen, an Rhein und Main, in Füssen am Lech. Und heute habe ich noch mal das Geschenk, über einem Fluss zu leben. Und wenn es nur ein kurzer Fluss ist.
11: Das Haus auf der Schlitzer Eisenbahnbrücke ist wirklich etwas ganz Besonderes.
1: Und was ganz Besonderes ist auch der Name Fabrizio Ferrara. Ich finde, der Name allein, der klingt ja schon 100% nach Italien. Und so ein bisschen Italien, das will Fabrizio jetzt auch nach Bad Homburg holen. In seinem Restaurant Il Salotto dell'Oste, da geht es ihm nicht nur um Pizza und Pasta, sondern auch um dieses typisch italienische Lebensgefühl. Zusammensitzen, leckeres Essen, ein guter Wein und vor allem ganz viel Gemütlichkeit. Für die Gäste soll es sich so ein bisschen anfühlen wie ein zweites Zuhause.
16: Lust auf Dolce Vita und das in einer fast privaten Atmosphäre? Dann sind Sie im Il Salotto dell'Oste genau richtig. Feine italienische Speisen, die weit mehr sind als nur Pizza und Pasta. Il Salotto, das Wort hat natürlich eine Bedeutung.
17: Das ist das Wohnzimmer. Also diese Atmosphäre, diese Herzlichkeit, dieses Willkommen. Und unser Spruch heißt auch, kommen Sie als Gast, geh als Freund.
16: Sagt Fabrizio Ferrara. Er und sein Geschäftspartner Pino Schiliro haben sich entschlossen, wir bringen noch mehr Italien nach Bad Homburg. Direkt gegenüber vom Kurpark mit seiner russischen Kapelle liegt ein kleines, aber feines Stück Italien.
17: Ich sage mir immer, wir sind noch diese Dinosaurier-Gastronomen, die das wirklich mit Herz, mit Leidenschaft und mit Liebe machen.
16: Wo andere schon über ihre Rente nachdenken, eröffnet Signore Ferrara ein Restaurant gerade mal 4 Wochen alt. Bis dahin musste viel verändert werden. Der Chef selbst kümmert sich um vieles selbst. Das Restaurant will zum Verweilen anregen. Der Alltag soll draußen bleiben.
17: Wir wollen so 2 Gänge zurückgehen und diese Leichtigkeit rüberbringen. Eine Weinbar auch, zwar eine Osteria, weil für mich ist eine Osteria und für meinen Geschäftspartner genauso. Dieser Wirt, der am Tisch kommt und sagt, hallo, schön, dass ihr da seid. Was wollt ihr denn essen? Ich habe heute das gekocht und das gekocht und das gekocht. Und wir haben auch einen super Koch, der das auch alles rüberbringen kann.
16: Das ist das Reich von Ludovico Di Fabio. in Italien die Kochschule besucht, zeigt er hier als Chefkoch sein Können. Ob Piccata Milanese, Spaghetti mit Meeresfrüchten, Dorade, eine gemischte Vorspeisenplatte, Kalbsteak oder Oktopus. Hier ist alles frisch.
18: Jeder Tentakel ist eine Portion. Ungefähr sind 8 Portionen. Und 2 Oktopus sind 16 Portionen. Hier gibt es eine Kalbskotelette und dann eine Steinpilze, die erste Steinpilze. Und die Saison eine Linguine allo Scoglio. Und das ist eine Pasta mit Kalbsstreifen.
16: Ein neues Restaurant spricht sich in Bad Homburg schnell rum. Das Telefon bleibt selten still, erzählt Mitarbeiterin Emilie Lea.
19: Da wird mir dann auch oft gesagt, wir nehmen jetzt gar nichts mehr an, finito. Und ich gehe dann auch meistens ans Telefon, entschuldige mich, sag's, tut mir leid, aber können wir leider nichts mehr machen. 2 Minuten später klingelt das Telefon, er geht dran und dann heißt es immer, ah, Signora, eigentlich sind wir ausgebucht, aber ich glaube, das kriegen wir noch hin.
16: Noch einmal durchatmen, bevor die Gäste kommen. Ehefrau Tonia, die beruflich im medizinischen Bereich tätig ist, war anfangs erstaunt, dass ihr Mann im etwas gesetzteren Alter in die Selbstständigkeit geht.
20: Ich habe dann immer gesagt, jetzt kehrt Ruhe in unser Leben so ein bisschen. Aber dann kam er halt mit diesen Ideen. Ja, ich habe ja gesehen, wie er sein Herzblut und sein Wunsch war. Und natürlich mit Pino halt. Ne? Und da habe ich gesagt, okay, dann, wenn das dein Wunsch ist, sei es dir gegönnt.
16: Bei schönem Wetter wird Il Zerlotto, das Wohnzimmer, gerne nach draußen verlagert. Auch wenn das Geschäft erst seit ein paar Wochen an der Kaiser-Friedrich-Promenade seine Pforten geöffnet hat, gibt es schon so etwas wie Stammgäste.
21: Also man fühlt sich hier total wohl, wenn man kommt. Und ganz angenehme Atmosphäre, das Essen schmeckt super. Also wir haben immer ganz viel Spaß, wenn wir hier sind.
22: Die Gastgeber hier sind voller Lebensfreude und Lebensliebe. Und das strahlen sie aus und strahlt das ganze Team aus. Also alle sind freundlich, haben Spaß bei der Arbeit und natürlich ist es super lecker.
23: Als ich mich entschieden habe, ein Kalbskotelett zu bestellen, bin ich nicht von dieser Dimension ausgegangen. Also als es dann kam, habe ich kurz überlegt, ob ich ein T-Bone Steak bestellt habe. Aber nun ist es ja vom Kalb. Aber das ist so lecker.
24: So eine schöne Atmosphäre. Ich meine, wir sitzen hier an einer Straße. Die ist totale Nebensache, die nimmt man nicht wahr. Weil genau das Ambiente hier mit diesen Schirmen und mit dieser Liebe, wie hier alles dekoriert ist und so weiter, total harmoniert.
16: Abgerundet wird der Besuch mit einem Nachtisch, wie diese Dessertvariation mit Tiramisu. Wer es eilig hat, kann auch auf Einkaufstour gehen und kleine Köstlichkeiten direkt mitnehmen.
17: Kommen Sie als Gast, gehen Sie als Freund.
1: Da kriegt man direkt Hunger, ein sehr schönes Restaurant. Da könnte ich mir ja auch so einen romantischen Abend sehr gut vorstellen. Als Paar, da tut es ja auch mal ganz gut, sich zwischendurch ja, wieder so dran zu erinnern, wie das so am Anfang war. Dieses frisch verliebt sein, alles neu, aufregend, Schmetterlinge im Bauch. Und irgendwann dann, ja, da wird man halt ein bisschen gemütlicher miteinander. Heute, da ist Tag der ersten Liebe. Und da lassen wir doch noch mal diese Anfangsgefühle, diese große Liebesgefühle noch mal hochkommen. Mein Kollege Ecki, der hat die Hessen einfach mal direkt danach gefragt.
25: Heute ist Tag der ersten Liebe. Welche Erinnerungen haben Sie an die?
26: Das ist jetzt 40 Jahre her, als ich meinen Mann kennengelernt habe.
25: Erste Liebe?
26: Ja, erste ernstzunehmende Liebe, ja.
25: So ein bisschen Händchen halten im Kindergarten zählt nicht. Sie sind die erste Liebe. War das sofort auf Gegenseitigkeit?
27: Ja, kann man so sagen.
25: Was wird aus so einer ersten Liebe in 40 Jahren?
26: Es wurde eine Tochter geboren.
28: Wow, die erste Liebe. Kurz. Es war auch schmerzhaft dann, weil es dann zu Ende ging. Die richtige Liebe, die fühlt sich anders an. Da gehört viel mehr dazu, als einfach nur irgendwo auf Wolke 7 schweben.
29: Die erste Liebe. Oh, da muss ich ja nachdenken, das ist schon so lange her.
30: Also bei mir?
29: Martina. In der Grundschule. Hatte einen tollen Schulranzen, rot, weiß ganz genau, mit weißen Punkten.
25: Haben Sie noch Erinnerungen?
31: Ja, warum nicht?
25: Schöne?
31: Sehr schöne. Wir sind 53 Jahre verheiratet.
25: Ach, das ist die erste Liebe?
30: Du hattest eine andere erste Liebe. Ja, so ist es ja nicht. Die ersten 2 Jahre. Und dann bin ich gekommen.
0: der ersten großen Liebe.
25: Der ersten Liebe?
0: Der ersten Liebe, die hatte ich mit 14, glaube ich.
25: Die erste ist, glaube ich, immer groß, oder?
0: Naja, die einen sagen so, die anderen sagen so.
25: Wie sagen Sie?
0: Ach Gott, es ist so verblasst im Laufe der Jahre, ne? Man vergisst es irgendwie. Aber es ist dennoch präsent, wenn man mal dran denkt. Ist nicht unangenehm.
25: Also bei mir ist so, das ist alles noch sehr, sehr präsent.
0: Ach ja. Wann war die denn, die erste große Liebe bei Ihnen?
25: Das ist 43 Jahre her.
0: Und Sie sind noch glücklich verheiratet?
25: Mit der ersten Liebe, nein. Natürlich tragisch getrennt. Was sonst? Ja, jetzt erzähle ich alles, was ich eigentlich fragen wollte. Ja, so tragisch nur auch wieder nicht. Also ich habe immer noch Kontakt zu ihr. Aber sie hat mich quasi abgeschossen.
0: Abgeschossen? Ach du Und trotzdem denken Sie noch wohlwollend an sie zurück? Das falsch. Nicht mehr machen.
25: Nein?
0: Aussortieren.
25: Aussortieren.
30: Ist rosa.
25: Heute sind Sie rosa drauf.
30: Ja.
25: Und mehr oder minder 365 Tage im Jahr oder gibt es auch mal nicht so rosane?
31: Hin und her.
25: Aber das macht spannend, ne?
31: Ja, das macht spannend, da kann ich Ihnen recht geben. Vollkommen. Wir müssen leider weiter.
25: Erste Liebe?
2: Nein. Letzte Liebe.
25: Auch gut. Und bei dir?
3: Auch.
25: Danke. Schönen Tag. Ciao.
1: Laura, Amore, kannst du dich noch an deine erste Liebe erinnern?
4: Ja klar, das war natürlich die Grande Amore und das waren laue Sommernächte am Meer in Italien, aber ist auch schon lange her. Bei uns sind die lauen Sommernächte noch nicht ganz so lange her, aber es ist ja auch schon deutlich abgekühlt. Aber morgen, da wird es eigentlich nochmal richtig schön warm, vor allen Dingen in Südhessen. Wir schauen uns mal die kommenden 24 Stunden genauer an, die Wolkenverteilung über Hessen. Da sind schon ein paar Wölkchen unterwegs, vor allem im Norden und Nordwesten. Die bringen aber keinen Regen mit. Im Süden kann sich mal ein bisschen Nebel bilden und morgen gibt es dann aber richtig viel Sonnenschein. Im Norden sind vielleicht auch mal ein paar Wolken unterwegs. Es bleibt aber im ganzen Land trocken. Ja, die Luft, die kühlt in der kommenden Nacht auf 12 Grad an der Weser und 7 Grad an der Fulda ab. Morgen wird es dann etwas wärmer als heute mit Höchstwerten zwischen 18 Grad im Upland und 25 Grad im Ried. Auf den Bergen werden es 16 bis 21 Grad. Der Sonntag wird ein bisschen wechselhafter bei uns. Aber so richtig viel Regen kommt da auch nicht runter, obwohl es auch mal ein paar Tropfen geben kann. Ab Montag, da sieht es dann schon wieder anders aus. Da bekommen wir dann wieder so eine trockene Mischung. Es geht ein bisschen zurück mit den Temperaturen, aber alles in allem ganz okay.
1: Was macht ihr denn heute bei aller Wetter?
4: Bei alle Wetter haben wir heute ein spannendes Umweltprojekt. Freitag ist bei uns Umweltlotterie genau. Und da freuen wir uns natürlich auf spannende Themen rund um das Wetter.
1: Ja, vielen Dank, Laura. Ich wünsche Ihnen jetzt schon mal ein schönes Wochenende. Am Sonntag gibt es hier dann Main Tower Weekend. Bis dahin, wir sehen uns. Ciao.
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38: Herzlich willkommen im Nachtcafé. Schön, dass Sie da sind. Dankeschön. Vielen Dank. Vielen Dank. Eins und eins, das macht zwei. Das ist eine simple Rechnung, aber mit großer Wirkung. Denn zu zweit können wir Großes in Gang bringen, können auch große Schicksale gemeinsam meistern und auch einfach pure Freude verbreiten. Wir zwei, Paare, die bewegen. Das ist heute unser Thema im Nachtcafé und ich bin sehr gespannt auf diese Gäste. Ein schwerer Unfall hat Patrick Menges und Eva Weber erschüttert und das Leben des Paares völlig auf den Kopf gestellt. Im positiven Sinn bewegt hat die ungewöhnliche Freundschaft von Christel Wager mit Onsmaiti. Die beiden Frauen haben sich gegenseitig nicht nur kulturell neue Welten eröffnet. Wir beide gegen den Rest der Welt, so könnte man die Beziehung von Fawa Hajabi mit ihrem Mann beschreiben. Doch dann wird er, der berühmte Rapper Katar, überraschend aus dem Leben gerissen. Außerdem freuen wir uns im Nachtcafé auf Kerstin und Carolina Ott. Die Schlagersängerin und ihre Frau wurden zu einem unschlagbaren Team auf der Bühne und im Leben. Herzlich willkommen an Sie und herzlich willkommen nochmal an die gesamte Runde. Kerstin Ott, Sie sind eine sehr bekannte Sängerin, ja, treten vor großem Publikum auf. Man hat so das Gefühl, Ihre Fans kennen alle Texte auswendig. Aber wir reden ja auch über Paare. Und Sie beide haben sich kennengelernt, da waren Sie noch nicht so berühmt. Da kannte man Sie nicht. Wenn Sie sich zurückerinnern, in welcher Situation ist Ihnen Ihre heutige Frau so zum ersten Mal richtig aufgefallen?
3: Also ich habe damals Musik aufgelegt in so einer kleinen Kneipe und die Tür ging auf und Carolina kam rein und ich wusste, dass die Frau heirate ich.
38: Oh, wow. Das ist ja.
3: Also und ich bin absolut kein Mensch, der an Liebe auf den ersten Blick geglaubt hat. Bis dahin auf jeden Fall. Ich hätte es auch wirklich immer noch nicht geglaubt, wenn es mir nicht selber passiert wäre. Weil ich mich da eher an Fakten orientiere.
38: Und wie ging, also Sie haben die Musik aufgelegt, wie ging der Abend dann weiter? Blieb es beim Gucken oder haben Sie sich auch kennengelernt?
3: Naja, also Carolina kam mit einer Freundin rein, die ich kannte. Mhm. Und an die habe ich mich natürlich erstmal gehalten.
38: Verstehe. Also schon mal so die Nähe gesucht.
3: Ja,
38: welche Erinnerung haben Sie an diesen Abend?
10: Also ich kannte Kerstin auch gar nicht vorher. Und ich bin ein Mensch gewesen, wenn ich unterwegs gegangen bin, ich habe nur getanzt. Also mich hat man wirklich nur auf der Tanzfläche erlebt. Aber an diesem Abend haben wir echt die Nacht durchgequatscht. Also das war wirklich, da war einfach was zwischen uns.
38: Da war was da. In welcher Lebenssituation waren Sie damals?
10: Wir waren beide relativ frisch getrennt und hatten überhaupt gar keine Absichten, jemand Neues kennenzulernen.
38: Hatten Sie denn schon mal eine Beziehung mit einer Frau geführt?
10: Nein.
38: Noch nicht? Nein. Gab es denn da auch Leute, Kerstin, die gesagt haben, also frisch verliebt, alles gut, aber sie war noch nie mit einer Frau zusammen? Du verrennst dich da vielleicht?
3: Also erstmal gab es ja auch viele Verehrer, die Carolina da mir an dem Abend schon streitig machen wollten.
38: Aha, ja.
3: Da muss ich erstmal so ausschalten. und grundsätzlich war es auch so, dass auch ihre Freundin zu mir gesagt hat, nee, also wenn du Carolina von dir überzeugst, dann werde ich Papst. So. Und das ist sie mir eigentlich auch heute noch schuldig. Ich habe auch eine ganze Zeit gebraucht. Also wir waren erstmal sehr verbunden miteinander, obwohl wir uns ja überhaupt nicht kannten und haben uns oft getroffen. Irgendwie ab dem Tag haben wir uns halt immer wieder gesehen. Und ja, es war ziemlich schwierig für mich, sie davon zu überzeugen, dass das auch in die Liebesrichtung gehen könnte.
38: Ist es richtig, dass Sie sogar ein Bewerbungsschreiben
3: Ja.
38: macht? Ehrlich? Ja. Das ist ja ungewöhnlich, würde ich sagen, oder? Ja, hiermit bewerbe ich mich.
3: Ich musste jetzt auch irgendwas machen, was andere sich nicht so einfallen lassen.
38: Ja.
3: Und ich habe dann eine Bewerbung als Weggefährte geschrieben. Mhm. Und habe dann auch geschrieben, dass ich gerade Partnerin mit Abschluss hatte und habe da irgendwie wahrscheinlich gute und lustige Worte gefunden, die trotzdem erstmal nicht auf Gegenseitigkeit gestoßen sind.
10: Naja, also man muss echt sagen, also sie hat das, ich habe damals im Restaurant gekellnert und sie hat es dort vorbeigebracht. Ich glaube, ich war sogar gar nicht da, ne? Sondern eine Freundin von mir war da. Und für mich war das total, sowas hat noch nie jemand für mich gemacht. Und für mich war das auch erstmal, also wir waren, es war sowieso schon so eine besondere Situation, dass man einen Menschen kennenlernt, der einen so, ja, verzaubert. Also so, wir haben einfach so viel Zeit miteinander verbracht und so intensive Gespräche gehabt. Und dann kommt da noch so eine Bewerbung und ich wusste gar nicht, wie ich darauf reagieren sollte. Also habe ich erstmal gar nicht reagiert.
3: Und ich habe es auch immer ein bisschen so aussehen lassen. Also ich wollte mir auch keinen Korb einfangen. Ne?
10: Ja.
3: Deswegen habe ich auch immer so ein Hintertürchen noch offen gelassen, weil ich auch nicht wollte, dass da eine Tür ganz zugeht in irgendeine Richtung. Mhm. Von daher war es auch etwas schwammig.
38: Aber ich muss schon sagen, es macht einfach Spaß, Ihnen dabei zuzuhören, oder? Wie Sie das alles zurückrollen zu uns. Sie, Kerstin, haben damals ja noch als Handwerkerin gearbeitet, als Malerin und Lackiererin. War das im Nachhinein auch wichtig, die nicht bekannte Kerstin Ott kennengelernt zu haben?
10: Ja, also ich glaube, es ist schwer, das im Nachhinein immer zu sagen, aber das ist auf jeden Fall... Wir hatten eine ganz besondere Zeit. Ne?
3: Es schweißt schon auch zusammen, den Euro in der Sofaritze zu suchen.
10: Und den haben wir gesucht, so manches Mal. Also das muss man wirklich sagen. Von daher, also ja, wir haben schon auch andere Situationen vorher zusammen erlebt, die uns sehr zusammengeschweißt haben.
38: Beschreiben Sie das doch ruhig mal. Also als Sie dann zusammengekommen sind, irgendwann hatte das Werben ja Erfolg, ganz offen, ganz offensichtlich. Ja. Wie sah Ihr Alltag aus? Holen Sie das Leben noch mal so zurück? Wo haben Sie gewohnt?
3: Es war ja so, dass ich damals auch irgendwie ein halbes Jahr oder ein Jahr irgendwie schon getrennt war und auch überhaupt nicht vorhatte, mich neu zu verlieben oder geschweige denn mit jemandem zusammenzuziehen oder so. Caroline hat zwei Kinder. Ich hatte gar keinen Bock auf Kinder. Ich hatte gedacht so, nein. Ich war noch voll in meinem, ich sag jetzt mal, Ausflip-Modus und bin aber trotzdem mit meiner kleinen Tasche bei Caroline eingezogen.
10: Ja, das war wirklich. Und das war auch echt super schnell, ne?
3: Ja, und wir haben erstmal irgendwie Ewigkeiten bei Caroline auf dem Sofa gepennt, weil die Wohnung auch klein war und die Kinder waren auch noch klein. Und das musste dann auch erstmal alles so ein bisschen zusammenfinden. Dann wollten wir auch die Kinder nicht überfordern. Mhm. Da ist jetzt eine neue Person, das haben wir dann auch alles ganz langsam angehen lassen. Wir haben beide tierisch viel gearbeitet und... Ja, da musste ich auch anfangen mit Windeln wechseln, was für mich auch geht so. weil ich habe das mit Gerüchen so. So und,
38: Weiter ins Detail gehen wir doch nicht.
10: Ich habe auf jeden Fall, ich hatte Spätschicht im Restaurant und Kerstin war alleine mit den Kindern zu Hause. Und dann habe ich ein Video zugeschickt bekommen, wie Kerstin mit einer Klammer Lilly am Wickeln war. Beziehungsweise dann war Laura schon eigentlich mehr am Wickeln, weil Kerstin sich am Übergeben war. Also das war schon...
3: Also Laura hat die Füßchen hochgehalten. Das war also auf jeden Fall...
38: Also das eine ist ja so der Beziehungsalltag. Jetzt ist es ja auch so, jeder bringt ja seine Erfahrungen aus der Beziehung mit. Sie haben das ja schon angedeutet. Eigentlich hatten Sie niemanden gesucht. Bei Ihnen gehört dazu, Kerstin, dass Sie mal spielsüchtig waren. Das ging mit 18 los. Ne? Sie haben viel gearbeitet, sind das dann aber wieder in den Spielotheken am Automaten losgeworden.
3: Direkt mit 18 bin ich gleich rein in die Spielhalle.
38: Da rein. Wie sind Sie das denn wieder losgeworden, diese Sucht?
3: Ja, also es ist ja auch nicht von heute auf morgen. Mhm. Ich habe ja insgesamt, bis ich so 25 Jahre alt war, wirklich extrem gespielt. Und dadurch, dass ich damals auch viel... Geld verdient habe, habe ich auch viel Möglichkeiten gehabt, das einfach auch extrem zu machen. Mhm. Und ich bin da eigentlich reingekommen, weil wir waren erstmal Billard spielen und zwischendurch habe ich mal so einen Heiermann da reingesteckt. Mhm. Ja, und dann habe ich direkt gewonnen. Und ich war sehr risikofreudig und habe am nächsten Tag dann, ja, lass mal Billard spielen gehen. Ich wollte natürlich direkt zocken, war klar. Mhm. Und so ging das Ganze leider los. Ne? Also, was heißt leider? Heute bin ich natürlich dankbar, dass ich diese Erfahrung gesammelt habe und auch rausgekommen bin, was wirklich nicht so einfach ist. Und irgendwann musste ich mir einfach eingestehen, dass diese Sucht, die ich da entwickelt habe, dass es auch eine ist. Mhm. Und ja, ich da schleunigst wieder raus muss, weil ich sonst einfach in diesem Dasein, es geht auch nicht nur um Geld, es geht auch um Selbstbewusstsein, es geht darum, dass man anfängt zu lügen. Es geht wahnsinnig viel Zeit drauf. Du vernachlässigst deine Freunde, deinen alltäglichen Kram, den du so machen willst. Und das wollte ich alles nicht.
38: Haben Sie solche Erfahrungen, selbst wenn das ja schon vorbei war, als Sie sich kennengelernt haben, aber haben Sie die auch geteilt dann? Haben Sie viel auch erzählt über das, was ihr Leben vorher ausgemacht hat?
10: Ja, also wie gesagt, also bevor wir eine Partnerschaft eingegangen sind miteinander, waren wir ja auch wirklich sehr, sehr eng befreundet und wir wussten super viel übereinander und haben eigentlich alles geteilt, ne?
3: Ja.
38: Also den Alltag, glaube ich, können wir uns jetzt schon so ansatzweise vorstellen. Dann aber kam wieder was Neues, vor 10 Jahren wieder was Neues, was Überraschendes in ihr Leben, nämlich der ganz große Erfolg, unter anderem mit Der immer lacht. Die immer lacht.

0: So?
1: Ja.
0: Frau Wager, Sie sind gleich, Sie sind gleich richtig mit. Ist das
2: voll im Action, voll im Action.
0: Ja, voll im Action.
2: Aber ich finde das auch toll, dass Sie zusammengefunden haben. Sie hatten durch Kerstin jetzt jemanden, der für Ihre Kinder auch da, während Sie arbeiten gingen vielleicht, ne?
3: Ja.
2: Und so eine Situation habe ich auch schon hinter mir.
3: Ja.
2: Das finde ich ganz toll.
0: Ja. Und wie ist das mit der Musik? Konnten Sie da andocken? Sind Sie auch? Also mögen Sie Schlager hier in der Runde? Ja?
4: Ja.
0: Ich höre ja. Wie ist das bei Ihnen? Haben Sie einen ähnlichen Musikgeschmack?
5: Oh, wir hören eigentlich alles querbeet. Aber da kommt
6: wir sind Kirmesgänger, ne?
5: Da kommt das Lied auf jeden Fall auch mal vor und feiert ja mit. Ne?
0: Wie ist das so? Ich meine, die Erfahrungen machen ja nur sehr wenige, da oben zu stehen so, und zu merken, da...
3: Am Anfang war das sehr überfordernd für mich, weil ich auch in meinem handwerklichen Dasein sehr glücklich war und nicht vorhatte, irgendwie auf Bühnen zu stehen. Mittlerweile mag ich das sehr. Also gerade wenn diese Energien hin und her gehen. Ich arbeite super gerne mit meiner Frau zusammen und wir haben auch Holger, der auch im Management, oder Holger und Carolina sind ja das Management von mir, und wir sind so eine eingeschworene kleine Gruppe. Das macht mir das natürlich auch einfach. Oder hat es mir einfach gemacht, mich immer mehr mit dieser Situation zurechtzufinden und Erfahrung sammeln zu können.
0: Aber wenn ich mir das vorstelle, Sie sind die Managerin geworden, heißt das dann auch, weil, ich meine, Sie waren ja vorher Partnerinnen, sind es immer noch, dass Sie ihr dann Ansagen machen, so nach dem Motto, jetzt aber dann und dann?
3: Ja,
0: ja, jetzt, ja?
3: Aber Sie mir ja auch.
0: Aber wie ist das, also, wenn sie plötzlich Ansagen macht?
4: Das ist gut.
3: Oh, es kommt drauf an. So. Witzigerweise kann ich ganz zum Schluss ja immer das Totschlagargument bringen, dass ich sage, wer bezahlt hier wen? Nein, ja. Aber das, bei uns ist sowieso Carolina der Chef. Und das
0: ist sie dann auch streng, so nach dem Motto, die nicht immer lacht? Also die
3: muss sie auch, weil ich habe zum Beispiel, wenn wir so Videos drehen, so für Social Media, das ist einfach nicht so mein Ding. Mhm. Und da muss ich schon ganz schön hinterher sein, dass wir das auch machen. Mhm. Ja, da kann ich mich dann auch unterordnen.
0: Mhm. Wie sehen Sie das so zusammen? Sich zu lieben und zusammen zu arbeiten. Was stellen Sie sich so an Vorteilen, aber was sehen Sie vielleicht auch an Risiken der Konstellation?
2: Genau. Kann auch schief gehen.
0: Kann auch schief gehen.
2: Ja, kann auch schief gehen.
0: Ja, weil, was meinen Sie? Warum kann das schief gehen?
2: Ja, dass sie sich nicht einig sind, gewisse Themen. Und der eine sagt, den mach so, oder der andere wieder so.
3: Ja, knallt manchmal auch.
7: Ja, und das ist ja auch ganz normal. Also wir konnten uns ja Gott sei Dank warm arbeiten miteinander. Also wir sind ja zusammen in diese neue Situation reingegangen und da hat es geknallt und es knallt heute auch noch mal. Aber wir wissen heute auch besser, dass wir zum Beispiel, wenn wir beruflich unterwegs sind, haben wir zum Beispiel zwei getrennte Hotelzimmer. Mhm. Weil bei uns auch einfach von den Arbeitszeiten her, wenn Kerstin quasi nicht arbeiten muss, arbeite ich und andersrum. Und damit man auch einfach mal kurz entspannen kann und kurz mal
3: und du guckst auch uncoole Sachen.
7: Nein, du guckst, nein.
0: Also so ein bisschen auch Abstand voneinander zu haben.
7: Unbedingt. Ne?
0: Ihr Mann war ein sehr, sehr erfolgreicher Musiker und Produzent. Ging das auch bei Ihnen zusammen? Hatten Sie in irgendeiner Weise Anteil auch an diesem beruflichen Leben oder haben Sie das ganz klar getrennt voneinander?
8: Nee, ich habe ja auch tatsächlich auch in seiner Firma mitgearbeitet. Das kam aber erst im Nachhinein. Aber nicht jetzt so im Bereich Management. Also ich habe so eher das ganze Human Resources geleitet und es gibt immer Reibereien. Es gehört einfach mit dazu. Ich denke aber, zumindest war das meine Erfahrung, man wächst da einfach zusammen. Das gehört einfach, es ist Teil der Beziehung. Und das so strikt zu trennen, das ist dann halt irgendwann nicht mehr möglich. Ja.
0: Sie haben auch ein Kaffeekränzchen eingeführt. Was ist das genau? Erzählen Sie mal.
7: Ja, das ist tatsächlich, also auch wenn wir nicht zusammen sind, dann versuchen wir das per FaceTime zu machen. Aber grundsätzlich, dass wir uns quasi jeden Morgen oder bis 12 Uhr updaten. Das heißt, auch Sachen, die angesprochen werden, die in der Beziehung zum Beispiel gerade nicht gut laufen, oder alltägliche Dinge, auch Aufgabenverteilung oder sowas, das besprechen wir ja jeden Morgen zusammen, sodass man wirklich auch sich updatet auch.
0: Und dann ist es aber auch vorbei und dann ist man wieder privat, oder?
3: Das ist ja privat. Also das ist ja unser Kaffeekränzchen ist ja wirklich äußerst privat. Das sind aber auch schöne Themen. Ne? Also wir haben das auch hier tatsächlich Kaffeekränzchen tätowiert.
0: Ah, okay. Ja.
3: Weil das ist einfach unsere Zeit für alle möglichen Dinge, auch Dinge, auf die wir uns freuen, die wir besprechen. Mhm. Oder auch Dinge, die halt einfach nicht so einfach sind auszusprechen. Mhm. Aber was ich immer ganz wichtig finde, dass wir auch in dieser Zeit oder nach dieser Zeit, die, wenn es so Kackthemen sind, so spät am Abend, die verschieben wir dann aufs Kaffeekränzchen, weil damit man auch gut einschlafen kann.
0: Das eine ist ja so, das, was sich in Ihren Rollen verändert hat mit Management und so. Sie haben aber auch gesagt, es gab eine Zeit, da haben wir den Euro irgendwo in dem Sitz noch gesucht. Also wir hatten nicht
3: viel Lolli bekommen, ja.
0: Ja. Ja, also wir hatten einfach nicht viel Geld, wir mussten irgendwie klarkommen. Jetzt kommt mit dem Erfolg ja auch das Geld. Was hat das verändert? Haben Sie sich auch irgendwelche Luxusgüter gekauft oder wie sind Sie damit umgegangen?
7: Nee, also das Erste, was wir uns gekauft haben, war eine Waschmaschine und ein Trockner, glaube ich. Ne? War das mit das Erste? Ja.
0: Also ziemlich bodenständig auf jeden Fall.
3: Also das Ding war damals, dass ich immer damit gerechnet habe, dass das ja auch wahrscheinlich irgendwie ein paar Wochen geht. Mhm. Und ich habe gedacht, wie geil, für einen Auftritt da irgendwie 1200 Euro zu verdienen, 20 Minuten. Mhm. Da habe ich gedacht, so mache ich 5 Dinger in der Woche. Und dann flippe ich erstmal aus und renoviere komplett die Bude zu Hause. Dann ging das ein bisschen länger. Dann habe ich gedacht, okay, dann kaufe ich mir jetzt einmal im Monat eine geile Maschine für meinen Handwerker-Dasein. Ihr glaubt nicht meine Werkstatt, wie die aussieht heute. Das mache ich nämlich immer noch. ja, und das ist einfach so. Natürlich leisten wir uns auch zwischendurch was. Ich war jetzt gerade für ein paar Tage in Kroatien. Und weil ich dachte, ich brauche unbedingt mal wieder ein bisschen Sonne. Es ist jetzt nicht so, dass man alles immer nur auf die hohe Kante packt. Aber ja, man muss halt auch gucken, wir sind auch sehr sicherheitsdenkend, dass wir auch Sachen schaffen wollen, die einfach bleiben oder auch, die leben ja hoffentlich alle noch ein bisschen, dass man nicht irgendwann wieder in einer Sofaritze kramen muss, wenn man das doch jetzt schon irgendwie gut getroffen hat.
0: Erstmal Respekt für diese bodenständige Haltung. Ich hatte die Spielsucht, die zurücklag, ja schon mal angesprochen. Es hatte sich dann irgendwann so ergeben, Kerstin, dass Sie vor den Auftritten immer mal Alkohol getrunken haben. Das wurde mehr und mehr so zu einer Gewohnheit. Wenn Sie uns mal reinholen, was haben Sie getrunken? Wie viel haben Sie da getrunken?
3: Also es ging los, dass ich ja sehr großes Lampenfieber hatte. Mhm. Und ich habe damals, so, als es gerade mit der Musik losging, mir wirklich eine halbe Flasche Wodka vorm Auftritt reingezogen, weil ich sonst so am Zittern gewesen. Ich habe kein Wort rausbekommen. Ich musste noch jemanden mit auf der Bühne haben, der das Publikum animiert, weil ich einfach nicht mal Hallo und Tschüss sagen konnte. Mhm. Ich stand da nur und habe meinen Die immer lacht Song gesungen und bin dann wieder von der Bühne gegangen. Und das war einfach auch das meiste, was ich hätte geben können. Ich war einfach so schüchtern dann auch. Mhm. Und mit dem Alkohol habe ich mir eingebildet, dass das ein bisschen besser funktioniert. Dann hatten wir aber tatsächlich diese 6 Auftritte in der Woche. Mhm. Und ich habe gedacht, so, wenn ich das weitermache, dann wird es irgendwann ein bisschen schwierig vielleicht. Dann habe ich das ein bisschen zurückgeschraubt. Hielt aber nicht lange an. Also das war dann nicht, dass ich nur vor Auftritten getrunken habe, sondern dann ging das dann auch nach den Auftritten. Am Wochenende, dann auch unter der Woche mal. Und ach, heute hast du dir ja mal einen verdient, weil das ist ja alles so cool gewesen. Heute musst du aber einen haben, weil alles so uncool war. Dann gab es immer mehr Momente, wo ich gedacht habe, so, jetzt ist es aber wichtig. Ich habe jetzt nicht morgens getrunken und auch nicht jeden Tag getrunken. Aber eine Sucht äußert sich auch nicht darin, dass man das jeden Tag macht oder dass man immer nur genau diese Schiene da fährt. Die Sucht ist auch sehr unterschiedlich. Mhm. Und bei mir war es halt so, dass ich nicht wieder aufgehört habe, wenn ich angefangen habe.
0: Haben Sie das als Ihre Frau registriert, dass es immer mehr und mehr wurde? Und
7: naja, am Anfang gar nicht so sehr, weil wir haben auch alle getrunken. Also es war wirklich, die ersten 2 Jahre haben ja in Diskotheken stattgefunden. Ah, oder
0: wie ein Rausch sozusagen.
7: Mhm. Und da haben alle getrunken. Die Veranstalter, die haben darauf bestanden, mit Kerstin zu trinken. Mhm. Also das war ja nicht so, dass irgendwie Kerstin da alleine mit ihrer Flasche Wodka saß. sondern wir haben alle, also wir haben alle einfach auch gefeiert, so. Genau. Das hat wirklich, das hat sich wirklich, wirklich über die Jahre einfach verselbstständigt, sage ich einfach mal.
0: Haben Sie irgendwann mitgekriegt oder auch an sich gespürt, Moment, jetzt ist ein Punkt erreicht, so geht's nicht weiter?
3: Ja, die leise Stimme, die ist ja schon relativ schnell da. Also die ist auch wirklich sehr flink, muss man sagen. Das, man checkt das schon so ein bisschen, aber man lässt es nicht zu, weil um einen herum alle trinken. Und man sagt sich, okay, aber so viel wie der habe ich jetzt nicht getrunken oder so oft wie der trinke ich jetzt auch nicht. Ne? Und man redet sich das immer so schön, aber es gab den Momenten oder gab Momente, wo ich dachte so, boah, du hast erstmal einen wahnsinnigen Kater, musste das jetzt schon wieder sein. Dann, was hast du eigentlich wieder für ein Dünnschiss gequatscht gestern? Dann hast du dich geärgert, weil du, keine Ahnung, irgendwas versprochen hast, was du gar nicht... Du hast mit Leuten geredet, mit denen du normalerweise nicht reden würdest, weil du die vielleicht sogar unsympathisch findest. Und so eine Sachen, oder viel zu lange wieder, viel zu... Ich erzähle das jetzt mit einem Lächeln, aber irgendwann war es so, dass ich aufgewacht bin und gar nicht mehr wusste, wie ich nach Hause gekommen bin. Dann wusste ich gar nicht mehr, ob ich blödes Zeug erzählt habe oder nicht. Das haben mir dann andere erzählt. Und das waren dann so Momente, wo ich dachte so, ne.
0: Und was war dann für Sie beide der Moment, dass Sie wussten, so und hier, und da, so geht's nicht weiter? Gab es da auch so einen Moment?
3: Ja, also für mich gab es die schon.
0: Sie haben irgendwann auf eine Wanderung, glaube ich, auch nur eine Flasche Wodka oder sowas?
3: Ja, das waren noch so Momente. Also zu Hause gab es zum Beispiel Momente, wo ich wirklich dann aufgewacht bin und ich wusste, wie bin ich nach Hause gekommen. Das waren dann die Situationen, wo ich dachte so, komm, ey, das ist jetzt wirklich irgendwie an der Zeit. Dann bin ich auf Wanderung gegangen. Ich dachte aber, dass ich eine Midlife-Crisis habe. Ne? Andere kaufen sich irgendwie ein Rennrad oder ein Porsche oder so. Ich bin wandern gegangen und habe gedacht, so die Erleuchtung kommt bestimmt. Ja, dann war ich da in Portugal unterwegs, 30 Grad und habe halt richtig schön auch ein paar Kilometer gemacht am Tag. Und irgendwann war es so, dass ich zu wenig Wasser dabei hatte. Aber die halbe Flasche Wodka vom Vorabend noch, die steckte dann im Rucksack. Und dann dachte ich so, wow, jetzt läufst du hier schon seit ein paar Stunden durch die Gegend, immer schön an der Küste lang. Es kommt kein Kiosk, nix. Und du hast richtig Durst, hast kein Wasser mehr dabei, aber eine halbe Flasche Wodka. Da habe ich gedacht, jetzt musst du dir mal über die Prioritäten Gedanken machen, ob das hier alles noch so cool ist.
0: Heute trinken Sie nicht mehr so richtig? Wie lange schon nicht?
3: Also wir beide trinken jetzt seit 3 Jahren nichts mehr. Und
0: verändert das dann auch? Sie haben ja gesagt, manche Leute erwarten, dass man feiern geht. Verändert das auch die Art, wie man Abende zum Beispiel verbringt?
7: Oh ja, sehr. Also man geht viel früher ins Bett und findet das total schön. Also so geht's uns.
3: Ich habe immer gedacht, ich bin total die Nachteule. Ja. Wahnsinnig kreativ in der Nacht. Ja, oh wow, wie kreativ ich bin. Also wenn ich heute um 7:45 noch den Fernseher einschalte, dann bin ich ja schon mega stolz.
0: Ich meine, solche Süchte können ja auch entstehen, weil man, so wie Sie das auch beschrieben haben, unter Druck steht. Ja? Wie wichtig ist Ihnen denn heute der Erfolg, Chartplatzierung und all das? Wie würden Sie das beschreiben?
7: Naja, wir verdienen unser Geld damit. Das ist ja wie bei jedem anderen. Ich hoffe, dass jedem der Job wichtig ist. Und so ist es bei uns auch. Aber nicht, dass es... Also Druck würde ich es zum Beispiel nicht nennen.
3: Also doch, ich habe schon auch den Druck, dass ich denke, so, ich will ein geiles Album abliefern. Und vor 3-4 Jahren hatte ich das noch gar nicht so. Da dachte ich so, ja gut, entweder kaufen es die Leute oder sie kaufen es halt nicht. Heute, ich weiß nicht, ob das so ein bisschen Ego auch ist, aber ich will schon auch gerne gemocht werden. Und ich will schon auch gerne, dass die Leute meine Musik mögen.
7: Ja.
3: Weil da auch Herzblut drin steckt und... weil ich auch einfach ziemlich cool sein möchte.
0: Sehr ehrlich. Sehr ehrlich. Und wenn wir noch mal so zu Ihrer Beziehung zurückkommen, nach all dem, was Sie jetzt erlebt haben, was ist heute das, was Sie an sich lieben? Was lieben Sie zum Beispiel an Kerstin?
7: Also an Kerstin liebe ich das, was ich schon immer geliebt habe. Und zwar ist es genau das gute Herz, was sie hat. Sie ist wirklich... Egal, ich meine, wir sind ja wirklich durch Höhen und durch Tiefen gegangen, aber sie ist immer bei sich geblieben. Immer. Und das finde ich beeindruckend.
2: Ja, das kann man auch nicht sagen.
0: Und umgekehrt?
3: Ja, ich liebe es total, dass ich mich immer auf Carolina verlassen kann. Dass wir immer miteinander im Gespräch sein können, ohne dass du nachtragend bist. Und dass wir... so ein Vertrauen miteinander haben. Das genieße ich total, weil ich heute und mit jedem Lebensjahr mehr, hört sich vielleicht ein bisschen pathetisch an, aber immer mehr zu schätzen weiß auch, was ein Vertrauen einem anderen Menschen gegenüber wert ist. Und dass der andere das nicht ausnutzt, sondern dein Herz genauso nimmt.

0: viel Pech gehabt, so Mietwucher, die keine Miete bezahlten und so. Mhm. Und dann sagte meine Nachbarin mal zu mir, versuch doch mal, die Caroline, unser Krankenhaus, sucht Wohnungen für Auszubildende, habe ich gesagt. Und dann noch Ausländer. Mhm. Aber jetzt kam Tunesier. Mhm. Und ich muss sagen, das hat von Anfang an funktioniert. Es war schön.
1: Und ist Überraschung. Das,
2: ist das für Sie Freundschaft oder ist das für Sie auch schon ein Stück Familie? Wie würden Sie das beschreiben?
1: Ganz ehrlich, Frau Wager, für mich, also ich sage immer Mutti. Also ich sage jetzt Frau Wager, professionell, aber zu Hause, wir sagen immer Mutti oder Oma. Einfach, für mich ist ja die ganze Familie hier in Deutschland, weil die ganze Familie auch sind in Tunesien. Ich bin hier also alleine und ich habe die am Anfang angefunden. Mhm. Für mich ist eine Familie.
2: Jetzt haben Sie gerade beschrieben, welche Bedenken Sie auch am Anfang hatten. Man hat immer Bilder von anderen Menschen im Kopf, Urteile, Vorurteile, was auch immer.
0: Ganz genau, war total dagegen.
2: Genau, und als Sie dann gekommen sind und sich entschieden haben, die Ausbildung zu machen in Deutschland, hatten Sie da auch Befürchtungen oder waren Sie unsicher, ob das alles gut geht?
1: Also eigentlich habe ich am Anfang an Angst, weil es ja... Erstmal, ich bin alleine und die Sprache ist schwierig. Ich kann auch kein Deutsch. Bis jetzt ja, ist ein bisschen schwierig. Mhm. Und ja, die Kultur auch ist ja ganz anders. Religion und Mentalität und Alter auch. Frau Wager ist ja für mich ja, ich bin noch jung, also 25 und Frau Wager soll ich sagen 86? Ja, kannst
3: du. Nein, ich bin noch jung.
2: Ja, wie war das denn? Holen Sie uns doch mal rein, als Sie dann irgendwann ankamen, durch die Tür kamen. Erstmal
0: traf sie nicht ein zu dem Treffpunkt. Sie kam einen Tag später. Die hatte den Flug verpasst.
2: Okay.
0: Scheinmonig, das fängt ja schon gut an. Aber sie kam mit dem Koffer. Wo ist mein Zimmer, meine Wohnung? Und dann Treppe rauf und sie war oben erstmal.
1: Ja, sie hat für mich gewartet. Sie hat Frühstück vorbereitet. Alles.
0: Um 4 Uhr kam die an.
1: Genau, dann dachte ich, guck mal, ja, sie hat alles für mich ja vorbereitet. Ne? Sie versucht immer, weil für mich am Anfang an, wie habe ich gesagt, die deutsche Sprache ist schwierig, ganz schwierig. Sie versucht immer, was einfacher erzählt und erleichtert mein Leben. Wissen Sie, was ich meine?
2: Also sie hat Ihnen auch geholfen, auch so im Alltag?
1: Genau, immer. Ja, sie hilft mir beim Papier, weil hier ist ja viele Zettel und man muss das verstehen, damit ja klarkommt im Leben. Ja? Frau Wager macht das immer.
2: Oh,
1: sie kommt uns, du musst das bezahlen, uns, du musst das hier anmelden, hier machen, hier so.
2: Also so nach dem Motto, wenn sie jetzt schon mal da ist, dann sorge ich auch dafür, dass alles gut läuft?
0: Dann habe ich gesagt, sie sollen vorsichtig mit dem Geld umgehen.
2: Ja. Haben Sie dann auch erzählt von Ihrem Leben in Tunesien?
1: Auf jeden Fall. Also Frau Wager hat ein tunesisches Buch, sie hat selber gekauft.
2: Oh.
1: Und sie liest immer über unsere Kultur, unser Essen. Sie versucht immer was kochen, da ich ja gerne esse. Ne? Dass er bei uns sagt Halal, dass man kann dieses Fleisch essen. Richtig, sie kauft von unseren Geschäften auch türkisch oder arabisch. Also versucht alles möglich zu machen. Und ich erzähle auf jeden Fall. Und sie war auch mehrmals bei uns in Tunesien zu Hause.
0: Das war mein Wunsch, einmal nach Tunesien zu kommen und den Eltern sagen, dass ihre Kinder gut aufgehoben sind. Ich werde alles tun.
2: Ja. Also da bin ich total gespannt zu hören, wie das war. Aber vielleicht können Sie vorher noch mal sagen, als Sie sich dann so kennengelernt haben.
0: Ja.
2: Sie haben ja gesagt, Sie hatten vorher nicht so unbedingt Glück mit anderen Mietern. Sie haben einen Sohn, der arbeitet aber auch. Waren Sie davor auch schon mal alleine? So?
0: Ich bin, war verheiratet 10 Jahre, aber glücklich geschieden, sage ich Ihnen.
2: Okay.
0: Ja. 2 Kinder auf die Welt gebracht, ein Mädchen und einen Jungen.
2: Ja.
0: Und die habe ich über alles geliebt. Und ja gut, und dann war die Ehe aus. Und dann habe ich aber jemanden kennengelernt, der war auf dem Schiff Ingenieur, in Maschinenbau auch unten tätig. Und der hat manchmal auch auf meine Kinder aufgepasst. Und da war ich ganz glücklich drüber.
2: Ja.
0: Und ich bin dann immer arbeiten gegangen.
2: Mhm. Aber mit denen war das schon mehr Leben dann plötzlich auch?
0: Ja, ich habe sofort in meinen Garten zur Verfügung gestellt. Ah. Ich habe Frühstück gemacht. Wir saßen morgens zusammen erstmal.
2: Also es gab einen Bereich, wo Sie auch zusammen waren?
0: Ja.
2: Sie hatten ja einzelne Zimmer?
0: Ja, habe ich alles erlaubt, alles.
2: Ah, okay.
0: Und es wurden die Türen abgeschlossen.

0: wie sie gekommen sind, aufgeschlossen, wenn sie wieder gegangen sind, zugeschlossen. Mhm. Ich konnte mich voll auf die verlassen. Mhm.
1: Wie viel Zeit haben Sie denn dann so verbracht miteinander, als Sie gekommen sind?
2: Also fast bis heute den Tag. Also
1: fast die ganze Zeit?
2: Ja, also ich bin jetzt ausgezogen. Ich war bei ihr fast ein Jahr oder 6 Monate. Dann ich wollte noch größer eine Wohnung haben. Dann bin ich ausgezogen und ich kam immer zu Frau Wagner. Ich habe gewohnt, dass morgen Frau Wagner sehen. Dann bin ich jeden Morgen bei ihr, frühstücken zusammen, spazieren, was sie will machen oder im Garten. Mhm. Also ganze Gespräch. Also.
1: Nun haben Sie ja gesagt, Ihr Traum war es aber mal, auch nach Tunesien zu reisen. Sie haben diesen Traum wahrgemacht.
0: Habe ich wahrgemacht.
1: Wie war das für Sie?
0: Also ergreifend. Ich war so überrascht. Schon der Empfang, wie ich gekommen bin, die Mutter von ihr.
1: Da gibt es übrigens sogar Aufnahmen davon.
0: Ja,
1: die schauen wir uns mal ganz kurz an, bevor, und dann können Sie uns Ihren Eindruck, Ihren Eindruck wiedergeben.
0: Aus meinem Garten, aus meinem Garten.
1: Die Blumen waren aus Ihrem Garten? Habe ich das richtig verstanden? Die Blumen waren aus Ihrem Garten? Ja. Welche Erinnerungen haben Sie, wenn Sie an solche...
0: Einmalig, das war so toll, war so schön. Also das war ein Zusammenhang, eine Liebe, wirklich eine Liebe. Also schöner kann ich sie mir nicht vorstellen.
1: Und umgekehrt, wie war das für Ihre Familie?
2: Also meinen Sie Frau Wagner bei uns in Tunesien, ne?
1: Ja.
2: Also ich hatte am Anfang an Angst, dass sie vielleicht nicht sehr, gefällt ihr nicht, weil andere Kultur, andere Essen. Und ja, wie habe ich gesagt, ja, die Mentalität auch steht vor. Ja, aber ich wundere mich, dass Frau Wagner ist ja so ganz flexibel, ne? Sie hat alles gemacht. Also sie wenn ich ja was zu tun sollte, dann sie spricht mit meiner Mutter mit Händen, mit Füßen. Sie erklärt alles. Sie braucht keine Sprache. Also meine Mutter versteht sie und sie versteht meine Mutter. Ganz einfach.
1: Wunderbar. Ja.
0: Und wenn wir zusammen singen, dann singt sie immer. Sie hat ja ein bisschen Deutsch gelernt.
1: Ja.
0: Mamachi schenkt mir ein Pferdchen.
2: Ja, sie sagt immer Mamachi.
1: Ja, wunderbar. Aber wir wollen auch nicht verschweigen, sie singt, aber Sie haben auch getanzt. Auch da sehen wir jetzt noch mal Bilder. Vielleicht können Sie uns dazu sagen, bei welchem Anlass das war.
0: Was Sie mit mir gemacht haben, wohl. Aber es war super, es war super.
2: Ja.
1: Was war das für eine Kleidung?
2: Also bei uns, die Hochzeit ist ja länger, 7 Tage, also Minimum.
0: 7 Tage.
2: Frau Wagner, sie weiß das nicht und dann war sie ganz enttäuscht.
1: Ja.
2: Wir haben die einfach mit uns rein in unsere Kultur. Also sie ist mit uns scharf auch, sie zieht an solche Kleider. Das ist ganz traditionell, von meiner Oma auch sogar. Sie hat das einfach angezogen, komm uns, ich mach mit, ich tanze auch mit, ich mach alles. Was ihr macht hier, ganz einfach. Mhm. Ja, wie habe ich gesagt, das war ihr Wunsch am Anfang an und ich hatte das in meinem Kopf. Ich hab gesagt, ich muss Frau Wagner mitnehmen. Ne? Mhm. Und meine Familie, sie wissen, dass sie hat mir geholfen und sie war immer dabei. Dann sie haben gesagt, uns, wenn du kommst, du bringst die mit. Ja, du musst die mitbringen. Ja, wie habe ich gesagt, ja, da war wunderschön. Sie hat alles erlebt von Anfang an. Und war ein Tag da, die ganze Familie in Hochzeit, beim Frühstücken, glaube ich. Da waren wir so viele Familien, über so 100, 150 jeden Morgen. Also Frau Wagner sieht alle. Sie kommt morgen, guten Morgen. So. Ja, und saß sie da beim Frühstücken und einfach, sie hat geweint. Ne? Und sie versteht kein Deutsch da. Ich muss bei ihr dabei sein. Und hat eine mir gesagt, komm, Frau Wagner weint, wir wissen nicht warum. Denn ich bin da. Was passiert, habe ich gesagt. Sie hat geweint, weil einfach... Alles tut ihr gut, dass so die ganze Familie so zusammen, ne?
1: Also dieser Zusammenhalt.
2: Genau.
1: Wie wichtig war das denn für Ihre Mutter zu wissen, dass Sie für Ihre Tochter in Deutschland da sind?
0: Ja, muss ich raffen.
1: Ja. Hatten Sie das Gefühl, dass das
0: ja,
1: so wichtig
0: ja. ist? Und die ist sowas von dankbar.
1: Ja.
0: Sie war ja, mittlerweile hatte ich sie ja auch eingeladen und war natürlich war Schwierigkeit mit dem Essen. Ne?
2: Ja,
0: die hat nicht alles gegessen. Ne?
3: Wie lange kennt ihr euch jetzt? Ich habe das vorhin. Wie lange?
2: 4 Jahre.
3: 4?
2: Ja.
3: Du sprichst übrigens richtig gut Deutsch. Ja. Das ist echt schwer, glaube ich.
2: Ja.
1: Aber so wie ich das so höre, hätte man sie auch gerne da behalten, oder?
0: Oh, der schreckt die
2: Wir haben mehrmals gesagt, ja, Frau Wager, bleib.
0: Wisst ihr was, die klopfen jeden Tag an die Tür. Frau Wager, geht's dir gut? Oder Mutti, geht's dir gut?
2: Ja, wenn
0: was machst du heute? Ich sage, lass mich bloß zufrieden.
2: Wenn ich die anrufe und sie geht nicht dran, dann
0: sind die unruhig.
2: Ich habe Angst, dass das... Ja. Weil sie ist alleine, ne? Ich bin nicht mehr da, Talil auch nicht mehr da. Mhm. Ja, ich dachte, kann was passiert.
0: Ja.
1: Also. Sie haben aber mittlerweile auch Ihren Geburtstag dort gefeiert?
0: Ja, das hat uns organisiert alles.
1: Ja,
0: ja, das war auch ein Traum. Und wir kamen in ein, so ein Restaurant, das lag ein bisschen abseits. Und die ganzen Olivenbäume ringsherum und Berge. Also es war eine Traumatmosphäre da, ne? Ja gut, und dann kam die Torte dann. Und dann muss man, und die konnte man im Leibe nicht essen. Und
1: aber sah gut aus.
2: Ja.
0: Aber sie haben sich Mühe gegeben. Ja. Auch, und dann haben wir schön gefeiert. Und die ganze Verwandtschaft war auch da, haben gratuliert, auch Geschenke gebracht, was ich gar nicht wollte. Ne? Mhm. Aber es ergab sich so. Also das war ein Traum auch. Und dann... sagt sie, bevor es losging zu diesem Geburtstag, komm, Mutti, wir müssen uns beeilen, das Auto steht da. Und das war eine Schrottkiste, sag ich Ihnen, die haben ja nicht so schöne Autos, wie ihr wollt. Du lieber Gott, und das wurde die Tür offen gemacht, da waren gar keine Sitze mehr drin. Und das sind so ringsherum. Und wie viel waren es? 12, 15 Personen waren wir in dem. Und in der Mitte kamen 2 Kinderwagen noch rein. Von ihren Schwestern, noch mit kleinen Kindern auch noch.
1: Ich glaube, wir könnten hier Stunden zuhören. Wie ist das? Ich meine, man sieht ja auch, es ist ja ein Austausch, ne? Also Ihre Mutter war jetzt auch in Deutschland. Ja. Sie haben da so eine Verbundenheit, die spürt man auch. Haben Sie über Freundschaften oder über Reisen das auch schon mal so erlebt, so in eine andere Kultur einzusteigen, wenn Sie so drüber nachdenken?
3: Also du bist ja sowieso in eine andere Kultur eingestiegen, weil ich komme aus Polen.
1: Mhm.
3: Und von daher ist Kerstin ja irgendwie bei uns auch mit rein.
1: Ja.
3: Aber so intensiv?
0: Nee, nicht so.
3: Aber Frau Wager, was ich noch sagen wollte... Wenn du irgendwann alt bist, kannst du ja nach Tunesien auswandern.
0: Ja.
1: Wenn wir jetzt noch mal auf Ihr Leben heute kommen. Sie haben gesagt, Sie wohnen nicht mehr unter einem Dach. Wie weit wohnen Sie jetzt voneinander?
0: Eine Viertelstunde. Da können wir zu Fuß hingehen. Auch.
1: Ja?
2: 10 Minuten, würde ich sagen.
1: Und machen Sie das dann auch öfter? Wie oft sehen Sie es? Immer? Ja?
2: Wie habe ich gesagt, bis jetzt? Na, jeden Tag was. Frau Wager, was machen Sie? Also, ich komme zu dir, ich habe Marmor kochen, mein Lieblingskuch macht sie immer für mich. Komm, ich habe heute Marmor kochen gekocht, komm. Ja. Dann gehe ich gerne. Also,
1: Und machen Sie dann, telefonieren Sie, machen Sie was aus oder gehen Sie einfach vorbei?
2: Telefonisch, WhatsApp hat sie auch.
3: WhatsApp?
2: Ja.
4: Den Status hochgeladen.
1: Ja.
2: Also was soll ich sagen, Frau Wager, sie macht bis heute, das finde ich auch für mich eher ganz toll, dass sie macht alles. Also Garten, Kochen, Arbeiten, Tanzen, Sport, alles.
0: Ja, tanzen gehe ich auch noch.
2: Ja.
0: Senioren tanzen, ins Seniorenkino gehe ich. Mhm. Und dann kriege ich aber auch manchmal Anrufe, ob ich schon pflegebedürftig bin. Ich sage, Ich hab alles vor Ort.
1: Wie würden Sie das denn sagen? Jetzt ist das so eine schöne Gemeinschaft. Was hat Sie in Ihr Leben gebracht an schönem Neuem?
0: Für mich?
1: Ja, für Sie?
0: Also so eine Bereicherung, sage ich Ihnen ehrlich, da kenne ich von früher, vor den Jahren nicht. Mhm. Ich lebe jetzt erst richtig und bin glücklich und kann lachen, was ich vorher auch manchmal nicht so konnte, weil ich alleine war auch. Ne? Mhm. Das war
1: also Sie sind schon offener, freier auch geworden, haben sich auch anders noch mal kennengelernt durch Sie?
0: Ich sehe noch, dass ich jemand anders kennengelernt habe.
1: Nein. Dass Sie sich noch mal anders kennengelernt haben über
0: ganz
1: Sie.
0: Genau, ja? Das können Sie wohl auch sagen. Ja, ganz genau.
1: Also Sie sind ja wie eine Familie jetzt zusammengewachsen und Sie haben das schon...
2: Nicht wie, wir sind Familie, ja. So würde ich sagen.
1: Ja, wunderbar. Und das müssen wir dazu sagen, Sie haben das schon zweimal beide erwähnt. Es gibt ja noch ein zusätzliches Familienmitglied. Ja. Sie haben in dem Haus von Frau Wager Ihren zukünftigen Mann kennengelernt. Erzählen Sie mal.
2: Also ich war am August 2023 oder?
0: Ist egal.
2: Also ich war vor zwei Monaten vor ihm. Er war im Oktober da in Deutschland, genau. Und am Anfang an, vom ersten Tag, habe ich ihn ja kennengelernt. Da er kam. Er wohnt, also ich wohne ganz oben, die letzte Wohnung, dritte Etage, und er die zweite Etage. Mhm. Und er kommt aus meiner Heimat auch, Tunesien. Dann ich habe gesagt, ja komm, ich helfe ihm auch beim alles. Wir haben es jetzt bei Frau Wager gemacht, ich mache auch mit ihm. Ne? Mhm. Ja, ich habe ihm ja herzlich willkommen bei Frau Wager. Bei unserer kleinen Familie.
1: Und das ist jetzt Ihr zukünftiger Mann
2: genau.
1: geworden. Und er ist übrigens auch hier. Ja. Herzlich willkommen, mein Lieber. Ist auch nicht schön. Jetzt sind Sie auch noch mal so Heiratsvermittlerin gewesen.
0: Ja, aber ich dachte auch, oh hey, oben die Mädchen und in der Mitte zwei Jungen. Soll das auch passen?
1: Natürlich. Wie ist es denn, wenn Sie heiraten, wo heiraten Sie dann?
2: In Tunesien.
1: Auch wieder?
2: Ja, weil die ganze Familie da ist.
1: Oh, sie zeigt schon, ich.
2: Ja. Sie ist auch bereit.
1: Ja, die ganze Familie also auch. Ja.
5: Erst mal eine Woche wieder feiern, wa?
0: Ja. Eine Woche. Und ihr wisst gar nicht, die Musik, die ist erschreckend, die Musik da machen mit diesen Instrumenten. Ich habe Zahnweh gekriegt.
4: Du musst mal mit deinem Management sprechen, oder?
1: Ja. Sie werden also zusammen Party feiern eine Woche. Und wo werden Sie danach? Bleiben Sie in Deutschland? Also Ihre Gemeinschaft bleibt auch erhalten. Man sagt ja auch manchmal so gesucht und gefunden. Und bei Ihnen hat man wirklich den Eindruck.
0: Doch hat es.
1: So schön, Sie beide kennenzulernen. Und alles Gute für Sie und für Sie natürlich auch.
0: Danke.
1: Wenn wir das so sehen, Sie haben ja gesagt, der Altersunterschied war ja am Anfang auch da. Sind wir zu wenig offen eigentlich auch so für so generationsübergreifende Freundschaften? Was meinen Sie?
5: Ich glaube, dass das wahrscheinlich eher so unüblich ist. Mhm. Aber also ich finde es toll, wenn sich so Menschen treffen und sich was zu erzählen haben und auch vielleicht Erfahrungen austauschen können und das irgendwie so matcht.
0: Und die Einstellung zu verlieren, die man vorher hatte. Mhm. Ich war total dagegen.
1: Durch gemeinsame Erfahrungen baut man ja auch Bilder ab, die man sonst im Kopf hätte. Wären Sie auch offen für generationsübergreifende, kulturübergreifende Freundschaften?
6: Ja, ich glaube, ich stehe dafür. Ja. Also ich habe ja offensichtlich auch eine andere Kultur und bin hier in Deutschland und ich finde, man sollte generell offen für alles sein. Am Ende des Tages sind wir vor dem lieben Gott alle nur Mensch. Ja.
1: Und man sieht, welche schönen Wege die Offenheit uns bereiten kann. Ja. Jetzt ist es so, egal ob es Freundschaften sind oder Partnerschaften, manchmal werden solche Zweierbeziehungen ja auf die Probe gestellt. Das haben Sie beide auch erlebt. Herr Menges, im April letzten Jahres hatten Sie einen schweren Unfall. Dadurch hat sich Ihr Zusammenleben verändert, dadurch hat sich Ihr gesamtes Leben verändert. Aber beginnen wir auch bei Ihnen erstmal mit der Zeit davor. Wie waren, wenn Sie sich so zurückerinnern, wie war die Situation so in den Wochen und Monaten vor Ihrem Unfall? Wo standen Sie da im Leben? Wie würden Sie beide das beschreiben?
4: Ja, ich würde sagen, wir haben uns... Nachdem wir jahrelang keinen Kontakt miteinander hatten oder immer nur sporadisch, über 20 Jahre später kennen und lieben gelernt. Wir sind zusammen zur Schule gegangen, in der weiterführenden Schule und haben uns da schon gut verstanden, früher in der Jugend. Dann haben sich sind die Wege halt auseinandergegangen nach der Schule und ja, wir haben uns eigentlich immer gut verstanden. Ne?
6: Ja, ich sah auch zwischendurch immer mal wieder so ein
7: so ein Anstupsen vom Patrick, ne? Mhm. Meistens vom Patrick.
1: Also er war schon derjenige, der eher Gas gegeben hat am Anfang?
4: Ja, es war immer irgendwie, weiß ich nicht.
7: Das Interesse war schon so,
1: ja, war schon da.
7: Immer da.
1: Und als sie dann zusammen kamen, ist es ja nicht immer garantiert, dass dann das eigene Kind mit demjenigen, der da neu kommt, gut klarkommt. Wie war das Verhältnis? Also auch mit dem Kind haben Sie sich gut verstanden?
7: Ja, von ja, Anfang
1: war,
7: an.
1: Das war von Anfang an auch wie ja. selbstverständlich, würden ja. Sie das so sagen?
4: Ja, Emily war zu dem Zeitpunkt ja auch ein kleines, aktives Mädchen so, ne? Und ich habe zu dem Zeitpunkt auch viel Sport gemacht und habe dann auch so ein bisschen einfach den Kasper gemacht. Und dann war ich eigentlich auch relativ schnell akzeptiert, oder würde ich sagen. Also nicht mal so, dass so diese Akzeptiert-Phase ist, sondern das war einfach alles so, als wenn wir uns schon immer gekannt hätten. So,
1: ja. Ne? Sie sind dann auch schwanger geworden. Wie ist die Schwangerschaft zunächst verlaufen, wenn Sie sich zu erinnern?
7: Also wir haben uns entschieden, schwanger zu werden, also noch ein Kind zu bekommen. Und das lief wirklich, wir hatten bis zu dem Unfall ein perfektes Leben. Ne? Mhm.
1: Was waren so Ihre Pläne, wenn Sie das so sagen, perfektes Leben? Und was lief alles gut, wenn Sie es sich erinnern?
7: Also wir haben eigentlich in der Kennenlernphase ein Haus direkt saniert. Ne? Also ich war, wie gesagt, schon lange alleine und habe das Haus von meiner Oma irgendwann alleine kaufen können. Und war eigentlich so mitten in den Abrissarbeiten. Dann kam der Patrick halt auch als Handwerker. Ne? Mhm.
4: Aber das als Installateur mitten in der Meisterschule. Das hat dann,
7: war aber Zufall.
4: Ja, hat gerade gepasst. Und ich habe direkt einfach mit angepackt. Ne?
7: Genau.
4: Parallel. Und wir haben die Umbauphase komplett gut überstanden. Ich habe meinen Meister erfolgreich abgeschlossen. Ja, wir haben während der kompletten Umbauphase nicht einmal irgendwie eine Phase gehabt, wo wir gestritten haben über irgendwelche Farben an den Wänden oder das läuft so, das läuft so.
7: Ja. War einfach alles auch leicht. Ne? Ja, also es war das erste Mal so, dass ich gesagt habe, genau so und nicht anders. Das war das war einfach so ein Zusammenspiel, ohne Worte dann auch.
1: Es war leicht, es war, hat sich selbstverständlich so ergeben, so hört sich das an. Ja,
4: genau.
1: Wie kam es denn dann zu dem Unfall, nur soweit Sie darüber sprechen möchten?
4: Wir haben uns an einem Sonntagmorgen dazu, also ich war vorher Mountainbiker durch und durch und bin auch immer mit dem Messer zwischen den Zähnen eigentlich gefahren, habe das aber eigentlich, würde ich sagen, auch voll unter Kontrolle gehabt, war aber auch immer offen für neue Sportarten und habe dann ein Angebot bekommen, dass ich mehr Motocross fahren könnte und habe dann die Chance, sage ich mal, wahrgenommen. Dann waren ein Trainingstag auf der Crossstrecke.
1: Waren Sie da alleine oder wer war da noch mit dabei? Waren Sie dabei? Oder
7: also ich war dabei, meine Tochter war auch dabei.
1: Okay.
7: Mein Bruder, meine Schwägerin.
1: Also sind alle dahin gefahren, um sich einfach einen schönen Tag zu machen, sozusagen, auf der Strecke?
4: Ja, genau.
1: Und dann ist was passiert?
4: Ich bin die ersten Runden gefahren, habe aber auch wirklich die ganze Zeit eigentlich langsam gemacht, weil ich wirklich, Eva sagt immer, du machst aus allem eine Wissenschaft. Ich wollte wirklich verstehen, wie viel Gas muss ich geben, um gut durch die Kurve zu kommen. Und bin, glaube ich, 7 Runden oder so gefahren, bin dann raus. Und habe dann Eva auch gefragt, sie war ja zu dem Zeitpunkt im 7. Monat schwanger. Mhm. Und habe auch gefragt, ist okay, wie ich fahre? Und Eva hat dann gesagt, du fährst gut, ich mache mir keine Sorgen. Dann bin ich zum zweiten Mal, oder das war ja auch eigentlich so der letzte Stint, sag ich mal, gewesen, bevor wir dann nach Hause gefahren wären. Bin dann noch mal aufs Motorrad, bin dann wieder gefahren und habe eigentlich nur noch Erinnerung, dass ich so nach der zweiten Runde, ich habe dann gemerkt, die Arme sind müde, bin so Richtung Ausgang, oder das war so im Laufe der Strecke, die in den Ausgang gesehen und dachte, fährst raus, ach komm, eine geht noch. Bin dann gefahren und dann war so ein Sprung und es sind eigentlich nur Mutmaßungen von mir. Ich glaube, ich bin dann zu weit kopflastig gelandet, sagt man. Und im zweiten Affekt wieder nach hinten gerutscht. Man hält sich beim Motorrad am Lenker fest und dann anstatt eine steile Rechtskurve zu fahren, bin ich dann halt geradeaus über die Kurve drüber geschossen. Und im Nachgang kam mir dann auch noch so in Gesprächen so dieser Flashback, dass ich wirklich so gedacht habe, jetzt passiert was, was du nicht unter Kontrolle hast. Und dann waren eigentlich schon die Rollläden zu und dann kann ich mich eigentlich nur noch daran erinnern, dass ich da gelegen habe, habe kein Bild mehr vor Augen. Und
1: Haben Sie das miterlebt? Also haben Sie das gesehen an der Strecke?
7: Genau. Ich habe das gesehen. Meine Tochter war zu dem Zeitpunkt zum Glück mit meiner Schwägerin gerade spazieren. Und ich bin dann auch direkt hin, ja.
1: Also Sie konnten zu ihm?
7: Ja, also ich musste ja dadurch einen steilen Berg und so was runter, aber ich konnte direkt zu dem, also ich hab ihn dann gesehen, ja.
1: Wie schnell waren dann, also die Ärzte, kamen die schnell dann dazu? Nee?
7: Also es hat alles ein bisschen gedauert, weil das auch so eine, das war einfach mitten in der Pampa, ne? Bis die ersten Rettungssanitäter kamen, die kamen auch ohne Arzt. Das hat schon gedauert, bis der Helikopter mit dem Arzt kam. Das
1: Sie haben ja gesagt, bei Ihnen, Sie haben dann keine Erinnerung mehr. Sie wussten, da passiert gerade was, was gar nicht gut ist. Was war bei Ihnen? Also standen Sie unter Schock? Haben Sie irgendwie funktioniert oder waren Sie in Panik? Wie würden Sie das beschreiben in dem
7: Also
1: Moment?
7: In Panik gar nicht. Also ich glaube, das war wirklich so eine Schutzfunktion vom Körper, weil ich auch gerade durch unser Kind in meinem Bauch, ne? Also dass ich... Das hat sich einfach angefühlt, als wäre ich Meter tief unterm Wasser, ne? So, also sehr gedämpft. Genau, ich bin aber auch direkt hin. Ich konnte auch direkt hin und war auch einfach froh, dass der dann ansprechbar war, ne?
5: Und, ach, warst du ansprechbar?
7: Also, genau, der ist dann Sekunden nachdem wir da waren, ist er dann auch zu sich gekommen, ja.
4: Das Problem war halt, dass die Strecke, dadurch, dass sie so unzugänglich war, kamen halt die Rettungskräfte nicht wirklich dran. Und das große Glück war, dass von der Crossstrecke, das waren halt in dem Moment auch Vollprofis, die halt Eva und alle anderen ein bisschen abgeholt haben. Ja. Und der Mann von der Crossstrecke, da bin ich auch heute sehr dankbar für, der hat auch gesagt, der Helm bleibt an, bis hier ein Notarzt ist. Ne? Und ich habe mir den 5. und 6. Halswirbel dabei gebrochen und wer weiß, was beim Helm abziehen sonst noch passiert wäre. Aber also,
1: dann richt mal den Dank auch noch mal aus an denjenigen. Gab's denn, Sie sagen, Sie haben sich den 5. und 6. Halswirbel gebrochen. Wann war denn der Moment, an dem Ihnen das so mitgeteilt wurde? Erinnern Sie sich daran, dass Sie das so bewusst wahrgenommen haben, dass man Ihnen das gesagt hat?
4: Also ich glaube, so wirklich registriert und wahrgenommen habe ich das erst bestimmt 3 oder 4 Wochen später in Bochum im Krankenhaus. Es wurde zwar, ich habe das beiläufig immer mitbekommen mit Querschnittlähmung und dies, also die haben ja dann mit Fachwörtern auch um sich geschmissen und ich war ja auch voll mit Medikamenten zugepumpt, dass ich da wirklich das gar nicht so registriert habe. Mir war zwar bewusst, dass was ganz Schlimmes passiert ist, weil ich konnte mich am Anfang gar nicht bewegen, nur den Kopf. Wir haben dann auch wirklich, ich hatte den Schlauch, den Beatmungsschlauch zu dem Zeitpunkt noch im Hals, da haben wir übers Alphabet kommuniziert. Also auch immer, wenn ich aus diesen Sedierungsphasen mal rausgeholt wurde, war Eva auch gefühlt immer da. Und,
1: Sie waren immer vor Ort, auch bei ihm? Und
7: Eva also, solange war immer... solange ich durfte, ja.
1: Wie war das für Sie? Ich meine, Sie haben ja gesagt, es lief alles so gut. Ja? Sie hatten Ihre Pläne, war alles so leicht. Und jetzt passiert das, gleichzeitig sind Sie schwanger. Etwas, worauf man sich ja freut. Aber er ist derjenige, um den Sie bangen mussten. Wie sind Sie durch diese Zeit überhaupt durchgegangen, wenn Sie sich daran erinnern?
7: Oh, ich kann das... ich glaube, man macht einfach. Man funktioniert auch einfach. Ich hatte ja auch noch zu Hause die älteste Tochter. Und auch der Patrick, der hat uns eigentlich von Anfang an, von Tag 1 gezeigt, dass das... aber du hast von Anfang an gekämpft halt, ne?
1: Wollten Sie bei der Geburt dabei sein?
4: Ja, das war natürlich mein größter Wunsch, ne? Wir haben uns... Wir haben, wie Eva eben schon gesagt, wir haben uns dazu entschlossen, noch Nachwuchs zu bekommen. Es hat direkt funktioniert. Eva war wunderschön schwanger mit kaum Komplikationen. Ich habe mir schon ausgemalt, bei der Geburt dabei zu sein, ihr die Hand zu halten. Den Maxi mit dieses typische Bild, was jeder macht, wo der Papa mit dem Maxi-Cosi aus dem Krankenhaus rausgeht. mit dem kleinen Mann auf dem Mountainbike vorne zwischen den Beinen den Westerwald zu erkunden. Also das war, also es war einfach alles perfekt. Und dann wir sind dann von ganz oben nach ganz unten gefallen. Ja.
1: Konnten Sie denn dabei sein? Also konnten Sie sich den Wunsch zumindest erfüllen, bei der Geburt dabei zu sein?
4: Ich war zu dem Zeitpunkt noch auf der Intensivstation. Dann,
7: in Bochum?
4: In Bochum. Ja, genau. Und dann hat mir der Arzt in Bochum, der kam und hat meine Hand gehalten und hat gesagt, Herr Menges, ich verspreche Ihnen, Sie werden bei der Geburt Ihres Sohnes dabei sein. Und dann ab dem Zeitpunkt, ich weiß nicht, was da mit mir los war, dann wurde mein Gesundheitszustand doch besser, wie alle erwartet haben, weil alle haben, Anfang hieß es, oder Eva wurde auch kurz nach dem Unfall, wurde Eva dann gesagt, Sie müssen sich darauf einstellen, der wird nie wieder ohne Beatmung leben. Also wirklich mit den schlimmsten Sachen. Und letzten Endes habe ich mich dann so irgendwie durchgeboxt, dass ich dann zu dem Zeitpunkt noch mit einem elektrischen Rollstuhl mit in den OP reingefahren bin, mit Kittel oben drüber. Und
1: Jetzt sind das ist ungefähr anderthalb Jahre her.
4: Ja. Ne?
1: Wenn wir jetzt mal einen Sprung machen, wie geht's Ihnen heute? Fangen wir mal an, so als Paar. Wie geht's Ihnen als Paar? Ich sehe, Sie halten Ihre Hände, sind sehr nah beieinander, aber wie erleben Sie das so im Alltag?
7: Ja, hat sich halt eben auch einiges verändert, aber ich finde, von dem, was man fühlt, dem anderen gegenüber, ich denke, von beiden Seiten aus ist das genau so. Also, genauso wie vorher auch. Ne? Mhm. Und ich finde, wir sind nicht verheiratet, ne? Aber das ist halt eben wirklich in guten wie in schlechten Zeiten. Und die Zeit oder die schlechte Zeit überstehen wir auch. Ne? Und wir sagen auch immer, wir wissen, egal wann es wird, jetzt sehen wir das Ende noch nicht, aber es wird irgendwann wieder gut.
0: Ja. Hoffentlich.
7: Und, ja. Ja.
1: Ja. Ja.
7: Und,
1: Sie sind in Teilen auf Hilfe angewiesen, aber was würden Sie sagen? Sie haben ja gesagt, vieles ist viel besser als das, was Ihnen prognostiziert wurde. Was geht für Sie heute? Was fällt schwer, wenn Sie uns das beschreiben?
4: Also ich habe einen relativ hohen Pflegegrad 4. Das bedeutet, ich bin eigentlich bei allen täglichen Aktivitäten auf Hilfe angewiesen. Mhm. Natürlich ist da, glaube ich, auch mein Kämpferherz ein bisschen was sagt. Ich will gar nicht bei allem Hilfe haben. Ich konnte am Anfang ja wirklich die Arme noch nicht mal bewegen. Jetzt mittlerweile geht das mit den Armen so schon besser. Ich putze mir alleine die Zähne. Ich sag mal, das T-Shirt kriege ich mit bisschen Übung jetzt auch über den Kopf. Muss dann ein bisschen noch hinten runtergezogen werden. Aber ich sag mal, von dem selbstständigen Leben oder von diesem selbstverständlichen Leben, was man vorher geführt hat, ist man halt weit entfernt. Und das ist halt was tagtäglich nagt. So, ne? Man möchte natürlich so selbstständig wie möglich sein, gerade weil jetzt der kleine Mann anfängt zu laufen und so. Und ich glaube, der hat uns eigentlich von Anfang an auch gezeigt,
7: ja, dass sich das Kämpfen auch einfach lohnt. Oder du weißt auch, wofür du es machst, ne? Mhm. Genau.
1: Sie hatten diese Bilder im Kopf, was Sie machen wollen. Welche Momente können Sie gemeinsam auch mit Ihrem neuen Nachwuchs genießen? Was sind schöne Momente vielleicht auch, die Sie haben?
4: Ja, ich sag mal, jetzt im Moment sind wir immer noch in einem Stadium, wo wir uns hochboxen, wo wir auch wirklich den Alltag neu kennenlernen. Mhm. Das sind eigentlich im Moment, da freuen wir uns an den Kleinigkeiten, auch einfach mal wieder selbstverständlich rauszugehen. Mhm. Es war am Anfang aufgrund der Spastik auch nicht möglich, irgendwie über einen geschotterten oder auch nur gepflasterten Weg zu fahren, weil dann war schon immer mit Risiken verbunden und jetzt einfach mal auch eine Runde spazieren gehen mit dem Hund und natürlich mit den Kindern. Ja. Aber so die Kleinigkeiten da, ja. Das ist jetzt das. Aber wir haben natürlich auch, das sind ja natürlich auch Fernziele, die ich mir auch gesteckt habe, um halt auch einfach dem kleinen Mann, der mir oder unsere beiden Kinder, die mir ja auch die Kraft geben, dass ich denen auch zeige, dass ich auch für die irgendwann der coole, starke Rollstuhlpapa bin. So.
0: Ja.
1: Haben Sie Unterstützung von Ihrer Familie zum Beispiel oder auch von Pflegediensten? Oder gibt es auch Momente, in denen Sie zum Beispiel auch an Grenzen stoßen?
7: Tja, ich glaube, das wäre gelogen, wenn ich sagen würde, wer ist alles in Ordnung.
1: Ja.
7: Die Pflege übernehmen wir zurzeit auch gerade selbst. Mhm. Ist aber, glaube ich, auch dem so ein bisschen geschuldet, weil ich auch von Anfang an dann auch so keine Privatsphäre mehr hatte, so, dass wir einfach mal zu viert sind, ne, und wir eigentlich so ein bisschen, die Zeit können wir nicht nachholen, aber dass wir die Zeit, die wir jetzt auch schon mal sonntags morgens oder in den Ferien auch schon mal so gemeinsam haben, gut, die Große kommt jetzt nicht mehr zu uns, mal ins Bett oder so, ne, aber dass wir einfach diese Familienzeit so ein bisschen nachholen, auch zu viert am Frühstückstisch sitzen können, ne.
4: Diese Kennenlernphase, genau. Einfach mit dem neuen Familienmitglied, so wie man sich das auch einfach gewünscht hat. Die hatten wir ja gar nicht. Der Unfall ist passiert. Eva stand mir zur Seite, musste gleichzeitig noch den Spagat mit unserer Tochter machen. Aber sie kam dann auch plötzlich mit, also Emily war bei der Geburt ja auch dabei. Aber
7: ich bin nach Hause gekommen mit Baby, ne? Also ich hatte dieses, die war 10 Jahre alleine mit mir, ne? Und dieses langsam Rantasten, das hat uns halt eben einfach so ein bisschen gefehlt.
1: Ja, ja.
7: Ja.
1: Wenn Sie das so hören, was gehört dazu, als Paar auch durch Krisen gehen zu können? Ich meine, Sie haben ja auch einige erlebt, aber was sagen Sie, wenn Sie die beiden erleben?
3: Ja, das ist beeindruckend. Und ich glaube auch, ja, im ersten Moment vielleicht hat man auch gar keine andere Wahl gerade, als es irgendwie durchzustehen. Also kann ich mir vorstellen, dass man erstmal wie in so einem Trance ist und das alles so an einen vorbeigeht. Aber irgendwann kommt ja auch der Moment, wo man sich auch ganz bewusst dafür entscheidet, das weiterzutragen. Ne?
1: Ja. Ich meine, Sie kennen sich auch aus im Bereich der Pflege. Sie wissen, wie sich ein Leben auch ändern kann. Was sagen Sie dazu, wenn Sie das hören, wie die beiden damit umgehen?
2: Also, ich würde sagen, für die Frau, dass wirklich, du bist ja eine starke Frau einfach. Wir wissen, dass der Pflege ist ja ganz schwierig und er ist auch, sieht man, der ist auch mutig und stark. Er schafft das. Ja, drück die Daumen. Also würde ich sagen, ich bin stolz auf die beiden. Ja.
1: Sie fahren, ist es richtig, Sie sind Radfahrbegeistert, das haben Sie ja auch beschrieben. Ist es richtig, dass Sie jetzt auch wieder Handbike fahren?
4: Genau, ich habe jetzt vor kurzem ein Handbike bekommen. Das wird einfach vorne an den Rollstuhl adaptiert. Das ist so, dass die kleinen Räder angehoben sind. Und dann hat man so einen Motor, also mit Elektrounterstützung. Und dann wird mit Parallelschüben wie mit dem Fahrrad treibt man sich so voran. Da bin ich mich jetzt gerade noch am Rand. Ja,
1: also waren Sie damit schon unterwegs oder sind das eher so noch erste Übungen, die Sie da machen?
4: Ich glaube, in 5 Fahrten habe ich schon 150 Kilometer geschafft.
1: Und wie ist das da, plötzlich wieder so den Fahrtwind zu spüren?
4: Oh, ich weiß gar nicht, also das war unbeschreiblich. Evas Papa, der ist da auch sehr ambitioniert und sagt auch immer, komm, wir fahren. Und ich bin auch wirklich auch da sehr dankbar für, dass der sich immer die Zeit dafür nimmt. Auch gibt ja auch Stellen, wo ich mal nicht hochkomme, wo er mich dann auch abschleppt. So. Aber ich habe nach der ersten Fahrt, ist dann auch extra ein bisschen mit Vorsicht immer hinter mir gefahren, weil ich dann ja auch testen wollte, wie das mit dem Lenken funktioniert. Und so, und dann, wir haben so eine alte Bahnstrecke, da kann man schön eben fahren. Und also da kamen mir, glaube ich, nicht die Tränen. Ich war aber auch kurz davor, weil das war halt auch einfach immer mein Sport, so mein Ventil, wenn mal irgendwas blöd gelaufen ist auf der Arbeit oder so. Oder Dann habe ich mich aufs Fahrrad gesetzt und war in der Natur und war einfach frei. Und das jetzt so nach der langen Zeit wieder zu spüren, war einfach unbeschreiblich. Ja, und dann abends am Essenstisch habe ich auch, hat Eva gegenüber gesessen und Eva, also das schaffen wir eigentlich beide, aber Eva hat dann auch so mein Gesicht gelesen und hat gesagt, was ist mit dir? Und dann habe ich da in dem Moment auch angefangen zu heulen, weil das einfach für mich emotional so ein unbeschreibliches Gefühl war, wieder diese Freiheit zu spüren. Ne?
0: Ja, ja, toll.
1: Der Radius ist wieder da, ne? Der Radius ist wieder so groß. Sie haben am Anfang gesagt, alles war so leicht. Ja. Alles war so selbstverständlich. Jetzt haben Sie sich schon ein bisschen eingespielt. Der Radius wird größer. Der Wind, Sie spüren den Wind wieder. Ja, Sie gehen raus. Haben Sie manchmal schon wieder Momente der Leichtigkeit oder ist das eher eine Hoffnung, dass Sie wiederkommen?
7: Doch. Ja, gerade wenn wir auch so mit den Menschen zusammen sind, die uns wirklich auch dabei begleiten, da sagst du auch oft, ich denke da gar nicht dran, ne? Dass ich im Rollstuhl sitze.

0: der ganzen Familie am Tisch sitzen. Ja. Und das sind auch die Menschen, die uns jeden Tag auch unter die Arme greifen, wenn es mal klemmt und so. Aber dann sitzen wir zusammen am Tisch und reden. Und dann ist das Rollstuhlthema einfach kein Thema mehr, ja, sondern wir unterhalten uns ganz normal, wie es sonst auch war. Und da, in so Momenten ist es leicht. Aber man hat natürlich auch viele schwere, schwere Momente. Aber die leichten Momente mit der Familie sind halt die, die einem auch wieder Kraft geben. Ne?
1: Ja. Dann hoffen wir, dass Sie auf diesem Weg weitermachen können. Immer mehr Leichtigkeit, immer mehr Selbstverständlichkeit in Ihr Leben kommt. Und dass Sie wie bisher einfach sich bei den schweren Momenten beistehen und einander haben. So wie Sie das jetzt hier auch ausstrahlen. Alles Gute Ihnen beiden auf jeden Fall. Und auch der Familie. Frau Hajabi, ich habe von Prüfungen gesprochen. Sie haben auch eine ganz persönliche Prüfung, durch die Sie gerade gehen. Man muss dazu sagen, im Mai letzten Jahres ist Ihr Mann verstorben. Wir sprechen noch darüber, wie Sie sich kennengelernt haben, über Ihre Beziehung auch, wofür er in der Öffentlichkeit stand und steht. Aber wenn Sie es ganz persönlich beschreiben würden, was hat aus Ihrer Sicht Ihren Mann ausgemacht?
2: Ach, so vieles tatsächlich. Mein Mann ist für mich einfach das ganze Leben, weil er das auch immer so gelebt hat und verkörpert hat. Und er hat einfach alles für mich ausgemacht. Ich kenne mein Leben praktisch ohne ihn gar nicht.
1: Er war jung, 43, als er verstorben ist. Sie haben Kinder zusammen. Gibt es auch Momente, in denen es Ihnen schwerfällt, das eigentlich überhaupt anzunehmen, überhaupt zu verstehen, dass es jetzt so ist?
2: Ja, also ich verstehe es nicht, nach wie vor nicht. Ich habe aber auch nicht vor, das zu verstehen. Ich muss es annehmen, ich muss es akzeptieren, weil ich es nicht ändern kann.
1: Ja.
2: Das sind für mich zwei Paar Schuhe, ob ich es verstehen kann oder nicht. Man muss auch nicht im Leben immer alles verstehen. Nur versuche ich einfach, die Sachen, die ich nicht ändern kann, zu akzeptieren. Und die Sachen, die ich ändern kann, diese vielleicht eher so ein bisschen zu formen und zu verändern.
1: Damit wir Ihre Situation so richtig verstehen, sollten wir sagen, Ihr Mann hat als Rapper Khatar ein sehr bewegtes öffentliches Leben geführt, ein sehr, sehr erfolgreicher Musiker, ein sehr, sehr erfolgreicher Produzent, gefeiert von seinen Fans. Auf der anderen Seite gab es auch eine mehrjährige Haftstrafe für einen Goldraub, den er als Mittäter mit anderen verübt hat. Die ARD hat eine dreiteilige Dokumentation über ihn ausgestrahlt, auch in der Mediathek. Und hier nur einige Impressionen daraus.
3: Leute haben sich auch gefragt, warum mache ich diese Sachen? Die haben noch keine Ahnung, was in meinem Leben abging. Da ging es um ganz andere Summen und da ist viel Scheiße passiert so.
4: Die Beute damals Gold im Wert von rund 1,8 Millionen Euro.
5: Der Bonner Gangster-Rapper Khatar ist anscheinend auf der Flucht. Möglicherweise ist er Strippenzieher in einem spektakulären Goldraub Ende letzten Jahres in Ludwigsburg.
6: Er war Krimineller, aber auch Entertainer.
7: Frisch aus Knast entlassen, knick ich Rekorde. Deutschland tickt für mich Gobbis.
8: Ich hab sehr viel zugenommen gehabt die letzten Jahre. Weißt du, ich war 150 Kilo. Ich hab einen Arzt und der meinte, guck mal, Jiva, bei der Arbeit, bei dem Traffic, den du hast, geht das auf jeden Fall, führt das zum Herzinfarkt. So, geh davon aus. So.
1: Über 1,7 Millionen Menschen haben sich in den ersten zwei Wochen alleine diese Dokumentation angeschaut. Wie ist das für Sie jetzt, wenn Sie die Bilder sehen, wenn Sie auch ihn sehen?
2: Schmerzhaft, sehr.
1: Sie haben gleich Frau Wager geguckt, als diese Zahl und als das mit dem Goldraub kam. Ich meine, das sorgt immer wieder für Aufregung. Es ist so, dass Ihr Mann diese unterschiedlichen Seiten ja hatte, ne? Auch in seinem Leben. Der bekannte Musiker, der umjubelte Star, der auch vielen Menschen was gegeben hat, auch jungen Musikern was gegeben hat, sie aufgebaut hat. Dann gab es diese Gefängnisstrafe, diesen Goldraub, auch davor schon einige Vorstrafen. Sie haben mal gesagt, ich nehme es persönlich, wenn man meinen Mann einfach nur als

0: als Kriminellen sieht. Auf der anderen Seite würden Sie auch sagen, es gab Phasen, da war er es einfach, um ehrlich zu sein?
1: Ja, es ist aber alles eine Frage der Definition, sage ich mal so. Mhm. Und mein Mann hat definitiv Fehler gemacht. Haben wir alle. Alle, die hier sitzen, wir haben alle Fehler gemacht.
0: Und Sie sagen auch, das war ein großer Fehler, den
1: Absolut,
0: er da gemacht
1: hat. Absolut, das hat er aber auch selber gesagt. Mhm. Also ich glaube, keiner hat so oft wie er selbst dazu gestanden, dass es ein Fehler gewesen ist. Mhm. Und ich glaube, dass er auch dafür eine, die einen sagen, gerechte Strafe, die anderen sagen, sogar eine ungerechte Strafe bekommen hat.
0: Ja, also es waren 8 Jahre und er 5 davon hat er im Gefängnis verbracht. Oder 4. Ich möchte aber auch auf Sie beide noch mal kommen. Sie haben das ja schon angedeutet. Sie sind beide aus dem Iran nach Deutschland gekommen in jungen Jahren. Ihre Eltern, ihre Väter vielmehr, waren beide Künstler. Waren es auch diese gemeinschaftlichen Wurzeln, beide sind Sie Scheidungskinder, die Sie verbunden haben in irgendeiner Form?
1: Ja, unbewusst bestimmt. Ja?
2: Hattet ihr euch als Kinder schon?
1: Ja, also ich war 12, er war ein bisschen älter als ich, also schon sehr, sehr lange. Ja.
2: Mhm. Wahnsinn.
1: Wir haben dieselbe Ortschaft auch gelebt. Ich denke schon, dass es unbewusst natürlich die ganze Geschichte einfacher gemacht hat, weil man sich gegenseitig verstanden hat. Mhm. Ohne Großes zu erklären, hat man sich schon verstanden. Das macht viel, viel aus und das verbindet auch auf eine bestimmte Art und Weise, die man halt nicht hat, wenn der andere nicht davon das nicht versteht, wenn ein Geburtstag gefeiert wird und da ist der Vater nicht mit dabei. Also auf der anderen Seite habe ich eine Mutter. In meiner Welt, für mich ist sie mit keiner anderen Person auf dieser Welt zu vergleichen. Mhm. Dafür hatte ich halt nicht den Vater, den ich mir gewünscht hätte oder habe. Und in meinem Mann habe ich den Vater einfach gesehen, den ich mir meinen Kindern so sehr gewünscht habe. Mhm. Und dadurch hat er mir wiederum so viel zurückgegeben.
0: Sie waren ja am Anfang durchaus zurückhaltend, wie Sie schon mal beschrieben haben, weil da war diese Welt. Aber irgendwann hat er Sie gepackt, wie Sie gesagt haben. Da waren Sie bei ihm und ab da war auch klar, okay, wir sind jetzt ein Paar, wir gehören zusammen. Als es dann kam mit der Haftstrafe und all dem, gerade wenn Sie darüber nachdenken, und er hat ja auch Sie als die Mutter seiner Kinder gesehen, gleich schon zu Beginn, waren Sie da auch wütend auf ihn irgendwann mal, dass das passiert ist, dass es ihn jetzt jahrelang rausreißt, auch aus der Nähe zu Ihnen?
1: Ja, diese Frage kriege ich ganz oft gestellt. Man ist natürlich wütend. Ich muss aber hier, glaube ich, ganz klar klarstellen, ich war nicht wütend wegen der Haftstrafe, sondern ich war wütend, dass mein Mann immer so viel für alle, also alles tun möchte und überhaupt in so eine Situation kommt, dass er keinen anderen Ausweg kannte, um so einen Weg zu gehen.
0: Dass es diesen Automatismus quasi gab.
1: Ja.
0: Dass er nur die Lösung dann gesehen hat. Ne?
1: Ja, aber viel vorher hat es angefangen.
0: Ja.
1: Also wenn man viel eher schon einfach mal vielleicht mehr an sich gedacht hätte und nicht unbedingt an jeden um sich herum, wäre er gar nicht in dieser Situation gewesen.
0: Er war ja dann auch auf der Flucht nach diesem Raub. 4 Monate haben Sie ihn, wussten Sie nicht, was los war. Sie sagen ja, das ist die schlimmste Zeit gewesen.
1: Ja.
0: Dann war er in Irak im Gefängnis. Es gab Folter, soweit man weiß. Dann kam er nach Deutschland. Sie waren dann, haben ihn nicht sofort besucht. Mhm. War da noch ein Zögern? War da sowas wie ein Zweifel, ob Ihre Liebe das aushält?
1: Nein, nicht eine Sekunde.
0: Warum haben Sie dann ihn nicht sofort besucht?
1: Naja, man sucht halt nicht jeden Tag unbedingt ein Gefängnis auf. Ich kannte so etwas halt auch nicht, so einen Besuchsraum. Und ich war ja schon wütend. Wütend war ich, aber ich habe nicht eine Sekunde an unsere Liebe gezweifelt. Mhm. Oder dass überhaupt irgendwo da draußen jemand ist, der nur annähernd so zu mir passt und mich ergänzt, wie mein Mann es getan hat.
0: Sie haben ja dann auch mal so die Vorstellung gehabt, vielleicht sollte er mit der Musik aufhören,
1: ja,
0: weil die so die Wurzel allen Übels war. Und dann hat er aber ausgerechnet im Gefängnis die Musik geschrieben und gemacht und getextet, mit der er dann ganz groß geworden ist. Und Sie haben dann irgendwann auch gemerkt, okay, es geht nur mit der Musik, ich kann ihn nur so nehmen. Und haben ihn dann auch während der Haftzeit geheiratet, am 20.12.2012.
1: Ja.
0: War das so ein Zeichen, wir zwei uns, bekommt man nicht entzweit? Oder
1: definitiv.
0: Das gerade da schon zu machen?
1: Schon viel eher.
0: Ja.
1: Also uns beide, dieser Weg des Zusammenkommens und Zusammenseins, das hat ja schon viel größere Hürden schon im Vorfeld gegeben, die man ja gar nicht kennt. Man kennt immer nur diesen Goldraub und das ist so huhiha. Mhm. Und alles andere, das kennt man ja überhaupt gar nicht. Mhm. Aber ab dem Moment, wo diese Beziehung gestartet ist, war mir schon klar, dass das überhaupt zustande gekommen ist, war ein Beweis für mich, dass man das nie wieder trennen kann.
0: Wie viel Unterstützung haben Sie in der Zeit auch so von Familie, von Freunden bekommen, als Sie dann...
1: Sehr viel.
0: Ja?
1: Also meine Familie, meine Geschwister, meine Mutter und die Kinder meiner Geschwister und Partner sind an jedem Tag, an jeder Sekunde an meiner Seite gewesen, haben mich und auch meinen Mann unterstützt, wofür ich denen ein Leben lang und noch darüber hinaus dankbar sein werde.
0: Auch da sagen wir mit Ihnen Danke. Sie haben in dieser Zeit auch studiert.
1: Ja.
0: In welche Richtung haben Sie studiert?
1: Psychologie.
0: Psychologie. Mhm. Wussten Ihre Kommilitoninnen und Kommilitonen, was war?
1: Nein, gar nicht. Also alle wussten, dass ich in einer Beziehung bin.
0: Ja.
1: Mein Mann hatte ja zuvor in London studiert. Mhm. Und ich hatte dann einfach gesagt, dass mein Freund damals in London studiert. Und deswegen ist es eine Fernbeziehung. Mhm. Hat geklappt, 3 Jahre lang.
0: Jetzt war er dann irgendwann raus. Trotzdem muss man dann ja erst wieder in den Alltag finden. Mhm. Wie leicht oder schwer war das, sich erst mal wiederzufinden?
1: Das Wiederfinden war nicht das Problem, weil wir uns, ich hatte nicht das Gefühl, dass wir uns verloren hatten. Mhm. Nur hatte mein Mann natürlich das Gefühl, viel verpasst zu haben, also viel Lebenszeit. Und ist auch in einem Alter gewesen, wo man jetzt, ja, da dachte, okay, ich muss jetzt. Und das war halt so ein bisschen für mich natürlich, ich musste mich daran gewöhnen. Und auch er musste sich daran gewöhnen. Also er war auf einmal dann da und wir konnten gar nicht mehr rausgehen, weil dann jeder ein Foto machen wollte. Das gab es ja vorher gar nicht. Da hatte ja kaum jemand ein Telefon mit einer Kamerafunktion.
0: Ja.
1: Und dann war das alles anders. Also die banalsten Sachen waren nicht mehr möglich. Mhm. Und daran muss man sich natürlich erst mal gewöhnen. Man kennt es ja gar nicht so. Und ich bin wiederum jemand, ich wollte halt mit dieser Öffentlichkeit nichts zu tun haben. Eher so für mich ein bisschen mehr zurückgezogen. Mhm. Aber wollte es mir aber auch nicht nehmen lassen, mit meinem Mann was essen zu gehen oder zu einem Flughafen, um dann die Reise anzutreten und all das. Das ist gewöhnungsbedürftig am Anfang, ja.
0: Wir haben bei Ihnen ja auch darüber gesprochen, wie dieser Kinderwunsch entstanden ist. Wie bewusst haben Sie beide sich dann für Kinder entschieden?
1: Ja, ich muss sagen, das ist tatsächlich mehr von meinem Mann der große Wunsch gewesen ist. Mhm. Für mich war auch immer klar, ich möchte Kinder haben. Ich hätte wahrscheinlich da noch ein bisschen mit warten wollen, aber für ihn war das schon so, dass er gesagt hat, so jetzt...
0: Nun verändert sich dadurch ja in fast allen Beziehungen irgendwas. Wie war das bei Ihnen?
1: Ja, alles hat sich verändert. Also ich muss sagen, die Person, die vorher existiert hat, also da rede ich von mir, die hat mit der jetzigen Person so absolut gar nichts zu tun, außer den Namen vielleicht.
0: Beschreiben Sie mal, wie waren Sie denn vorher, wie sind Sie jetzt, in welcher Form haben Sie sich entwickelt?
1: An dem jetzigen Zeitpunkt kann ich sagen, der einzige Grund, warum ich hier noch bin, sind meine Kinder. Ganz klar. Wenn es die nicht gäbe, dann wäre ich bei meinem Mann. Das ist für mich etwas, wo ich ganz klar sage, sobald man Kinder hat, verändert sich das ganze Leben und die ganze Verantwortung. Und deswegen muss ich dafür sorgen, dass es mir gut geht, dass ich stabil bin, um dieser Verantwortung gerecht werden zu können. Besonders, weil ich weiß, wie es ist, es selber gespürt habe, wenn ein Elternteil sich dieser Verantwortung nicht bewusst ist. Und das möchte ich für meine Kinder auf gar keinen Fall.
0: Und dann haben Sie diese Kinder und Sie machen sich ja nicht nur um Ihren Partner Sorgen, sondern auch um den Vater dieser Kinder. Haben Sie mit ihm darüber gesprochen?
1: Ja, natürlich.
0: Ja?
1: Mein Mann, das sagt er ja auch selber ganz oft, es gibt diverse Interviews, wo er das sagt. Er sagt, hat immer gesagt, ich bin nicht hierher gekommen, um hier zu bleiben, sondern was zu hinterlassen. Und vor allem war es für ihn wichtig, dass seine Kinder oder unsere Kinder eine etwas ruhigere und behütetere Kindheit haben als er es hatte. Mhm. Und da mache ich jetzt auch weiter. Das ist wie bei einem Staffellauf. Ne? Also mhm. er ist seine Strecke gelaufen, hat mir das Zepter jetzt mhm. übergeben und ich laufe die Strecke für uns weiter. Mhm.
0: Ja. Wie haben Sie, ja? Wie haben Sie denn erfahren, dass er verstorben ist? In welcher Situation war das?
1: Das war bei uns zu Hause durch die Polizei abends. Mhm.
0: Und lässt sich überhaupt beschreiben, was danach in Ihnen vorgegangen ist? Oder wissen Sie das überhaupt selbst noch? Oder?
1: Nein. Mhm. Also ich kann nicht sagen, dass da irgendwas passiert ist, sondern es ist einfach wie, als würde man eine, ich weiß nicht, seinen Körper verlassen mhm. und dann ist einfach was Neues da. Mhm. Das ist wie bei diesen Science-Fiction-Film. Man hat irgendwie so eine, man verlässt die Schale und ist irgendwas einfach was Neues. Also mhm. es ist einfach nur noch dieses Funktionieren.
0: Nun ist es so, es gab diese ARD-Doku, heute sind Sie hier. Sind Sie im letzten Jahr überhaupt mal zur Ruhe gekommen?
1: Nee.
0: Wollen Sie auch nicht zur Ruhe kommen vielleicht?
1: Noch nicht, mhm. noch nicht. Wenn ich mhm. zur Ruhe komme, dann muss ich mich letztendlich auch damit befassen, mhm. was passiert ist und mir vielleicht genau die Fragen stellen, die Sie mir gerade stellen. Und mhm. dann müsste ich auch eine Antwort finden und da bin ich noch nicht bereit. Mhm.
0: Da soll jeder auch seinen Weg und seinen Rhythmus ja. gehen, muss man auch dazu sagen. Ich finde, für Trauer gibt es keine Regeln und Gesetze. Es ist dann der Zeitpunkt, wenn Sie das fühlen. Ja. Nun sind Sie 6 ja hier, weil Sie ein ganz inniges Verhältnis miteinander haben. Und wir haben schon viel miteinander gelacht. Jetzt reden wir auch über was sehr Existenzielles. Denken Sie manchmal darüber nach? Reden Sie darüber nach, was wäre, wenn der andere nicht mehr da wäre? Oder ist es ein Thema, das Sie eher verdrängen? Sie
2: nicht? Also mich berührt das auch gerade total. Ich bin nicht so sehr nah am Wasser gebaut, aber ich kämpfe ja echt die ganze Zeit, weil ich diese Liebe, die du da für deinen Mann hast, so extrem fühlen kann. Und ich das auch für meine Frau ja so extrem fühle. Und ich mir nur im Ansatz vielleicht ein bisschen vorstellen kann, wie es dir geht. Und am allerliebsten würde ich dich einfach mal wirklich richtig ganz fest drücken.
0: Ja, sie ändert sie nichts. Also. Ja. Frau Wager, es ist ja so, jemanden sehr jung zu verlieren, diese Erfahrung mussten Sie auch machen. Ihre Tochter ist, glaube ich, sie war 20, ja. bei einem Unfall ja. ums Leben gekommen. Haben Sie die Trauer darüber mit ins ganze Leben genommen oder wie sind Sie mit diesem Verlust umgegangen?
3: Bis heute noch nicht, bin ich fertig damit. Mhm. Ich frage mich nur immer, warum, warum? Mhm. Das ist meine Frage und die wird immer mhm. so bleiben. Mhm.
0: Das ist ja auch das, was Sie ja. sagen, Sie müssen es nicht verstehen. Sie versuchen ja. es anzunehmen, aber verstehen, eine Antwort auf diese Frage wird es nicht geben. Was gibt Ihnen denn Kraft? Sind das Menschen? Haben Sie einen Menschen? Gibt es mehrere, die Ihnen helfen, die Sie unterstützen?
1: Ja, ja? Also ich habe meine Familie, mhm. ich habe sehr viele enge Freunde und ja, mein Mann und ich haben, wie ich immer sage, ein paar Jahre bevor das passiert ist, wirklich einen Engel geschickt bekommen, der auch hier da sitzt. Mhm. Und ohne diese Personen wäre sogar das Aufstehen für mich morgens gar nicht möglich. Also ich sitze hier so mit meiner Maske, die ich mhm. trage, sobald die Haustür aufgeht. Mhm.

0: Und ich bin ihm dankbar für alles und ich möchte auch einfach meinen Kindern klar machen, weil auch die werden irgendwie auf so einen Goldraub und Sonstiges angesprochen, aber die werden nie auf so große Sachen angesprochen. Mhm. Ich möchte meinen Kindern zeigen, das ist egal. Mhm. Trotzdem gehen wir raus, trotzdem sind wir stolz, weil den Menschen, den wir kennenlernen durften, ist die pure Liebe. Also ich habe nicht an Liebe auf den ersten Blick sowieso nicht geglaubt. Ich habe leider gar nicht an Liebe geglaubt. Ich dachte, sowas gibt es nur in der, also man kann nur jemanden lieben, der das eigene Blut teilt. Alles andere ist gar nicht möglich. Und mein Mann hat mir gezeigt, dass es nicht nur möglich ist, sondern dass diese Liebe einfach Leben erschaffen kann und der Mittelpunkt meines Lebens werden kann. Dafür bin ich ihm so unendlich dankbar und das wird mir auch nie jemand nehmen können. Egal, wer da draußen was über ihn sagt. Das prallt an mir ab.
1: So eine Liebe zu erleben ist etwas Besonderes. Und es ist gut, dass Sie sagen, dass zum Beispiel auch in dieser Dokumentation ein durchaus facettenreiches Bild gezeigt wurde, weil kein Mensch ist nur eine Seite oder die andere Seite. Es ist immer eine Mischung aus vielem, was eine Person ausmacht. Danke dafür, dass Sie auch das transportiert haben. Und vor allen Dingen, wie gesagt, diese Liebe, wir reden über Paare, das, was Ihnen Ihr Mann bedeutet, was Ihnen auch Ihre Kinder bedeuten, hier so sehr, ja, uns daran haben teilhaben lassen. Danke. Vielen Dank. Wir zwei Paare, die uns bewegen. Danke auch an alle anderen Gäste. Danke auch an alle anderen Gäste. Und wir sehen uns wieder in einer Woche, dann passend zum Ausklang des Sommers, nochmal mit dem Thema Urlaub, Traum oder Albtraum. Bis zum nächsten Freitag. Danke nochmal an alle. Ja? Bis zum nächsten Freitag in Ihrem Nachtcafé.

0: Ja, der Talkshow, meine Damen und Herren, herzlich willkommen. Wir danken Ihnen sehr, dass wir bei Ihnen zu Gast sein dürfen. Bettina und ich freuen uns sehr und wir freuen uns auf unsere tollen Gäste, meine Damen und Herren. Als da wären Desiree Nosbusch über eine Nacht in Bangkok und Spaziergänge auf dem Friedhof.
1: Johannes Meckenbecker über fliegende Badewannen und 100 Tage allein im Wald.
0: Regisseur und Autor Tom Tykwer über ein gefräßiges Biest und die finale Staffel einer Mammutserie.
1: Tane über großes Glück am Rand der Stadt und 1000 Promis in ihrem Kopf.
0: Yvonne Marquardt und Melissa Ortiz Gomez über Kinderdemenz und ihr Engagement im Kampf gegen diese Krankheit.
1: Und Regisseurin Doris Dörrie und Schauspielerin Angela Winkler über eine traumhafte Zusammenarbeit und eine Zukunft mit Robotern.
0: Ihre Gastgeberin ist die aus meiner Sicht atemberaubende Bettina Tietje, meine Damen und Herren.
1: Abend. Naja, und Sie merken, dass dieser Mann hat den Charme in die Wiege gelegt bekommen. Der einzigartige Hubertus Meyer-Borka.
0: Herzlich willkommen, meine Damen und Herren. Ich habe es schon gesagt, wir freuen uns, bei Ihnen zu Gast sein zu dürfen. Und wir dürfen Ihnen sagen, wir haben wunderbare Gäste sozusagen im Gepäck. Bettina,
2: ja, Hubertus.
0: Ich habe eine Frage an dich, die ich schon länger mal an dich richten wollte. Und heute Abend tue ich es. Hast du eigentlich Angst vorm Älterwerden?
2: Na, ich bin ja schon alt. Also erstens bin ich schon alt und außerdem, nein, ich bin froh, dass ich älter werde. Andere erreichen dieses Alter ja gar nicht.
0: Was unternimmst du dagegen? Also was unternimmst du?
2: Du meinst also gegen das unangenehme Älterwerden.
0: Richtig.
2: Das kommt wahrscheinlich noch. Also wenn ich gar nichts mehr können würde, dann würde ich wahrscheinlich nicht mehr so schön finden, alt zu sein. Aber ich versuche so im Kopf und körperlich so halbwegs mich in Form zu halten.
0: Wunderbar.
2: Wie machst du das denn, Hubertus?
0: Ich umgebe mich mit jüngeren Freunden und Freundinnen. Ich habe mit jüngeren Ideen, mit jüngeren Lebensentwürfen, das hilft mir auch irgendwie. Und damit sind wir wie zufällig mitten im Thema, meine Damen und Herren. Zwei starke Frauen haben zum ersten Mal gemeinsame Sache gemacht. Sie haben einen Film gedreht, der atemberaubend ist. Und dieser Film, meine Damen und Herren, wird für Diskussionen sorgen. Und wir freuen uns sehr, dass die Regisseurin und die Hauptdarstellerin, beide sind eine Klasse für sich selbst, dass sie beide uns heute die Ehre geben. Doris Dörrie, meine

0: Damen und Herren, und Angela Winkler. Liebe Angela, Sie besitzen keinen Computer, haben ein Handy, mit dem man aber nur telefonieren kann. Und wenn man Sie...
1: Und Nachrichten hören, sehen kann.
0: Das auch?
1: Ja.
0: Und
1: ja.
0: Wenn man Sie aber wirklich erreichen möchte, tut man gut daran, Ihnen eine Ansichtskarte zu schicken, per Post.
1: Ja, dann schreibe ich zurück, ja.
0: Ja. Ist das eine Angst vor der Moderne oder ist das ein bewusster Rückzug von der Moderne?
1: Das ist bewusst.
0: Ja.
1: Ich will meine Ruhe haben.
0: Gut. Aber schön, dass Sie trotzdem gekommen sind.
1: Ja.
0: Doris, kannst du dir vorstellen, ein Leben ohne diese digitalen Spielzeuge wie ein Smartphone etc.? Kannst du dir das vorstellen?
2: Ja, ich kann es mir deshalb vorstellen, weil ich es ja ab und zu wirklich übe. Dann gehe ich in ein Zen-Kloster und fluche die ersten Tage doch sehr und hadere damit, dass ich niemanden mehr erreichen kann, nicht mehr verbunden bin, digital, all diese Dinge nicht mehr machen kann. Und dann irgendwann gewöhne ich mich dran und dann bin ich jedes Mal wieder erstaunt, wie viel Zeit ich habe. Es ist wirklich überwältigend, dass der Tag dann so lang wird, aber auch so voll wird, weil die Wahrnehmung natürlich eine andere wird.
0: Das ist ja der schöne Satz von Roger Willemsen, den ich hier schon mal zitiert habe, Gott hab ihn selig. Die Menschen beschleunigen das Leben in der Angst, etwas zu verpassen. Und indem sie es beschleunigen, verpassen sie etwas. Ja. Das ist ein wunderbarer Satz. Wir schauen mal, meine Damen und Herren, auf ein paar Postkarten sozusagen, wenn ich das Bild benutzen darf, auf ein paar Postkarten aus dem Leben und aus der Karriere, atemberaubenden Karriere dieser beiden Frauen. Bitte schön.
3: Diese beiden sind ein ganz besonderes Duo. Sie hat ein klares Gespür für Augenblicke und für Augenschmuck. Dass sie eine derart große Sammlung an Sonnenbrillen beherbergt, mag an dem Blitzlichtgewitter liegen, in dem sie seit 40 Jahren als Regisseurin steht. Augenscheinlich hat sie im Laufe ihrer Karriere mit den größten Stars der Filmbranche zusammengearbeitet. Männer, Bin ich schön, Nackt, Kirschblüten Hanami oder Freibad sind nur einige Beispiele ihrer Filmerfolge. Auch sie behalten Kino- und Theaterliebhaber schon seit Jahrzehnten im Auge. Mit der verlorenen Ehre der Katharina Blum zieht sie alle Blicke auf sich und wird vor mehr als 50 Jahren zum Schauspielstar des neuen deutschen Films. Ein Blickfang ist sie auch im Oscar-prämierten Film Die Blechtrommel. Bis heute folgen unzählige filmische Hits von Ediths Tagebuch bis hin zu Dark oder Suspiria. Und auch auf den Bühnen gibt sie Einblicke in ihre Schauspielkunst. Alle Augen auf für Doris Dörrie und Angela Winkler.
0: Doris, du hast bei dem Film Frau Winkler verlässt das Haus, so heißt er richtig. Du hast Regie geführt, du hast das Buch geschrieben. Inwieweit war Angela Winkler schon präsent beim Schreiben des Buches?
2: Ich habe das Drehbuch immer so genannt, Frau Winkler verlässt das Haus.
0: Ja, es hieß nie anders.
2: Es hieß nie anders, weil ich gehofft hatte, dass Angela dann vielleicht den Film spielt, wenn er schon so heißt. Und eigentlich wollten wir dann irgendwann mal den Titel ändern und dann haben wir es nie getan. Und dann habe ich sie gefragt, findest du es eigentlich doof, dass der Film jetzt so heißt wie du? Und dann hast du gesagt, nö, ich finde es sogar ziemlich schlau.
0: Wie war die Zusammenarbeit? Ich meine, Sie haben das erste Mal beide zusammengearbeitet. Man hat ja Vorstellungen, Erwartungen.
2: Vorher haben wir viele Postkarten geschrieben.
0: Ja. Mhm.
2: Ja, das war für mich wirklich der Himmel auf Erden. Muss ich wirklich so sagen. Weil wir sehr wenig reden mussten. Mhm. Wir haben uns morgens getroffen. Wir haben so ein ganz bisschen nur über den Text geredet. Und dann haben wir den Tag zusammen verbracht. Und haben versucht, diese Geschichte miteinander zu erzählen. Und es war so... nicht nur friedlich, sondern es war so fließend und so, es kam

0: dieses Vertrauen dann auch so zurückgeben konnte.
1: Angela, Sie haben in Ihrer Filmografie und in Ihrer Theaterlaufbahn wirklich mit allen großen Regisseuren der Bühne und des Films gearbeitet. Was unterscheidet oder was zeichnet Doris Dörri aus in der Zusammenarbeit? Wenn Sie das mal so vor dem Hintergrund sehen, der Kolleginnen und Kollegen, mit denen Sie früher zusammengearbeitet haben.
2: Filme habe ich ja nicht so viel gemacht. Also ich habe mit Volker Schlöndorff gearbeitet.
1: Ja.
2: Ne? Hm. Und mit Peter Fleischmann, meinen ersten Film. Hm. Und Doris ist sehr klar. Sie weiß genau, was sie haben will. Das bewundere ich und ich finde es, ja, ich hatte unheimlich Freiheit.
1: Hm. Mal ganz simpel, was heißt Freiheit? Ist es so, also ein Film hat ja viele Takes bei jeder Einstellung.
2: Ich bin so eine Schauspielerin, ich kann nicht so technisch arbeiten.
1: Gleich der erste war es? Gleich der erste Take war es?
2: Ich brauche so meine Zeit.
1: Ja.
2: Und da wurde ich von Doris halt nicht gestört.
3: Mhm. Das ist ein guter Regisseur, wenn er nicht stört.
4: Ja. Ja, aber das ist eine gute Definition.
1: Tom Tickwart hat einmal geschluckt jetzt über das Kompliment. Ein guter Regisseur ist jemand, der möglichst wenig stört.
3: Du hast doch schon mal zusammengearbeitet auch, ne? Du hast doch mit
5: ja, bei drei.
3: Und hat er mehr gestört?
5: Nö, da war ich ja ein Engel, ne?
6: Ja, du warst
5: da schwebte die da so.
6: Sie war eh nicht zu erreichen. Die war so ein Engel, der da über uns allen schwebte und hat auf uns aufgepasst.
1: Wir wollen jetzt mal neugierig machen auf den Film, meine Damen und Herren, weil es ist ein großartiger Film. Er dreht sich um eine alleinstehende, verwitwete Frau, die nach einem Sturz pflegebedürftig wird. Und es ist ein großartiger Film. Bitte schön.
7: Mamchen, warum gehst du denn nicht ans Telefon? Ich mach mir doch sonst Sorgen.
8: Oh. Wir haben die Lösung.
9: Guten Tag, Frau Winkler.
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9: 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Es reicht mit Ihrem ständigen Gemecker. Ab jetzt nur noch eine Stunde am Tag.
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9: Schreien Sie.
10: Ah!
9: Wieso sind Sie immer so wütend?
10: Nach Brunnes Tod ist mir das Leben einfach so weggerutscht.
9: Wofür sind Sie dankbar?
10: Für nix.
3: Sie lacht. Spiel Frau Winklers Lieblingslied.
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10: Danke. Dass du mich nicht allein lässt.
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0: Es ist was ganz Komisches passiert mit mir, als ich diesen Film, der übrigens auch sehr unterhaltsam ist, gesehen habe, dass ich nämlich zunächst dachte, das ist ja furchtbar, wenn Roboter die Altenpflege eines Tages übernehmen. Und dann dachte ich, Angela, so nachdem ich den Film gesehen habe, was Besseres kann einem Menschen eigentlich gar nicht passieren. Hat sich Ihre Einstellung zu dieser Idee, dass ein Computer oder ein Roboter, muss man sagen, in einem hoffentlich nicht eintretenden Fall bei Ihnen die Pflege übernimmt, dass das gar nicht mehr so ein Schreckgespinst ist?
1: Ja, ich habe da so eine Entwicklung durchgemacht. Ich habe erst gedacht, aber jetzt, weil, ja, der Josef, der den Roboter gespielt hat, war ja auch ein wunderbarer Schauspieler. Und das war einer zum Lieben. Wir haben uns ja auch so, der war so nah an Frau Winkler dran, dass ja so eine Art Liebesbeziehung zwischen denen steht.
0: Sie haben geflirtet mit dem, ich habe das gemerkt.
1: Ja. Naja.
0: Das war so.
1: Naja, er aber auch.
0: Ja, er auch. Verstehen kann man es. Verstehen kann man es, ja.
1: Wir haben uns gemobbt.
0: Aber der hatte schlechte Karten natürlich mit seinem.
1: Doris. Du hast ihn auch ab und zu mal abgenommen. Den Helm.
0: Aber dann. Ja.
1: Aber dann, ja.
0: Doris, du hast sehr viel dich mit Japan beschäftigt und auch dort gedreht. In Japan, glaube ich, ist die Digitalisierung auch in der Pflegefrage schon sehr viel weiter fortgeschritten. Ne?
2: Man muss unterscheiden. Also die Robotik, klar, die gab es auch schon vor 10 Jahren in Japan, als hier noch gar nichts da war.
0: Ja.
2: Die ist weiterentwickelt vielleicht, aber diese komplette Pflege wie bei uns, die gibt es so noch nicht, nirgendwo auf der Welt.
0: Ja.
2: Aber es gibt natürlich schon Roboter. Also hier der Roboter, der da ausgepackt wird, das ist ein existierender Roboter, hergestellt in Deutschland, aber er kann halt noch nicht.

0: nicht so viel.
1: Ja.
0: Deshalb dann der Schauspieler im Kostüm. Die KI, die ist ja in den letzten 2 Jahren unglaublich explodiert. Also wir haben sie inzwischen alle auf dem Handy. Und das Interessante für mich war, oder das wollte ich gerne untersuchen in dem Film, wie schnell stellen wir eine Beziehung her zu einem humanoiden Roboter? Und wir können gar nicht anders, unser Gehirn schafft es nicht, etwas, das sich bewegt und spricht, nicht als Wesen zu sehen. Wir können uns nicht dauernd bewusst machen, das ist eine Maschine. Nee. Das sagt Frau Winkler in dem Film, ist doch nur eine Maschine, ist doch nur eine Maschine. Sie versucht es, aber sie kann es nicht aufrechterhalten. Das wissen wir inzwischen auch von der KI. Also wir bedanken uns, wir sagen, wir sind höflich, weil die KI auch so höflich ist. Ja. Sagen wir bitte und danke, sollen wir nicht, weil das nur Energie verschwendet.
1: Ja.
0: Aber ich merke, dass mir das schwerfällt, mich nicht zu bedanken, wenn ich einen tollen Tipp bekommen habe durch die KI. Können wir also nicht. Und da wird es dann wirklich auch interessant und wahrscheinlich auch gefährlich.
1: Ja.
0: Wo ist da die Grenze? Wo sind die Grenzüberschreitungen? Und hier ist der Roboter total süß und sie mag ihn sehr und flirtet sogar mit ihm. Aber er hat auch ein eingebautes Programm.
1: Ja.
0: Er soll irgendwann Frau Winkler auch umbringen, wenn es ihr schlechter geht, weil das ökonomisch sinnvoller ist.
1: Ja.
0: Wenn die Alten nur noch Kosten verursachen, dann sollten wir sie vielleicht abschaffen.
1: Ja.
0: Das hat er sehr logisch errechnet, weil er eine KI ist und weil dieses Programm auch hier von den Krankenkassen in dem Film begeistert aufgegriffen worden ist.
1: Das haben wir ja auch jetzt, dass die Erfinder der großen KI oder die Vorstandsvorsitzenden der großen KI-Konzerne ihre Kunden warnen mittlerweile und sagen, wir sollten ein bisschen aufpassen. Sie haben ihre Eltern oder Sie und Ihre Schwestern haben ihre Eltern gepflegt.
0: Ja, dazu muss ich aber sagen, meine 3 Schwestern haben da sehr viel mehr geleistet als ich. Ich habe nur einen kleinen Anteil geleistet. Und habe den aber schon nicht gut gekonnt. Hm. Ich war keine gute Pflegerin. Ich bin sehr schnell ungeduldig geworden. Es hat mich wütend gemacht. Es hat mich auch so hilflos gemacht, dass ich die Schmerzen meiner Mutter nicht ändern konnte, die Situation nicht verbessern konnte. Ich war da nicht besonders gut und begabt.
1: Mag es auch sein, dass man seine Eltern in einer bestimmten Situation nicht sehen mag?
0: Natürlich.
1: Weil sie natürlich eine Autorität waren, Desiree. Mag es dir auch so gegangen sein, dass du...
2: Ja, man ist, wie du es sagst, man ist hilflos, man möchte helfen, man kann nicht wirklich. Mhm. Und du willst deine Eltern oder in meinem Fall jetzt meine Mutter auch nicht so schwach erleben.
1: Ja.
2: Also erstens möchtest du sie nicht leiden sehen und zweitens nicht schwach erleben.
1: Ja.
2: Ich bin auch sehr ungeduldig und reg mich dann über mich selbst auf, dass ich mich so benehme, weil ich eigentlich gerne anders wäre.
0: Ich habe mich auch geschämt, dass ich oft dann so patzig auch geworden bin und die Situation so schlecht ertragen habe.
1: In dem Film geht es ja auch um eine Mutter-Tochter-Beziehung. Zum einen ist es eine sehr enge Beziehung, zum anderen aber auch eine Konkurrenzverhältnis. Angela, was hat Ihnen Ihre Mutter, die ja sehr, sehr alt geworden ist?
3: 102.
1: 102.
2: Oh, toll.
1: Gibt es irgendeine Botschaft oder ein Geheimnis, was Ihnen Ihre Mutter mitgegeben hat fürs Leben? Eine Losung?
3: Meine Mutter war sehr neugierig, bis zum Schluss. Und sehr offen. Sie hat mit dem Gärtner geredet, sie hat mit dem geredet. Und ja, ist ja eine... hat ja den Krieg mit 3 Kindern, ist ja geflohen von Templin, dann nach Hamburg. Also ja, und die ist viel gereist in die ganze Welt noch. Als mein Vater gestorben ist mit 66, ist die losgezogen, hat studiert und immer irgendwie die Wahrheit gesagt auch. Also wenn sie irgendwas nicht, zum Beispiel Peter Zadek, der hatte so Schlabberhosen an da. Damals war das ja so Mode.
1: Ja, berühmter Regisseur.
3: Yamamoto.
1: Ja.
3: Und Yamamoto Schlabberhosen.
1: Ja.
3: Und da sagte, was haben Sie für eine Schlabberhose an? Also die hat immer direkt gesagt.
4: Wie haben denn die anderen auch darauf reagiert, Angela, auf diese Direktheit?
3: Die fanden sich wunderbar charmant. Die fanden das ganz toll, dass da eine ist, die da sagt.
4: Ja, kann ich mir vorstellen.
3: Und irgendwie, das habe ich so ein bisschen, glaube ich, geerbt von ihr.
1: Ja. Meine Mutter hat mir den Satz mal gesagt, Junge, eines Tages wirst du merken, ob du alt bist, entscheiden andere. Das ist kein so schlechter Satz. Oder eines Tages, Junge, wirst du merken, ob du alt bist, entscheiden andere. Und das war zumindest Ihre Lebenserfahrung, die man teilen mag oder teilen nicht mag. Aber Frage an Sie beide, Doris, vielleicht beginnend, weil Sie beide Mütter sind. Hast du, Doris, Angst vor, deinen Kindern eines Tages zur Last zu fallen, wie es so heißt?
0: Na klar, und meine Tochter ist allein, ich war mit meinen Schwestern zu viert. Das macht einen großen Unterschied.
1: Klar.
0: Und auch diese Grenze der Scham, das finde ich schon ein schwieriges Kapitel.
1: Ja.
0: Wenn man seinen Körper nicht mehr kontrollieren kann und dann sich auch wirklich schämt. Und das möchte man auch nicht unbedingt vor den eigenen Kindern oder mit den eigenen Kindern. Man möchte ihnen das nicht zumuten. Und ich denke, ja, man wird zur Last, wenn man dann in so einem Zustand ist. Und der andere, der pflegt, muss auch diese Last tragen. Es ist dann tatsächlich eine Belastung für beide Seiten. Und es geht gesellschaftlich darum, dass wir diese Belastung leichter machen, dass wir entlasten. Mhm. Und da stellen wir uns ja seit vielen, vielen Jahren sehr dumm an. Wir schaffen es nicht wirklich, grundsätzlich zu entlasten und diese Situation für alle Beteiligten leichter zu machen.
1: Angela, vielleicht, Angela, ist ja ein Rezept, dass man den Kindern nicht zur Last fällt eines Tages, so etwas wie den Versuch zu unternehmen, möglichst lange jugendlich zu bleiben. Und ich glaube, die Ruhelosigkeit ist bei Ihnen ein wesentlicher Charakterzug. Sie haben
3: ich würde nicht sagen, dass ich ruhelos bin.
1: Nein?
3: Ganz im Gegenteil. Ich brauche meine Ruhe. Ich bin überhaupt nicht ruhelos.
1: Ich komme auf diese Fehleinschätzung, weil Sie seit 50 Jahren...
3: Weil ich so viel mache, oder was?
1: Weil Sie so oft unterwegs sind. Sie haben, soweit meine Recherche korrekt ist, ich will das natürlich jetzt überprüfen, haben Sie in Deutschland, Italien, Frankreich mit Ihrem Mann, Wiegand Witting, Bauernhäuser restauriert und sind dann immer wieder weitergezogen.
3: Ja.
1: Das ist für einen bodenständigen Norddeutschen eine völlig... Also, das, also durch drei Länder und immer wieder weiterziehen, da würde sich der Norddeutsche entleiben bei dieser Vorstellung.
3: Es war immer abenteuerlich.
1: Na eben.
3: Mein Leben war abenteuerlich.
1: Ja.
3: War nicht ruhelos.
1: Also,
3: Und mein Mann ist Bildhauer und Schauspieler. Und, und er baut, wir haben immer Ruinen aufgebaut.
1: Ja.
0: Das heißt, aus meiner Sicht heißt es, Angela hat vier Kinder großgezogen, ohne Strom und ohne Heizung. Und manchmal auch ohne fließend Wasser. Das war vollkommen irre. Ja. Das ist ja verrückt.
3: Ja, wir haben immer die einsamsten Gegenden gesucht, dass bloß in der Nähe kein Campingplatz herkommt.
1: Ja.
3: Viel Land hatten wir immer. Wir waren in Italien in einer Mühle, da unten in so einer Olivenmühle. Und dann sind wir weiter und weiter. Ja, wir haben, ich glaube, 7-mal Ort gewechselt. Und jetzt sind wir in der Bretagne gelandet. Schon lange.
1: Und darf die Bretagne sich denn jetzt freuen, dass Sie da bleiben? Oder ist
3: ja, die Bretagne darf sich freuen und ich darf mich vor allem freuen, dass ich da sein kann. Ja.
1: Und Doris, aus Hannover stammend, aber lange in Süddeutschland, in Bayern, ist das ein Ort, wo du dir vorstellen könntest, den noch mal zu verlassen? Wird man im Alter unter Umständen ruheloser? Nicht im Charakter, aber in der Mobilität?
0: Das weiß ich nicht so genau. Ja. Ich habe mich immer gern bewegt und ich hoffe, ich kann mich weiter bewegen. Aber gleichzeitig finde ich es auch wichtig, so einen Ort zu haben, wo man zur Ruhe kommt, wo man sich auch zu Hause fühlt, wo man sich mit der Landschaft verbindet. Das ist für mich schon sehr lange Bayern. Ja. Mhm. Allerdings, wenn ich jetzt hier so durch Norddeutschland fahre, dann merke ich schon auch so meine norddeutsche Herkunft. Ja. Diese Liebe für den großen Himmel. Und
1: wenn man gemeinsam in einem bestimmten Alter, wenn zwei Frauen, zwei Kolleginnen in dieser Branche so einen Film beginnen, dann beginnen sie ihn ja auch in einem bestimmten Mindset, in einem bestimmten Bewusstsein im Hinblick auf die Frage des Alterns und die Frage der Pflege. Und man kommt eventuell am Ende der sehr intensiven Dreharbeiten. Wie lange haben Sie gedreht? 5, 6 Wochen?
0: Ja, 31 Wochen? Tage. Was
1: 31 Tage, also
0: meine
1: schon.
0: Meine Verhältnisse so üppig war.
1: Mhm. Ja, also 6 Wochen ungefähr, 5. Hessisches Abitur, ist mit Kopfrechnen nicht so gut. Aber wo kamen Sie am Ende an? Gab es eine Bewusstseinsveränderung im Hinblick auf das Thema Pflege, im Hinblick auf das Thema Älterwerden, Angela? Haben Sie die Dinge anders gesehen als zu Beginn der Dreharbeiten?
3: Nee, eigentlich nicht.
1: Heißt?
3: Nee. Ich habe diese... Also meine Mutter zum Beispiel, die ist ja 101 geworden und mein Bruder war bei ihr. Er hat sie auch gewickelt. Und sie hatten es unheimlich schön zusammen, mhm. wie ich es auch schön hatte mit dem Roboter. Mhm. Und als Filmrolle da.
0: Wir haben uns nur alle sehr an den Roboter gewöhnt.
3: Ja.
0: Das
3: ja.
0: haben wir schon gemerkt.
3: Ja.
0: Dass unsere Akzeptanz für den Roboter sehr gewachsen ist.
4: Und aber es war ja kein Roboter.
1: Ja. Es war ja kein
4: Roboter. Der Clou dann.
0: Nee, das stimmt eben nicht. Nee, in dem Moment, wo der im Kostüm war, war er der Roboter. Das ist auch etwas, was man schwer abstrahieren kann die ganze Zeit. Auch wenn man den Film sieht, man ist sofort dabei und nimmt ihn an, diesen Roboter. Und man macht sich nicht klar, dass es ein Schauspieler ist. Und das passierte am Drehort ganz genauso. Er war dann der Roboter. Okay. Und wir haben ihn auch so behandelt wie ein Roboter.
4: Aber geflirtet.
0: Wir haben ihn immer mehr auch akzeptiert. Das fand ich schon erstaunlich. Ja. Und das gesamte Team.
1: Also ich muss sagen, ich fand den Film, ich habe es schon gesagt, wahnsinnig gern gesehen. Mhm. Aber er hatte für mich was sehr Beruhigendes als jemand, der auch nicht mehr ganz taufrisch ist. Dass ich nämlich dachte, sollte ich mal die Autonomie verlieren, also die Kontrolle über meinen Körper, also ein Pflegefall werden, dann ist es mir lieber, dass da so ein Roboter, der sympathisch ja. Vielleicht gibt es auch weibliche Roboter, so ein bisschen.
0: Das kann man sich aussuchen.
1: Das ist mir aber 10-mal lieber, weil da habe ich das Gefühl, dann bin ich nicht genannt oder so.
0: Einmal das und er sorgt ja für Unterhaltung. Der Film ist ja sehr lustig, weil
2: er... Wir tanzen ja auch, ne?
0: Er bringt...
1: Ja, ich habe es ja gesehen im Film, ihr tanzt.
0: Eine gute Portion Lebenslust.
1: Er bringt Lebenslust und man geniert sich auch nicht vor ihm. Also ich fand das eine total positive Geschichte.
4: Dann wissen wir, was wir dir zum 80. schenken, Hubertus.
1: Wenn man Bettina hat, braucht man keine Kollegen. Also, Angela Winkler und Doris Dörri, meine Damen und Herren. Herzlichen Dank.
4: Also, wenn dieser junge Mann auf YouTube Badewannen fliegen lässt oder geheime Räume in Litfaßsäulen einbaut, dann gucken ihm über 2 Millionen Menschen dabei zu. Und warum er sich als leidenschaftlicher Tüftler jetzt dazu entschieden hat, 100 Tage allein und ganz autark im Wald zu verbringen, das wird er uns heute erzählen. Johannes Mickenbecker ist bei uns. Herzlich willkommen. Ich bin eben kurz zusammengezuckt, als Angela Winkler gesagt hat, wo bloß kein Campingplatz hinkommt. Da sind sie gewesen. Du bist doch auch Camper, oder? So wie ich.
5: Das rieche ich aber nicht auf Campingplätzen.
4: Wo campst du? Du bist doch jetzt auch ein Camper hier.
5: Genau, ja. Aber ich fahre danach aus der Stadt raus und dann stelle ich mich irgendwo hin, was keiner sieht.
4: Aber das darf man doch gar nicht.
5: Ich glaube, das ist so eine Grauzone, oder?
4: Ja, weiß ich nicht. Also ich kenne Plätze, wo man weggejagt wird, wo dann mitten in der Nacht jemand steht und sagt, bitte hier, Sie dürfen hier nicht stehen. Gibt's ja auch.
5: Ja, es gibt tatsächlich so eine App, wo Parkplätze eingezeichnet sind, wo man meistens nicht weggejagt wird.
4: Okay, und aber das ist ja dann praktisch schon, wenn du sowas machst, dann war das ja schon eine kleine Vorstufe, ne, zu dem, was du im Wald, da kommen wir ja gleich zu dem, was du im Wald gemacht hast, oder?
5: Ich habe mir das Auto erst danach umgebaut, also es war eher eine Folge davon.
4: Ach, eine Folge, sehr interessantes Naturexperiment, aber wir müssen vorher noch mal kurz über das reden, wodurch dich ja sehr, sehr viele Menschen kennen, nämlich The Real Life Guys. Das hast du vor weit über 10 Jahren ja mit deinem Zwillingsbruder Philipp, der mittlerweile verstorben ist, hast du das ins Leben gerufen. Was für eine Idee steckte dahinter? Ihr wart ja da noch sehr jung, ihr wart ja Vorreiter.
5: Ich glaube, wir haben uns das gar nicht so bewusst ausgesucht, da jetzt YouTube-Videos zu machen. Wir wollten eigentlich uns Freunde, die immer sehr viel am Computer waren, immer gezockt haben oder am Handy und so weiter, die wollten wir eigentlich dafür begeistern, rauszugehen, weil unsere Eltern haben uns immer alles verboten, so Handy, Computer, sowas hatten wir nicht.
4: Eure Eltern waren so streng?
5: Also die waren da schon streng, ja. Okay. Ja. Also wir hatten dann irgendwann doch eins, aber das wussten die nicht. auf jeden Fall wollten wir die halt begeistern, rauszugehen. Und wenn wir denen so erzählt haben, wir haben jetzt im Wald irgendwie ein Loch gegraben, wir haben einen Floß gebaut, sind rein runter gefahren, so, dann haben die uns nicht so geglaubt, dass das wirklich Spaß macht. Und deswegen haben wir angefangen, das zu filmen. Und um die Videos mit denen dann zu teilen, als wir dann irgendwann ein Handy hatten, haben wir es auf YouTube hochgeladen, denen geschickt. Und es war gar nicht geplant, dass es so viele Leute anschauen, aber irgendwann haben sie es immer mehr angeschaut und dann ist es so draus geworden. Ja.
4: Wir können für die, die das nicht kennen, The Real Life Guys, vielleicht mal ein kleiner Eindruck, was die alles auf die Beine gestellt haben.
6: Unser Ziel war es, unser Leben nicht in der virtuellen Welt zu leben, sondern rauszugehen, ins Real Life. Etwas zu machen, etwas zu erleben und andere mitzunehmen. Wir wollten frei sein. Ohne gesellschaftliche Zwänge und Vorschriften. Studium, Karriere, Statussymbole sollten unser Leben nicht diktieren. Stattdessen haben wir angefangen, unsere verrücktesten Kindheitsträume umzusetzen. Die Projekte, an die niemand geglaubt hat, haben uns am meisten fasziniert. Dass daraus einer der erfolgreichsten YouTube-Kanäle Deutschlands werden sollte, konnten wir uns damals noch nicht vorstellen.
1: Desiree, ich will nur sagen, Desiree war ganz begeistert eben, als sie das gesehen hat. War völlig hin und weg.
4: Musst du mal gucken, was sind ja irre Sachen, was die
2: ich macht. Mit meiner Flugangst dann auch noch die Badewanne, die abhebt. Großartig.
4: Also Hubertus und ich können uns natürlich sehr genau erinnern, du bestimmt auch, dass du ja das letzte Mal hier in der Talkshow warst, zusammen mit deinem Bruder Philipp, der ja vor 5 Jahren gestorben ist. Das war, glaube ich, ein paar Monate davor, dass ihr beide hier wart. Da ging es ihm schon sehr schlecht. Die Frage ist natürlich, ihr wart ja so wahnsinnig eng, ihr beide. Kann man diese Lücke überhaupt schließen? Hast du es geschafft, diesen Schmerz in irgendeiner Form zu überwinden, dass er nicht mehr da ist?
5: Das ist eine gute Frage. Ich glaube, das war tatsächlich ein Punkt, warum ich jetzt in den Wald gegangen bin, weil ich das rausfinden wollte. Also ich habe mich danach sehr stark wieder in die Arbeit gestürzt. Also ich glaube, es ist auch ein bisschen gesund, sich was zu suchen, dass die Routine nicht so komplett zusammenbricht. Also ich habe das gemerkt, meine Schwester ist ja vorher auch schon mit dem Flugzeug verunglückt. Und da hatten wir uns auch am Anfang so überlegt, sollen wir jetzt weiter Videos machen? War irgendwie komisch, aber wenn man dann nur zu Hause rumsitzt und gar nichts macht, weil es ist halt mein Job, dann ist ja auch doof. Deswegen haben wir da einfach weitergemacht. Ich habe mir aber nie so bewusst mal Zeit für mich genommen, um mir alles nachzudenken und so weiter. Und da war dann irgendwann so der Punkt, dass ich gesagt habe, ich will mir jetzt mal Zeit für Ruhe nehmen, zum Nachdenken, aber auch irgendwie mehr wieder raus in die Natur, weil ich einfach, keine Ahnung, ich fühle mich da irgendwie sehr, auch Philipp sehr verbunden, weil wir als Kinder schon immer sehr viel draußen waren. Genau, und ich denke, ich habe in der Zeit noch mehr damit abschließen können.
4: Also im Wald, ich habe das ja auch gesehen, diesen Film, du sinnierst und redest ja auch drüber, über ihn. Ne? Ist er dir da in diesem Wald, in dieser Einsamkeit näher gekommen? Also, oder hast du ihn besonders vermisst da?
5: Ich würde sagen, es gab solche und solche Momente. Also eine Sache, die uns so ganz stark immer verbunden hat, war Naturfotografie. Was ich sehr stark vernachlässigt habe, als wir mit YouTube angefangen haben, weil das interessiert normalerweise keinen in unserem Alter. Also damit hatten wir angefangen.
4: Ja, aber tolle Fotos habt ihr ja gemacht.
5: Dankeschön. Genau, aber als ich jetzt im Wald war, hatte ich meine Kamera mitgenommen und habe da dann wieder, da ist immer so ein Eisvogel an mein Blockhaus gekommen und habe den dann fotografiert. Und das war so ein bisschen, das hat mich in die Zeit wieder zurückversetzt, weil ich immer, also es war immer so ein Traum von uns beiden, meinen Eisvogel zu sehen, Eisvogel mit einem Fisch. So. Und das habe ich da dann tatsächlich machen können, dieses Bild vom Eisvogel mit dem Fisch. Und da habe ich viel auch an diese Zeit gedacht. Genau, aber es gab also dadurch natürlich auch viele Momente, wo ich ihn vermisst habe, wo ich mir so gedacht habe, jetzt zu zweit zu sein, wäre cooler. Und also es war, glaube ich, die erste Zeit, dass ich mal so richtig lange ganz alleine war. Hatte ich sonst in meinem Leben natürlich nie, weil Philipp war bei allen dabei, ja.
4: Und was wolltest du über dich herausfinden, also abgesehen davon, dass du mal sehen wolltest, wie das ist, wenn man alleine ist? Was war dein Ziel? Warum hast du gesagt, ich will 100 Tage, will ich ganz autark in diesem Wald sein?
5: Also ich glaube, der Film ist auch gar nicht, also das, was jetzt draus geworden ist, ist nicht so das klassische Survival-Ding. Ich wollte gar nicht mal so wirklich rausfinden, was kann ich essen. Also ich habe mich in der Zeit nur von dem ernährt, was ich da angebaut habe, vorher auf so einem Acker oder was ich im Wald gefunden habe.
4: Genau, ihr habt ja was gemietet. Du hast ja richtig ein Stück gemietet, ein Stück Odenwald hast du gemietet.
5: Genau, also war von Freunden so eine Lichtung im Wald.
4: Ja.
5: Aber genau, da also habe ich so Sachen angebaut. Aber interessanter fand ich eigentlich rauszufinden, wie es ist, mit so ganz wenig mal klarzukommen. Also weil ich finde, normalerweise haben wir ja in unserer Gesellschaft einen sehr großen Überfluss von Sachen, die wir eigentlich gar nicht wirklich zum Leben brauchen. Das war auch mit ein starker Grund, warum ich rausgegangen bin, weil ich so gemerkt habe, ich habe so viele Sachen, die mich im Alltag ablenken. Also gerade das Smartphone und so fand ich jetzt sehr interessant, dass sie auch kein Smartphone haben und es auch so schätzen. Genau, und da wollte ich eigentlich mal ein bisschen Abstand von haben und auf dieses ganze Materielle und alles verzichten und wirklich mal nur das haben, was man eben braucht.
4: Ja. Und was heißt jetzt autark? Also du hattest ja schon Sachen dabei. Ne? Also wie hast du dich vorbereitet? Was waren so die Dinge, die mit mussten in diesen Wald?
5: Genau, das war kein klassisches Survival, wo man nur mit Messer in den Wald geht. Weil da kann man immer nicht so viel machen. Da gibt es auch schon ganz viele Filme, Serien, alles Mögliche. Unsere Idee war, so zu leben, wie als wäre ich der letzte Mensch auf der Welt. Aber ich konnte mir alles mitnehmen, also alles, was autark funktioniert. Also jetzt keine Benzinkettensäge oder sowas, weil Benzin habe ich nicht, wenn ich der letzte Mensch auf der Welt bin. Aber ich hatte zum Beispiel Solarzellen und konnte mich damit autark mit Strom versorgen. So, okay. Geht natürlich nur, solange die Solarzellen gehen. Aber ich hatte Solarzellen hatte ich dabei, eine Akkukettensäge, einen kleinen Ofen, einen Holzofen, so einen ganz altmodischen. Genau, Axt, Messer, Schlafsack, viel mehr war es auch nicht.
4: Und du wolltest ja eigentlich nicht das ganz alleine machen, ne? Weil du das ja gefilmt hast die ganze Zeit. Es sollte ja eigentlich einer dabei sein, es war auch am Anfang dabei, aber nur 9 Tage, der das dann drehen sollte. Warum musste der aufhören?
1: Der war fertig mit den Nerven.
4: Der konnte nicht mehr.
5: Ja, das waren bei ihm sehr persönliche Gründe. Aber also man muss auch sagen, nach 9 Tagen war es bei mir auch so ein bisschen so, dass ich mir so gedacht habe, jetzt noch 91 Tage ist schon krass lang. Also die 9 Tage haben sich schon lang angefühlt und dann noch 91 Tage. So, das war für ihn jetzt nicht der Grund, er ist auch krank geworden und hatte auch das Essen nicht so vertragen und so. Ich glaube, das Ganze war generell nicht so ganz so sein Ding.
4: Okay, war nicht so sein Ding, ja.
5: Aber ja, also da waren bei ihm noch andere persönliche Sachen. Aber ja, also ich habe gedacht, wir starten es zusammen und das dann alleine weiterzumachen, war nochmal eine ganz andere Herausforderung.
4: Eben, ich meine, wie hast du es gemacht? Du hast ja permanent, und das muss man ja sagen, die Einsamkeit war das eine und das Alleinsein, aber du warst ja immer online. Also du hast das, du hast ja deine Community trotzdem immer daran teilhaben lassen. Also wie hast du das hingekriegt? Hast du das immer dann alles aufgebaut, installiert? Das musstest du ja alles alleine machen. Das mitten im Wald, wie ging das?
5: Ich hatte eine Kamera, also wirklich eine relativ kleine Kamera, ja. Mit einem Stativ. Ja. Die habe ich immer hingestellt und abends hatte ich dann so ein Gerät, wo ich die Karte rausgemacht habe, das dann in dieses Gerät reingesteckt habe, das hat ein Kumpel von uns gebaut und das hat dann die Aufnahmen hochgeladen, haben das drei andere Cutter haben das dann zusammengeschnitten. Ja. Aber ich hatte da gar nicht so viel Arbeit mit jetzt irgendwie am Laptop oder so, wollte ich ja nicht sein. Das hat ganz gut geklappt.
4: Aber warum war dir das wichtig, dass du nicht erst nach dieser Zeit da was draus machst, so wie jetzt diesen Kinofilm, sondern dass du immer permanent die Leute auch dabei sein lassen wolltest?
5: Also war ja in der Jahreszeit, die nicht ganz so einfach ist. Wir haben es im Herbst gestartet, ist dann bis in den Winter gegangen. Am Ende waren es auch irgendwie minus 10 Grad. Und ich fand, dass der Zuschauer das viel besser nachfühlen kann, als wenn es jetzt im Februar irgendwann gekommen wäre und dann bis in den Frühling gegangen wäre.
4: Ach so.
5: Das wäre dann, ja, ist cooler, wenn man so sieht, okay, es schneit, bei einem zu Hause schneit es auch.
4: Ja, also es war wirklich also heftig. Am besten gucken wir mal rein, weil das also da wird einem irgendwann friert man, es wird einem kalt und klamm, wenn man das nur sieht, diese Bilder.
1: Ja, stimmt.
4: Guck mal rein.
7: Guten Morgen und herzlich willkommen zum 42. Tag, in dem ich versuche, komplett autark auf mich allein gestellt in der Natur zu verbringen. Es sind so viele unterschiedliche Erlebnisse und Emotionen, die ich hiermit verbinde. Also von wirklich krass glücklichen Momenten.
5: Das ist ja der Fund meines Lebens. Krass, ey, das ist einfach ein gigantischer Hecht hier.
7: Bis zu Momenten, wo ich quasi komplett verzweifelt bin, wo ich auch die Kamera nicht laufen lassen habe.
8: Und wird dir das hier draußen dann nochmal mehr bewusst, dass Philipp fehlt?
5: Okay, von einem Moment auf den anderen. Ich glaube, irgendwann ist schon so ein Punkt erreicht, wo ich vielleicht lieber abbrechen sollte. Aber irgendwie will ich schon rausfinden, wo die Grenze ist.
4: Das würde mich schon mal interessieren, wie Angela Winkler. Wir waren ja beim Du, ne? Wir waren ja auf Super.
2: Ja, ja.
4: Kannst du dir das vorstellen, sowas? So ein Projekt? Weil du ja auch so ein bisschen, ist das so ein bisschen seelenverwandt, oder? Dieses.
2: Ja.
4: Nicht, gar nicht. Hörte sich eben so an, ohne Heizung, ohne Wasser, einsam.
2: Nee, ich finde das schon eine große, weiß nicht. Nee,
4: nee, nicht so. Nee. So weit würdest du nicht gehen.
1: Desiree war sehr gespenstisch, glaube ich, berührt eben.
2: Ja, ich finde das wahnsinnig, also mutig, sehr, sehr mutig. Ich glaube auch, also würde ich mich Frau Winkler anschließen, ich glaube auch nicht, dass ich das, ich könnte 100 Tage alleine sein,
4: ja.
2: Auch sicherlich in der Natur, aber dann lieber in meinem Haus im Garten, aber nicht jetzt, es ist schon, wow.
5: Ja, aber ganz so schön war es nicht. Und ich denke, es gibt schon Zusammenhänge. Also ich hatte ja auch kein fließendes Wasser, keine Heizung, eben so Sachen. Yeah. Aber es ist schon noch was anderes mit so einem Blockhaus, was ich, also habe ich ja selber gebaut in der Zeit, also wenn wir jetzt ein besseres Haus
9: haben. Und ich glaube, andere Menschen, das macht schon den Unterschied.
2: Ja, eben.
5: Ja gut, ja, das natürlich. Ja. Ja.
4: Ach so, das natürlich, ja klar. Die anderen Menschen kommen natürlich schon, dazu. Ja. Ich meinte jetzt einfach nur diese schlichte Lebensweise. Ne?
1: Hat Tané
2: das Vorbild
1: als
2: von Thoreau im Kopf? Das berühmte Vorbild Thoreau,
4: Walden,
2: der genau dasselbe gemacht
4: Walden,
2: hat.
4: Ne?
2: Ja. Das heißt Walden und der...
4: Walden, Entschuldigung.
5: Ja, okay, nee, das muss ich, habe ich Walden. Tatsächlich noch nicht...
2: Ah, okay. Dann ist es genau dasselbe, nur 100 Jahre davor. Okay. Und dann kam aber später raus, dass er geschummelt hat.
5: Ach ja.
2: Okay. Haben Sie ab und zu geschummelt?
5: Nee, geschummelt habe ich tatsächlich nicht. Ich habe immer davon geträumt, dass ich runtergefahren wäre mit meinem Fahrrad und zur Bäckerei gegangen wäre, mir ein Brötchen geholt hätte. Und dann bin ich so hochgefahren und habe so gedacht, ja, jetzt müsste ich eigentlich abbrechen. Dann bin ich aufgewacht und habe so gedacht, boah, da habe ich ja so Hunger. Also ich habe wirklich sehr, sehr viel von Essen geträumt. Ich hab's nicht gesehen. Ich bin nicht runtergefahren.
2: Aber Sie haben auch nur im Traum die Brötchen gegessen, denn Sie sind ganz schön dünn geworden, oder?
4: Ja, er hat wahnsinnig abgenommen.
5: Ja, ich hatte am Ende noch 3% Körperfett. Das ist auch wirklich am Minimum, was man machen sollte. Ja. Danach kriegt man bleibende Schäden, ja. Von daher.
2: Wie viel Kilo haben Sie da verloren?
5: Also ich habe noch 54 Kilo gewogen, so 8 Kilo habe ich abgenommen.
4: Und, aber das Essen ist ja auch schon an sich interessant. Also was habt ihr denn, oder was hast du da angebaut? Du hast dich ja wirklich nur von dem ernährt und von den Fischen.
5: Ja, also ich bin kein guter Landwirt, kein guter Koch, gar nichts. Deswegen ist es nicht ganz so gut gelungen. Aber ich wollte eigentlich auch Getreide anbauen. Ich musste den Acker wechseln. Das war so ein bisschen schwierig. Auf dem einen Acker durfte man es scheinbar nicht machen. Und dann war ich zu spät für Getreide und hatte nur Kartoffeln, Kohlrabi. Ich hatte so ein paar Maispflanzen. Der Rest hat dann Schafe gefressen, die da irgendwie eingebrochen sind. Und was hatte ich noch?
4: Kürbisse
5: ich hatte
4: so, hattest du noch.
5: Kürbisse hatte ich, genau.
4: Ja, ja.
5: Ich hatte so Steckrüben. Die gibt es gar nicht mehr im Supermarkt. Ja, die wachsen sehr schnell, schmecken aber nicht. Ja, so Sachen hatte ich da.
0: Und Sie hatten kein Fett, oder? Hatten Sie irgendein Öl, irgendein Fett?
5: Ich hatte theoretisch Nüsse, aber die habe ich gesammelt in der Zeit. Das war nicht genug, die waren dann irgendwann aufgebraucht. Und Sonnenblumenkerne, daraus hatte ich dann mit der Ölpresse habe ich Öl gemacht. War aber sehr, sehr viel Aufwand und habe ich einmal gemacht und dann habe ich keinen Bock mehr drauf. Ja.
10: Ich stelle mir das so makaber vor, wenn die Leute dann dir zugucken mit ihrem Pistazien-Croissant und denken, ja, heute hat er drei Sonnenblumenkerne. Das ist doch Wahnsinn. Also, ja. Total. Also, gut ab, dass du da so durchgehalten hast. Dann merkt man, wie bequem man ist, wirklich. Ja. Also das ja. ist irre.
5: Aber das war meine größte Erkenntnis. Also gar nicht das mit dem Essen und so, sondern eigentlich, wie gut es einem tut und was für ein glücklicher Mensch ich geworden bin, als ich mal auf diese ganze Bequemlichkeit verzichtet habe. Und wie krass das mal so war, so wenig zu haben. Ja, das war wirklich so das, wo ich mich auf einmal so gewundert habe, warum geht es mir gerade so besser als sonst manchmal? Ja, und war eine interessante Erfahrung.
1: Vielleicht ja, wirkt das denn rein. Weiter? Geht es einem denn weiter gut? Oder wenn man dann wieder im Supermarkt steht, oder ja, also, kommt man dann zurück in das alte Fahrwasser?
5: Man kommt auf jeden Fall zurück. Ich bin aber seitdem jetzt auch in ganz vielen YouTube-Videos von uns nicht mehr so dabei gewesen, weil ich gemerkt habe, dass mir dieses höher, schneller, weiter, was wir sonst immer machen, eigentlich gar nicht mehr so gut tut, nicht so viel Spaß macht. Und stattdessen bin ich jetzt viel, viel mehr draußen in der Natur. Ja, aber ich bin trotzdem dankbar, dass wir einen Supermarkt haben. Ja.
4: Herr Philipp, du hast ja... Du hast ja in der Zeit ganz viel in der Bibel gelesen. Du bist ja sowieso sehr christlich erzogen, aber du hast ja gesagt, in der Zeit war dir das dann auf einmal war die Bibel dir wieder sehr nah. War das durch das Alleinsein oder wie kam das?
5: Das war durchs Alleinsein, das auf jeden Fall. Ich finde auch, wenn man, also meine, ich rede irgendwie mehr mit Gott, wenn ich alleine bin und nicht so abgelenkt bin. Also sonst hat man ja immer Handy, sonst was, da kommt man gar nicht so viel dazu. Von daher finde ich, war das da eine intensivere Erfahrung. Ja, also ich fand's auch in der Hinsicht sehr wertvoll. Und ich finde auch, man hat die Bibel noch mal ganz anders verstanden, weil gerade Jesus redet so sehr viel in so Vergleichen, die aus der Landwirtschaft kommen. Er hat irgendwie so einen Vergleich, wo er sagt, wer wenig sät, wird auch wenig ernten. Das habe ich dann sehr gut verstanden.
4: Und der Moment, also du hast es ja, der Film heißt zwar 100 Tage autark, das war ja auch der Plan, aber du hast ja nach 70 Tagen dann aufgehört. Was war das für ein Kipppunkt? Also du hattest dir eine Grenze gesetzt, du hast gesagt, dann ist Schluss. War das das Gewicht tatsächlich oder was war's?
5: Das war so ein Zusammenspiel. Ich habe es in der Zeit und jetzt auch in dem Film, checkt man es glaube ich gar nicht so ganz, habe ich es nicht verstanden, was der Punkt war, warum es mir so schlecht ging. Weil es war echt so, ich saß in meiner Blockhütte und habe es nicht geschafft aufzustehen und mich vorne auf die Terrasse zu setzen. Einfach, ich habe nicht gecheckt, ob es jetzt meine Motivation ist, ob das jetzt mental ist oder körperlich. Aber es ist wohl so, das haben mir so Bodybuilder erzählt, wenn die sich so runterhungern für einen Wettkampf, dass da wirklich gar kein Fett mehr dran ist, dann kommen die auch auf so, keine Ahnung, 3-5% Körperfett. Und die haben gemeint, dass wenn sie allein aus dem Auto aussteigen und die Tür aufmachen, dass sie dann schon so geschafft sind, dass die eine Pause brauchen, bis sie dann so einen ersten Fuß rausheben können.
4: Ah,
5: und das ist aber wirklich, weil der also Körper will einfach keine Energie mehr verbrauchen. Und das habe ich auch erlebt. Und ich habe es gar nicht so gemerkt, weil ich war die ganze Zeit angezogen. Ich habe mich die letzten irgendwie 30 Tage nicht gewaschen, weil es zu kalt war. Und ich habe nicht gemerkt, wie krass ich abgenommen habe, so richtig.
4: Okay.
5: Und genau, aber es war schon dieser Zustand, wo mein Körper einfach gesagt hat, ey, ich will eigentlich nur noch Ruhe. Und ja, das war dann auch so, dass ich irgendwann gesagt habe, ich kann das nicht mehr weitermachen, sonst irgendwann liege ich hier nur noch rum und dann verhungere ich. Ja.
4: Also da war schon der Verstand, weil du hast es nicht als Niederlage empfunden jetzt, weil du auch jemand bist, der Herausforderungen liebt, aber du hast nicht gesagt, das ist jetzt habe ich versagt, weil ich 30 Tage zu wenig.
5: Nee, ich habe mir auch am Anfang schon vorgenommen, dass ich nicht machen will, um jemandem was zu beweisen oder um jetzt nur die 100 Tage voll zu machen, sondern dass es mir was geben soll, dass ich daraus was lernen will, so für mein Leben. Und das in dem Moment, wo ich merke, ich ziehe es jetzt nur noch durch und quäle mich jetzt nur noch, dass ich dann abbrechen will. Und das war halt irgendwann der Punkt.
1: Hast du eigentlich, wir haben uns in der Redaktion gefragt, wenn immer ich in einem Wald bin und ich gehe sehr gerne in einen Wald, kommt spätestens nach Viertelstunde irgendein Crossradfahrer mit hoher Geschwindigkeit an mir vorbei. Findet man eigentlich noch einen deutschen Wald, wo man die entsprechende Anzahl von Tagen überhaupt alleine sein kann?
5: Also es war auf dem Grundstück von einem Bekannten von mir, was auch eingezäunt ist.
1: Ach so.
5: Zum Glück. Und es hat auch niemand gefunden. Ja, also es war nicht so richtig, weil sonst hätte das Bauamt wahrscheinlich ganz schnell einen Strich durch die Rechnung gezogen. Ich habe mein Blockhaus gebaut. genau, aber es haben mich, zwei Leute haben mich tatsächlich gefunden. Die waren aus Stuttgart und die haben anhand von den Videos irgendwie den Brunnen gesucht, wo ich immer Wasser geholt habe und dann alles zurückverfolgt und dann haben die mich gefunden, ja.
4: Ah, diese Follower natürlich, ja. Weil das so viele Leute hier gucken.
5: Ja, aber nur zwei, deswegen, das war schon gut okay.
1: Weil du gebaut hast, das war ein schwäbischer Bausparer.
4: und haben die dich belästigt dann, oder?
5: Nein, nein, die waren ganz nett, die waren ganz, nett, ganz zurückhaltend, ja, wollten kurz mit reinkommen, ich habe mich gefreut, dass mal jemand da war. Ja.
4: Auch keine Camper, die dich, keine Camper in der Gegend.
5: Nee.
4: Würdest du das zur Nachahmung empfehlen eigentlich, was du da gemacht hast?
5: Das würde ich, glaube ich, nicht in der Art zur Nachahmung empfehlen, aber ich würde es auf jeden Fall sehr empfehlen, mehr rauszugehen. Und auch mehr auf sein Handy, auf diese ganze Ablenkung zu verzichten und vor allem sich mal Gedanken darüber zu machen, über diesen ganzen Konsum und über diese ganzen Sachen, die wir eigentlich zu viel haben, wo man, glaube ich, auch denkt, man bräuchte jetzt das, um glücklich zu sein. Weil das ist eigentlich das, was ich am meisten mitgenommen habe. So, man braucht eigentlich nicht noch mehr und das und das, um glücklich zu sein, sondern ja, manchmal ist weniger auch mehr.
4: Ja, also das ist eine tolle Erkenntnis. Tage autark, jetzt im Kino um ihre Ecke. Vielen Dank. Ich wünsche dem Film, dass den ganz viele Leute sehen und mit der Erkenntnis dann wieder nach Hause gehen. Danke, dass Sie hier bist.
1: Kann man das nicht glauben, dass Sie im nächsten Jahr bereits Ihr 50-jähriges Bühnen- und Jubiläum feiert?
10: Also ab in den Wald.
1: Ich kann es nicht sagen. Sie spricht 6 Sprachen und sie ist preisgekrönt und das mit Recht. Desiree Nosbusch.
10: Dankeschön.
1: Wenn man eine Talkshow macht, achtet man auch auf Körpersprache. Und ich merke, dass du immer wieder so machst.
10: Ach, ich habe so versucht, es zu kaschieren.
1: Ich
10: habe eine Ellbogenfraktur.
1: Und du warst richtig bandagiert.
10: Ich hatte erst einen Gips, ja, und dann richtig mit Schiene. Es ist mir aber im Ausland passiert und ich musste fliegen und mit Gips darf man nicht fliegen.
1: Ja.
10: Habe ich dann auch gelernt und ich wünschte, ich könnte jetzt eine wunderbare Geschichte erzählen, aber ich bin bei 40 Grad draußen als Vorbereitung für einen Film in Los Angeles Schlittschuh gelaufen und bin einfach gefallen, ganz einfach. Und zwar nicht mal, während ich eine Pirouette oder irgendwas versucht habe, sondern ich wollte einfach aufs Eis drauf.
4: Oh Gott, nein.
10: Und es kam mir eine Dame entgegen, die auch nicht ganz sicher auf dem Eis war und der wollte ich ausweichen. Ja, das war's.
1: Ist es nicht so, dass Schauspieler, bevor sie drehen, Risikosportarten vermeiden müssen?
10: Ja, genau. Die Produktion meinte dann auch, wir haben dir nicht gesagt, du sollst das tun, was auch stimmt. Haben sie auch nicht. Ja. Aber ich habe halt, da ich ja weiß, wie schwierig es auch ist, und ich glaube, das werden diese wunderbaren RegisseurInnen hier bestätigen, wie schwierig es heute ist, irgendwie einen Drehtag irgendwie zu gestalten und das Zeit Geld kostet, dachte ich, ich bereite mich jetzt als Schauspielerin richtig vor, damit man nicht dann mir erstmal beibringen muss, wie ich Schlittschuh laufen beim Drehen. Genau.
1: Insofern, aber du bist auf dem guten Weg.
10: Ich bin auf dem guten Weg.
1: Was macht eigentlich Bowie, während du drehst?
10: Also ich hoffe jetzt mal gerade eben, dass er oben in der Garderobe nicht bellt und traurig ist, dass ich gerade nicht da bin, da ist er. Und ansonsten Bowie ist immer dabei. Ich habe diese Geschichte schon erzählt. Ich habe diesen Hund gefunden in einem Karton und der war damals laut Tierärzten knappe 3-4 Wochen alt und habe irgendwie ihm versprochen, dass wenn er überlebt, wird er nie wieder leiden.
1: Ja.
10: Außer wenn ich bei der Talkshow bin und er kurz mal oben sitzt. Und ich habe niemanden, wo ich ihn lassen kann. Und er will auch bei niemandem sonst sein, also ist er mal dabei.
1: Die Zeit hat so eine schöne Interviewserie und die heißt, was ich früher gerne gewusst hätte.
10: Ja.
1: Und da hast du gesagt, du warst da zu Gast und da hast gesagt, was ich früher gerne gewusst hätte, dass ein Leben mit einem Hund ein schöneres Leben ist.
10: Das stimmt. Das stimmt wirklich, ja. Also ich war nie ich dachte immer, ich bin kein Hundemensch. Ich hatte nie einen Hund. Und wie gesagt, der ist ja auch irgendwie vom Leben gebracht worden. Mhm. Und ich muss schon sagen, dass, auch wenn es nicht immer einfach ist in der Organisation,
2: es ist ein treuer Begleiter und ich möchte ihn nicht mehr missen. Nein.
1: Ich finde bei Hunden immer so schön, wenn man nach Hause kommt, die gucken einen so an, wie ein Lebenspartner einen nie angucken würde. Ja.
2: Ja. Da muss man ja gar nicht erst mal weggehen. Du musst ja nur zum Briefkasten gehen. Ja. Du kommst zurück und es ist, als wärst du 3 Monate irgendwie weg gewesen.
1: Also wir erleben die Zukunft nicht bei Robotern und bei Hunden als Partner in misslichen Situationen. Du hast einen wunderbaren Film mitgebracht, den du mit Matthias Brandt gedreht hast. Der heißt Eine Nacht in Bangkok. Du spielst mit Matthias Brandt ein Ehepaar, das 10 Jahre getrennt ist und wieder zusammengebracht wird, dadurch, dass die Tochter völlig unerwartet in Untersuchungshaft sitzt.
2: Genau.
1: Und bevor wir über den Film reden, schauen wir uns mal einen sehenswerten Ausschnitt an.
11: Bitte keine langen Umarmungen und keine Berührungen.
12: Ich bin Geistlicher.
11: Ich bin Heidin.
13: Wie lange wart ihr nicht mehr zusammen in einem Raum?
12: Das ist eine Weile her.
11: 10 Jahre.
12: Wir bleiben bis zum Termin.
11: Ja, sprich du nur für dich, ja?
12: Ich bleibe bis zum Termin hier.
11: Ich bleibe auch hier.
12: Bestimmt Lydia.
11: Na schau.
12: Du. Hey, du, das ist schön, dass du anrufst.
11: Weißt du was? Du bist gefeuert. Ihr holt mich doch hier raus, oder?
12: Ja.
11: Was haben wir gesagt? Keine Berührungen.
14: Also er ist total verknallt.
1: Wie war die Zusammenarbeit mit Matthias Brandt?
2: Oh, ein Geschenk. Also ich gebe zu, dass ich doch schon aufgeregt war, weil ich ihn sehr bewundere als Schauspieler, immer schon habe, und aber auch als Mensch mit Haltung. Und dieser Film besteht aus diesem Ehepaar und unserer Tochter natürlich, aber es war klar, wir haben 19 Drehtage tagtäglich einige Stunden miteinander zu tun. Und ich dachte immer nur, hoffentlich klappt das. Hoffentlich haut das hin. Hoffentlich ist da die Chemie. Und weil sonst ist dieser Film, sonst ist er gefährdet. Und es hat sich Gott sei Dank so eine Spielfreude gleich eingestellt, dass wir so richtig wie so ein Ping-Pong-Spiel die ganze Zeit miteinander hatten. Und das war ein großes Geschenk.
1: Es ist ein Genuss, euch beiden bei der Arbeit zuzugucken, sozusagen. Der Film untersucht eine interessante Frage, nämlich wie gut kennen wir unsere Kinder wirklich? Und hast du dich, ich weiß, du hast eine sehr enge Beziehung mit deinen Kindern, aber hast du dich dieser Frage auch schon mal stellen müssen, stellen wollen?
2: Ja, natürlich. Ich glaube, die Frage stelle ich mir wahrscheinlich einmal die Woche oder so. Mhm. Also man denkt ja immer, meinem Kind passiert das nicht, weil mein Kind macht das nicht und mein Kind tut dieses nicht, jenes nicht, mein Kind ist wohlerzogen. Mhm. Mein Kind. Und irgendwie merkt man ja dann ganz schnell im Leben, mein Sohn auch, meine Tochter auch, wie konnte das passieren? Insofern, ich glaube schon, dass ich meine Kinder gut kenne, aber ich möchte ja auch, dass sie ihre Geheimnisse haben. Ja. Das ist ja auch wichtig. Es muss ja auch ein Teil Leben geben, was nur denen gehört. Aber wichtig ist, glaube ich jetzt mal, dass halt die Kommunikation nicht abbricht, dass der Dialog bleibt und dass man neugierig bleibt aufeinander. Und deswegen werde ich auch immer ganz unruhig, wenn ich zu lange von ihnen getrennt bin, auch wenn ich nur so ein stiller Zuschauer dann bin zu Hause, dass ich so mitkriege, über was reden die, was sind die Probleme, was geht so in deren Leben ab, finde ich immer wichtig.
1: Vielleicht auch ein hoher Anspruch, dass man seine Kinder, dass man sie lieben muss, ist das steht natürlich über allem. Ja. Aber ob man sie immer kennen muss in allen Facetten, ist vielleicht auch ein hoher Anspruch. Und vielleicht haben unsere Mütter uns auch nicht so gekannt, selbst wenn sie
2: Also ich glaube, meine Mutter hat oft gesagt, die kenne ich nicht, die gehört nicht zu mir. Das glaube ich ganz oft.
4: Es ist ja interessant, Hubertus und ich haben uns darüber ja auch schon unterhalten, die sind ja so viele mit Kindern in dieser Runde. Wie ist das bei dir, Tom? Hast du auch schon mal darüber nachgedacht? Wie gut kenne ich die eigentlich? Gab es Situationen, in denen deine Kinder dir fremd vorkamen?
15: Ja, ich habe einen Sohn, der ist so 16,5, der wird 17. und also schon, also die letzten 3 Jahre war das irgendwie ein anderer. Also, vielleicht war ich auch der andere, das kann ich noch nicht so genau auseinanderhalten. Aber ich hatte aber das Gefühl, okay, ich verstehe dieses Prinzip jetzt plötzlich, also dieser Distanznahme, Weil du, wie sollst du die jemals ziehen lassen, ne, wenn die nicht sozusagen diese, auch diese Markierung setzen, also auch die Differenz so stark machen. Und also das hat er massiv hingekriegt.
2: Mir hat mein Therapeut gesagt, Pubertät ist, wenn die Eltern zum Problem
1: sind. Ja.
2: Das ist genau das.
1: In deinem Film spielt Musik eine wichtige Rolle.
2: In diesem Film,
1: In
2: Eine Nacht in Bangkok, ja.
1: Und was ich in der Vorbereitung auf das Gespräch, was ich nicht wusste, ist, dass Leonard Bernstein dir wiederum, darf ich sagen, den Weg zur Musik geebnet hat. Ist das...
2: Also geebnet jetzt vielleicht nicht, da war immer ein großes Interesse, weil ich auch als junger Mensch einige Jahre Konservatorium, Klavier und das alles gemacht habe. Aber ich bin mit seinem Sohn zur Schauspielschule gegangen und wir waren in New York damals und waren sehr oft bei Alexander. Ich muss sagen, hieß sein Sohn, er ist leider verstorben vor einem Jahr. Bei ihm zu Hause und das waren natürlich große Momente, wenn er sich ans Klavier setzte und dir dann irgendwie ein Musikstück erklärt hat oder wenn er dich mit in die Met genommen hat und dir, während du zuschautest,
1: Metropolitan Opera.
2: Und er hat mir mal, ich bin wie mit dem Heiligen Gral, er ging mal in die Küche, kam zurück und hatte mir auf einem rohen Ei Chopin-Noten draufgemalt und überreichte mir die. Und ich werde nicht vergessen, ich saß in der New Yorker U-Bahn mit diesem rohen Ei. Und es ging eigentlich nur darum, wie kriege ich dieses rohe Ei nach Hause. Und irgendwann, ich war leider damals nicht clever genug, dass man die hätte man ja ausblasen können und dann hätte ich das heute noch. Aber lange war halt dieses rohe Ei mit Chopin-Noten von Bernstein.
1: Was eine schöne Geschichte ist. Ich glaube, manchmal wird man ja gefragt, gibt es einen verstorbenen Menschen, den du gerne mal kennengelernt hättest? Mhm. Und da würde ich bei mir, Leonard Bernstein,
2: also ein großer,
1: relativ weit oben.
2: Einfach so ein Mensch. Oh. Ich würde jetzt nie behaupten, dass ich ihn kannte, weil ich weiß gar nicht, ob man den kennen konnte so. Ja. Aber allein diese Präsenz und diese Leidenschaft für und wie er eben Musik erklärte, das ist schon unglaublich gewesen.
1: Als du das letzte Mal bei uns zu Gast warst, hast du dein Regiedebüt vorgestellt, Poison, der übrigens demnächst auf Arte läuft, am 19. Oktober. Und ich, also sehenswert auch, meine Damen und Herren, aber was ich eben bemerkenswert fand, dass einer der Hauptdrehorte damals ein Friedhof war.
2: Ja.
1: Hast du zu Friedhöfen eine besondere Beziehung?
2: Ja, ich liebe Friedhöfe. Und zwar schon als sehr junger Mensch hat meine Oma immer erzählt, dass wenn es hieß, komm, wir gehen sonntags spazieren, habe ich gesagt, können wir auf den Friedhof gehen.
1: Ja.
2: Und da habe ich dann als kleines Mädchen oder junges Mädchen so Sachen gemacht, wie Blumen wieder aufgestellt oder Laub weggetan. Diese Ruhe, dieser, also Friedhöfe, ich gehe, wenn ich in einem neuen Land bin, wenn ich irgendwo drehe in einer Stadt, gehe ich auf den Friedhof. Es ist so... Ja, einige können sagen, es ist makaber, ich finde es wunderbar. Es ist ein Ort der Ruhe, ein Ort der... Poison hatte jetzt eine andere Geschichte. Mhm. Poison, das hatte mit einer Verarbeitung einer Geschichte zu tun. Da ging es um den Verlust eines Kindes. Und auch das ist eine Sache, die bei mir in der Familie irgendwo verankert ist. Etwas, was ich irgendwie verarbeiten musste. Aber Friedhöfe sind ein magischer Ort.
1: André Heller, der wunderbare Wiener Künstler, Sänger, Literat hat mal gesagt, mit Wiener Schmäh, wir sollten nicht vergessen, die Toten sind in der Mehrheit. Ja, aber das ist jetzt, kommt hier im Norden nicht so gut an, die Erwartungen, also weite deine Erwartungen zurück. Es gibt einen Friedhof in Vianden, in Luxemburg. Mhm. Das ist ein berühmter Friedhof. Was macht den so besonders?
2: Also ich habe damals für den Film, habe ich halt eine Location gesucht, die irgendwie auch so als Symbol für diesen Film stehen konnte. Und ich suchte einen Friedhof mit Wasser und einen Friedhof mit und fand dann halt in Fjern einen Friedhof mit einer Staumauer und einem rasenden Fluss daneben, der jeden Tag immer anders war. Und das hatte einfach die ganze Symbolik meines Films und der Geschichte, die ich erzählen wollte, an diesem einen Ort. Ja. Und Vianden ist auch noch der Ort, wo jedes luxemburgische Schulkind den ersten Schulausflug hin tut, weil man da hoch zur Burg mit dem Sessellift fährt. Das hatte ich aber vergessen. Es musste mir eine Hamburger Location-Scoutin diesen Friedhof nennen. damit ich mich daran erinnere und dann per, dorthin
1: gefahren. Per Google Earth hat sie das gemacht. Genau. Per Google Earth. Du warst mit einer, wie meine Recherche ergeben hat, auf diesem Friedhof mit einer norddeutschen Freundin.
2: Ja, natürlich war ich. Mit meiner ersten Brieffreundin.
1: Hast du noch Kontakt zu dieser?
2: Die habe ich dank einer Sendung von euch wiedergefunden. Auf dem roten Sofa saß ich und habe gesagt, als ich gefragt wurde, was meine Beziehung zu Hamburg ist, meine erste Brieffreundin kam aus Buchholz in der Nordheide. Und wir haben uns aus den Augen verloren.
1: Ja, ihr habt euch aus den Augen verloren, aber nur bis heute Abend, weil sie ist nämlich hier. Diana Pechtel, da hinten sitzt sie.
16: Gerne. Eine Überraschung.

0: hier vom Buchholz mit dem Zug oder wie sind wir nach Hamburg reingefahren. Und ich stand an der Alster, diese wunderschöne Skyline, die ihr hier habt, und stand da und dachte mir, wenn die in Luxemburg wüssten, wie es in der großen, weiten Welt ausschaut. Und das verbinde ich immer jedes Mal, wenn ich in Hamburg bin. Und das seit 48 Jahren verbinde ich das mit Jana.
1: Und wir haben jetzt keine Recherchemühen gescheut und haben euch an diesem Tag zusammengebracht.
0: Das ist ja
1: vor Publikum. Und, aber ich nehme an, ihr habt doch immer, wenn Sie Desiree im Fernsehen gesehen haben, hat das mal so einen Moment gegeben, wo Sie gezögert haben und gesagt haben, ich schreibe jetzt mal oder ich rufe die mal an.
2: Naja, es ist so, unsere Wege haben sich ja damals nach dem einen Urlaub getrennt. Und das Interessante war genau an meinem Abreisetag, das war dein erster Tag beim Radio, da hattest du ein Vorstellungsgespräch, genau. Und ab da hatten wir zwei verschiedene Leben. Das heißt, wir haben uns jahrelang noch geschrieben, aber nie wieder gesehen. Aber ich hatte halt einen Heimvorteil, ich habe dich immer gesehen, ich wusste, wie du aussiehst, aber du
0: konntest. Und ich habe immer geguckt, als es dann die sozialen Medien gab, habe ich dann angefangen, aber sie heißt halt in der Zwischenzeit anders, weil sie geheiratet hat.
1: Ja, ja, das
0: und deswegen habe ich sie nicht gefunden.
1: Ich habe so eine Freundin, die, ohne die ich das Abitur nicht geschafft hätte, die hat mich abschreiben lassen im Abitur. Und die hieß, ich sag's mal, die hieß Sigrid Schumann. Und ich habe dauernd, ich würde die noch zum Abendessen einladen. Ohne die. Und ich weiß nur, dass die irgendwie aus Heidelberg kam. Und dann, also Sigrid, du kriegst ein Abendessen hier, Freihaus.
0: Das klappt hier bei
1: mir. Das
2: wollte ich gerade sagen, aber die Recherche hat wirklich lange gedauert, weil man hat mich anscheinend nicht gefunden im letzten Jahr.
1: Ja, aber du geheiratet hast.
2: Ja, genau. Und dieses Jahr war es so spontan, dass ich wirklich rechts ranfahren musste während der Autofahrt. Und als sie sagten, ich soll dein Überraschungsgast sein, habe ich gedacht, oh Gott, das schaffe ich niemals.
1: Doch.
2: Mir klopft jetzt auch das Herz bis nach oben. Aber es ist so toll.
1: Aber Desiree, du wirst also demnächst, wenn du hier mal drehst oder so, wirst du nach
3: Buchholz
1: Nordheide fahren?
2: Ja, ab jetzt noch, solange sie hier ist. Sie wird jeden Tag in Schlag genommen.
1: Ja, Diana, ich danke dir sehr.
2: Danke,
1: ich danke dir sehr, dass du das gemacht hast. Vielen, vielen Dank.
2: Ja.
1: Das war doch.
0: Friedhof. Ich denke, wo kommt er jetzt? Wir haben doch schon mal darüber geredet.
1: Ich habe an deinem ratlosen Blick auch gemerkt, dass du verzweifelt warst über die Fragen, aber ich konnte nur über den Friedhof zu Diana.
0: Ich verstehe.
1: Ich war in einer verzweifelten Situation. Ich war journalistisch unterirdisch, aber es hatte eine echte Form. Also, meine Damen und Herren, ich freue mich, dass du da bist. Ich freue mich, dass wir eine Familie- und Freundeszusammenkunft
0: haben. Und dass wir nächste Woche einen schönen Film haben, eine Nacht
1: in Bangkok.
0: Eine Nacht
1: in Bangkok
0: sonst
1: mit Matthias Brandt. Nein. Unbedingt angucken. Desiree Nosbusch, meine Damen.
3: Wie heißt die Hubertus? Sigrid? Sigrid, die sich melden soll?
1: Sigrid Schumann.
3: Sigrid Schumann, bitte meldet.
1: Unglückseligerweise auch geheiratet und ohne sie hätte ich das Abitur nicht bestanden. Die hat mich abschreiben lassen.
3: Sigrid.
1: Sich selber riskiert in ihrer Existenz.
3: Gut. Die lernen wir auch noch kennen, die Sigrid. Ja. Jetzt haben wir eine ganz emotionale Szene mit zwei Frauen. Direkt geht es emotional mit zwei tollen Frauen weiter. Diese beiden Frauen geben nämlich der seltenen Krankheit Kinderdemenz eine Stimme, abgekürzt NCL. Die eine ist Mutter einer betroffenen Tochter, die andere engagiert sich seit 15 Jahren ehrenamtlich dafür, dass diese Krankheit gesehen wird. Wir haben Melissa Gomez, Melissa Ortiz Gomez bei uns und Yvonne Marquardt, die Mutter einer betroffenen Tochter. Melissa, erste Frage an dich. Als du vor 15 Jahren gefragt wurdest, ob du dich für diese seltene Erkrankung engagieren möchtest, wusstest du, was sich verbirgt hinter diesen drei Buchstaben NCL?
4: Nein, ich kannte die Krankheit nicht. Also ich war damals Let's Dance-Gewinnerin und wurde dann von der Stiftung angeschrieben und gefragt, ob ich mir vorstellen könnte, für die ein bisschen was zu machen. Ne? Es fing an mit Tanzstunden, Tombola-Preisen, Moderation hier und da. Und dann hatte ich das große Glück, die Familie kennenzulernen, Sarah kennenzulernen. Und für mich war eigentlich sehr schnell klar, dass ich da auf jeden Fall mehr machen möchte. Es hat sich von Anfang an richtig angefühlt. Und so bin ich dazu gekommen.
3: Yvonne, wann seid ihr beide euch zum ersten Mal, Entschuldigung, ich habe jetzt du gesagt.

0: Also ich bin wann habt ihr euch kennengelernt?
1: Da haben wir vorhin drüber gesprochen. Ne? Wir sind uns nicht ganz sicher. 2013, 14?
2: Nee.
1: Also ich habe das Gefühl, ich kenne sie schon.
2: Ein bisschen schwer. Es fühlt sich also, länger an.
0: Ja, schon lange. Und warum ist es gerade für dich, als Mutter, die sich ja auch schon lange auch sehr engagiert für dieses Thema, so wichtig, dass jemand wie Melissa da so engagiert euch unterstützt?
2: Naja, also Melissa ist eine Bekanntheit. Die Leute gucken da eher hin. Und so kriegt Kinderdemenz noch mehr Gehör. Es interessiert die Leute eigentlich nicht großartig, wenn ich als Betroffene einfach darüber erzählen würde. Also das, man merkt es, es kennt heutzutage immer noch kaum jemand Kinderdemenz, obwohl wir uns so bemühen. Aber es ist, wie gesagt, es interessiert nicht so. Also
0: weil es ja auch so wenige sind. Darüber werden wir, es fehlt natürlich die Lobby. Aber deswegen ist es für uns ja auch wichtig, dass ihr heute hier seid, damit wir auch noch mal die Geschichte deiner Tochter Sarah hören. Wie war das? Sarah war ja ein ganz normales, fröhliches Kind. Mit 5 Jahren hast du aber gemerkt, irgendwas ist anders bei ihr. Was waren das für Symptome? Woran hast du gemerkt, dass da was mit ihr nicht stimmt?
2: Weil sie nicht mehr richtig sehen konnte. Also am Anfang hat sie Farben nicht mehr hinbekommen. Dann dachte ich, na gut, vielleicht ist sie rot-grün blind, gibt es ja auch. Ne? Und das war es aber dann nicht. Und es wurde immer weniger mit ihrem Sehen, hatten wir den Eindruck, weil sie zum Beispiel bei Büchern Nasenkontakt mit dem Buch hatte oder beim Kinderfilm ist sie aufgestanden und hat sich unmittelbar vor den Fernseher gestellt. Und beim Fahrradfahren hat sie Poller nicht gesehen und das war schon echt gruselig und da sind wir halt von Augenarzt zu Augenarzt gerannt.
0: Eben, du hast ja eine unglaubliche Odyssee hinter dir. 2 Jahre lang hat das gedauert und du wusstest nicht, was mit dem Kind los ist. Was war das? Was hast du da erlebt? Wie sind Ärzte mit dir umgegangen, deinem Kind?
2: Ja, es waren 2 schlimme Jahre, aber die haben uns halt kein Gehör geschenkt. Die haben uns nicht geglaubt. Augenärzte haben nichts gefunden tatsächlich. Eine Orthoptistin meinte, das Kind würde simulieren, weil ich mich nicht gut kümmern würde, bestimmt. Und sie muss ja irgendwie um Aufmerksamkeit, nach Aufmerksamkeit schreien und das ist dann ihr Weg. Gut, ich habe dann gedacht, welches Kind spielt dauerhaft blind, um Aufmerksamkeit zu bekommen? Zweitens, sehr anmaßende Unterstellung, wenn man mich nicht kennt. Mittlerweile, wir haben ja 4 Kinder insgesamt, da waren es noch 3. Und das ist, kann man sich echt nicht vorstellen. Ne? Wie man ist hilflos auch, weil man möchte gehört werden, man möchte, dass was gefunden wird und nicht immer irgendwelche Aussagen. Ich habe zum Beispiel, es ist für meine Tochter, die hat das schon vergessen, aber ich werde es meinen Lebtag nicht vergessen. Mir wurde halt gesagt, sie hätte sich das irgendwie falsch antrainiert, mit dem Kinderfilm gucken zum Beispiel. Und ich soll ganz streng durchsetzen, dass sie auf der Couch sitzen bleibt, dann darf sie gucken oder ich mache aus. Das habe ich gemacht. Ich habe ausgemacht. Sie ist aufgestanden, ich habe ausgemacht. Ne? Ich habe es auch gesagt, stehst du auf, mache ich aus. Das tut mir heute noch von Herzen weh, weil es so schreiend ungerecht war. Und ich habe sie aber, sie ist irgendwann sitzen geblieben auf der Couch, weil sie gemerkt hat, okay, wenn ich aufstehe, macht Mama aus. Also bleibe ich sitzen. Ich habe sie aber beobachtet und man konnte es sehen, ich kann es gar nicht beschreiben, Gänsehaut am ganzen Körper. Man konnte am Gesicht ansehen, dass dieses Kind den Film nicht sehen kann.
0: Schrecklich, ja, schrecklich. Also man kennt ja sein Kind. Diese Selbstzweifel, die man dann wahrscheinlich auch bekommt, denkt, vielleicht bin ich ja diejenige, die das alles falsch einschätzt. Ne?
2: Ja, wie gesagt, viele Unterstellungen. Wir wurden sogar zum Psychologen geschickt mit dem Kind, ne, der uns auch nur sagte, ganz fröhliches, süßes Mädel, alles ist gut. Und in einem schrie alles so, wunderbar, aber nein, es ist nichts gut. Nichts ist gut. Und
0: Und der Moment, als du dann, du warst ja auch schwanger, ne, mit deinem Sohn, als in dem Moment, wo du dann die Diagnose bekommen hast, hatte das dann auch was Befreiendes für dich, dass du endlich wusstest, was ist jetzt mit meinem Kind?
2: Befreiend? Nee, also nie. Wir hatten ja erst eine Fehldiagnose, eine andere, juvenile Makuladegeneration hieß die. Da hatte ich damals geweint über diese Diagnose. Na, und ein Arzt meinte nur zu mir, ich brauche nicht weinen, Hamburg ist die beste Stadt für sehbehinderte Menschen, alles ist gut. Und wo ich dann diese richtige Diagnose bekam, das, zog uns den Boden unter den Füßen weg. Das war ja, da hätten wir uns zur juvenile Makuladegeneration. Ich hätte alles für diese Diagnose gegeben. Als dieses, jeder, der Kinder hat und auch welche, die nicht, wenn man Kinder hat, dann läuft schon ein Stück seines Herzens außerhalb des Körpers herum. Der Rest in mir drin, der ist in dem Moment zerstört worden. Ne? Also es war diese Diagnose, NCL, ne, Kinderdemenz, die eben bedeutet, das Kind wird sterben und du darfst dabei zugucken. Du musst dein Kind begleiten. Man sagt ja auch, der lange Abschied vom eigenen Kind. Und das tut weh, jeden einzelnen Tag.
0: Dein Kind ist ja 19, Sarah ist ja schon 19.
2: Ja.
0: Das ist ja eine unglaublich lange Zeit, die ihr da schon durchgemacht habt. Was hat dir geholfen? Was hat eurer ganzen Familie geholfen, damit umzugehen?
2: Boah, geholfen. Also geholfen eigentlich gar nichts, ehrlich gesagt. Also wir haben wie gesagt, ich sage immer so schön, wir sind versunken in einem Meer aus Tränen am Anfang. Das konnten wir gar nicht zurückhalten. Sie hat es dann auch mitbekommen. Also sie hörte dann, also jeder kennt, der weint. Man klingt dann, wenn man sich beruhigt hat, man klingt verschnupft, ne, irgendwie. Und da sie ja schon blind war, hat sie sich dann Sorgen gemacht. Sagt sie, oh mein Gott, Mama, du bist krank und bitte werd schnell gesund. Und dann denke ich, gut, Runde zwei, ich muss noch mal irgendwie aus dem Zimmer raus und noch weiter weinen. Und wir haben uns schlichtweg das weitestgehend verboten dann, weil wir die Tage genießen wollen und müssen mit ihr. Und das können wir nicht, wenn wir immer weinen. Mhm. Also es gibt immer noch Tage da, da steht man da und man könnte nur schreien und verzweifeln. Sie kriegt es ja mit. Sie sagt halt auch, Mama, bitte hilf mir, ich vergesse meine Freunde. Sie ist sehr einsam. Sie hat drei Brüder, aber sie ist dennoch sehr einsam, weil normalerweise, sie ist 19, was tun denn 19-jährige Mädels?
3: Klar.
2: Was tun die? Die sind unterwegs, die bereisen die Welt, die gehen tanzen, die gehen ins Kino. Mhm. All das kann sie nicht.
0: Na, also. Wie hat sie sich als Persönlichkeit, oder wie geht's ihr überhaupt? Wie würdest du das beschreiben, ihren momentanen seelischen und körperlichen Zustand jetzt mit 19, nach so vielen Jahren?
2: Wow, also sie hat epileptische Krampfanfälle, sie hat Halluzinationen, sie verlernt gerade das Laufen, ihr Wortschatz ist stark reduziert, sie hat Tremor, sie vermisst ihr Augenlicht ohne Ende. Man darf ja nicht vergessen, dieses Kind konnte sehen. Und in einer Wahnsinnsgeschwindigkeit wurde ihr das Augenlicht genommen. Und sie hat Angstzustände, Panikattacken. Sie hat mir jetzt versehentlich einen Kapselriss in der Schulter zugefügt in einer Panikattacke. Sie schmiss sich an meinen Arm und ja. Sie hat halt fürchterlich viele Ängste. Sie schläft oft nicht. Oft schläft sie 120 Minuten und das noch in drei Etappen. Wir kriechen auf dem Zahnfleisch, mein Mann und ich. Man kämpft sich jeden Tag wieder hoch und versucht halt das Beste draus zu machen. Ne? Sie hatte jetzt Geburtstag und sie will immer Freunde haben. Die hat sie ja so jetzt nicht mehr. Also wir haben Gott sei Dank einen guten Freundeskreis. Die sind alle gekommen. Und sie hatte an dem Tag aber so viel Ängste. Sie ist nicht aus ihrem Zimmer herausgekommen. Alle sind da reingegangen und haben eben da mit ihr was gemacht, ne? und gefeiert.
3: Ängste wovor?
2: Zu fallen zum Beispiel. Also dass dadurch, dass dieser Visus fehlt und diese Krankheit ja so komplex ist, diese Demenz, die ja auch dabei ist, ihr Kurzzeitgedächtnis ist nicht mehr da. Das Laufen wird halt unsicherer, der Gang. Wenn man sich hinstellt und seine Augen schließt und bleibt einfach mal nur stehen, dann fängt man an zu schwanken. Und dann kann man ein Gefühl dafür kriegen, wie geht es diesem Kind? Und da diese Krankheit eben so komplex ist und so viel in diesem Kopf zerstört wird, kann man ihr nicht Hilfsmittel so an die Hand geben und sagen, wir gehen jetzt diesen Weg, es wird schon. Na, sie hat halt Unsicherheit in allen Belangen. Sie braucht für alles Hilfe. Das frustriert sie auch. Da wird sie, manchmal ist sie todunglücklich, ne? und sagt, Mama, wenn ich dann im Himmel bin, dann ist alles wieder gut. Dann kann ich wieder sehen. Dann, ne?
0: Gott,
2: sagt aber dann auch manchmal dann wieder, Mama, wieso? Was habe ich gemacht? Wieso hat der Gott bei mir einen Fehler gemacht? Man hängt da so, was soll man denn antworten? Na, und sie selber tatsächlich kommuniziert auch, dass sie möchte, dass die Forscher forschen und dass sie ihr helfen. Das kommuniziert genau. Sie noch selber aktuell.
0: Das wäre mal eine Frage auch an Melissa. Es gibt ja, du kennst ja mehrere Familien mittlerweile nach all den Jahren, die mit diese, gegen diese Krankheit kämpfen. Was ist das Dringendste, außer Information? Was wird gebraucht?
1: Wir brauchen definitiv mehr Aufmerksamkeit. Wir müssen schauen, dass die Krankheit bekannter wird. Wir brauchen natürlich auch mehr Spenden, haben auch verschiedenste Aktionen, Charity-Partner, mit denen wir halt versuchen, beides Aufmerksamkeit zu schaffen und natürlich auch Spenden zu generieren, um die Forschung zu unterstützen. Und ich merke immer wieder, wie wichtig es ist, auch darüber zu reden, jetzt auch in diesem Kreis. Ich denke mal, Sie alle werden dann wieder weiterum erzählen und die erzählen wieder weiter und so verbreitet sich das Ganze. Ich habe das vor 4 Jahren, habe ich mein erstes eigenes Event organisiert. Es war mein Geburtstag, mein 40. Geburtstag. Ich wollte es nicht groß feiern und meine Freunde meinten alle, ja, was wünschst du dir? Und dachte ich, eigentlich gar nichts, mir geht's gut, spendet. Und daraus ist dann die Idee geworden, okay, ich habe über die Jahre das Glück gehabt, so viele tolle Menschen kennenzulernen, mach doch was Größeres. Die ganzen Prominente, die Menschen, die ich um mich habe, habe die alle eingeladen, habe mir eine riesige Liste von Argumenten zusammengelegt, weil ich dachte, okay, ich muss bestimmt richtig diskutieren, um eine Location zu finden, einen Caterer zu finden und. Ich habe diese Liste nicht gebraucht.
3: Toll.
1: Ja, ja. Es war so einfach. Alle haben gesagt, ja, ich bin dabei. Und das war so eine ganz, ganz große Motivation für mich, weil ich einfach festgestellt habe, es geht. Wir müssen nur darüber reden, wir müssen aktiv sein. Jetzt gerade im letzten Jahr hatten wir eine ganz großartige Aktion mit dem WDTU und dem ADTV, also eine Tanzaktion, den Bachata-Weltrekordversuch, den wir gebrochen haben, also geschafft haben und eine enorme Summe zusammengekommen ist durchs Tanzen. Das ist so einfach. Mhm. Auch dieses Jahr den Disco-Fox-Marathon am 7. November, also auch da an alle Tanzschulen, die gerne mitmachen wollen. Es ist eigentlich doch einfach, was zu machen. Man muss nur tun.
0: Genau. Weil ihr beide ja gerade auch schon thematisiert habt, wie wichtig die Forschung ist, weil das ja so eine seltene Erkrankung ist, möchten wir einmal Dr. Frank Stehr vom, ich guck mal so rum, Dr. Frank Stehr von der NCL-Stiftung begrüßen bei uns. Denn Sie sind ja auch sehr engagiert und können uns vielleicht die Frage beantworten. 700 Menschen, Kinder sind ja in Deutschland nur betroffen, ich glaube 70.000 weltweit. Das ist ja ganz wenig. Wie schwer macht das auch die Unterstützung für die Forschung an dieser Krankheit?
4: Ja, bei NCL der Kinderdemenz handelt es sich um eine offizielle seltene Erkrankung. Das heißt, wenn 5 Menschen unter 10.000 oder weniger an einer Krankheit leiden, gilt sie offiziell als selten. Wobei es, muss man sagen, 5.000 bis 8.000 verschiedene seltene Krankheiten gibt. Nehmen wir die zusammen, allein in Europa 30 Millionen Menschen an einer seltenen Krankheit leiden. Und es sind vor allem Kinder betroffen, wie jetzt im Fall von NCL. In Deutschland kommt jedes Jahr ca. 20 neue Fälle hinzu, also ganz klar seltene Krankheit. Und da können Sie sich vorstellen, dass da natürlich kein großes Interesse ist, von der Pharmaindustrie da zu investieren. Darum wurde eben die Stiftung gegründet, um eben die Forschung voranzubringen, Ärzte zu informieren. Wir haben ja gerade über diesen langen Diagnose-Irrweg gehört, was sich die Familien, die Eltern anhören müssen. Und darum Ärzte, Ärztinnen zu informieren, dass es eben zu einer Früherkennung kommt, schneller das diagnostiziert wird. Und ich glaube, wir müssen auch langsam wegkommen von diesem Schubladendenken, so zu sagen, das ist jetzt die eine und das ist die andere Krankheit. Denn es zeigt sich, dass es ganz klare Schnittmengen gibt zwischen eben auch Kinderdemenzen und den häufig vorkommenden Altersdemenzen. Und da in die Forschung zu investieren, dass wir da gerade nicht nur für Sarah hoffentlich, aber auch für die anderen betroffenen Kinder und natürlich vielleicht noch viel mehr Menschen was rausfinden können. Und daher in meinen Augen ganz, ganz wichtig, in die Forschung zu investieren. Und da sind wir von der Stiftung aus weltweit aktiv. Mhm. Nicht nur in Hamburg, wo ein klinisches Zentrum ist für diese seltene Krankheit, sondern da muss man weltweit aktiv sein, um die Forschung voranzubringen und da Projekte zu fördern.
0: Dann hoffen wir mal, dass wir mit dieser Sendung ein ganz kleines bisschen dazu beitragen können, dass das weitergeht. Yvonne, was würde denn eurer Familie ganz konkret helfen? Was würdest du jetzt im Moment sagen, das könnten wir brauchen, das wäre eine Entlastung für uns?
2: Wow.
0: Ja, du hast ja noch drei
2: Kinder. Wir haben noch 3 Söhne, ja. Also aktuell sind wir zum Beispiel nicht mehr mobil durch einen Unfall in der Werkstatt. Seit 2 Monaten rennen wir da hinterher, dass unser Wagen wieder in Ordnung gebracht werden muss.
3: Wagen heißt?
0: Auto.
2: Ja, wir haben das Auto ja. Genau, mit so einem Kassettenlift, damit wir mit ihr mobil sein können. Das zog sich jetzt so lange hin, jetzt geht es hoffentlich da mal weiter, dass unsere Tochter noch mehr Ängste entwickelt hat und wir aktuell nicht mal wissen, ob sie so mit diesem Auto wieder mitfahren wird. Und unsere zweite Baustelle ist gerade, wir sind tatsächlich Camper aus Herzblut und unsere Tochter will wieder zum Camping.
0: Ach.
2: Aber
3: Bettina.
2: Ja, aber ja. Wir müssen bei unserem Wohnwagen die Tür verbreitern, sonst passt da kein Rollstuhl durch.
0: Guck mal, das sind aber schon Sachen, da kann man ja sagen, dafür wird zum Beispiel Geld gebraucht. Ihr habt ja auch einen Therapiehund, ne? Wie wichtig ist der für Sarah?
2: Oh, sie liebt den Hund. Also wir haben die Hündin angeschafft, weil Sarah sich das gewünscht hat. Oh. Und
0: süß.
2: Die ist immer zur Stelle, um sie zu beruhigen. Sie schläft auch mit Vorliebe gern bei ihr im Bett. Da auf diesem Bild, was man jetzt gerade sieht, da beruhigt sie gerade. Davor war, man sieht es nicht, war sie in Tränen aufgelöst. Sie war sehr, sehr unglücklich. Und dann kam Amy und hat sie abgeknutscht. Und dann musste sie lachen und war wieder gut.
0: Wie schön. Und du hast auch erzählt im Vorgespräch, dass es auch schöne Momente gibt. Es gibt auch in eurer Familie richtig schöne Momente. Was ist so ein Moment, wo ihr trotz allem glücklich miteinander sein könnt?
2: Auch eigentlich jeden Tag. Also wir sind eigentlich durch und durch Optimisten. Also uns ärgert es natürlich, dass die Forschung schon längst viel weiter sein könnte, wenn Geld keine Rolle spielen würde. Aber wir haben immer noch Hoffnung in unserem Herzen und jeden Tag finden wir irgendwas Schönes, um gemeinsam zu lachen. Und wir freuen uns zum Beispiel darüber, wenn sie mal zu uns ins Wohnzimmer kommt und sich mit uns auf die Couch setzt. Und wir freuen uns darüber, wenn sie sich traut, auf WC zu gehen ohne Angst, denn dass sie da wirklich mal entspannt sitzt und nicht Angst hat. Sie sieht das halt nicht, sie würde in irgendein Loch stürzen. Gut. Oder wenn sie eben immer wieder erzählt vom Camping tatsächlich, dass sie das immer noch im Kopf hat. Wir konnten dieses Jahr leider nicht hinfahren, weil eben diese Tür verbreitert werden muss. Es hätte keinen Sinn gemacht, weil wir den Rollstuhl ja brauchen. Oder wenn wir spazieren sind und sie hält Amy an alleine und freut sich einfach darüber und traut sich raus. Auch da hat sie nämlich oft Angst. Also es sind so viele kleine Momente, die uns fröhlich machen.
0: Also ich muss sagen, riesen Respekt davor, Yvonne, dass du so dich in so eine Sendung setzt und so erzählst über alles, was ja auch wirklich schon schwer genug ist. Ne? Aber darüber noch so zu sprechen, also finde ich ganz, ganz toll. Und auch für deine Unterstützung, Melissa. Also das war ein ganz besonderer Moment heute.
3: Und uns, vielleicht kriegen wir das Geld zusammen. Ja, das Geld für die Tür.
0: Mit der Tür für den Campingwagen. Das mache ich jetzt zu meinem ganz persönlichen Anliegen. Das verspreche ich dir jetzt hier. Vielen, vielen Dank euch. Beiden.

0: arbeiten. Das da heißt Babylon Berlin. Er ist der Autor, er ist einer der Regisseure und er ist Produzent. Tom Tykwer ist bei uns. Ja, komm, Sie leben seit den 80er Jahren in Berlin. Sie kommen eigentlich aus Wuppertal. Und die Filme, die ich in Erinnerung habe, die ich mit Ihnen in Erinnerung bringe, das war vor allem Lola Rent oder auch Das Licht von Lars Eidinger, spielten alle in Berlin. Haben Sie zu dieser Stadt eine besondere Beziehung als Mensch und eben auch als Regisseur?
1: Ja. Ja. Also es ist auf jeden Fall ein Sehnsuchtsort gewesen, schon bevor ich da gelebt habe. Und als ich dann weg war, habe ich dann aber auch einen Film in Wuppertal gedreht, weil das dann wiederum auch wieder ein Sehnsuchtsort war. Aber ich glaube, Berlin selber hat in mir irgendwas ausgelöst. Da war ich noch Kind. Und mein Vater hat so Handelsreisen dahin gemacht und hat mich manchmal mitgenommen. Oder meine Eltern. Und dann weiß ich, glaube ich, das erste Mal habe ich diesen seltsamen Satz gesagt, und ich mir so abends in so einem Hotel. Und wir sind da einfach nur so rumgelaufen gewesen. Berlin in den 70ern war so im Winter auch ganz schön harsch. So ist es ja eigentlich immer noch. Und ich habe aber gesagt, also hier möchte ich gern begraben werden, was die sehr beunruhigend fanden, weil ich fand das ganz eine positive Information. Weil ich meinte, hier muss ich irgendwie hin. Und konnte das mir aber eigentlich selber noch gar nicht so genau erklären und bin dann regelmäßig einfach dahin gefahren. Und da war das ja noch eine ummauerte Stadt. Und habe etwas entdeckt, das ist halt wirklich, glaube ich, eine Bindung, die man an einen Ort haben kann, die man gar nicht so richtig erklären kann. Das ist irgendeine Ausstrahlung, die mit den Widersprüchen zu tun hat, mit der Energie, mit der Unfertigkeit, auch mit der Hässlichkeit und Schönheit, die so übereinander liegt da, also und sehr nah beieinander und mit einer bestimmten Kraft, die Stadt für mich immer hat.
0: Und was hat Wuppertal?
2: Wuppertal. Vorsicht, Hubertus.
0: Das ist eine offengestellte Frage.
1: Ja,
0: ich frage ja auch nur ganz hart.
1: Also Sie sind in der Unterzahl.
0: Jetzt. Meine Frau kommt auch aus Wuppertal. Also
1: ja, wirklich?
0: Ja, ja.
1: Ach so.
0: Friedrich Engels.
1: Na gut.
2: Else Lasker. Auf dem Dorffeld. Also, Wuppertal. Auf dem Dorffeld.
0: Else Lasker Schüler, alle. Also, dass ihr seid ja.
1: Also, Wuppertal ist ja erstmal das San Francisco Deutschlands. Ne?
2: Genau.
1: Es gibt keine Stadt mit mehr also Höhen und Tiefen. Und es gibt wirklich Straßen, die man mit dem Skateboard nicht runterfahren darf, weil es wirklich zu steil ist. Es hat die Schwebebahn, mit der ich 13 Jahre zur Schule gefahren bin. Und es hat wirklich ganz einmaligen Charme und eine Top-Musikszene. Und wir kommen daher.
2: Wir kommen daher. Ich meine, das ist ja wohl schon Grund genug, Hubertus.
0: Ja, ja. Beide
2: super da kommen.
1: Und Pina Bausch kommt aus Wuppertal.
0: Pina Bausch.
1: War immer in Wuppertal. Und ist auch also verrückterweise der markanteste Theatereinfluss meines Lebens gewesen. Ich habe immer gedacht, so ist Theater und so. Und so ist auch Tanz oder Ballett. Und also schon als Kind. Und habe dann irgendwie später erfahren, dass ich in irgendeiner Avantgarde-Schule war, die ich einfach das war für mich das Kindertheater.
2: Ja, aber wirklich, Hubert, Pina Bausch, ich meine, ich bin ja Jahrgang 60 auch, das hat einen so geprägt, wenn man in Wuppertal gelebt hat, man dachte, das ist Kultur, das ist ganz normal. Ja. So, ne? Und das ist natürlich, dass es so herausragend war, hat man ja viel später eskapiert. Ne?
0: Ich habe Pina Bausch erst begriffen, als ich den Film von Wim Wenders gesehen habe, Pina, weil ich natürlich vorher, oder nicht natürlich, ich war nie in Wuppertal, habe es nie gesehen. Lass uns jetzt trotzdem von Wuppertal Abschied nehmen. Das fällt euch beiden schwer. Und wir reden ein bisschen über Berlin und wir reden über Babylon Berlin. Das ist jetzt die fünfte Staffel und das ist die letzte. Und die ganze Staffel ist gedreht worden mit drei Regisseuren, nämlich Henk Handlögten und Achim von Borries. Wie geht denn das, wenn drei Regisseure, die man mit Fug und Recht als Alpha-Tiere bezeichnen kann, habt ihr euch auf eine Filmsprache geeinigt oder geht das überhaupt? Und habt ihr euch auch mal gestritten und wart ihr voneinander enttäuscht? Oder wie geht denn das?
1: Also wir sind auf jeden Fall sozusagen eine Dreier-Ehe, die einfach alles durchgestanden hat, was man sich so ausdenken kann. Und die halt also natürlich auch ein paar Sachen überlebt hat. Aber vor allen Dingen haben wir das ja, also wir haben ja von Anfang an
0: seit 13 Jahren
1: jeden Schritt zusammen gemacht. Wir haben es halt zusammen geschrieben.
0: Ja.
1: Und es gibt ja so die drei großen Stadien, wenn man so einen Film macht. Man denkt ihn sich aus und schreibt ihn hin. Dann dreht man ihn und dann

0: schneidet und vertont man ihn. Das sind eigentlich so drei große Kapitel, ja, die völlig verschieden sind. Während sich aber das erste und das dritte schon so ein bisschen ähneln, weil beim Schneiden man den Film eigentlich nochmal schreibt und auch nochmal umdenkt oder neu denkt. Und wenn du die ganzen Schritte alle zusammen machst, mhm, dann wächst da was wie so eine tiefe Verbundenheit, dass tatsächlich das am Anfang viel anstrengender war, logisch, mhm, ne, weil wir uns auch gemerkt haben, wie viel Energie wir in unsere eigene Perspektive da reinbringen, wie sehr wir daran gewöhnt mhm waren. Ich hatte einen kleinen Vorteil, ich hatte halt schon mal einen Film gemacht, auch mit zwei wirklich enormen Egos. Der hieß Cloud Atlas, den habe ich mit den Wachowskis gemacht, die so eigentlich aus ihrer eigenen Zelle kamen und überhaupt, das glaube ich noch nie hatten, dass irgendjemand anders in diese Blase eintritt. Und das hat total super funktioniert. Und ich glaube, was du tun musst, ist eigentlich das, was du bei Film immer tun musst, wenn du wirklich Spaß haben willst, dich einlassen auf die Idee, dass Film ja die kollaborativste Kunstform von allen ist. Und es kommen so viele Leute mit so viel Spezialwissen und Können rein. Du musst auch als Regisseur vor allen Dingen, finde ich, anerkennen, dass du fast am wenigsten kannst. Ne? Das Einzige, was du ja kannst oder können solltest, ist, du musst ein bisschen soziale Kompetenz haben und irgendwie die richtigen Leute finden, die das können, was man sich zusammen da was zurechtbraut. Und ich sage immer, ich kann ja eigentlich gar nichts, außer die Leute zusammenbringen, die das dann machen. Und die im Gespräch halten. Das ist auch wirklich, ist auch eine Gabe, die habe ich.
1: Wir haben ja von Angela Winkler gelernt, ein guter Regisseur ist jemand, der nicht stört.
0: Naja, das ist so eine Erfahrung. Wenn du mit den Schauspielerinnen und mit den Szenenbildnern und mit den Kameraleuten da stehst, dann entstehen, du musst wirklich eine Energie einfach nur schaffen, ja, die dann da irgendwie ich finde, alle müssen Spaß haben und wirklich Lust haben, das jetzt wirklich zum Leuchten zu bringen. Und du kannst dich eigentlich nur anfeuern, das mache ich eigentlich den ganzen Tag.
1: Doris, kannst du dir das vorstellen, sich die Regiearbeit zu teilen mit einer Kollegin?
2: Ja, kann ich mir auf jeden Fall. Ja. Ja.
0: Also der Trick ist wirklich, du musst es total umarmen, dass du durch sowas durchgehst, was halt wie bei tollen Freundschaften oder so, es muss ja auch mal schief gehen zwischendurch. Und natürlich muss man sich vorstellen, du schreibst eine Szene und wir machen es ja wirklich so wie Ringelpitz. Du schreibst, okay, wir haben jetzt die erste Episode uns ausgedacht, jeder kriegt ein paar Szenen und schreibt die dann. Und dann nimmst du die und liest die Szene vom anderen, denkst so, oh Gott, was hat der denn da gemacht? Du musst es aber weitergeben, jeder gibt es weiter und du schreibst drüber. Und dann gibt es noch mal weiter und dann schreibst du noch mal drüber. Und also der emotionale Zusammenbruch, den du hast, wenn jeder dann noch mal drüber gegangen ist, den lässt du irgendwann hinter dir, wenn du dann irgendwann zugibst, die Szene ist reicher und ist interessanter und sie hat einfach viel mehr Komplexität. Und ich hätte niemals wir haben 48 Episoden gedreht, also die wären niemals so reich geworden, wenn ich das alleine gemacht hätte, abgesehen davon, dass ich auch nicht mehr hier sitzen würde.
1: Wir müssen mal die Dimension erklären. Doris Dörrie hat vorhin gesagt, dass der Film, den ihr beide gemacht habt, 30 Drehtage, habe ich in Erinnerung. Und jetzt lese ich mal ab. Ihr habt 5 Staffeln gedreht, 533 Drehtage, 500 Drehorte und 17.000 Komparsen.
2: Mein Gott.
1: Ich stelle mir jetzt vor, Tom Pickwer, vor dem ersten Drehtag verabschiedet man sich da von seiner Familie und sagt, ihr seht mich.
0: Okay, also als wir vor 10 Jahren damit angefangen haben zu drehen, da wussten wir ja noch nicht wirklich, dass das jetzt 48 Episoden werden. Natürlich haben wir immer total breitbeinig darüber geredet, endlich mal einen 50-Stunden-Film machen, habe ich immer schon gewollt. Und ich hatte wirklich überhaupt keine Ahnung davon. Also wir haben das auch immer wirklich wie einen Film verstanden, einfach einen sehr langen Film. Und auch so gedreht. Und ich glaube, es fühlt sich auch ein bisschen so an. Das ist ja auch diese neue Erzählform, die Serien sind ja erst seit 20, 25 Jahren so geworden, dass sie wirklich eigentlich geschlossene, wie ein dicker Roman sind, den man sich so durchschmökern will. Und das wollten wir wahnsinnig gerne, das Gefühl erzeugen, dass man einfach immer weiter schmökern will. Aber wir haben, glaube ich, die ersten 2 Staffeln hintereinander gedreht. Das waren so 220 Drehtage am Stück. Da bist du wirklich frittiert danach. Ja. Also, weißt null. Also, aber das Irrste ist, weil wirklich ein bestimmter Druck drauf war, dass wir merkten, das wird was,

0: 6 Wochen. Und du bist wirklich, du hast nichts Menschliches mehr an dir an so einem, nach so einem langen Vorgang und willst auch erstmal dann so durchatmen. Das fand ich extrem bei der Serie und überhaupt bei Serie drehen. Aber ich kann jetzt nur sagen, es war also für uns, glaube ich, alle die aufregendste und irrste Zeit, die wir im Leben hatten. Also ich habe ja beim Schreiben des Films meine Frau noch ein Kind gekriegt und wir haben neulich dann das Abschlussfest gehabt, da stand dann dieser fast 12-jährige Typ neben mir.
1: Ja, habt ihr euch vorgestellt?
0: Wir hatten auf der Leinwand das Foto von Hank oder Achim, einem von beiden, der dieses winzige Baby auf dem Schoß hat, während wir im Writers Room saßen und irgendwie so rumgesponnen haben. Und dann stand dieser Riese neben mir und spielt jetzt auch mit.
1: Ja, was bleibt ihm anders übrig? Also, ich denke,
2: weißt du was, weil der Junge gerade wieder erwähnt wird, wenn dann so ein Mammutprojekt vorbei ist, jetzt weißt du ja, jetzt ist es ja vorbei, ne? Es ist ja abgeschlossen jetzt, oder? Ist das auch so ein bisschen so, dieses Loslassen müssen, wie ein Kind loslassen müssen, was einen so lange mit so viel Herzblut beschäftigt hat?
0: Ja, aber es ist wirklich, also ehrlich gesagt, bei Filmen, also vielleicht nicht bei allen gleich, aber es ist aber vielleicht auch bei Kindern nicht allen gleich. Es ist eigentlich immer ein bisschen so. Das ist schon komisch. Und dann laufen die irgendwann so alleine durch die Welt. Und dann wirklich, ist es auch manchmal so, es begegnet einem so zufällig im Fernsehen irgendein alter Film. Dann ich so, ach, Mann, also man könnte fast sagen, hast du auch lange nicht mehr angerufen. Weil du auch natürlich das ja selber bist, so wie du auch ein bisschen dein Kind bist. Ja. Und das so anguckst und denkst so, Gott, so war ich ja mal, stimmt. Ja. Und das ist komisch. Das ist auch ein bisschen rührend und auch ein bisschen gut, dass es dann auch losgelassen hast.
1: Ich glaube, wir haben jetzt sehr viel Spannung aufgebaut und ich glaube, unsere Zuseherinnen und Zuseher würden jetzt gerne mal einen Ausschnitt sehen und ich möchte mich diesem Wunsch durchaus beugen. Bitte schön.
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0: Diese finale Staffel spielt zwischen Januar und Februar 1933. Und es hat damals 4 Wochen gedauert, bis die parlamentarische Demokratie weggewischt war. Und da liegt die Frage nach, kann sich Geschichte wiederholen?
1: Das glaube ich so nicht. Also ich glaube, die Umstände sind so entscheidend, die muss man immer einbeziehen. Also wenn jetzt die Frage darauf zielt, wie sich während des Machens von dieser Serie die Welt so ein bisschen auf uns draufgelegt hat, dann kann ich das natürlich, das kann ich natürlich erzählen. Das war schon verrückt. Also wir haben angefangen 2013. Nur mal so, da gab es keinen Brexit. Da hatte ich noch nie davon gehört, dass Donald Trump Präsident werden könnte. Da gab es keine europäische Krise eigentlich. Also von heute aus wirkt das wie Schlafenland, ne? Also politisch. Und wir hatten trotzdem diesen bizarren Instinkt zu glauben, dass diese Welt, also die Weimarer Republik, von der die Serie erzählt, was zu sagen hat zur heutigen Zeit. Und während wir das schrieben und entwickelten und drehten, brach eigentlich die Welt über uns zusammen und ähnelte sich so bizarr an. Also natürlich nur in so einer, das ist ja eine abstrakte Spiegelfunktion, die das dann ist, die ja auch wahrscheinlich dann dazu geführt hat, dass die Leute sich angezogen fühlten, also da hingezogen fühlten, weil da was verhandelt wird, was irgendwie relevant ist.

0: relevant ist. So. Aber nicht, weil das passiert gerade, sondern wir müssen ja übersetzen, wir machen ja universelle Geschichten. Es geht ja insgesamt und auch in dieser letzten Staffel primär darum, dass du sagst, es gibt immer wieder Systeme, die sich öffnen und die was probieren und was riskieren und die ein bisschen progressiver sind und die den Menschen zugewandter versuchen zu sein. Und die werden dann immer wieder, seit übrigens tausenden von Jahren, von autoritäreren Strukturen oder auch einzelnen Personen oder eben natürlich dann anderen Systemen bedroht und meistens überwältigt. Aber irgendwas bleibt übrig. Mhm. Sie hinterlassen eine Spur.
1: Und positiv gesehen.
0: Ja, na klar. Ja. Und das ist, das, sonst wären wir nicht, wo wir jetzt sind.
1: Absolut.
0: Wir wären nicht, wo wir hier sitzen. Alle sagen ja immer, Mann, ist ja alles... nichts ist besser geworden, stimmt natürlich überhaupt nicht. Ne? Also das ist ja immer so verrückt, du denkst, oh Gott, wo stehen wir denn heute? Und dann sage ich, okay, aber willst du vor 100 Jahren leben? Oder willst du vor 90 Jahren leben, wo wir die Serie verorten? Und so viel davon ja auch Menschen so ein bisschen glorifizieren, weil die Stadt Berlin wirklich auch in einem Aufbruch war, der einzigartig war. Ne? Die explodierte aus allen Nähten, was Kreativität und
1: Film,
0: Lust betrifft. Aber es gab auch krasse Armut und es gab wirklich auch ein irres Gefälle in der Bevölkerung und es gab auch noch wirklich Grabenkämpfe in der Politik, die mit
1: das
0: heute nichts zu tun
1: haben. Grabenkämpfe, weil wir haben nicht mehr allzu viel Zeit, leider. Aber Hintergrund der Frage auch war, ich habe die Generaldebatte um den Haushalt gesehen im deutschen Parlament und da war plötzlich eine Schärfe und eine Gehässigkeit, ein Ton, den ich bis vor kurzem unter demokratischen Parteien so nicht erlebt habe.
0: Ja.
1: Haben Sie es gesehen und wenn ja, ging es Ihnen genauso?
0: Ja, wir haben tatsächlich eine Sequenz, also wir haben eine Situation imaginiert, ne? Ich will gar nicht sagen nachgestellt, sondern wir haben natürlich wahnsinnig viel recherchiert, aber dann muss man ja interpretieren, das ist ja nun mal keine Geschichtsstunde, muss man auch wirklich betonen, das möchte ich auch unterschieden wissen, dass wir nicht einen Pseudodokumentarfilm machen, sondern natürlich unsere Sicht auf die Zeit versuchen auszudrücken, die aber auch subjektiv ist. Ne? Aber wir haben den Reichstag reinszeniert und eine große Reichstag, eine Plenarsitzung. Und die haben wir übrigens in Hamburg gedreht, weil wir einen Ort finden mussten, der dem Reichstag ähnelt, sind am Ende in der Bürgerschaft gelandet. Ne? Also jeder, der die kennt, die Bürgerschaft, wird es erkennen. Und haben die voll gemacht mit Leuten. Und dann ist dieses, das Tohuwabohu, was da ausgebrochen ist und auch die Aggressivität, die also von bestimmten Blocks in die andere Richtung ging, ist war so intensiv auch beim Drehen, dass manche Leute sind rausgegangen, weil das war denen irgendwie zu bedrohlich. Ne? Auch dieser braune Block dann. Und jetzt sehe ich die Debatten und auch ein bisschen so die Respektlosigkeiten und die Drastik des Ganzen und denke, Leute, wir müssen wirklich aufpassen.
1: Ja, denke ich auch. Die Serie ist in 100, oder das Projekt ist in 140 Länder verkauft.
0: Ja. Ja.
1: Sie lächeln und haben Sie eine Erklärung? Ich meine, klar, das ist ein Kunstwerk, das ist nicht nur ein Filmwerk, das ist ein Kunstwerk. Aber haben Sie eine Erklärung für das große Interesse an diesem Thema, gerade jetzt, in 140 Ländern?
0: Ich glaube wirklich, dass, also einerseits gibt es dieses Element, dass die Welt so, sich so fragil anfühlt gerade. Mhm. Und das ist ja überall so. Und das empfinden alle. Es gibt nicht die wirklich behüteten Kontexte gerade. Ne? Alle kriegen es ja mit, dass irgendwas im Wandel ist. Und wenn dann ein Film sich wirklich damit auseinandersetzt, auf eine Weise, die, glaube ich, am Ende trotzdem Kraft schöpft aus dem, was Einzelne in den Filmen so tun und sagen und auch riskieren. Mhm. Und du suchst ja auch, wir suchen, glaube ich, auch alle nach einer neuen Positionierung. Wie können wir uns denn jetzt irgendwie eigentlich einstellen und nicht die alten Phrasen immer nur dreschen? Das geht irgendwie auch so nicht weiter. Da haben wir, glaube ich, eine ganze Menge, ich kann nicht Antworten zu bieten, aber Auseinandersetzungsmöglichkeiten. Ja. Und das ist das, was die Leute, glaube ich, brauchen gerade. Ne? Und in Südostasien gucken die Leute das Ding genauso wie in Norwegen, weil das verhandelt wird.
1: Ein besseres Schlusswort kann man zu diesem atemberaubend beeindruckenden Projekt nicht sprechen, als Sie es eben getan haben. Tom Tykwer, mein Name.

0: aus Wuppertal. Der kommt aus Wuppertal. So, nun zu ihr. Jetzt reißen wir die Stimmung immer ein bisschen hoch. Ne? Also, was haben Heidi Klum, Helene Fischer, Stefan Raab, Shirin David, Til Schweiger und viele, viele andere gemeinsam? Sie stecken alle im Kopf dieser jungen Frau. Sie ist das Parodie- und Stimmwunder der deutschen Comedy-Szene. Tanne ist bei uns. Tanne, du warst ja schon mal in der NDR-Talkshow, da war ich leider nicht anwesend, aber ich habe mir das angesehen, da hattest du ja, das war ja dein Markenzeichen auch, so lange rote Haare. Ne? Ja. Gehört irgendwie zu dir. Warum hast du gesagt, weg damit, ab damit?
1: Ich wollte tatsächlich schon immer kurze Haare haben und habe mich nie getraut, den Schritt letztendlich zu gehen. Und irgendwann war genau das der Punkt. Dann waren sie rot und dann waren sie sehr auffällig und präsent. Und dann haben alle gesagt, ja, das kannst du ja nie machen. Das ist ja dein USP. Ne? Da musst du jetzt durch. Und dann habe ich aber irgendwann gesagt, nee. Und meine Frau hat mich dann wirklich dazu ermutigt, das zu tun. Und das war so mit das Befreiendste. Also kann ich jeder Frau empfehlen, das einfach mal zu machen, sich zu trauen, die Haare abzuschneiden.
0: Weil man das ganze Gedöns dann auch nicht so um sich rum hat. Ich hatte noch nie kurze Haare.
1: Also so wenig Maskenzeit hatte ich noch nie. Ich hatte immer anderthalb Stunden, weil ich so dicke Haare auch habe. Das ist wirklich, und dann diese Extrazeit, ich bin ja eh so ungeduldig. Und dann sitzt du und denkst, oh mein Gott, was tun wir denn jetzt hier diese anderthalb Stunden nur für diese Haare? Und das war ganz toll. Und habe aber natürlich gemerkt, dass da immer noch eine andere Bewertung hintersteckt. Ne? Also als Frau kurze Haare zu tragen, ist dann ist ein Statement. Ne? Und wenn du dann eine lesbische Frau bist, dann bist du für die Leute noch lesbischer.
0: Im Ernst?
1: Ja, das ist ja, das ist wie eine Pokémon-Evolutionsstufe. Ne? Das ist da. Ne? Also,
0: ich habe eben schon ein paar Namen aufgezählt. Du sagst ja selber über dich, dein Kopf ist ein Sammelbecken verschiedenster Persönlichkeiten. Mhm. Dieses Talent, man muss sich auch reinversetzen können, nicht nur stimmlich, andere Menschen nachzumachen. Hattest du es immer schon, auch als Kind?
1: Mir hat das tatsächlich immer schon Spaß gemacht. Ich hatte immer ein Faible für Sprache und für Sound. Und das hat mich immer sofort angesprochen. Also meine Mutter hat mir auch immer erzählt, ich habe damals alle Lehrer imitiert und sofort angefangen, auch alles im TV, was ich da finden konnte, einfach zu imitieren. Und das war so mein Ventil. Ich glaube, das hat jedes Kind irgendwas, ne, was sich da so festsetzt. Ja. Und das war bei mir neben dem Tanzen war es das tatsächlich, ja.
0: Und wie kriegst du das hin, so schnell hin und her zu switchen? Also sagen wir mal, also Heidi Klum und Stefan Raab haben ja auf Anhieb nicht so viel gemeinsam.
2: Oh. Also,
1: ja, die Zähne, die habe ich auch. Ich trage auch Stefan Raabs.
3: Also, mach seine Zähne auf.
1: Das ist natürlich aber schwer, sagen wir mal so. Männerstimmen sind als Frau sehr schwer zu imitieren, ne? Weil die natürlich eine ganz andere Tiefe mitbringen und das geht bei Frauen natürlich deutlich leichter. Aber es ist natürlich so, dass Leute, die irgendwas Markantes in der Stimme haben, da viel dankbarer sind. Und ich höre aber auch sofort hin und wenn mich was emotional packt, dann bin ich sofort da. Also es gibt auch Kollegen, die setzen sich sehr lange mit einer Stimme auseinander. Auch da habe ich die Geduld nicht. Mir muss das sofort Spaß machen und auch liegen und dann bin ich sofort da.
0: Okay, was würde Heidi Klum zu dieser Runde heute sagen?
4: Also Bettina, ich muss leider sagen, es ist erfrischend.
1: Also es ist natürlich sehr... aber da muss ich auch sagen, ist natürlich Martina Hill ist eine sehr hochgeschätzte Kollegin, die natürlich mit der Heidi-Parodie da einen absoluten Stempel gesetzt
0: hat. Ja, Til Schweiger stelle ich mir sehr schwer vor.
1: Ach, Til Schweiger mache ich auch. Ich glaube, das kann. Also es gibt Stimmen, die kann jeder so ein bisschen. Ne, das nur einmal ein bisschen. Ja, und so. Das ist eigentlich ziemlich einfach und. Es gibt dann manche, da hat man dann ein bisschen mehr Sprachlichkeit und Varianz. Und das macht dann auch sehr viel Spaß.
0: Hast du Lieblingsfiguren? Hast du Leute, die du besonders gerne machst, die du gerne reinschlüpfst?
1: Also, was seit geraumer Zeit sehr gut ankommt, ist die Claudia Obert-Parodie. Das ist natürlich auch hier in Hamburg. Ja, also genau, das ist natürlich irgendwie Bettina. Nein, weiß gar nicht.
2: War die eigentlich schon mal hier zu Gast?
0: Nee.
2: Riesenfehler an die Redaktion. Also Horror, wer das noch nicht zugelassen hat. Ich verstehe es nicht. Ich unterhalte ja sowieso die ganze Runde. Hier kannst du alle anderen ausladen.
0: Weil wir heute darüber gesprochen haben, es kannte in unserer Redaktion tatsächlich nicht, wusste nicht jeder, wer Claudia Obert ist. Wie würdest du als Claudia Obert selber beschreiben, wer du bist, was du machst?
2: Das ist eine gute Frage. Ich glaube, ich muss mich sowieso nicht erklären. Ja? Am besten spricht der Korken für mich, der knallt und dann knall ich mit.
0: Ja. Das Lustige ist ja, ihr habt euch ja getroffen, also du hattest ja diese Parodie und dann habt ihr euch ja getroffen.
2: Hubertus, dich vernachte ich nachher noch.
0: Getroffen. Das müssen wir uns angucken. Das ist wirklich der Knaller. Also man weiß wirklich nicht so genau auf Anhieb, wer ist. Bitte schön.
2: Hallo und herzlich willkommen im geilsten Laden ever. Nämlich in meinem. Hoppla, du siehst ja genauso aus wie ich. Du bist ja echt. Ich glaube, ich habe noch nicht genug gefrühstückt. Ah, schon besser. Ich wollte schon immer mal mich selber treffen.
5: Ich doch auch.
2: Hoch die Tassen, gut gehen lassen, Geld verbrassen.
0: Das ist ja auch deswegen interessant, sie hat ja auch durch Hamburg gelaufen und so, das ist deswegen interessant, weil der bestimmt nicht jeder oder jede so reagiert wie Claudia Obert, dass sie über sich selber lachen kann und das mitspielt.
1: Das war ein Glücksfall, ja, das muss ich auch sagen. Ja, das ist natürlich toll. Also wenn Leute über sich selbst lachen können, ist das natürlich das Schönste. Davon lebe ich auch ein Stück weit. Und in dem Fall ist das natürlich etwas, was dann natürlich doppelt Spaß macht, dass die Person auch Lust hat, zusammen einfach was zu drehen. Ne? Also,
0: ja. Bei Helene Fischer hast du es auch gemacht. Gucken wir uns auch gleich an. Hast du das auch vorbereitet? Hat sie sofort gesagt, ja, kein Problem, mache ich gerne?
1: Genau, also die Anfrage kam, möchtest du Gast sein in der Helene Fischer Show? Und dann habe ich die Idee mal in den Raum geworfen und das hat sofort Anklang gefunden. Und das habe ich auch gar nicht so erwartet, ehrlicherweise. Und das war natürlich besonders toll, da jetzt auch nicht nur die reine Stimmenparodie zu geben, sondern auch das gesanglich zu imitieren, sag ich mal. Und da wurde ich von meiner Frau, die Vocal Coach ist, ganz gut betreut. Und dann haben wir das gemacht und das war natürlich auch wundervoll.
0: Ja, ja, da sieht man euch beide. Wir gucken jetzt diese Szene mal an, weil das stelle ich mir auch sehr aufregend vor. Das muss nachher danach mal sagen, wie das war für dich.

0: Schade, schon zu Ende.
1: Wie war das, man, mit Gesang dann, mit so einem Superstar, man, die vergöttern sie ja alle, die Leute, die da in der Show dann sitzen auch, ne?
2: Es war wundervoll, Bettina. Es war wirklich toll. Also ich muss echt sagen, da ist natürlich ein Riesenhype. Auch die Leute drehen durch. Ne? Also die Helene Fischer Show, also das ist wirklich total irre und aber auch gleichzeitig wahnsinnig professionell. Also Helene reißt da was ab. Das ist unglaublich, wenn man das auch mal hinter den Kulissen sieht. Auch diese ganze Artistik, diese ellenlange Show, was da alles vorbereitet werden muss zwischen Tänzen, Moderation, 1000 Gesangsteilen, irre vielen Gästen. Also ist ein Riesenspektakel und war ganz toll, dass ich da kurz dabei sein durfte.
1: Und sie hat eine gute Selbstironie auch. Sie findet das lustig, was du machst.
2: Hat sie mir gesagt, ja. Das glaube ich.
3: Ja. Ja, sie war ja zweimal bei uns hier zu Gast und muss sagen, war sehr humorvoll. Also,
2: absolut.
3: Also sehr humorvolle Frau. Also kann auch das dritte Mal wiederkommen.
1: Ja, ja, ja. Vielleicht mit Tani zusammen.
3: Ja.
1: Du hast ja ein neues Bühnenprogramm, ein Touch Too Much. Ist das so ein bisschen auch eine Symptomatik? Also beschreibst du dich selbst ein bisschen damit? Also gehst du gerne auch an deine Grenzen? Du wirkst ja auch sehr energiegeladen.
2: Das täuscht. Nein, das ist tatsächlich so. Also am Ende, klar, in so einem Comedy-Programm, das sind rund 2 Stunden Material. Man bespielt da natürlich alles querbeet. Aber ich habe dem Ganzen so diesen Rahmen gegeben, um einfach, weil ich oft das Gefühl habe, ich bin vielleicht ein bisschen too much, zu viel, zu drüber. Habe ich letztens lustigerweise auch mit Ina Müller drüber geredet, die auch gesagt hat, ja, ich habe auch oft das Gefühl, irgendwie zu viel zu sein.
1: Ja.
2: Und das kennen ja vielleicht einige. Und ich wollte das einfach an dem Abend zelebrieren und zu sagen, nee, die anderen sind vielleicht ein bisschen zu wenig. Ein bisschen mehr darf auch mal sein. Und da einfach den Abend so zu genießen mit den Leuten und die mal ein bisschen aus dem Alltag zu holen.
1: Und was ja auch spannend ist, du machst ja längst nicht nur Stimmenimitation, Parodie, du sprichst ja auch brisante Themen an.
2: Also achso, ich dachte, du sagst, du sprichst ja auch.
1: Ich meine, du sprichst auch Themen an, also auch die eine politische, gesellschaftliche Relevanz haben. Zum Beispiel hast du darüber gesprochen, dass dich das nervt, dass du andauernd, also du bist ja verheiratet mit Juliette Schoppmann, auch eine bekannte Sängerin, dass ihr andauernd darauf angesprochen werdet, ob ihr euch Kinder wünscht, ob ihr Kinder haben wollt. Und das besprichst du ja auch auf der Bühne. Warum nervt dich das?
2: Ja, ich finde, es ist natürlich ein sehr persönliches Thema und man kann den Leuten ja auch immer nur vor den Kopf gucken. Ne? Man weiß ja auch nie, welche Geschichten teilweise dahinter stecken. Und das dann aber auch ein bisschen humorvoll aufzudröseln, weil es gibt ja auch generell einfach Menschen, die möchten keine Kinder und das auch ein bisschen aufs Korn zu nehmen, fand ich irgendwie ganz passend, weil bei uns war das dann so, gerade im Freundeskreis, dass diejenigen mit Kindern uns dann gesagt haben, ja, warum, ihr seid doch so ein tolles Paar. Und also ich hatte das Gefühl, dass da gesagt wird A, aber gemeint wird B, weißt du? Ihr seid doch so ein tolles Paar und dann hintenrum so, ich muss sie zerstören. Ne, so. So. Aber Kinder machen doch erst eine Familie komplett.
1: Warum soll es denen besser gehen als uns?
2: Das ist so dieses Ding. Und es ist natürlich ein persönliches Thema und auch gerade bei so einem Thema, das ist bei Comedy so, auch bei Stand-up, man läuft immer Gefahr, dass man natürlich trotz allem, auch wenn man über sich spricht und versucht, das humorvoll aufzudröseln, eventuell auch Leute verletzt. Und dieses Risiko ist natürlich da und das ist natürlich eine Entscheidung, die trägt man dann so mit. Und das macht es auch nicht einfacher, weil muss ich jetzt, sorry, wenn ich dann in so einer Runde wie heute sitze. Mhm. Ja. Sorry, jetzt habe ich es kaputt gemacht, das tut mir leid.
1: Nein. Jetzt wieder da. Das können wir alle, glaube ich, sehr gut nachvollziehen, was du meinst. Aber wenn du dann so stehst und auch erzählst über deine Homosexualität und Coming Out, das war ja auch eine schwere Geschichte gehabt. Also es war ja nicht einfach.
0: Ja, das war so schwer.
1: Nee, das war wirklich, ja. Erzähl mit deiner Mutter, wie die reagierte, als du dir das erzählt hast. Also glaubst du, dass eine Comedy-Bühne gerade auch für solche Themen ein gutes Forum ist, weil du es auf eine ganz andere Art und Weise dann ansprechen kannst?
2: Ja, absolut. Also gerade Comedy ist ja dafür da. Also viele sagen ja auch, Comedy ist Schmerz plus Zeit. Also da verarbeitet man jetzt nicht nur leichte Themen und natürlich zieht man von seinem eigenen Leben, ist ja klar. Und dieser entsprechende Moment liegt natürlich schon so lange zurück. Das ist, wann habe ich mich geoutet? 2011. Und das war jetzt nicht all der, also all der beste Moment, so wie das gelaufen ist. Aber da ist alles wunderbar und das ist dann auch eine Momentaufnahme. Und da spielen ja dann auch Ängste eine Rolle von den Eltern, ich komme aus einem Dorf, ich komme aus Heinsberg, das ist ein kleiner Ort an der holländischen Grenze. Mhm. Und da ist es halt besonders wichtig, was die Nachbarn denken. Ne? Und das ist natürlich dann auch so ein Thema, da weiß man nicht, was passiert denn jetzt, der dilepsisch ist. Ne? So, das weiß ich ja nicht. Und natürlich sind das Themen, die man dann verarbeitet, aber das habe ich in meinem allerersten Programm zum Beispiel gemacht. Das ist ja auch dann schon wieder sehr lange her. Ich bin jetzt bei meinem vierten Programm, ich mache das jetzt 15 Jahre. Genau.
1: Aber weil du gerade das Land ansprichst, du bist ja freiwillig wieder aufs Land gezogen. Du wohnst ja jetzt an der...
2: Ich wohne noch in Köln, aber am Rand.
1: Ich dachte, also ja. Gut, aber am Rand. Aber das hört sich relativ ländlich an, wo ihr da jetzt wohnt.
2: Ja, es gibt Garten. Das ist
4: so, okay. Für Köln. Ja, ich hatte mir das so ein bisschen wie Bauernhof vorgestellt. Nee,
2: das ist mein Dream. Also das wäre total toll. Also,
1: so wie Angela.
2: Ja, unglaublich. Ich finde das wunderschön. Also da auch in diese Ruhe zu finden. Ich merke auch, also früher wollte ich einfach immer nur weg aus dem Dorf und habe gesagt, unglaublich, ich möchte in die Stadt, ich möchte was erleben. Und jetzt jedem Jahr mehr merke ich einfach, nee, ich brauche mehr Ruhe, ich muss mehr Kraft tanken. Und das ist echt total schön. Da wachst du auf, da laufen da Eichhörnchen rum und du fütterst, keine Ahnung, ein paar Mäuse, die da halt auch
3: irgendwo rumlaufen. Ist das schön?
2: Ich finde es auch schön. Ja, ich finde es
1: herrlich. Aber vor allen Dingen, vor allen Dingen frisst ja wahrscheinlich die Nachbarskatze die Mäuse. Die Nachbarskatze scheint ja eine wichtige Rolle in eurem Leben zu spielen.
2: Ja, die ist seit einem halben Jahr, die ist uns zugelaufen. Tatsächlich, wir wussten überhaupt nicht, wer da auf einmal da. Meine Frau hat sich so erschrocken, auf einmal im Wohnzimmer. Wir haben auch die Türen auf und dann sprang da so ein Kater runter aus dem Sessel. Wir wussten gar nicht, ob der schon Tage da gesessen hat, ne? Keine Ahnung. Und also super niedlich. Und ich war eigentlich nie ein Katzenmensch und habe immer gedacht, nee, und also teilweise auch Katzenhaare. Ne? Und der hat uns so um den Finger gewickelt, also unfassbar. Und eigentlich immer Hunde, die natürlich so offen sind und einen begrüßen und da sind. Und die Katze, die da sitzt, sagt, na super, gibt's heute schon wieder Lachs? Scheiße. Ja. Aber irgendwie ist es trotzdem so beruhigend. Und alleine die Energie von Tieren macht ja so viel. Und wir können uns das jetzt gar nicht mehr vorstellen. Jetzt ziehen die auch noch um. Und ich weiß überhaupt nicht, wie wir das überleben.
1: Ihr könnt die vielleicht einfach behalten.
2: Ja, wir sperren die einen in den Keller.
1: Weil du gerade Wienerisch gesprochen hast. Du hast irgendwann mal gesagt, Wienerisch ist immer die letzte Möglichkeit. Da kann man sich immer noch rein flüchten in diesen Dialekt. Was hat der Besonderes?
2: Na, da hast du jede Absolution, alles zu sagen. Da ist auch jedes Kompliment eigentlich eine Drohung. Ja. Das ist so, da siehst du scheiße aus. Na, mit dem Lächeln kann man das sagen. Urscheiße.
1: Wir haben leider nicht mehr viel Zeit, aber du hast ja bei der Goldenen Henne die Laudatio auf Happe Kerkeling gehalten. Du warst ja in seinem Schlemmer-Film, hast du auch mitgespielt. Den Schlemmer, ist der schwer? Hast du den drauf?
2: Das ist genau das, was ich eben auch angesprochen habe als Frau-Männer-Stimme. Und das ist ja besonders tief, ne? Der Horst Schlemmer. Ich meine, jeder wird mal diesen Schwätzelein. Aber du kommst gar nicht so.

0: Bleiben, meine Damen und Herren, jetzt kommen NDR-Talk-Momente, unter anderem mit Maria Furtwängler.
1: Ja,
0: Bettina,
1: das war toll.
0: Vielen Dank euch allen.
2: Also,
0: es war toll.

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Dann geht's jetzt auf in die Wildnis. Jetzt geht's erstmal ein bisschen übers Feld. Nochmal durch die Sonne durch, leider. Kommen wir nicht drum rum.

0: Die haben nämlich hier so ein... Nee. Ich würde mal fast tippen, Dachs oder Waschbär oder so. René, hast du eine Ahnung? Schädel.
1: Ach so, ja, danke. Entschuldigung, das ist ja mein Thema.
0: Genau, Kamm, Raubtier, ne?
1: Genau, das hier sieht mir auch nach einem Waschbär aus.

0: Ja, jetzt ist Nationalpark.
1: Oh, ja. Oh, da habt ihr schon das erste Hindernis wieder, neues.
0: Hüpfenmodus aktivieren.
2: Oh, die ist ja auch so besonders.
3: Mama, Hand!

0: Jetzt hast du eine kleine Brücke. Komm, ich helfe dir drüber über die Brücke. Aber stör es nicht in den See.
1: Das war zu schnell.

0: Yay!
1: Gut. Achtung, die Äste. Bleiben immer mal in Rucksäcken hängen. Keiner was ins Gesicht kriegt. Meine Hand ist auch noch da.
2: So, warte ganz kurz.
1: Geht das? Jawohl, super.
2: Schön ein Jahr.

0: Ja, bitteschön. Und dann eine gute Heimreise. Hier gibt es noch ein paar. Hier gibt es noch ein Köfferchen.
1: Ja, danke.
0: Oder ein Täschchen.
1: Ja, danke.

0: Es ist unmittelbar, Matteo. Jetzt dürfen wir das Geheimnis lüften.
1: Oh.

0: brauchen wir.
1: Möchtest du das spannen? Den Knotenplatz, klar.
0: Aber nicht runterfallen, bitte. Ja. Ich glaube, du machst das nicht zum ersten Mal, ne? Hauptsache, da ist Spannung drauf.
1: Ja, ich hoffe, er hilft schon.
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8: Meine Superkraft ist einfach, dass ich versuche, den Tieren nichts aufzuzwängen. Ich versuche, dass sie glücklich sind. Dass ein Tier Schmerzen empfinden kann, Freude empfinden kann, Liebe empfinden kann, ja, das weiß ich mit Sicherheit. Und da ist es egal, ob es jetzt ein Hund ist, eine Katze oder ein Schwein. Die blühen wirklich auch wie so ein Blümchen. Ja? Ja. Wenn du eine Knospe hast und die blüht dann auf. Wenn die merken, ich bin gerettet, ich bin in Sicherheit und die werden dann auch ordentlich gepflegt und behandelt, dann blühen die wirklich auf. Wir sind ein Planet, es gibt einen Haufen Geschöpfe auf diesem Planeten und alle sind es wert, gerettet zu werden, alle sind es wert, in Sicherheit zu leben. Ich bin eigentlich der unfreieste Mensch, den es gibt, weil ich kann nicht einfach weggehen, ich kann nicht einfach abends mal essen gehen oder sonst was. Es muss alles geplant sein, es muss alles durchorganisiert sein. Heute denke ich einfach, wenn ich gehen muss, dann gehe ich zufrieden und glücklich, weil ich viel geleistet habe. Ich habe extrem viele Tiere gerettet in meinem Leben und das gibt mir einfach so eine innere Zufriedenheit. Der Standort hier, also das Tierrefugium Hanau, ist für uns optimal, weil wir sind direkt an der Natur, wir sind direkt am Wald. Wir haben es 5 Minuten nach Hanau, wir haben es in 10 Minuten nach Aschaffenburg, 20 Minuten bis in Frankfurt, also es ist wirklich sehr zentral. Also Motorradfahren ist meine große Leidenschaft. Das ist wirklich für mich so die Sache, wo ich den Kopf am besten abschalten kann. Ja? Dann konzentrierst du dich aufs Fahren, konzentrierst dich auf die Umgebung. Versuche ich auch so oft, wie es geht, mich auf den Bock zu setzen und dann loszufahren. Das ist auch ein Stück meiner Freiheit. Wir sehen uns.

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7: Ich habe jetzt 4 Foodtrucks. Ich verkaufe afrikanisches Essen. Es läuft. Ich bin sehr ehrgeizig, ich arbeite gerne. Es gibt Leute, die waren nie in Afrika. Dann muss man diese Sache ein bisschen nahe bringen. Das mache ich. Viele verstehen auch nicht, dass Afrika ein Kontinent ist. Wir haben verschiedene Länder. Ich komme aus Kenia. Und bei uns gibt es auch ganz viel Fleisch, ganz viel Gemüse. Ein Gericht, das wir jeden Tag essen konnten in Kenia, ist das hier. Maisbohne in Erdnuss kann man ohne als Curry machen mit Kartoffeln. Also diese Zusammenstellung habe ich am Ende dann geguckt, was essen die Leute so gerne. Ich habe meine eigene Gewürzmischung. Wir benutzen keine Milch, keine Sahne. Hähnchen in Erdnuss, unsere Highlight, das essen die Leute auch sehr gerne. Also ich lege ganz viel Wert, was vegan und vegetarisch angeht. Das ist mein Traum, dass auch jeder Ecke einen afrikanischen Wagen gibt. Dass man Samosa jede Ecke kaufen kann. Und wenn ich da bin, dann kommt jeder und die kennen mich alle. Oh. Also ich habe nie jemand gesagt, dass ich geschlagen werde. Dann gehst du vor deine Freunde, da ist dein Selbstbewusstsein kaputt, weil wie willst du dich präsentieren, wenn du weißt, du wirst geschlagen? Das war ganz schwer. Also ich habe so einen Ordner vom Gericht. Ich war so oft dort, ich war oft in Koma. Ich glaube, ich war unsicher. Man hat diese Angst, wenn ich weggehe, wie schaffe ich denn alleine zu leben? Mein Weg zum Frauenhaus war wirklich eine gute Entscheidung. Es war schwer, aber das war sehr gut, weil dort haben mir die Frauen viel geholfen, beraten. Lea, das läuft so, das kannst du so machen. Ich habe 4 Jahre Therapie gemacht bei Pro Familie in Darmstadt. Heute sehe ich, ich kann wieder lachen. Ich wollte mich noch mal verlieben. Ich habe gewusst, es wird klappen, weil ich bin kein böser Mensch. Ich glaube, der liebe Gott hat auch gewollt, dass ich auch so weit komme. Obwohl ich auch hart arbeite, aber er spielt eine Rolle. Ich freue mich, ich bin happy, ich bin positiv, ich finde einfach schön, ich freue mich auf jeden Tag. Alle Farben, die sind eine Familie, die gehören zusammen. Und bei uns ist unser Teller auch so wie die Farben, die gehören zusammen, sollen alle auf dem Teller. Wenn das gute Musik gibt, gutes Essen, tolle Menschen, das ist volles Programm. Tutaonana, wir sehen uns.
8: Ich koche heute rote Beettürmchen mit Linsensalat, der sich dadurch auszeichnet, dass ich eben Früchte und Gemüse zusammenbringe. Und dabei ist mir ganz wichtig, dass es optisch auch schön aussieht, weil das Auge ist ja mit. Und ich bin Designerin und Fotografin und da achte ich besonders drauf, auch was die Farben angeht. Ich bin allerdings sehr gespannt, was der Ali daraus macht und wie er es anders kocht.
9: Ein Top-Gericht.
10: Heute bin ich im Taunus unterwegs, besser gesagt in Lorsbach, mitten in der Natur. Hier lebt die Christine. Es regnet, es ist kalt, aber es ist mir egal. Ich freue mich auf die Christine. Warum? Weil Christine eine leidenschaftliche Hobbyköchin ist. Und heute wird es wieder fleischlos. Aber vielleicht ist Fisch dabei oder vielleicht wird es auch

0: eine vegetarische Sendung. Ich weiß es nicht. Ich freue mich auf jeden Fall auf dich, Christine.
1: Der Puls steigt. Ich bin schon aufgeregt. Ich freue mich aber auch. Ich bin super neugierig.
0: Meine Aufgabe ist, aus den gleichen Zutaten ein komplett neues Gericht zu zaubern.
1: Also ich erwarte schon, dass der Ali mir hilft, weil das ist sehr komplex und die Abläufe müssen wirklich gut funktionieren.

0: Wie kann man denn so schön leben? Ich bin der Ali.
1: Hallo, ich bin Christine.
0: Christine.
1: Herzlich willkommen hier in der Natur.
0: Danke, du lachst ja so viel.
1: Ja, schön. Ich finde es total spannend.
0: Also hast du schon was vorbereitet?
1: Ich habe was vorbereitet.
0: Ich habe da mal was schnell vorbereitet.
1: Ich habe mal schnell was vorbereitet. Ich schenke dir mal auch Espresso ein. Ich hoffe, er ist noch heiß. Hm.
0: Ja, so. Heiß. Was ist denn das Besondere jetzt hier an deinem
1: Schoko? Ja, das musst du mehr probieren, mal.
0: Kuchen, oder wie nennt man den jetzt?
1: Das ist eine Schokoladentarte mit speziellem Topping.
0: Mhm. Das sind doch getrocknete Himbeeren.
1: Richtig.
0: Mhm.
1: Das hast du schon mal gut rausgeschmeckt?
0: Nö, ich hab's gesehen. Mm, schön cremig, saftig.
1: Mhm.
0: Viel Schokolade hast du eingearbeitet.
1: Mhm. Ja.
0: Wenig Mehl.
1: Ich sag mal, nichts.
0: Gar kein Mehl, gell? Mhm. Aha. Mit was Süßem, aber glaube ich noch nie bei Kochs anders begonnen. Aber warum nicht? Das Problem ist bei mir nur, ich kann, wenn ich Hunger habe, nichts Süßes essen. Und das ist einfach so, es geht bei mir nicht. Ich muss immer was Herzhaftes essen. Und da war ich schon ein bisschen so traurig, ja. Dachte ich, oh Mann. Ich habe gehört, es gibt kein Fleisch.
1: Ja.
0: Warum nicht?
1: Das ist richtig. Ich lebe fleischlos.
0: Ach du, okay.
1: Ja, mein Mann nicht.
0: Was kochst du uns heute?
1: Ich koche heute rote Beetetürmchen mit einem Linsensalat. Der ist so. Das Besondere daran ist, dass da Gemüse und Früchte zusammenkommen.
0: Ja.
1: Und der so ein bisschen orientalisch durch die Gewürze angehaucht ist.
0: Ach, orientalisch?
1: Mhm, so mit.
0: Mit orientalischen Aromen.
1: Ja, genau.
0: Hauptsache, du hast Spaß und ich krieg später was Leckeres zu essen. Und du weißt ja, ich muss ja das Gericht ja morgen anders kochen. Und mach's mir schwer. Komm, mach's mir schwer.
1: Ja, ich bin sehr gespannt, was du da draus kreierst.
0: Ich auch. Komm, wir gehen rein.
1: Alles klar. Also mein Berufsalltag, der ist sehr bunt, dadurch, dass ich zwei Berufen nachgehe. Einmal bin ich Designerin und dort mache ich viel Corporate Design, also Geschäftsausstattung, Visitenkarten. Und im Zuge dessen mache ich auch Fotografie. Der Philipp ist ja genauso wie ich ein kreativer Kopf, also ist Kreativdirektor. Und wir beide machen gerne Kunst. Er macht auch Siebdruckkunst und ich bin halt fotografisch unterwegs, habe halt hier jetzt viel. Auch dadurch, dass wir in der Natur leben, habe ich auch immer die Kamera da liegen und habe auf einmal angefangen, Vögel zu fotografieren. Wenn er Zeit hat oder am Wochenende, setzen wir uns auch gerne zusammen und tauschen uns aus. Ist ein guter Kritiker, ist auch mein größter Kritiker.
2: Ich würde da jetzt gar nicht so viel dran rumretuschieren.
1: Wir wohnen in Lossbach, das ist ein Stadtteil von Hofheim. Und das, was uns wichtig ist oder was Lossbach auszeichnet für uns, ist, dass es auch mitten in der Natur liegt. Und es hat halt auch, und das finde ich sehr schön, ein Kiosk, das Herzstück, der das Ganze lebendig macht, weil da kommt Jung und Alt zusammen. Das ist quasi, auch wenn ich irgendwo beruflich unterwegs bin, dann halte ich dort an, kehre ein, nehme mir einen Kaffee mit und ein belegtes Brötchen. Und da ist der Tag schon quasi mein Tag. Ich bin schon selbstkritisch in vielen Dingen. Ich bin auch Perfektionist. Aber was Kochen angeht, da bin ich schon sehr sicher. Auch von zu Hause aus. Meine Eltern kochen beide gut, meine Großmutter hat schon gut gekocht und da macht mir so schnell keiner was vor. So, jetzt muss ich noch mal meinen Kopf zusammenhalten, weil halt tatsächlich viele kleine Dinge zusammenkommen. Und dafür hole ich mir jetzt auch Hilfe, weil ich muss jetzt die Pilze müssen geschnitten werden, die Pflaumen. Und ich brate jetzt die Nüsse an. Genau, deswegen habe ich mir zwei liebe Freundinnen eingeladen, meine Schneidefees. Ich hätte auch gerne meinen Mann Philipp dabei gehabt, nur leider hat es die Zeit nicht zugelassen. Dann würde ich dich bitten, Katja, die Pilze zu schneiden und gerne auch hier die Stempel.

0: ungefähr solche Stücke oder hättest du die gerne anders, die
1: nee,
0: Stempel?
1: Nee, genau so auch
0: gut, mach ich.
1: Das ist alles so ungefähr das gleiche Verhältnis.
0: Gut.
1: Ja.
2: Sandy und die Katja, die kenne ich beide aus Wiesbaden sozusagen. Die Sandy habe ich als erstes kennengelernt und zwar in einem Fotostudio, wo ich gearbeitet habe in Wiesbaden, Fotostudio Wernicke. Und da hat mich die Sandy quasi in die Reportagefotografie mitgenommen. Und die Sandy ist auch Fotografin. Und die Katja, die kenne ich quasi, die ist auch meine Shiatsu-Therapeutin, mein Business Health Coach sozusagen. Ja, und ist immer gut, wenn sie dabei ist. Und besonders heute, die beiden.
3: Christine, wie läuft's?
2: Ja, gut.
3: Oh, wen sehe ich denn da? Ich bin der Ali, wer bist
4: Hi,
3: du?
4: Sandy.
5: Hallo, ich bin Katja.
3: Hallo, Katja. Und wie oft hast du das Gericht schon gekocht?
2: Zweimal.
3: Zweimal schon?
2: Ja.
3: Und wer war?
2: Niemand.
3: Wer hat das probiert?
2: Mein Mann.
3: Dein Mann?
2: Ja, und einmal habe ich aber, den Salat musste ich ja abwandeln, weil der normale...
3: Ich tue nebenbei passiv auf deine Walnüsse auf.
2: Gibt es da einen Trick, dass man das so schön...
3: Einfach aus dem Handgelenk.
2: Ja, das sagst du so einfach.
3: Oder einfach so ein bisschen hin und her schwenken.
2: Ja.
3: Nur musst du aufpassen, Nüsse dürfen nicht zu dunkel werden.
2: Ja, sonst werden sie bitter, gell?
3: Sonst werden sie bitter und dann kannst du dein Gericht...
2: in die Tonne hauen.
3: Richtig!
2: Nee, das will ich nicht.
3: Ich habe eine Frage. Du hast gesagt, es gibt rote Beete-Türmchen.
2: Ja.
3: Wird die rote Beete noch gekocht?
2: Nein, die wird roh geschnitten.
3: Ach,
2: und dann wird die angebraten. Nee, die wird angebraten mit Matra Masala und Ras el Hanout.
3: Ja.
2: Und dann...
3: die wird roh gebraten, aber dann ganz dünn, oder?
2: Nee, so einen halben Zentimeter. Weil die sollen noch bissfest sein.
3: So.
2: Die sollen nicht weich sein.
3: Okay, okay.
2: Und ganz zum Schluss werden diese Pflaumen angebraten, damit die auch noch warm sind auf dem Salat. Deswegen muss das alles...
4: Die sind abgezählt.
2: Wow. Die sind abgezählt, Ali. Du kannst jetzt hier so ein weniger schönes, tut mir leid.
3: Oh Gott, nee, ich fass nichts an. Ja, so hart zu kommen jetzt. Was ist denn jetzt los?
2: Nee, Ali, es hat wirklich einen tieferen Sinn.
3: Nee, die möchte ich nicht. Die ist nicht so schön geschnitten.
2: Die schmecken auch nicht ganz so. Also ich koche fleischlos. Ich habe da ein Buch gelesen gehabt und da ging es auch über Tierwohl. Und in dem Moment war ganz klar, ich esse kein Fleisch mehr.
3: Ich habe gemerkt, dass der Christine die Natur sehr wichtig ist. Und sie lebt in einem Haus, sage ich jetzt mal, mitten in der Natur. Sie liebt auch dieses nachhaltige Leben, will sie führen. Minimalistisch ist sie, weniger ist mehr. Seid ihr zwei Mädels auch so Naturmenschen? Geht ihr oft raus? Fährt ihr gerne hier? Ne?
6: Im Sommer ist es hier ein Traum, wirklich ein Traum.
2: Ich
3: bin ja auch ein Naturkind. Ne?
2: Ja,
3: ich bin im Dorf aufgewachsen, in Ostanatolien. Das Dorf besteht aus 6 Lehmhäusern. Und wenn es halt im Winter, wenn es halt geschneit hat oder geregnet hat, war alles nur Matsch. Meine Eltern leben mittlerweile überwiegend in der Türkei und immer wenn ich Zeit habe, versuche ich sie dort zu besuchen. Meistens so für 5 bis 10 Tage bin ich immer im Pagu. Meine Küche ist eine sehr aromenreiche Küche. Die Aromen meiner Kindheit. Wir arbeiten mit sehr viel Gewürzen, mit Kräutern, mit Gemüse und so weiter.
7: Das sind die berühmten Tomaten von der Mama.
3: Mittlerweile koche ich immer verstärkt vegetarisch, weil ich auch meine Ernährung umgestellt habe. Ich esse wenig Fleisch und wenig Fisch, viel mehr vegetarisch. Und es macht mir einfach viel mehr Spaß, mit Gemüse zu arbeiten. Und durch, sage ich jetzt mal, Zugabe von verschiedenen Gewürzen und Kräutern und so weiter, kannst du natürlich auch ein tolles Gemüsegericht machen. Ich habe 2 Restaurants, ich habe eine Kochschule, ich habe Kinder, ich schreibe Kochbücher, ich habe Kochsendungen. Der Alltag ist schon voll, aber trotzdem musst du gucken, dass du irgendwie zwischendurch immer Freiräume schaffst, dass du mal einfach ein paar Tage mal abschaltest, wegfährst. Gut, wie geht's jetzt weiter?
2: Jetzt muss ich die Pinienkerne, die auch für den Salat gedacht sind, anrösten.
3: Pinienkerne kommen auch noch rein?
2: Die kommen auch noch rein. Ja, ich sag dir, Ali, da ist einiges am Start.
3: Also so.
2: Es ist
3: sparen tust du nicht, ne?
2: Nö.
3: Soll ich dir helfen?
2: Nee, aber beim Essen noch nie. Aber apropos, weil jetzt mal wirklich mit Fun, frage ich mich immer, wie werden die gepflegt? Es heißt ja, eine Pfanne soll man am besten gar nicht mit Spülmittel sauber machen, aber wenn ich jetzt was...
3: Wenn es eine beschichtete Pfanne ist.
2: Wenn es eine beschichtete ist, okay.
3: Einfach, da reicht einfach nur heißes Wasser und dann mit dem Schwamm einmal drüber gehen und fertig. Und dann habe ich noch einen anderen Tipp für dich. Schau mal, bei dem ist der Boden
2: extra, ne,
3: extra und das obere ist extra. Und das ist dann zusammengeschweißt, denke ich mal. Ja. Zuerst muss der Boden heiß werden, hier. Und dann tut er die Pfanne sozusagen die restliche Hitze, sag ich jetzt mal, weiterleiten. Ja. Das dauert natürlich viel länger und ist auch nicht energiesparender.
2: Ja, ne?
3: Energiesparender ist die hier, weil die wird hier gleichmäßig heiß, weil es in einem gegossen ist.
2: Ich arbeite aber jetzt hier schon weiter, weil, ach nee, geht ja gar nicht.
3: Ich lasse dich nur viel Spaß beim Arbeiten.
2: Ich hole dich wieder, wenn ich dich brauche.
3: Ja klar, immer. So.
2: Okay. So, jetzt... Die Beluga-Linsen, das sind so schwarze Linsen hier. Die habe ich vorher gewaschen und die kommen dann ins kalte Wasser und werden dann eine halbe Stunde gekocht. Ich schneide die hier ein, das macht es nämlich leichter. Die ist nämlich wichtig für einen Salat. Es wird nämlich quasi so eine Soße, die dann drumherum drapiert wird. Bei mir passiert es ganz oft so, wenn ich was koche, ich habe zwar eine Vorstellung, ich inspiriere mich auch gerne, aber dann passiert es einfach. Also dann greife ich zu irgendeinem Gewürz, wo ich vorher jetzt nicht unbedingt überlegt habe, ist das jetzt Garam Masala, Matra Masala, Hazel Ranut oder was Deutsches an Gewürzen, sondern ich bediene mich dann einfach. Das kommt ganz spontan, intuitiv. So wie ich, glaube ich, auch kreativ arbeite, so arbeite ich auch dann in der Küche. Und so ist halt die Idee entstanden, dass ich das Ganze... Obst und Gemüse quasi aufschneide und dann schön lege. Und dann ist eben dieses, ich sag mal, Mandala entstanden. Ich werde jetzt im nächsten Schritt die Pilze anbraten. Zuerst die Champignons.

0: getrockneten Pflaumen.
1: Es riecht sehr gut.
0: Ja, jetzt schon?
1: Ja, alles, die ganze Küche riecht sehr gut.
0: Ich gebe jetzt hier die angerösteten Pilze mit den Zwiebeln und den getrockneten Pflaumen zu der Frischkäsecreme, Ziege und Schaf. Also mit den Pflaumen, die ich dabei habe, da bringe ich so eine süße Komponente mit rein, was so diesen Ziegenkäse auch so ein bisschen mildert. Aber auch gleichzeitig alles so, ich sag mal, geschmacklich noch mal was hervorhebt. Ne? Das ist nämlich die Masse für die rote Beete-Türmchen. Deswegen muss im nächsten Schritt auch die rote Beete geschält werden.
1: Die Komponenten, die sie verwendet hat, die fand ich, die Auswahl war völlig in Ordnung, war auch gut. Also da hat sie schon, sage ich jetzt mal, bewiesen, dass die Geschmäcker der einzelnen Komponenten schon miteinander harmonieren können.
0: Jetzt kommt quasi das Tandoori Masala und das Rasselhan Nut. Und dann siebe ich das quasi hier auf die rote Beete. Die größte Herausforderung beim Kochen war für mich eben auch, dass die Gewürze in sich aufeinander abgestimmt sind, dass alles von der Temperatur her richtig ist, dass nichts verkocht und ja, dass es mir eben gelingt.

0: Danke dir. Genau, jetzt kommt noch die Petersilie zum Schluss in die Masse von den Pilzen und dem Ziegen-Schafskäse. Genau.
1: Gib das mal hoch.
0: Danke dir. Und dann einfach so ein bisschen vermischen. Bei dem Gericht ist es tatsächlich auch die Herausforderung, viele Schritte parallel zu machen und dann zu gucken, dass die rote Beete auch rot bleibt und nicht diese dunklen Ränder bekommt. Okay, die ist definitiv gut, die muss raus. Ich habe zum Glück noch Reserve, aber ja. Also der Ali kriegt auf keinen Fall was mit dunklem Rand. Ich kenne ja Leute, die mögen das, aber ich habe Bedenken, dass es vielleicht.
1: Kannst ja mal den kleinen vorkosten.
0: Ja, weil der ist echt, der ist ganz schön schwarz geworden.

0: Dann kommt eine weitere rote Beetescheibe drauf. Und da kann man auch überlegen, baue ich mit 3 Scheiben, mit 4, mit 5, mit 6. Da ist der Fantasie auch keine Grenzen gesetzt. Aber es kann natürlich dann auch das Türmchen zu Fall bringen. Da muss man halt, kann man dann das Risiko selbst abwägen. So, die kommen jetzt in den Backofen. Die wichtigsten Schritte bei der Vorbereitung meines Gerichts waren die, dass alles zum Schluss auch zusammenläuft. Also man kann jetzt nicht, wenn man beides kocht, nämlich das Türmchen aus Rote Beete und den Salat, dann kann ich nicht erst das eine und dann das andere kochen, sondern ich muss wirklich auf den Punkt abstimmen, damit das eine noch heiß ist und auch beim Salat später die Pflaumen noch warm sind, dass es auf dem Punkt genau fertig ist. Ich brate jetzt die Pflaumen an, weil die kommen nämlich ganz oben auf den Linsensalat. Und zum Schluss gebe ich noch mal, nachdem es mit Orange abgelöscht ist, Kardamom drüber, um das bisschen zu verfeinern. Es ist tatsächlich wichtig, wenn man ohne Fleisch kocht, dass da verschiedene, nicht nur verschiedene Gemüsesorten zusammenkommen oder Gewürze, sondern ich finde, was ausschlaggebend ist für mich, ist die Konsistenz. Also es muss was Knackiges, das heißt muss, ich finde es immer gut, wenn was Knackiges, was Weiches, was Festes. Und wenn das zusammenspielt, neben gut gewürzt, dann vermisst man auch im besten Fall nichts. Und das eben auch zum Beispiel sowas wie Linsen, die auch sättigen. Weil wenn da jetzt keine Linsen dabei wären und nur der Salat, dann würde ich persönlich was vermissen. Jetzt mache ich als Allernächstes die Salatsoße für den Linsensalat. Und hier ist wichtig, dass die Salatsoße erst zum Schluss, wenn die Linsen auf dem Teller angerichtet sind, drauf getröpfelt wird.
1: Sie war auch schon so auch zeitlang auch mal schon sehr konzentriert und sehr so organisiert und zwischendurch wieder mal ein bisschen lockerer geworden. Aber das zeigt einfach, dass sie das wirklich sehr, sage ich jetzt mal, sehr ernst nimmt und auch gerne kocht und weil sie ja am Ende ein gutes Produkt auf dem Teller anrichten möchte.

0: Und das Türmchen.
1: Am Ende wurde es für mich noch mal richtig spannend. Da habe ich gemerkt, der Puls ging höher, weil da bewahrheitet sich ja am Tisch, schmeckt's oder schmeckt's nicht.
2: Es war viel, was auf dem Teller war. Sie war schon sehr mutig. Ihr Teller war sehr aufwendig. Sehr aufwendig meine ich, hat viele Arbeitsschritte gehabt.
1: So, lieber Ali.
3: Ui, danke.
1: Bitte schön.
3: Das ist ja ein Gemälde. Ja, Wahnsinn.
1: Ja, das.
3: Einmal hier, genau. Sehr schön.
4: Oh, danke. Das sieht toll aus.
1: Das freut mich, wenn es jetzt noch so schmeckt.
3: Es sieht wirklich gut aus.
1: Ja.
3: Das Türmchen, die Füllung und dann auch hier unten der Linsensalat. Die Füßale ist so eingeritzt an eine. Wahnsinn, Wahnsinn. Also lass uns mal erstmal anstoßen.
1: Ja,
5: oder? Ja,
1: das ist
3: ja, die ja, Mädels haben mitgemacht, gell?
1: Ja, ja, ich danke euch allen, ja.
3: Ja, guten Appetit, komm, ich hab Hunger.
1: Ja, mach den ersten Biss. Mhm.
3: Ist aber ganz schön viel Frucht eingebaut, ne?
1: Ja, das ist schon so gewollt.
5: Mit was fängt man an?
1: Egal, fangt einfach an.
5: Von vorne.
1: Ich muss hier selbst

0: Schmeckt Kardamom raus.
1: Kardamom ist auf der Pflaume.
2: Passt toll mit diesem erdigen von der roten Beete zu diesem säuerlichen. Noch diesen Käsegeschmack und dem Pilzen.
1: Ja, weil das eine ist halt ein Kontrast zum anderen. Das ist halt, ich sag mal, kalt, warm, süß, sauer. Ne?
0: Aber jetzt, ist das jetzt Garam Masala?
1: Das ist Tandoori Masala. Ist ja nicht jedermanns Sache, finde ich, aber ich mag's. Dieses Ras El Hanout, dachte ich auch zuerst so. Das hat nämlich was das Masala nicht hat. Es hat nur mal mehr so diesen tomatigen Geschmack, dieses mehr Paprika.
0: Mehr Piment ist da drinnen auch, ja.
1: Und irgendwie mag ich die Kombination. Das ist dann noch mal, es unterstützt das einfach. Sonst hätte ich es auch nicht gewagt. Weil ich denke mir, warum soll man denn die Gewürze trennen? Es gehört doch alles irgendwie zusammen. Und ob da jetzt ein paar mehr zusammenkommen oder weniger, für mich war das die perfekte Mischung.
0: Hier sind schon, hier spielen viele Charaktere eine Rolle. Weißt du, du hast Kardamom, du hast Ras El Hanout, du hast Tandoori Masala, dann hast du Käse, dann hast du Linsen, du hast viel Frucht mit Mango, Pflaumen, Granatapfel und so. Ich muss ehrlich sagen, ich weiß immer noch nicht, wo sie hin wollte, aber das ist jetzt auch nicht wichtig. Wichtig ist, dass sie die Gewürze, die starken Gewürze, den starken wirklich Charakter haben, dass sie sie trotzdem so gut dosiert hat, dass es am Ende alles miteinander sehr gut harmoniert hat. Naja, du wolltest dich auch beweisen, wolltest mir auch zeigen, was du so kannst.
1: Also das war, ja natürlich.
0: Muss ich schon sagen. Und du hast auch mir gezeigt, was du kannst.
1: Ja, also, ja, es freut mich.
3: Wie der Ali schon sagt, so viele Zutaten, wo man denkt, wie geht das zusammen? Und ich fand den Salat extrem rund.
2: Ich koche immer mit wenig Gewürzen und ich liebe bei der Chris, dass sie immer mit viel Gewürzen kocht, wo mir schon der Kopf schwindelig wird, wenn ich zuhöre. Und ich finde es absolut gelungen.
0: Schön, ein schönes, leichtes, entspanntes Gericht, aber mit viel Aufwand.
1: Ich habe es ja mal vorher gekocht, 1,5 Stunden habe ich gebraucht.
0: Ja.
1: Ich finde, es geht eigentlich.
0: Warum hast du heute 6 gebraucht?
1: Nein, das stimmt nicht.
0: Entschuldigung, 5,5.
1: Nein.
0: Und das zeigt mir eigentlich auch, wenn du dir auch bei vegetarischen Gerichten Mühe gibst, brauchst du gar nicht so viel Fleisch. Und sie hat ja gesagt, sie kocht fleischlos, also sie isst kein Fleisch und hat aber sich wirklich sehr viel Zeit genommen für ihr Gericht. Und das habe ich einen riesen Respekt davor. Ja, also sie hätte auch sich das ganz einfach machen können, wollte sie aber nicht.
1: Also meine Erwartungen sind natürlich jetzt hoch an Ali, weil er mich jetzt so hoch gelobt hat. Da möchte ich natürlich auch was mich beeindruckt.
0: Das Gute daran ist,
1: ja,
0: ist ja egal, was ich mache. Hauptsache, ich benutze dieselben Zutaten und mach was ganz was anderes und es schmeckt. Ja. Weil das heißt ja, koch's anders.
1: Eben, du kannst ja malen, was du willst, ja?
0: Nein, ich werde.
1: Weißt du es schon? Echt?
2: Das dachte ich auch, weißt du es schon?
0: Grob schon.
1: Sag mal.
0: Soll ich das sagen?
1: Ja, bitte.
0: Ich sag nur eine Komponente.
1: Okay.
0: Ich werde morgen euch Falafel machen.
1: Oh.
0: Und zwar Falafel, das ist der Original, aus Kichererbsen. Und ich mache das morgen mit Linsen.
1: Wow.
0: So, Linsenfalafel.
1: Schön.
2: Ach, das klingt
0: gut. Ja, ich hoffe, ihr könnt heute Nacht schlafen. Also müsst ihr überlegen, oh, was macht er drumherum, was baut er drumherum ein?
1: Ja, das werde ich dann machen, das ist mein Part.
0: Komm, ich freue mich auf morgen mit euch wieder.
1: Ali, ich auch. Wann kommst du?
0: Christine.
3: Morgen.
0: Guten Morgen, wie geht's dir?
3: Gut.
0: Warst du zufrieden mit deinem Essen gestern?
3: Ja. Oh. Sehr, doch.
0: Ja?
3: Also war ja aufregend und nur jetzt bin ich ja nicht mehr dran, sondern du.
0: Ja, ich koche jetzt heute, ne?
3: Ja.
0: Und ich habe mir gedacht, ich mache Linsenfalafel.
3: Ja.
0: Das ist so eine geschmorte rote Beete. Und dann werde ich auch ein Feta-Creme machen. Ein Feta-Creme so in gerösteten Pinienkernen nochmal wälzen.
3: Oh, lecker. Das hört sich toll an.
0: Ja, ne?
3: Ja.
0: Und hier gehen wir, glaube ich, einkaufen.
3: Hier gehen wir jetzt rein. Das ist der Buchladen. Ja.
0: Ich war schon so, dass ich mir Gedanken gemacht habe, ja, was koche ich denn jetzt? Weil es sind einfach so viele Zutaten. Wie soll ich die denn jetzt miteinander kombinieren? Wir brauchen Gemüse.
3: Genau, das finden wir hier. Und hier, das ist schön, die haben auch unverpackt. Hier gibt es zum Beispiel verschiedene Linsen.
0: Linsen, ja, die brauchen wir ja. Du hast gestern ja die Beluga-Linsen
3: genau.
0: gekauft. Die sind ja, der Ursprung von den Beluga-Linsen ist ja Kanada.
3: Ja.
0: Aus Kanada kommen die mittlerweile, gibt es sie aber auch in Hessen. Wusstest du das?
3: Ja, tatsächlich aber auch erst, als ich sie eingekauft habe. Da stand nämlich auch in Deutschland produziert.
0: Ja, genau.
3: Ja.
0: Seit neuestem würde ich sagen, seit ein paar Jahren. Ja? Und da ich aus der Türkei komme oder gebürtig, also arbeite ich lieber mit den roten Linsen.
3: Ja, klar.
0: Ja?
3: Die Heimat.
0: Die Heimat, genau. Na, das sind hier die gelben oder die roten Linsen. Die kochen schneller, die sind schneller gar. Du musst sie eigentlich fast gar nicht einweichen. Kichererbsen sollst du ja einweichen.
3: Ja.
0: Und man sagt ja zum Beispiel, dass sie ein bisschen schwer verdaulich sind. Dann gebe ich dir einen Tipp. Gib einfach ein bisschen Backpulver. Backpulver oder Natron dazu beim Einweichen. Ja? Ja. A, garen sie schneller später. Und zweitens, nehmen sie die Gase so ein bisschen weg.
3: Das ist toll. Das sind die Mangos, die ich gestern verwendet habe.
0: Das sind die kleinen Mangos.
3: Das sind die kleinen und die sind tatsächlich, finde ich, auch die besseren, weil das Fleisch ist nämlich nicht fasrig, sondern das ist viel weicher und milder.
0: Mhm. Also komm, dann nimm mal ein paar.
3: Kann ich dir sehr empfehlen. Der Ali hat ja beim Einkaufen mir erzählt, dass er da noch mal entschieden hat, was er wirklich macht. Und da war ich beeindruckt. Weil ich dachte, wow, also das kann nur ein Profi. Er hat sich quasi detailliert gemerkt, was ich alles für Zutaten genommen habe. Und die haben wir dann auch eingekauft.
0: Bei mir gibt es heute Linsenfalafel mit geschmorter roter Beete und einer Ziegenkäse Walnuss-Pinienkern-Praline. So, die rote Beete. Die schäle ich jetzt erstmal und dann wird sie klein geschnitten und anschließend geschmort. Man kann rote Beete natürlich auch kochen, man kann rote Beete auch dämpfen, man kann sie auch im Ofen garen. Aber ich möchte auch, wenn ich die rote Beete schmort, möchte ich auch ein bisschen Soße haben. Deswegen brauche ich ein bisschen Flüssigkeit und das kriege ich hin, ob Wasser oder ich habe mir zum Beispiel hier rote Beetesaft gekauft. Damit werde ich die rote Beete ablöschen und dann immer wieder auffüllen. Damit die rote Beete schön, sehr intensiv nach rote Beete schmecken und auch eine wunderbare Farbe haben. So, wunderbar. Sieht sehr gut aus.
3: Das Komische war, dass es gar nicht so merkwürdig war, dass plötzlich ein Sternekoch wie der Ali in unserer Küche steht. Weil der Ali es echt schafft, so nett im Umgang zu sein, dass man das Gefühl hat, da kommt ein Freund. Und das schönste Kompliment war, wie er gesagt hat, dass er sich sehr wohl fühlt hier und auch gerne in der Küche kocht.
0: Dann gebe ich etwas Zwiebel noch dazu. Und die Zwiebel auch grob schneiden. Man kann sie natürlich auch ganz fein schneiden, aber ich will auch noch ein bisschen Zwiebeln in der roten Beete sehen. Vor allem will ich sie auch später auf dem Teller auch noch schmecken. Deswegen schneide ich die Zwiebel.

Schale von der unbehandelten Orange. Ohne das Weiße. Das Weiße ist bitter. Ne? Das unbedingt rausschneiden, so wie ich. Einfach mit dem Sparschäler ein Stückchen runterreißen und dann mit dem Messer schön das Weiße rausschneiden, dass ihr nur wirklich die Haut habt. Nehmen wir auch dazu. Man kann auch hier zum Beispiel Thymian dazu geben, Rosmarin dazu geben oder Salbei würde genauso

ist original aus Kichererbsen. Ja, man kann aus gekochten Kichererbsen Falafel machen oder aus rohen Kichererbsen. Also roh meine ich mit eingeweichten natürlich. Aber man kann auch Falafel mit Linsen machen. Es wird ganz fein

0: So, jetzt habe ich ein Lorbeerblatt dazu gegeben. Und Lorbeerblatt bringt so ein bisschen Leichtigkeit rein. Ja? Es gibt so Leute, die das, die jetzt Hülsenfrüchte nicht so leicht verdauen können. Wenn du aber ein bisschen mit Lorbeerblatt, Chili, Zimt, Nelke, Ingwer, Orangenschale und so weiter arbeitest, machst du das Ganze ein bisschen bekömmlicher. Jetzt gebe ich Ras el Hanout dazu, unser Königsgewürz. Das wird jetzt auch angeschwitzt, aber aufpassen, Gewürze dürfen nicht verbrennen. Mal anschwitzen kann man, aber die dürfen auf gar keinen Fall verbrennen. Ne? Wenn sie dunkel sind, entstehen Röstaromen. Was heißt Röstaromen? Eigentlich Bitterstoffe. Ja? Röstaromen sind sie ja nicht mehr. Und dann ja, wird es alles bitter. Jetzt kommen die Linsen dazu. So, die Linsen jetzt mit ein bisschen anschwitzen und dann wird das mit Flüssigkeit aufgefüllt. Man kann da Gemüsebrühe nehmen, man kann natürlich auch einfach nur Wasser nehmen, so wie ich. Und jetzt einfach nur kochen lassen, das soll ruhig verkocht sein, ja? Weil ich brauche ja eine kompakte Masse und deswegen brauche ich nicht die Linsen mit Biss. Das läuft, das läuft, das läuft. Das ist schon mal sehr gut.
1: Schön, dass du da bist, Christine.
2: Ja, hallo, hier
0: schau
2: bin
0: mal.
2: Ich
0: wieder. Ja, das ist mein Ansatz.
2: Oh, sieht toll
0: für
2: aus.
0: Für ein Falafel. Ah, oh, geht schon los, schau. Mhm. Die garen jetzt langsam schön vor sich hin.
2: Und so schön von der Farbe.
0: Mhm. Oh, und es duftet schön nach Ras el Hanout. Aber es ist noch nicht fertig. Mhm. So, und hier schmort schön die rote Beete langsam vor sich hin. Aber eine Sache musst du mir mal sagen. Du bist ein Naturmensch. Machst du das lieber draußen so tolle Fotos oder sagst du, ich muss auch leider im Studio das machen? Also wie baust du die Natur, sag ich jetzt mal, in deinen Alltag mit ein?
2: Also

0: Kamera mit und fotografiere die Natur.
1: Ja, ist gut. Eine sehr gute Einstellung.
2: So, jetzt geht's gleich weiter mit den Champignons. Die werde ich jetzt klein schneiden.
0: Vom Arbeitstempo, da muss ich sagen, da unterscheidet sich ganz klar, wer ist hier Profi, wer kocht nur ab und an. Und da ist der Ali auch unschlagbar. Das ging ja zack, zack, zack, zack, zack. Ja, also die Pilze, die Zwiebeln, da habe ich gedacht, okay, ich belege nur mal einen Kurs.
3: Parallel habe ich die Steinchampignons genommen, habe auch in Olivenöl angeschwitzt, ein bisschen Petersilie dazu gegeben.
4: Aber die dauert.
2: Werden die Nüsse geröstet, Walnüsse und Pinienkerne. Ja, jetzt wird es eine schöne, kompakte Masse. Gut. Jetzt geht's weiter mit unserem Schafsfeta und Ziegenfrischkäse. Natürlich hier Feta, schön mit der Gabel einfach zerdrücken. Ganz entspannt. Ne? Das miteinander verrührt. Nebenbei auf die Nüsse aufpassen. Die sind auch fertig. Einfach mal ein bisschen so in der Pfanne auskühlen lassen. Schafsfeta, Ziegenfrischkäsemischung, hat einen starken Eigengeschmack. Und da gebe ich jetzt hier ein bisschen was von unserem Tandoori Masala dazu. Nicht zu viel. So. Tandoori Masala hat auch einen starken Eigengeschmack, aber wenn die zusammen aufeinander, sage ich jetzt mal, preschen, dann gibt es eine Geschmacksexplosion. Da freue ich mich schon. Kommen noch ein paar frische Kräuter dazu.

So, die Nüsse habe ich jetzt kurz angemixt. Die sind teilweise fein und teils auch grob. Ist gewollt so. Und jetzt kommt Schnittlauch dazu. Schnittlauch gibt dem Ganzen noch eine gewisse Schärfe und Frische natürlich. Jetzt nehmen wir einfach mal so eine Portion.

0: Nussmischung, Walnuss-Pinienkernmischung. Die bleibt jetzt schön so ganz leicht an den Ziegenkäsebällchen haften. Ziegenkäse-Nusspraline, sage ich jetzt mal dazu. Und dann ist sie fertig. Schaut. Perfekt. Jetzt kommt die Linsenmasse hier zu den Pilzen dazu.
1: Was ich toll fand, dass er tatsächlich mit Linsen eine Falafel hergestellt hat, ja, weil er gesagt hat, das war sein erstes Mal, das hat er auch noch nie vorher so gemacht. Und auch die Idee, die rote Beete so einzuköcheln mit rote Beetesaft und so fein abzuschmecken, also das fand ich richtig gut. Da habe ich gemerkt, okay, das würde ich gerne auch tatsächlich so nachkochen. Das hat mich inspiriert.
0: So, jetzt kommt ein Ei dazu. Raselhanut kann man auch rein tun. So, die rote Beete ist jetzt wunderbar geschmort. Boah, die schmeckt so gut. Schaut euch mal die Farbe an. Wahnsinn. Jetzt werde ich die rote Beete ein bisschen noch einköcheln, sodass der Fond so leicht gebunden ist. Und parallel werde ich jetzt hier die Falafel auspacken. Dann etwas Orangensaft gebe ich noch zur rote Beete dazu, damit ein bisschen Fruchtnote noch reinkommt. Hier habe ich ein bisschen Kichererbsenmehl. Einfach so ein bisschen auf den Teller drauf tun. Ein bisschen mehr. So. Jetzt nehmen wir hier ein bisschen was in der Falafelmasse. Und frittieren tut man so bei 160, 170 Grad, also ideal ist 160 und Höchsttemperatur würde ich sagen 180, 190. So, man macht einfach so kleine Kugeln oder man kann auch hergehen und sowieso Plätzchen machen, das geht auch. Ach, wir machen Plätzchen, komm, heute machen wir Plätzchen. Legen wir das da hin. Das ist eine batzige Angelegenheit.
2: Wenn du kochst, kann immer was schief gehen. Also bei mir war schon Falafel, war schon riskant. Es hätte auch sein können, dass die Masse nicht kompakt ist, nicht hält. Und wenn du sie dann in Öl ausbackst, dass die dann auf einmal dann, ne, halt dann sich voneinander lösen, weil einfach zu wenig Bindung da ist. Und da ist es schon wichtig, dass du auch so ein Gefühl dafür hast. Ja, die Pilze geben dem Ganzen nochmal so eine leichte Feuchtigkeit. Und du darfst dann auch die Masse nicht zu fest machen. Also viele gehen her und arbeiten noch Mehl drunter und so, der Stärke. Und das habe ich ja nicht gemacht. Ich wollte das Produkt so natürlich wie möglich lassen, aber trotzdem auch eine gewisse Leichtigkeit reinbringen. Und das ist mir sehr gut gelungen, ja.
0: Lorbeerblatt nehmen wir raus. Ingwer nehmen wir raus. So, jetzt riechen wir mal die rote Beete an. Ziegenkäse. Jetzt kommen die Falafel dazu. Oh, die sehen toll aus. Nochmal eins.

0: sieht das gut aus und es schmeckt vor allem Wahnsinn. Voilà, können wir servieren. Ich serviere bei dir.
1: Danke, das sieht
0: und du bei mir, oder? Okay. Ja, siehst du. Ja,
1: so machen wir das.
0: Darf ich Toni bereiten? Oh, sehr schön, gut, dass ihr da seid. Ich freue mich.
2: Ich freue mich auch. Freu mich
3: auch schon.
0: Ja, gut. Guten Appetit.
4: Guten Appetit.
0: Ja, anders geworden, gell, siehst du?
1: Es ist toll geworden.
0: Ja, ja, gut, das weißt du ja noch nicht jetzt.
1: Ja, es sieht zumindest schon mal schön aus, ne?
0: Ist ja.

0: Also mit der Rote Bete habe ich jetzt nicht gespielt, was Gewürze angeht. Habe ich
1: Orange hast du dran.
0: Ja, etwas Orangensaft, aber wenig. Aber Orangenzeste habe ich rein und Ingwer.
2: Oh, das ist richtig lecker.
1: Toll. Schön frisch auch.
2: Also da
1: diese Kruste von der Falafel, schön knusprig.
2: Also ist wirklich toll. Bin begeistert. Das werde ich auch mal nachkochen, Ali.
1: Noch? Und hier sind auch die Pilze noch in der Praline?
0: Nee? Die Pilze sind im Falafel drinnen.
1: Ah, okay.
3: Als die Freundinnen auch zum Beispiel mein Gericht probiert haben, haben sie auch das gleich verstanden. Die haben das verstanden, die haben die Aromen rausgeschmeckt. Und das zeigt mir, dass Essen, gutes Essen, gesundes Essen, gesunder Lifestyle den drei Mädels, sage ich jetzt mal, sehr wichtig ist.
2: Ich finde, es ist absolut rund und fein und die Granatäpfel ist ja kein Muss.
0: Ich wollte auch nicht zu viel Säure haben.
2: Ja.
0: Ich habe kurz überlegt, ob ich so Balsamico, Rote Bete mache, so mit Balsamico nochmal schön geschmort und so. Aber ich wollte das nicht, weil der Zinkkäse und auch so ein Schafsfeta hat auch ein bisschen Säure. Und das soll ja im Gaumen ja schön miteinander harmonieren. Ja. Ein Zusammenspiel geben. Und ich glaube, das ist ganz
2: das
0: gut tut's geworden.
2: Das tut's, ja, absolut. Ja. Also, ist echt fein.
0: Habe ich dein Thema getroffen?
2: Du hast mein Thema getroffen, du hast mich überzeugt.
0: Natur, Rote Bete ist Natur.
2: Ich würde jederzeit wieder mit dir kochen. Wenn er mit einem erzählt, der ist so präsent, der ist so bei dir, du kannst nicht unterscheiden, ist das jetzt fürs Fernsehen oder ist das wirklich der Ali? Und von daher glaube ich, das ist auch der Ali, weil der ist authentisch. Ja? Und das hat unglaublich viel Spaß gemacht.
3: Zwei Gerichte, zu 90% mit denselben Zutaten, aber zu 100% verschiedene Geschmacksrichtungen. Und das ist Kochs anders. Und das ist toll. Und deswegen liebe ich auch die Sendung, deswegen lieben auch die Zuschauer die Sendung, weil die sehen, dass man, du kannst Rote Bete braten und im Ofen garen, du kannst Rote Bete aber auch schmoren, du kannst daraus eine Suppe machen, du kannst Linsen als Salat servieren, du kannst Linsen aus Linsen Falafel machen. Das ist nicht nur die Sendung, sondern das ist Kochen, das ist Real Life, das ist Leben, das freut mich so. Ja, ich bin jetzt emotional.
0: Komm, wir machen jetzt mal, ne? Wir stoßen jetzt mal.
2: Genau.
0: Ein Gläschen.
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9: Leckeres aus dem Fastfood-Trailer. Matthias Finkler und Peggy Scheiding haben sich hiermit einen Traum verwirklicht. Dabei hatte sich Matthias mal der Sterne-Gastronomie verschrieben.
10: Dieses Handling mit solchen Produkten und der Aufwand, den man betreibt, um dann einen Teller dahin zu zaubern, wo du drauf schaust und denkst, boah, ja, das hast du gemacht. Das ist das Coole daran.
9: Aber jetzt heißt es Burgerbrutzeln statt Sterne-Gastro. War das der richtige Schritt für Peggy und Matthias? In Hausen über Ahr liegt es, das Reich von Peggy und Matthias. 2021 haben sie sich hier an der Bundesstraße B54 niedergelassen, den Gasthof Ohrhusen erworben und ihren Trailer dort aufgebaut. Peggy hat mal Betriebswirtschaft studiert, wollte aber schon immer in die Gastronomie.
11: Ja, es ist für mich der schönste Job der Welt. Das, wenn man, also entweder man hat's oder man hat's nicht.
9: Matthias hatte es zumindest nicht von Anfang an.
10: Also ich wollte nicht von Anfang an immer in die Gastronomie. Das hat sich bei mir tatsächlich mit der Zeit entwickelt. Ich habe ja erst den Restaurantfachmann gelernt in Wiesbaden im Nassauer Hof. Und das war tatsächlich nicht so mein Ding. Ich habe die Ausbildung fertig gemacht, das hat auch Spaß gemacht. Aber ich habe danach direkt die Kochausbildung angehangen und da habe ich mich super wohl gefühlt.

0: Weil ich sagte, sag das immer so, als Koch kannst du sein, wie du bist. Vor dem Gast ist das ein bisschen schwieriger. Da musst du manchmal gute Miene zum bösen Spiel machen. Ja? Auch wenn da ein Gast sitzt, der dir vielleicht nicht so angenehm ist, musst du trotzdem freundlich bleiben. Und in der Küche kannst du jemandem, wenn er nicht freundlich zu dir ist, auch mal sagen, was du von ihm hältst. Ja? Und deswegen bin ich total in der Küche angekommen.
1: Sie nutzen die Küche vom alten Gasthof für die Vorbereitung. Und die ist wichtig, denn Burger ist nicht gleich Burger, sagt Matthias.
0: Wenn du jetzt einen Burger machst, smashen, Tomate, Gurke drauf, irgendeine Burger-Soße zusammengemixt aus Senf und Ketchup und einen Deckel drauf, das ist halt, das kannst du überall essen. Ja? Aber diese Kleinigkeiten, die selbst gemacht sind.
1: Und so entsteht hier Matthias' extrem verfeinerte Burgersoße.
0: Joagavendicksaft kommt noch dazu. Auch hier nehmen wir natürlich keinen Honig, dann wäre es nicht mehr vegan.
1: Und schließlich sollen auch Vegetarier und Veganer hier bestens mit Fastfood versorgt werden.
0: So, jetzt mixen wir das Ganze.
1: So lange, bis eine wunderbar cremige Soße entstanden ist. Die ist hier schon ein Klassiker. Heute soll aber auch an einer neuen Kreation gearbeitet werden.
2: Das riecht schon sehr lecker.
1: Und dafür bereitet Peggy ihre erste grüne Soße zu. Etwas Neues ausprobieren wollte auch Matthias nach seiner Zeit in der Sterne-Gastronomie.
0: Nach der Trainee-Zeit hatte ich dann überlegt, letzte Station war Hamburg, wie es für mich weitergeht. Und ich wollte gern wieder in Richtung Heimat.
1: Also zog er zurück ins hessische Ahrtal, wo seine Familie lebt und sein Bruder eine Schnapsbrennerei betreibt. Doch bis zum eigenen Gastronomiebetrieb sollte noch einige Zeit vergehen. Bei Peggy kommen jetzt alle Zutaten für die grüne Soße in den Mixer. Sie stammt ursprünglich aus Dresden und ist deshalb nicht mit dem hessischen Nationalgericht aufgewachsen.
2: Sehr lecker.
1: Nachher kommt die Soße testweise auf einen Burger. Bei ihrem letzten gemeinsamen Arbeitgeber, einem Hofgut ganz in der Nähe, haben sich die beiden übrigens kennen und lieben gelernt.
3: Das hat sich entwickelt.
0: Das hat sich entwickelt.
3: Ja. Wir hatten dann durch die Tatsache, dass Matthias Küchenchef war, immer enger miteinander zu tun. Und dann hat sich das im Laufe der Zeit entwickelt. Und das, man lernt einen Menschen ja auch ein Stück weit über die Arbeit kennen, wie gibt man sich. Und da hat mir schon ganz viel gefallen, was da gepasst hat. Und wir haben den gleichen Anspruch, wir haben die gleiche Leidenschaft für das, was wir tun. Und das war, ja, als dann klar war, dann war es klar.
1: Matthias kümmert sich jetzt um den Coleslaw-Salat, den es zum Burger dazu gibt. Um die Zukunftspläne wurde sich nur noch gemeinsam Gedanken gemacht.
3: Also uns war klar, dass wir irgendwann was gemeinsam haben müssen, weil wir einfach beide Unabhängigkeit schätzen und Matthias viel gelernt hat in der Zeit als Küchenchef und da nochmal eine Schippe draufgepackt bekommen hat, was Erfahrung angeht. Und das war quasi der Partner, den ich brauchte, um beruflich und aber auch privat.
0: Dein kleines Nutztier.
3: Ja, genau, weiterzukommen. Ja.
0: Nein.
3: Ja, wir ergänzen uns einfach.
1: Und deshalb beschlossen sie, sich zusammen selbstständig zu machen. Das Know-how hatten sie, es fehlte nur die richtige Idee.
3: Während Corona war es einfach so, dass wir viel zu Hause waren und uns dann gedacht haben, wir gucken uns einfach mal um und gucken,

0: Das stand leer, schon 2 oder 3 Jahre zu dem Zeitpunkt. Und dann haben wir die Besitzer ausfindig gemacht und haben uns das angeguckt und waren eigentlich hin und weg schon. Ja, wir haben zwar auch die Arbeit gesehen, aber auch das Potenzial.
1: Vor allem der viele Platz und die zentrale Lage überzeugten sie.
2: Wir haben das Objekt hier gekauft und hatten zuerst überlegt, ob wir hier ein Restaurant reinmachen können. Aber wenn man einmal das Ganze möbliert hat und eingerichtet hat, dann sanierst du nicht mehr. Und das war ja mitten in der Corona-Zeit, wo wir das Haus gekauft haben und in die Selbstständigkeit reingehüpft sind. Und da haben wir überlegt, was wir machen können. Und dann kam uns die Idee von dem Imbiss. Und da im Moment einfach Burger, gehypt sind und cool sind, haben wir gesagt, wir machen ein bisschen mit einem Burger drin.
1: Die Vorbereitungen finden also in der alten Restaurantküche statt. Aber dann wird alles nach draußen zu ihrem Fastfood-Trailer getragen. Nur hier bekommen die Gäste ihr Essen. Vorerst zumindest noch.
2: Ja, und wir haben ja vor, vielleicht noch mal hier irgendwann ein kleines Restaurant zu installieren, ja. Wir sanieren jetzt erstmal, machen alles schön von Grund auf.
1: Und beim allermeisten, das getan werden muss, legen sie einfach selbst Hand an.
2: Und das ist auch, glaube ich, das Entscheidende in der heutigen Zeit.
0: Ja.
2: Erstens kriegst du die Handwerker nicht und wenn du einen kriegst, sind es meistens nicht unbedingt die besten und dann kosten sie noch viel Geld. Und das ist einfach wichtig, dass du auch nicht zwei linke Hände hast, sondern dass alles
0: Ja.
2: möglichst auch selbst leisten kannst. Ja.
1: Aber in manchen Räumen ist wirklich noch richtig viel zu tun. Andere dagegen erstrahlen schon im neuen Glanz. Stück für Stück gewinnt der alte Gasthof seinen Charme zurück. Ganz egal, wie lange es noch dauern wird.
2: Ich zähle meine Arbeitsstunden nicht, weil ich das gerne mache. Aber ich glaube, wenn ich da meine Stunden aufschreiben würde, da würde ich denken, oh Gott, und für das Geld arbeitest du. Ja, ja. Natürlich bist du dann, wenn du angestellt bist, hast du vielleicht einen besseren Stundenlohn. Aber ich kann mir meine Arbeit hier selber einteilen.
0: Ja.
2: Und ich weiß, das ist für uns, für Peggy, für mich, für unsere Familie. Und das kannst du mit Geld nicht aufwiegen.
1: Und so stehen sie nun 5-mal die Woche in ihrem Trailer, bereiten alles vor und warten auf die Gäste. Alles hat seinen Platz. Und das muss auch so sein, damit auf dem engen Raum jeder genau weiß, wo was steht und jeder Handgriff sitzt. Gar nicht so leicht, da die richtige mobile Küche für sich zu finden. Eigentlich wollten Matthias und Peggy nämlich was Gebrauchtes.
2: Also zum einen hattest du dann nicht die Ausstattung, die du gebraucht hast, und zum
0: Ja.
2: anderen, wenn du so einen Anspruch hast, wie was sein soll, und du kommst dann in so einen Hänger und denkst dir, okay, jetzt muss ich erstmal einen halben Tag da mit den bösesten Reinigungsmitteln rein, das lasse ich lieber.
1: Da musste schlichtweg was Neues her für neben den Gasthof.
2: Da haben wir uns dann eine Firma ausgesucht im Internet, wo du deinen Foodtrailer so ein bisschen an deine Bedürfnisse anpassen kannst. Also konntest du dann auch sagen, okay, ich brauche zwei Grillplatten, ich brauche eine Fritteuse, ich brauche das und das und das. Und dann haben die das auch so geplant, ja, wie wir es
0: Ja.
2: brauchen. Und da waren wir dort, haben uns auch einen Hänger angeschaut und haben das dann in Auftrag gegeben. Und der war dann quasi 3 Monate hat er
0: Genau,
2: gebraucht,
0: drei
2: haben sie
0: Monate hat es
2: gebaut,
0: gedauert.
2: haben zwischendrin auch immer mal Fotos geschickt, wie sie vorankommen. Es war super.
1: Und kurze Zeit später konnte eröffnet werden. Ganz ohne
0: Ja,
1: Druck
0: wunderbar.
1: erstmal, ohne die Erwartung, dass der Laden von Anfang an großen Profit abwerfen musste.
2: Wir waren der vollen Überzeugung, ja, wir gehen jetzt langsam an, da wird nicht so viel kommen. Wir bleiben erstmal beide in halbtags angestellt auf 20, 25 Stunden die Woche. Und dann, dass wir irgendwann so in einem Jahr dann vielleicht ganz
0: Wie
2: da
0: sich
2: drin
0: es
2: sind, ja,
0: entwickelt.
2: bis sich's entwickelt hat.
1: Koch Matthias kam von der Sterne-Gastronomie und hat jetzt mit seiner Lebensgefährtin Peggy einen Fastfood-Trailer in Hausen über Aa eröffnet. Ob das von den Kunden angenommen wird? Doch tatsächlich, ab Tag 1 stehen die Gäste Schlange. Damit haben sie wirklich nicht gerechnet.

0: Ich hätte fast geflennt da, weil es einfach zum einen überwältigend war. Ja, wir haben ja Mitte April gekauft oder konnten Mitte April rein. Ende Juli haben wir eröffnet, weil der Trailer dann so lange gebraucht hat. Und dass das so eingeschlagen hat, das war immens. Und mir ging dann schon durch den Kopf, wie soll das weitergehen?
1: Weil es einfach so viel war. Also es war toll. Ja, die haben uns überrannt. Ja. Und es ging dann auch die nächsten Wochen so weiter. Und da mussten wir dann halt auch leider zu unserem Arbeitgeber gehen damals und sagen, hier, sorry, das war so nicht geplant, aber wir müssen einfach jetzt da alles reinwerfen, ja, weil es einfach so gefragt war und es hat nicht abgebrochen. Ja.
2: Aber um auch erfolgreich zu bleiben, entwickeln Matthias und Peggy weitere Ideen. Ja. Burger on Tour, dafür muss gepackt werden.
1: So, jetzt müssen wir gucken, das ist immer so ein bisschen Tetris, ja. Möglichst alles in die Thermoboxen reinzukriegen. Passt das jetzt noch? Natürlich nicht.
3: Reicht's nicht?
1: Ah ja, wie immer. Bisschen Tetris spielen. Irgendwann klappt's. Nur die Ruhe bewahren. Hoffentlich. Habe ich nicht zu viel versprochen. Der klassische Wurf hier weg. Na klar. So, aber nicht schlimm. Wir finden noch ein Plätzchen. Na. So, siehst du, perfekt.
0: Lass uns die Liste noch mal durchgehen.
1: Also, Essen, Ketchup, Mayo Fiction haben wir. Pommes habe ich gerade eingeladen. Die Brioche Buns, die Sesam Buns, die Patties. Vegane Patties habe ich eingepackt. Das war's.
0: Alles klar.
1: So. Wir trainieren. Jeden Tag.
0: Stimmt.
1: Geht?
0: Ja. Das nächste Mal gehst du unten.
1: Nächstes Mal gehe ich zuerst, ja. Ich habe die längeren Ärmchen.
2: Mit allem, was man für gute Burger braucht, Pommes und als Special Spare Ribs, geht es fortan zusätzlich auf Events. Gegrillt wird auf dem Smoker. Mit der Bezeichnung Hillbillies haben sie sich inzwischen einen Namen gemacht.
1: Wir haben überlegt, was könnte ein cooler Name sein für so einen Burgerladen. Und da hast du ja ein paar Ideen. Und am Ende sind wir bei diesem Hillbillies hängen geblieben, weil wir das nicht im Negativen sehen. Ja? Wir sind auf eine nette Art und Weise sind wir Hinterwäldler. Ja? Wir sind hier auf dem Dorf, wir sind weit weg von der Stadt. Ja? Und ich finde aber nichts Schlechtes an diesem Begriff. Ja, in den Staaten ist das so ein abwertender Begriff für das Hinterlandvolk. Aber ich finde das nicht schlimm. Ja? Ich meine, wir sind Hillbillies aus Überzeugung, ja? Und wir stehen da einfach zu. Ja?
2: Bleibt nur die Frage, wie genau ist denn ein Hillbilly?
1: Ja, der Hillbilly ist, wie er ist.
0: Authentisch.
1: Ja? Authentisch, ja.
0: Authentisch.
1: Ja.
0: Ja.
1: Der Hillbilly macht, was er für richtig hält. Ja? Aber es ist sich auch für nichts zu schade. Ja? Der packt, so wie wir auch sind, wir packen alles an. Ja. Alles, was wir von unseren Kollegen und Mitarbeitern erwarten, das machen wir auch selbst. Also wir stehen auch in der Spüle, ja. Wir schleppen die Getränke, wir putzen alles, ja. Und genau.
2: Spülen, schleppen, putzen. Das alles wird auch heute auf dem Weinfest zu tun sein. Die Hauptherausforderung aber ist
1: packen, einladen, ausladen. Also entspannt ist es, wenn alles aufgebaut ist und man kochen kann. Das ist dann entspannt, aber dieses, du musst ja alles mitnehmen. Ja? Mhm. Vom Salzstreuer, natürlich zum Essen, Wendegeräte, Zangen, Anzünder für den Smoker. Also du musst ja alles dabei haben. Und das muss sich auch erst entwickeln. Ja? Und jetzt mittlerweile ist es natürlich so, du hast deine Listen geschrieben, da hackst du nur noch ab. Und dann ist es kein Problem mehr, ja. Aber da auch hinzukommen, ja, am Anfang fährst du dann nochmal heim, holst schnell nochmal was, ja. Und das ist so ein bisschen, dieses Außerhausgeschäft ist ein bisschen dann dahingehend komplizierter, weil du wirklich hast ja einen Umzug.
2: Alles muss raus. Der Inhalt eines kompletten Transporters. Die Theke hat Matthias übrigens auch selbst gebaut. Okay. Und bevor es losgehen kann, muss natürlich auch der Smoker in Gang gebracht werden.
1: Das ist dann hier immer wie Lagerfeuerbau, ne?
2: Peggy wird sich um die Pommes kümmern, während Matthias grillt. Ebenfalls eine Herausforderung, die Menge der Vorräte.
0: Im Endeffekt weiß man nie, wie viel man mitnehmen soll, ja, wie du kalkulierst am Ende und ja, ob man zu viel, zu wenig hat.
2: Als allererstes kommen die Spare Ribs auf den Rost.

0: blöd das klingt. Aber das ist beim Smoken wichtig, weil der kräftige, dicke Rauch erzeugt so einen bissigen Rauchgeschmack. Das wollen wir nicht haben. Deswegen, je weniger Rauch, desto besser. Und genau. Das ist eine Art Niedertemperaturgarnament, ja.
1: Und Matthias hat noch ein paar andere Tricks auf Lager, die den Geschmack der Spare Ribs verbessern sollen.
0: Jetzt fangen wir an, die zu glazen. Das ist eine Halb-Halb-Mischung aus dem Saft von den Spare Ribs, die wir im Ofen gegart haben. Die saften ja dann ein bisschen. Und das mische ich mit Barbecue-Soße. Und das gibt dann schönen Glanz nachher, ja. Das machen wir jetzt immer im Halbstundentakt. Zwischenrein besprühen wir die Spare Ribs nochmal mit Apfelsaft, sodass wir da dann schönen Glanz auf den Spare Ribs nachher haben.
1: Und auch die Burger Patties werden langsam vorgegrillt. Also bis jetzt läuft alles. Heute wird es nur eine Sorte Burger geben, aber auch die mit besonderen Zutaten.
0: Unsere selbstgemachten Biskuitzwiebeln mit Rotwein, Cayenne, Knoblauch werden die geschmort mit Paprika, Salz natürlich, Pfeffer, bisschen Kardamom kommt dran.
1: Noch Gurken und Käse drauf und dann kann das Burgergeschäft im Grunde losgehen. Die ersten Gäste trudeln schon gegen 17 Uhr ein. Den großen Reibach kann man mit den Events vielleicht nicht unbedingt machen, aber der Benefit ist ein ganz anderer.
2: In der Regel geht aus einer Veranstaltung die nächste wieder eine hervor.
0: Ja.
2: Also
0: ja.
2: Das haben wir ganz oft, dass dann Leute auf uns zukommen. Ich war da und da und ja, ich würde auch gerne.
1: Noch wird Verhalten bestellt. Einmal Spare Ribs hier, einmal Pommes und Burger da. Ob das Hillbillys Fast Food wirklich das Richtige ist für ein Weinfest? Mal sehen, was der Abend noch bringt. Matthias nutzt erstmal den ruhigen Beginn für das Stillen des eigenen Hungers. Dass er Burger überhaupt noch essen kann?
0: Ja klar, auf jeden Fall. Das ist gerade vom Smoker, es schmeckt nochmal anders. Immer noch sehr lecker. Ist ja ein gutes Zeichen, auch wenn der Wirt sein eigenes Essen isst.
1: Der Chef ist begeistert, aber am Ende muss es natürlich den Gästen schmecken.
3: Sehr gut wie immer.
4: Kann man halt einfach nicht mit einem Fastfood-Burger vergleichen.
1: Doch wie sieht es jetzt mit den Weinliebhabern aus? Gegenüber an der Weinbar kommt auch so langsam Stimmung auf. Stefan Breuer, der Veranstalter und Winzer, schenkt ordentlich ein. Diese Gruppe aus Freundinnen hat sich extra für dieses Event zusammengefunden.
5: Ja, genau.
1: Später wollen sie auch noch Burger und Pommes oder Spare Ribs bei den Hillbillies probieren. Matthias und Peggy sind extra mit ihrem Smoker zum Weinfest gekommen. Der ehemalige Sternekoch und seine Lebensgefährtin brutzeln sonst im heimischen Trailer in Hausen über Aa ihre Fastfood-Spezialitäten. Die vier Freundinnen machen jetzt den Test. Wie gut passen Wein und Fastfood zusammen?

0: die Mischung macht. Obwohl ja eigentlich Burger und Wein gar nicht zusammenpassen.
1: Ja, ne?
0: Ein Bierchen dazu. Aber wir sind alle Weintrinker oder Sekttrinker und Jutta, du trinkst ja manchmal ein Bierchen. Ja?
2: Genau.
0: Ja. Aber es schmeckt alles.
3: Diese Gäste sind schon mal zufrieden. Aber wie lief der Abend so ganz generell?
4: Sehr gut.
5: Sehr gut.
4: Sehr gut. Ja. Wir hatten an dem Samstag waren wir ausverkauft. Und wir hatten nur noch eine Nachfrage. Das heißt, Matthias hatte wieder richtig kalkuliert. Hm. Und wir konnten nur einen Gast.
5: Aber dann auch wirklich zu später Stunde. Ja,
4: war Viertel vor neun.
5: Ja. Aber ich meine, es war dann auch volles Verständnis. Ja.
4: Ja.
5: Genau.
4: Aber war sehr gut, war sehr schön.
3: Zurück im heimischen Trailer. Heute soll ja noch der neue Burger mit der grünen Soße ausprobiert werden. Natürlich darf laut Gericht ein Ei dabei auf gar keinen Fall fehlen. Für das Fleisch wird diesmal kein Standard-Patty verwendet. Das kommt nämlich von einem

0: besonderen regionalen Lieferanten.
1: Hallo, Jan, grüß dich.
2: Hi, Matthias. Hi, Peggy.
3: Hi.
2: Hab das geschafft heute.
1: Jawohl. Cool. Ja, cool, schön, dass wir zu dir kommen durften.
2: Ja. Gerne. Okay. Seid ihr immer gern willkommen auf der Weide.
1: Und endlich mal deine Kühe gucken können.
2: Das ist eher so die kanadische Linie. Ja. Und die aus Schottland kommen, die sind ein bisschen kleinrahmiger.
1: Okay.
0: Das Fleisch wird hier
2: total stressfrei, ruhig und
1: auf jeden Fall
2: artgerecht quasi erzeugt.
0: Schön. Jan Hinterschuster kommt ursprünglich aus dem Odenwald und arbeitet hauptberuflich noch als Ingenieur. Aber die Viecher sind seine große Leidenschaft. Und er macht sich immer wieder Gedanken, wie er die Fleischproduktion für die Tiere am stressfreisten gestalten kann.
2: Was wir jetzt seit letztem Jahr haben, ist auch die Weideschlachtung mit Kugelschuss.
1: Ja.
2: Also kein Lebendtransport mehr.
1: Kein Transportieren, super, ja.
3: Sehr cool.
2: Total stressfrei. Und das funktioniert auch wirklich gut. Also wirklich, die stehen auch alle dann so da wie hier. Ja. Da wird eins geschossen und die anderen fressen weiter.
1: Und die sind, seit wann bist du jetzt biozertifiziert?
2: Seit 2016.
1: Okay, cool.
0: Das Fleisch ist etwas teurer hier, aber Matthias legt die Sache sehr am Herzen.
1: Weil es gut ist und weil es hier aus der Region kommt. Und das ist ja wirklich Region. Das ist keine vorgegaukelte Region, sondern das ist zwei Kilometer Luftlinie. Ja. Und das ist einfach schön. Und du siehst einfach, wie die aufwachsen. Und das Schöne ist auch das Persönliche. Ja, du kennst den Jan, der da wirklich auch Herzblut reinsteckt und es wirklich gerne macht. Und das ist wie mit den Burgern. Ja? Wenn du was gerne machst, machst du es gut.
0: Das Patty von Jans Rindern soll, wenn es gut läuft, ein Highlight auf dem neuen Grüne-Soße-Burger werden, den Matthias jetzt fachmännisch zusammenbaut. Heute werden erstmal nur Matthias und Peggy den neuen probieren. Wenn er gut ist, kommt er demnächst auf die Karte. Vielleicht.
4: Sieht abgefahren aus.
0: Aber wird die Kombination auch schmecken?
4: Boah, sehr lecker.
5: Also, was meint ihr? Kommen wir auf die Karte?
4: Auf jeden Fall.
6: Zumindest als Special. Also auf die Karte nicht, aber ein Special Burger wird das. Wir machen ja regelmäßig Special Burger, die außerhalb der Karte laufen. Und auf alle Fälle.
0: Jetzt fehlt nur noch ein Name für den neuen. Die anderen haben so wohlklingende Bezeichnungen wie Sloppy Joe, Pig's Heaven oder Billy the Chick und sind mit Beef, Pulled Pork oder Hühnchenfleisch, je nachdem. Inzwischen gibt es viele Stammkunden, die immer wieder ihren Weg zum Fastfood-Trailer der Hillbillies Matthias und Peggy finden. Was macht ihre Burger so besonders für sie?
7: Also ich finde einfach, man schmeckt, man hat eine komplette Geschmacksexplosion irgendwo im Mund. Also es ist alles drauf. Man ist auf jeden Fall satt danach und wir kommen hier so oft hin in unserer Mittagspause. Und ich kann es wirklich nur jedem empfehlen.
8: Ja, also ich weiß einfach, dass es aus regionaler Produktion kommt. Das ist ein Geschmackserlebnis par excellence. Wunderbar, lecker. Man weiß, es wird mit Liebe gemacht. Sieht super aus. Es schmeckt auch so, wie es aussieht. Und für uns gibt es einfach keine bessere Möglichkeit, mal die Mittagspause zu genießen. Und hier kann man einfach runterkommen und in aller Ruhe leckeres Essen genießen. Super.
0: Aber nicht nur die Burger sind hier besonders. Auch die Pommes-Spezialitäten können sich sehen lassen. Peggy bereitet da mal etwas zu.

0: dann die. Loaded Fritten sind das.
1: Und die haben ihre Fans. Im Hillbillys Biergarten machen es sich jetzt Matthias' Bruder Max und dessen Freundin gemütlich. Er hat Chicken Burger und sie die Special Pommes. Und wie lautet das familiäre Urteil?
2: Also ich habe mir Loaded Fritten bestellt. Das sind die besten Pommes plus Pulled Pork oben drauf und die leckeren Burgersoßen. Und das schmeckt einfach immer super.
3: Warum? Was ist das Tolle daran?
2: Das gibt es nicht überall. Und das ist echt mal eine Abwechslung zu den normalen Burgern.
4: Ich habe hier den Chicken Burger.
3: Ja.
4: Billy the Chick.
3: Ja.
4: Und das Schöne ist, das ist nicht so eine Pressspan-Chicken, wie man das von McDonald's kennt,
3: ja,
4: sondern das ist ein schönes Hähnchenbrustfilet, knackig gebraten mit einer schönen Panade. Und vor allem der Lauch obendrauf rundet das perfekt ab. Also eine feine Sache, die man so eigentlich nirgends in der Umgebung kriegt. Kann ich jedem empfehlen, der auf Chicken Burger steht.
1: Machen zufriedene Gäste auch zufriedene Gastgeber?
0: Wir stehen morgens immer noch gerne auf. Und also aufstehen ist das eine, ja, aber wir freuen uns auf das, was wir tun. Und
5: ja,
0: uns ist es nicht zu viel, das zu tun. Das ist, glaube ich, nach 3 Jahren, die wir jetzt im Sommer mit dem Trailer haben, es ist immer noch schön, auch am Grill zu stehen. Wir stehen jetzt weniger am Grill, aber ab und zu mal. Und das ist schon, das macht einfach immer noch Spaß. Und es macht Spaß zu sehen, wie sich's entwickelt hat und zu sehen, was das Haus mittlerweile auch hergibt. Und wie die Leute immer noch gerne kommen und wenn sie das erste Mal da sind, uns ihr Feedback geben und total begeistert sind.
5: Ja.
0: Also das ist, ja, wir gucken raus in unseren Garten und sagen, genau richtig.
5: Ich bin Mensch, wenn ich was mache, mache ich es richtig. Und wenn ich merke, es ist nichts oder funktioniert nicht, dann lasse ich es lieber sein.
0: Ja.
5: Weil also ich bin der festen Überzeugung, dass wenn man sowas macht mit Herzblut und dahinter steht, erstens ist es keine Arbeit, und zweitens macht man es auch gut. Ja? Und ich denke, das ist ganz entscheidend. Und das ist nach wie vor bei uns so. Also wir bereuen nichts. Ja? Ich meine, es war ein Risiko, das in Corona zu kaufen und anzugehen. Aber alles richtig gemacht.
0: Ja.
5: Ja.
1: Von der Sterne-Gastronomie zum Fastfood-Trailer. Ein ungewöhnlicher Weg. Aber Peggy und Matthias haben alles, was sie zu ihrem Glück brauchen.
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0: Herzlich willkommen zu unserer Sendung mit Herz am Herd mit der Verena, dem Michel
1: und dem Cliff.
0: Dankeschön.
1: Wir sind heute in Alschbach, das gehört zu Blieskastel, und wir sind auf dem Gut Lindenfels, ein historisches Gut.
0: Ja, mitten im schönen Bliesgau. Und ich habe natürlich auch was passend dazu mitgebracht, und zwar ein Blieswiesenlamm, Carré sozusagen. Und weil jetzt auch ein bisschen was Mediterranes gut dazu passt, machen wir ein bisschen Ratatouille dazu und auf dem Lamm eine schöne Kräuterkruste.
1: Das klingt gut, los geht's.
0: Wir fangen an. Du bist bereit, Michel?
2: Ich bin bereit.
0: Bitte gib mir mal die Schalotte.
1: Er gibt dir gleich die ganze Schale, damit kein Fehler passiert.
0: Du kennst die Unterschiede, kenn ich
2: ja,
0: schon.
2: Du kannst das raussuchen, dann mache ich keinen Fehler.
0: Du darfst mir auch gerne beide geben.
2: Mach ich
0: und
2: keinen
0: in
2: Fehler.
0: Der Zwischenzeit, Michel, kannst du dich mal am Knoblauch vergnügen.
2: Ja. Ja. Also essen.
0: Schäle natürlich.
2: Ach so, Schäle.
0: Vielen Dank. So geht's gleich los. Ich schneide das in kleine Brunwurst.
1: Das ist eins meiner Lieblingswörter.
0: Ja.
1: Und wie immer wird der Strunk drangelassen, gell?
0: Genau, damit sie besser zusammenhält. So, Michel, guckst du, dass bitte was dran bleibt am Knoblauch, gell?
2: Ja.
1: Meine Schwiegermutter hat mir mal erzählt, wenn man nicht möchte, dass der Knoblauch stinkt, dann soll man ihn aufschneiden und quasi dieses grüne Stück, was dann in der Mitte ist, rausnehmen. Mhm. Stimmt das oder ist das nur...
0: Das ist, glaube ich, so im Reich der Fabelwesen so ein bisschen. Ja. Also wenn man nicht will, dass man nach Knoblauch riecht, sollte man... Eigentlich keiner essen dann. Ne? Das, ich würde es eher so
2: deshalb
0: sagen.
2: Deshalb kam der Tipp auch von deiner Schwiegermutter. Ne? Oder schöner Kuss mit Geschmack ist ja auch
0: Knoblauchgeschmack ist ja ganz gut. Ne?
1: Wenn man bedenkt, dass du schon so lange verheiratet bist.
0: Nicht. So, dann Verena, jetzt machen wir hier ein bisschen Butter in die kleine Sauteuse. Das kannst du auch gerade mal machen. Ich gebe dir, das war so ein Esslöffel. Mhm. Du weißt, die kleine ist hier.
1: Ja.
0: In der Zeit mache ich den Knoblauch noch
1: ein bisschen. Ich mache nur schon mal den Ofen an. Wie hoch?
0: Du kannst schon auf...
2: 2 Meter.
0: So 2.
1: Michel ist heute in Höchstform.
0: Sag mal, zweithöchste Stufe, 8 oder 7 kannst du hier stellen.
1: Ja.
0: Funktioniert alles bei dir?
1: Ja, ich bin voll hier.
2: Okay, so klar, was kann ich hier reichen?
0: Du kannst hier schon mal die Rinde hier so ein bisschen abmachen. Ich habe extra so ein bisschen Brot vom Vortag mitgebracht.
2: Ach so.
0: Und das brauchen wir nachher für unsere Kruste.
2: Die Rinde abmachen.
0: Genau, und das Äußere mache ich mir ab und das Innere brauche ich nachher schön trockenes, helles Brot.
2: Mach mal eins vor.
0: Soll ich einmal eins zeigen?
1: Auch der Michel hat gelernt, bevor er sich gleich hier anpfeifen lässt.
0: Bevor er sich hier die Blöße gibt, lass es immer von mir einmal zeigen.
1: So, wie, zeig mir mal, wie man spült.
2: Ich kenne die Töne aus seiner Küche.
0: Ne? So, hast du gesehen? Ja? Das muss auch nicht ganz perfekt sein.
2: Dann bin ich richtig.
0: Ich will nur, dass es halt...
1: Wenn es nicht perfekt ist, immer pässern.
0: Michel, würde ich sagen, das ist ganz perfekt.
1: Woanders sagt man Pesan, hier sagen wir Michel.
0: Genau.
1: Dann hier dein Löffel.
0: Ja. So, du kannst mir gerne in der Zwischenzeit ein bisschen helfen, hier die Petersilie zu zupfen.
1: Zupfen, wir machen immer nach oben die, ne?
0: Genau, und die Stiele, die legen wir hier dazu.
1: Das ist ganz schön, die Butter hier.
0: Was hast du denn?
1: Die Butterspritz. Ich bin nicht so... Hitze gewöhnt wie du.
0: Du bist schon ein bisschen empfindlich.
1: Ja, bin ich. Guck mal, jetzt wird es auch braun. Soll das so sein?
0: Ja, genau. So wollte ich es eigentlich haben. Jetzt machen wir hier die Schalotten dazu. So, jetzt fahren wir auch ein klein bisschen runter. Und jetzt brauche ich so das Ganze ein bisschen goldgelb.
1: Also rühren?
0: Nach Bedarf rühren.
1: Komm, also,
0: wie sieht es aus bei dir?
2: Ich habe nur eine Frage, wie mache ich dann das Braune ab?
0: Genau, so wie bei der anderen. Sehr schön machst du das, Verena, wirklich.
1: So, aber jetzt ist es wirklich goldgelb.
0: Jetzt ist es gut, Verena. Und jetzt machen wir das alles zusammen in einen Mixer. Und zwar, den haben wir.
1: Hier.
0: Hier, genau, da ist er. Okay, kann ich mal hier dazu machen. Gerade rein. So, dann kommt dem Michel sein Brot. Guck mal, du kannst ja gerade den Rest von der Petersilie mal zupfen noch. Michel, du kannst mir ein bisschen alles rein. Auch klein schneiden.
1: Das ist jetzt hier für die Kräuterkruste, ne?
0: Wir machen jetzt zuerst die Kräuterkruste, genau. So, jetzt alles rein hier. Und dass unser Mixer das packt.
1: Und dann machen wir es in verschiedenen Stufen.
0: Wir machen es in 2 Stufen mal.
1: Petersilie. Soll ich die Herdplatte ausmachen?
0: Die kann schon mal ausmachen. Ich komme zu dir.
1: Wow.
3: Geht gut, ne?
1: So, relativ laut.
0: Die nächste Petersilie rein. Und du kannst mir noch ein bisschen Thymian geben, Michel. Was? Halt mal gerade, Verena.
1: Ja.
0: Ja, vielen Dank, Michel.
3: Ein bisschen noch was machen.
2: Schon gelernt, Cliff.
0: Hast du gelernt, ja? So, gerade so ein bisschen mit rein.
3: Okay, es läuft. Wunderbar.
0: Schütteln wir mal ein bisschen.
1: Muss das. Bleibt ja aber grob, oder?
3: Nee, wir machen es ziemlich fein. Das
1: Ding jetzt gleich ab.
0: Alles klar, perfekt.
1: Der Hämmer da, der ist. Das riecht super.
0: Oh. Herrlich, schon. Ne?
1: Das riecht echt richtig gut.
0: Super. Und jetzt kommt noch die Butter dazu.
1: Wird das auch noch gemixt dann?
0: Das löse ich jetzt nochmal so ein bisschen auf, das Ganze. So, das langt schon. Okay. So, okay. Das lassen wir jetzt einfach so ein bisschen stehen und mischen das nachher, das gerade so noch ein bisschen rumrühren. Jetzt, Verena, kannst du mir einen nächsten Topf geben oder so Töse? Jetzt gucken wir nach unserem Lamm. Das braten wir jetzt mal an.
1: Soll ich schon mal anstellen hier?
0: Genau, und zwar auf volles.
1: Volle Pulle.
0: Volle Pulle.
2: Will ich mir wirklich?
0: Ich habe das Lamm schon ein bisschen vorbereitet. Also das hier ist jetzt hier aus dem Bliesgau, das Lamm. Und wir haben ja hier mehrere Lammzüchter. Steffen Uhl zum Beispiel aus Webenheim oder der Ernst in Seelbach. Aber auch hier auf dem Gut Lindenfels gibt es jede Menge Lämmer.
1: Was ist das für ein Öl?
0: Das ist ein Rapsöl. So, ich habe jetzt Lamm nur angesalzen. Und jetzt, Verena, Vorsicht.
1: Jetzt gehe ich wie immer aus
0: jetzt
1: dem
0: Weg. Jetzt gehst du ein bisschen aus dem Weg. Und jetzt brate ich das an. Zwar von der schönen Seite zuerst.
1: Von der schönen Seite zuerst?
0: Von der schönen Seite zuerst.
2: Wie lange muss ich das ungefähr braten?
0: Bis es schön, eine schöne goldgelbe Farbe hat auch. Und schöne Röstaromen auch entwickelt hat. Ja.

0: Das riecht schon sehr gut.
1: Ja, schauen wir mal, was macht unser Lamm. Oh, herrlich. Sehr, sehr schön.
2: Das reicht ja. Also jetzt so wird ein bisschen auf die Seite.
1: Nee, ich muss jetzt ein bisschen drehen auch, das Ganze. Ich muss ja von allen Seiten schön anbraten. Und jetzt rolle ich die Kruste einfach so ein bisschen ein. Ja. Siehst du's?
2: Wie so eine Kräuterbutterwurst.
1: Ja, genau. Wie im Prinzip wie Kräuterbutter.

0: zwei, drei Tage liegen lassen. Vier Tage. Okay. Fünf. Gehen wir das Ganze mal. Ein klein bisschen Knoblauch und Thymian und Rosmarin kommt gleich dabei. Das? Du kannst mir hier mal so ein bisschen Knoblauch stellen. Noch zwei Zehen. Und ich hole mir
1: abschneiden
0: noch.
1: Um.
0: Ja. Dann löst du das hier so. Das kann man auch gerade so. Ist ja nur für den Geschmack.
2: Wie, ja. So einfach mittendurch?
0: Du willst ja nur so ein bisschen

0: zumindest würde ich dran gehen.
1: Das Lamm.
0: Der Michel behauptet ja immer, diese ganzen Kochdämpfe wären nicht so gut.
1: Ja, die setzt sich ja irgendwo fest. Ne?
2: Okay, wunderbar, Verena.
1: Das können wir jetzt schon langsam rausholen. Das setzen wir jetzt gerade noch mal hierher. Ah, wunderbar. So, herrlich. Und jetzt mache ich einfach die Kräuter so ein bisschen dazu.
0: Gut.
1: Vorsicht. Und dann lassen wir es so gerade so bei Zimmertemperatur ruhen.
0: Ich wollte gerade sagen, in das Öl kommt auch noch drüber.
1: Dann mache ich gerade so ein bisschen drüber. So. Und das kann man auch zu Hause einfach so anbraten und auf den Ofen stellen oder in die Küche warm, so ein bisschen bei Zimmertemperatur noch eine halbe Stunde oder 20 Minuten ziehen lassen. Jetzt gehen wir in unser Ratatouille. So, einmal die Pfanne und wir brauchen den Topf. So, dann schneide ich hier die Paprika zurecht. Und der Michel holt mir unten mal ein Backblech.
0: Die Kerne müssen weg, gell?
1: Die Kerne müssen weg. Und ich bin auch mit der Paprika ein bisschen großzügiger heute im Wegschneiden, weil ich brauche auch die Form nachher ein bisschen schöner. So, okay. Und das war jetzt natürlich auch, soweit es geht. Michel, du kannst jetzt mal ein bisschen Öl drauf machen.
0: Die Kerne sind bitter, ne?
1: Und zwar jetzt Olivenöl.
0: Guck mal, er traut sich gar nicht, Cliff.
1: Ich weiß ja auch nicht, was er hat. Sonst ist er ja auch nicht so genannt.
3: Nee, das muss ich immer erst mal gucken. Noch?
1: Das ist okay. Das hast du gut gemacht, Michel.
3: Ach, endlich
0: mal Lob. Auch wichtig, immer loben, gell?
3: Ja. Das stimmt irgendwie.
0: Positive Verstärkung.
1: Ja, ich brauche immer positive Energie auch von mir.
3: Ich denke, dass der Cliff krank ist. Wenn der mich lobt, ist er krank.
1: So, jetzt machst du einfach die Paprika hier drauf.
3: Ach Gott, Cliff, das ist ja wunderbar.
1: Okay, und die gelbe unten drunter.
3: Das ist ja Wahnsinn. Als Koch darfst du nicht dumm sein, das muss ich sagen. Das ist schon ein bisschen verloren.
1: Stimmt.
3: Ne?
1: Du, jetzt kannst du die Paprika in den Ofen schieben. Und zwar für ca. 25 Minuten bei 170 Grad Umluft.
0: Ich wollte gerade sagen, Grillstufe nicht, nee, Umluft.
1: Nee, Umluft. Ne? Okay, und wir machen weiter an der Aubergine.
0: Muss man die jetzt irgendwie besonders noch salzen oder so, dass die ihre Bitterstoffe verliert?
1: Ich will ja eigentlich, dass die ein bisschen

0: ihre Bitternis so ein bisschen entfaltet auch. Ich salze sie aber trotzdem ein, Verena. Und zwar will ich sie, dass ein bisschen trockener werden. Ich mag es nicht, wenn sie so
1: matschig, labberig
0: sind. Ich liebe Aubergine, aber nur, wenn sie so schön ein bisschen Struktur auch noch haben. Da kannst du mir mal die Folie geben.
1: Das hier?
0: Genau.
1: Was auch immer es ist.
0: Form mit unserer Küchenrolle. Dann lege ich die Aubergine hier drauf.
2: Warum lege ich die auf die Küchenrolle?
0: Ja, ein kleiner Moment, Michel. Du kannst mir halt schon mal das Salz reichen.
2: Gott sei Dank ist kein Zucker da. Das ist schlecht verwechselt.
0: Das habe ich extra weggelassen, damit du mir das nicht immer durcheinander machst.
2: Das ist hier auch schon 2-3 Mal passiert, habe ich festgestellt.
0: Zwei, dreimal. Das ist ein Homburg. Der Michel ist ja aus Homburg.
1: Ja, ja.
0: Und er ist aus einmal, wäre dann immer 2-3 Mal.
2: Nee, das ist.
1: Sind die Homburger so im Übertreiben, ja?
0: Ja, der Michel vor allen Dingen.
1: Gut, ich glaube, das liegt aber eher an Michel als an Homburg.
0: Das liegt am Namen. Genau. Michel aus Lüneberger. Ach, die Mama hat schon gewusst, warum sie ihn so nennt.
2: Ja.
0: Jetzt drehen wir das Ganze.
1: Also das Endstück bleibt da drin?
2: Das Endstück,
0: das lassen wir auch drin, ja. So, jetzt salzen wir nochmal ein, auch von der anderen Seite. Und jetzt stellen wir das auch für eine Viertelstunde mal nochmal auf unseren Tisch.
1: Was kommt jetzt?
0: Jetzt kommen halt die Tomaten. Jetzt brauche ich hier ein bisschen Power. Hast du es? Stell es mal ganz stark. Und zwar holen wir erst hier hinten
2: den Strunken
0: raus.
1: Was ist denn das hochdeutsche Wort für Strunken?
0: Das Ende.
1: Wohl Strunk. Strunk gibt es doch, oder?
0: Strunk, ja.
1: Der Strunk.
0: Strunk.
1: Wir entfernen den Strunk.
0: Jetzt schneiden wir die Tomate, oder wir ritzen sie vielmehr ein hier. 1, 2. Ja, im Kreuzschnitt. Jetzt habe ich nochmal unser Olivenöl. Jetzt schneide ich die Zucchini. Auch in schöne Scheiben. Ich habe auch hier so ein bisschen Gefälle zu mir. Okay.
1: So, ich mache das mal eigenmächtig etwas niedriger.
0: So, Michel, warum schäle ich hier eigentlich die Zwiebel? Das kannst du mir mal machen. Beziehungsweise die Schalotte und auch den Knoblauch kannst du dann hinterherlegen nochmal. Den bräuchte ich auch. Haben wir ein bisschen Temperatur?
1: Ja. Guck mal, das fließt sehr.
0: Hier. Dann alles rein. Die braten wir jetzt alle.
1: Muss man jetzt wirklich jede einzelne Zucchini da
0: rumbringen? Nee, ich kann es natürlich auch mal.
1: Uah.
0: Dann müssen sie rübergeben. Zwar schwenken, nur es ist natürlich auch, wenn man schnell ist beim Drehen, ist es schöner.
1: Wir wollen wenn man schnell ist beim Drehen und zufällig ist der Clip schnell beim Drehen.
0: Stimmt, ja.
1: Nee, man darf immer was gut kann, Cliff. Darf man das ruhig offen zugeben?
0: Ja, danke.
1: Im Zucchini-Drehen bist du der Schnellste, den ich je gesehen habe.
0: Ja, das ist lieb von dir. Du hast doch jetzt gesehen, ich habe noch nichts gesalzen. Wichtig bei unserem Rezept heute, ich salze später. Aha. Jetzt holen wir die mal raus.
1: Da gibt es doch bestimmt einen Grund.
0: Wir haben ja verschiedene Gar-Methoden jetzt hier bei unserem Ratatouille. Deshalb mache ich nachher alles zusammen in der Schüssel. Salzen.
1: Ah, ich verstehe. Okay, du salzt dann quasi.
0: Dann habe ich gleichmäßig gesalzen.
1: So, okay. Ich weiß, ich habe das schon oft gesagt, aber ich bin fasziniert, dass dir doch nicht die Finger wehtun, wenn du in dem Reißen.
0: Nö, da passiert eigentlich weniger. Jetzt schauen wir mal, was unser.
2: Der hat im Leben so oft die Finger schon verbrannt.
0: Jetzt kommt es. Tomaten.
1: Und nimm doch einen Löffel. Nee. Oh.
0: So, jetzt machen wir so mit Deckel. So, jetzt zählst du bitte bis 10.
1: 21, 22, 23, 24, 25, 26, 27, 29, 10.
0: Wunderbar.
2: Warum nehme ich die Finger noch dazu, Verena?
1: Nee, das ist so ein Trick, den ich mal gelernt habe, dass man die Sekunden genauer kriegt, wenn man zählt, anstatt 1, 2, sondern man zählt 21, 22.
0: Geil. Ich kenne es auch so, nur ich zähle da nicht mit den Fingern.
1: Jetzt hol die Dinger
0: ich
1: da raus
0: und sind 10 Sekunden.
1: 40 Sekunden rum.
0: So, jetzt machen wir die ganz kurz ins Wasser.
1: Ins kalte Wasser.
0: Genau, da haben wir hier schon was vorbereitet. So, genau. Lassen die kurz abkühlen. Das
1: ist ein Soundtrack dazu.
0: Und jetzt kommen wir zu unserer Tomatensoße.
1: Ah, das ist so heiß, ja.
0: So, schneiden wir dann gerade noch mal die Schalotten, ein bisschen klein.
2: Lifter, bin ich froh, dass ich das dann nicht machen muss.
0: Was denn? Ganz ehrlich. Die Zwiebeln?
2: Ja.
0: Ich
2: würde mir das Leben nehmen, ach, wenn ich die so Schädel sehe.
0: Ich denke, wenn du das 3-4 Mal zu Hause machst, dann geht das auch.
1: Ach ja, ne, ja. Guck mal, ohne hinzugucken.
0: Ja.
2: Alles klar.
0: Ist das schon mal jemand aufgefallen, dass ich schneiden kann, ohne zu schauen? Nee, Quatsch. Kleiner Scherz.
2: Aber dafür ist Verena und ich in der Schule besser aufgepasst. Da brauchen wir das nicht mehr so.
0: Da brauchst du nicht mehr so schneiden, ja,
2: genau,
0: ne?
2: So ist es.
0: So, jetzt.
1: Also, wenn mein
0: was
1: Alter
0: ist das jetzt? Ich habe gesagt, solche Knoblauchschäle.
2: Ach so.
0: Komm, Michel, gib mal Gas jetzt.
1: Soll ich das mal

0: Frische Kräuter
1: das
0: dabei.
1: Das ist mir jetzt zu viel Hitze.
0: So, Verena, du kannst schon mal zu mir kommen. Also, draufstellen. Frische Kräuter. So, der Michel kann mir noch mal helfen an die Tomaten.
2: Was machen?
0: Und zwar von der Haut befreien, indem du einfach so runterziehst. Siehst du? Hier ansetzen, dann ziehen, ziehen. Okay?
2: Oh, Cliff,
0: guck mal da.
2: Fehlerfrei
0: ziehen,
2: gemacht.
0: Ja. Und ziehen.
1: Ich finde das immer unglaublich, wie gut Thymian riecht.
2: Wenn ich fertig bin als Kochlehrling, muss ich sagen, habe ich doch was gelernt.
0: So, dann schneidest du hier auch ein, so wie wir sie eingeritzt haben, Michel.
2: Ja.
0: Hast du es gesehen? Das auch zur Verena. So.
1: Also dieses feste Ding da schneidest du raus, aber der Rest darf schon.
0: Genau, dazu. Ich hole mir die schönen Teile hole ich mir jetzt für meine Ratatouille und den Rest mache ich hier alles, fangen wir alles auf für die Soße.
1: Die schönen Teile behältst du, den Rest kriege ich.
0: Die kriegst du, ja.
1: Naja, was soll's.
0: So. Michel, wie sieht's aus bei dir? Kommst
2: gut,
0: du klar?
2: Sehr gut, sehr gut.
0: So, das legen wir hier gerade mal
1: zu. Sehr selbstbewusst, der Michel hier.
0: Sehr gut, hat er eben auch beim Knoblauch gesagt. So, jetzt machen wir das einfach mal ein bisschen klein hier. Gerade so ein bisschen. So. Das kommt jetzt zu dir. Das hier kommt zu Verena.
1: Zu mir, genau.
0: Genau.
2: Okay. Alles Rote zu der Verena.
0: Yes. Und jetzt kommt einfach so ein bisschen passierte Tomate dabei.
1: Mhm. Mit Öl oder?
0: Öl hast du ja in der Pfanne schon ein bisschen drin gehabt bei den Zwiebeln.
2: Kann man da normales Tomatenmark dazu holen? Oder?
0: Tomatenmark nein. Also du kannst natürlich auch Tomaten mixen. Mhm. Ja. Aber es gibt ja die.
1: Du kannst dir es schwer machen.
0: Ja. Es gibt ja überall Tomaten
2: passiert
0: zu kaufen und das ist eigentlich optimal. Jetzt in unserer Soße
1: großzügig ein bisschen, salzen.
0: Bisschen Salz dran. Genau. Und ein klein wenig Pfeffer. Und wir haben ja schon die frischen Kräuter drin.
2: Okay.
0: Sehr schön. So, jetzt kannst du mir die Tomatensauce geben. Die machen wir jetzt hier rein. Das haben wir schon mal hier. Ich darf das mal bei dir so kurz parken. Jetzt schauen wir die Auberginen. Die haben jetzt auch gut gewässert. Ja, guck mal da, was hier Saft drauf ist.
1: Tatsächlich,
0: ne?
1: Ja.
0: Jetzt mal ein bisschen, klein bisschen, sortieren wir die auch noch an. Okay. Dann, jetzt braten wir die Auberginen, nachdem sie gut gewässert haben. Ein bisschen an noch.
1: Es wird etwas eng in der Pfanne, gell?
0: Mm, das langt. So, da können wir langsam schon die Auberginen drehen.
1: Mhm.
0: Ach, guck mal da.
1: Und guck mal hier, der Cliff ist auch im Auberginen drehen.
0: Mhm. Und du siehst, wie schön, guck mal, wie schön fest die sind.
1: Ja.
0: Normal, wenn wir sie jetzt nicht gewässert hätten, wären sie so richtig labberig. Schön labberig. Mhm. Und man sieht jetzt, was die für eine Struktur haben. Guck mal, ne? Was
1: das? Dann haben sie, wie der Herr Hämmerle immer sagt, nachher Biss. Gell?
0: Genau, Biss. Und das ist genau das, was ich auch an Auberginen liebe. Das leichte Bitternoten, wenn sie schöner Biss haben, ein, zwei Minuten braten von der Seite und dann sind sie auch schon gut. Da können wir die schon rausnehmen. Jetzt machen wir die auch gerade hier dazu. So, sehr schön. Dann holen wir jetzt die Paprika aus dem Ofen. Oh, das sieht schon gut aus. Kannst du mir hier herstellen? Mein Guter.
2: Okay,
0: ich passe auf. Gucken wir mal. Ja, das Messerchen.
1: Ich versuche immer zu erahnen, was du brauchst.
0: Ah ja, sehr schön. Guck mal, das sieht man schon, wie wunderbar. Jetzt haben wir die so 20, 25 Minuten im Ofen geschmort. Wie schön sich die Haut abziehen lässt. Siehst du es?
1: Ja.
0: Guck mal da, ganz einfach. Jetzt machen wir das auch ganz gerne.
1: Ich finde es immer noch Futschelarbeit, aber es geht nicht anders.
0: Ist natürlich,
1: ne?
0: Man kann es natürlich auch gut mitessen.
1: Ja.
0: Die Haut, aber viele Menschen essen nicht so gern Paprika, weil sie Haut nicht vertragen. Das ist das Einzige, was eigentlich, das weiß man oft gar nicht. Ich höre immer wieder, ich vertrage keine Paprika oder ich esse nicht so gern. Und es liegt nur an der Haut. Okay, habt ihr es gesehen, wie es
1: geht? Ja, wir haben es gesehen.
0: So, dann machen wir die gerade bei
1: den Auberginen dabei.
2: Das Einzige, was jetzt fehlt, da sagt Michel, mach's.
0: So, und hier, Michel, kannst du mir mal helfen, dann ziehen wir hier die Paprika ab.
2: Genau gewusst.
0: So.
1: Soll ich auch, komm.
0: Und jetzt fangen wir an mit unserem Ratatouille und die Auberginen. Stell mal die her. So, und jetzt Aubergine, Zucchini,
1: also,
0: Tomate. Hm. Dann noch mal hier was.
1: Machen das schon in einer bestimmten Reihenfolge? Ein bisschen,
0: ja, aber die schneiden. Guck mal, du kannst mir die Paprika noch einmal durchschneiden.
1: Michel, gibst du mir mal ein Messer?
2: Ach, du machst Dekoration. Hm. Cliff, du machst das Ratatouille, wenn ich das so richtig sehe, so mehr al dente, ne? Und
0: genau.
2: Die meisten, die Ratatouille kochen, vor allen Dingen die Älteren, die machen immer so ein bisschen sämig, ne? So verkochen das.
0: Du meinst so ein bisschen, so wie sämig, eine, so ein bisschen, so ein bisschen wie, eher wie eine Suppe oder so, genau, irgendwas. Ja, genau. Ja, genau, ja. Jetzt wird es gesalzen. Dann kommt natürlich ein bisschen frischer Chili dazu. Du darfst mir das Messer mal reichen. Ich brauche natürlich auch ein klein bisschen. Ich habe die Kerne sind weiter oben. So. Du siehst, ich schneide unten, Verena. Ein bisschen Chili mit drauf. Okay, das langt auch schon. Dann natürlich frische Kräuter.
1: Es wäre kein Leben ohne frische Kräuter, oder?
0: Es wäre für mich kein Leben ohne frische Kräuter. Das hast du richtig gesagt, Verena.
1: Jetzt kommt sogar noch die
0: Jetzt
1: Sonne
0: kommt noch
1: raus.
0: Richtig die Sonne raus. So, einmal ein bisschen klein schneiden nochmal. Und einfach darüber verteilen. Mhm. Mhm. Oh, schön aus, ne? Jetzt brauche ich ein bisschen Backpapier. So, das Ganze hier drauf, dass uns nicht direkt verbrennt von Anfang an. So, und Michel, das Ganze jetzt bitte wieder in den Ofen. Und dann kannst du mir ein Backblech geben. Ein bisschen Olivenöl.
2: Glück gehabt, ne, Cliff? Mhm.
0: Klein wenig. Jetzt geht's los. Jetzt unser Lamm. So, jetzt machen wir es auch hier mal dazu. Da kommt das Lamm drauf. Mmh, das sieht schon gut aus. Unser Lammcurry. Und jetzt, Verena, kannst du mir mal die Kräuterkruste geben? Und jetzt bestreichen wir unser Lamm. Unsere Kräuterkruste. Und vorher mache ich so ein klein.
1: Aufmachen?
0: Kannst du aufmachen, ja? Und vorher machst du ein klein bisschen Senf noch drauf.
1: Senf?
0: Mhm. Und zwar der Senf ist ja auch ein Emulgator, also ein Bindemittel. Der hat eine schöne Bindung. Und dann bleibt mir die Kräuterkruste bleibt mir noch ein bisschen besser auf dem Lamm. So, die Kruste.
2: Wenn du da alles drauf machst, wenn da mal einer Frage hat zu Allergene, du hast alles drin, merke ich, ne?
0: Da haben wir alles drin, genau.
2: Nichts vergessen, ne?
0: Da haben wir alles drin. So, jetzt kommt unsere Kräuterkruste. Eins. So, das sieht doch gut aus. Das sehen wir mal hier nochmal.
2: So. Ketchup gibt es ja keine Wahrheit.
0: Okay, wunderbar. So, Michel, mein Guter. Das kannst du jetzt auch in den Ofen schieben. Und zwar, das Lamm ist ein bisschen kräftig jetzt, also ein bisschen dicker.
2: Und wie lange machst du das in den Ofen?
0: Das kannst du jetzt 10 Minuten mal reinschieben und dann probiere ich mal. Und dann sehr wahrscheinlich 12 Minuten sogar. Kommt immer darauf an, wie dick das Lamm ist. Je nachdem riecht auch die Garzeit. Also wir haben so einen Richtwert.
1: Aber Umluft auch.
0: Umluft, also so. Ich schiebe die gern bei 170, 180 Grad. 7 bis 8 Minuten brauchst du immer, egal wie klein es ist, durch den Knochenanteil, weil es ein Curry ist. Aber wenn es so ist, eigentlich eher 10 bis 12 Minuten. Da schauen wir mal. Auf. So, jetzt haben wir erstmal hier unser Backpapier runter. Oh, das sieht gut aus. Lecker,
2: richtig
0: lecker.
2: Gut aus.
0: Sehr schön. Wunderbar. Guck mal, kannst du das mal nehmen? Oder komm ich jetzt gerade? So,
1: ja, bevor der sich die Finger verbrennt.
0: Ja, und dann

0: Riecht gut, aber es ist auch immer so.
1: Es ist wirklich auch wichtig, dass man das auch ein bisschen zelebriert, das Ganze. Okay, dann gebe ich eben noch hier so ein bisschen Tomatensauce dabei.
0: Und wieder so.
1: Okay. Marina, vielen Dank. Hui. Jetzt kommt unser Lamm. Da habe ich eben schon mal geschaut, ob es schön ist.
0: Hast geschaut, ob es schön ist?
1: Ja, das legen wir jetzt einfach hier mal.
2: Das sieht richtig gut aus, ne?
1: So.
0: Der immer etwas heikle Moment, gell?
1: Das ist natürlich immer das Aufschneiden. Da weiß man nie wirklich, was einen erwartet.
0: Davon, ne? Gell? Ja. Dass du das Lamm aufschneidest.
1: So für 50 Personen Lammkarree und war doch die Minute zu lang, ne?
2: Du, da kann ich schon mal die Weingläser holen, oder Cliff?
0: Was haben wir denn für ein Weinchen?
1: Und zwar haben wir aus der Pfalz vom Weingut Knipser haben wir einen schönen Klarett, einen Rosé. So typischer Sommerwein, passend zu unserem Lamm.
2: So, da muss ich jetzt langsam dem Essen nähern. Nehmen wir mal einen Schluck. Prost. Die getane Arbeit, zum Wohl.
0: Zum Wohl. Euch, Jungs. Den Michel freut das immer, wenn man
2: richtig fein.
1: So, dann darf ich hier einen Teller hinstellen. Probieren wir mal, was wir da gekocht haben heute. So, wünsche ich guten Appetit.
0: Michel, komm, ran an den Teller.
2: So, guten Appetit.
0: Guten Appetit.
1: Sehr schön.
0: Sehr schön.
1: Sehr fein. Wunderbar zart. Und aus Gemüse oben schön bissfest und unten durch die Tomatensoße.
0: Also die Kräuterkruste ist der Hammer.
1: Das freut mich, dass es euch schmeckt. Vielen Dank, Verena, dass du heute mitgekocht hast.
0: Gerne.
1: Und vielen Dank, Michel, dass du dabei warst, natürlich. Und danke fürs Zuschauen und bis zum nächsten Mal bei unserer Sendung mit Herz am Herd.
0: Tschüss.
1: Ciao.
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8: In Hessen lebt es sich außergewöhnlich. Oder einfach wohnen mal anders. Wir starten in Amenau bei Wetter. Ein Herrenhaus mit Rapunzelturm.
5: Schockverliebt war ich direkt von diesem Ambiente und von diesem Haus.
9: Die Kombination aus Geschichte, aus dem großen Grundstück, aus der Natur war für uns relativ schnell klar oder auch für mich, dass das ein ganz besonderes Haus ist, worum es sich zu kämpfen lohnt.
8: Ein Rittergut oder doch ein Schloss? Das Zuhause von Iva und Thomas hatte schon viele Namen. Die beiden nennen es liebevoll das Herrenhaus. Die lange Geschichte des Anwesens bringt ein historisches Gutachten erst richtig ans Licht.
9: Das Gutachten beschäftigt sich einfach mit jedem Zimmer, mit jeder Wand, mit jedem Fenster. Und dadurch lernt man extrem viel über die Zeitgeschichte. Und das hat uns oder hilft uns eigentlich, oder mir zumindest persönlich, immer noch hier anzukommen und das auch wirklich anzunehmen und eine Beziehung zu dem Haus aufzubauen.
5: Es ist ja ein sehr bedeutendes Denkmal, gehört zu den bedeutendsten Denkmälern in Hessen. Und das liegt hauptsächlich an der Historie, weil der Steinbau, der dort hinten steht, der ist aus dem 15. Jahrhundert. Also der hat schon einige Jahre auf dem Buckel. Und durch die Untersuchung haben wir herausgefunden, dass die Grundmauern aus dem Mittelalter sind. Und das war natürlich total aufregend und spannend für uns zu erfahren.
8: Das Paar hatte seinen Lebensmittelpunkt eigentlich in Köln. Aber Ivas Marburger Wurzeln verbinden sie mit der Region. Durch Zufall besichtigen sie 2017 das Anwesen, das zu diesem Zeitpunkt schon 10 Jahre leer steht.
5: Wir sind durch dieses Tor gegangen und es sah schon total verwunschen aus. Man hat sich einfach verliebt sofort. Aber andererseits dachte ich, es ist einfach viel zu groß und viel zu kaputt, als dass wir das jemals stemmen könnten.
8: Dazu kommt, dass Thomas nicht so richtig Lust auf die Besichtigung hatte.
9: Es war so wie im schlechten Film. Wir standen vor dem Tor, draußen vor dem Grundstück und es war alles zugewuchert. Die Fenster waren eingeschlagen, aber meine kleine Tochter war dabei und wollte unbedingt dieses Haus erkunden. Und dann habe ich mich natürlich als liebevoller Vater bereitschlagen lassen. Und ja, wir sind 2 Stunden durchs Haus und danach habe ich ehrlicherweise sofort gesagt, dass wir es irgendwie versuchen müssen zu bekommen, wenn es möglich ist.
8: Sie bekommen es. Und dazu jede Menge Arbeit. Außen muss das Dach neu gedeckt und die Fassade rundherum saniert werden. Innen warten 700 Quadratmeter desolater Wohnfläche darauf, in ein Zuhause verwandelt zu werden. Die 3 Stockwerke sind durch zahlreiche Umbauten in 52 Zimmer geteilt. Jetzt ist davon noch etwa die Hälfte übrig. In Absprache mit dem Denkmalschutz haben Iva und Thomas so viele Wände entfernt, wie es eben ging.
5: Eins der wichtigsten Faktoren ist für uns, das Haus zu verstehen und alles nach dem Haus zu sanieren. Also nicht einfach wahllos irgendwo was zu reparieren und zu sanieren, sondern zu überlegen, wie war

0: denn vor 500 Jahren die Herangehensweise? Und wie machen wir das jetzt heute? Und das muss man einfach verstehen, weil diese Wände atmen. Und das kann man nicht einfach nur Styropor vorklatschen. Das funktioniert nicht.
1: Ein abgeschlossenes Projekt ist das großzügige Schlafzimmer mit Bad und Ankleidezimmer. Iva macht sehr viel selbst, entwirft und baut Waschtische. Auf Instagram führt sie ein Bautagebuch. Der Account heißt Rapunzelturm Ammenau. Und das liegt an diesem kleinen Gebäude auf der anderen Seite des Gartens.
0: Das ist der Original Rapunzelturm. Und zwar hat der Maler Otto Ubbelohde das gemalt. Und deswegen ist es halt so besonders, weil es wirklich die erste Illustration war, die genutzt wurde für das Märchen Rapunzel. Es ist quasi ein Märchen zum Hineinspazieren.
1: Der kleine Turm wurde um 1600 gebaut. Iva und Thomas vermieten ihn ab und zu für Trauungen oder andere kleine Feste. Unter den vielen großen und kleinen Baustellen im Haus gibt es einen Raum, der den beiden besonders am Herzen liegt. Dieses große Zimmer diente wohl als gute Stube im ältesten Teil des Hauses. Mit wunderschönen alten Details und viel Platz für viel Leben.
2: Iva hat 4 Geschwister, ich habe 7 Geschwister und wir haben immer einen Ort gesucht, wo wir alle zusammen feiern können und Zeit zusammen verbringen können. Das macht es für mich auch zu einem Lebenstraum.
1: Iva und Thomas haben ihren Schritt ins Abenteuer nicht bereut und sich ihr eigenes Märchen geschaffen. Vom Haus mit viel Geschichte geht's jetzt nach Südhessen, ins moderne Darmstadt.
3: Diese pittoreske Lage in so einem kleinen Wäldchen in der Mitte von einem Block mit 200 Wohnungen ist natürlich schon auch sehr speziell.
1: Von der Straße aus blickt man in einen Hinterhof wie in Dutzende andere auch, sollte man meinen. Aber hier hinter Bäumen und Sträuchern befindet sich das architektonische Kleinod und Zuhause von Richard Neuber.
3: Wie es anfing, das ist eigentlich sehr skurril, weil ich habe das eigentliche Haus gekauft und dieses Ding, das waren so 2 Lagerhallen, wo die Handwerker früher so ihre Materialien gelagert haben. Das gab's mit dazu. Und das sind natürlich spannende Geschichten, weil es natürlich für einen Planer sehr schön, wenn er eine hässliche Situation so ein bisschen drehen kann, dass dann irgendwas entsteht, was schön ist und was einen Nutzen hat.
1: Der Architekt puzzelt sein kleines zweistöckiges Haus in den Innenhof. Was vom ehemaligen Lager bleibt, sind die Ziegelmauer der Rückwand und die rohe Betondecke im Erdgeschoss. Küche, Ess- und Wohnzimmer und sogar ein kleines Gäste-WC sind hier auf etwa 40 Quadratmeter vereint. Was direkt ins Auge fällt, sind die großen Fensterflächen.
3: Wenn man hier rausschaut, möchte man möglichst ungehindert rausschauen. Also einfach, man guckt ins Grüne. Da möchte ich 100% das Gefühl haben, dass ich sozusagen schon Teil des Grünen bin. In diese Richtung sieht es ein bisschen anders aus. Da brauche ich so ein bisschen eine Abgeschirmtheit, weil natürlich dann viele Leute, wenn sie es wollten, könnten sie von den ganzen Häusern in den Grundriss schauen, was durch diese Wand wirklich ziemlich wirksam auch verhindert wird.
1: Die Fassade und auch den kleinen Vorgartenbereich gestaltet Richard Neuber ganz frei. Er entscheidet sich für eine Art, die vor allem in Japan äußerst bekannt ist. Kleines Grundstück, große Wirkung.
3: Japaner waren schon immer unheimlich geschickt, mit kleinen Flächen zu agieren. Heißt, das Innere nimmt von dem Äußeren etwas optisch mit und umgekehrt ist es auch. Also es wäre natürlich kein so besonders schöner Garten, wenn jetzt hier überall Betonmauern wären. Da wäre es einfach sehr klein. Und umgekehrt wäre es natürlich auch für den Esstisch eine sehr bedrängte Situation räumlich, wenn es diesen Garten nicht gäbe.
1: Deshalb gibt es hier nur ein paar luftige Zäune, Hecken und Sträucher, in denen Vögel wohnen dürfen. Und sogar einen kleinen Teich.
3: Wasser vergrößert die Distanz. Also wenn ich jetzt sage, das wäre jetzt gekiest oder ein Rasen, dann wäre die Grundstücksgrenze viel näher, rein optisch gesehen. Wenn wir jetzt die Tür aufhaben, dient dann natürlich dazu, dass wir das Gefühl haben, dass wir mit unserem Esstisch direkt an einem Ufer sitzen von einem kleinen Gewässer.
1: Das Gärtchen hat Sohn Nico in seinem Gartenbaustudium geplant und gestaltet. Oben im ersten Stock entsteht eine neue Terrasse und dadurch eine Verbindung zum Vorderhaus. Und das bedeutet ab Tag 1 neue Bekanntschaften für Richard Neuber.
3: Ich hatte so die letzte Schraube in dieses Daybed reingedreht und hatte so eine kurze Hose an, bin dann im Prinzip nur die 2 Meter ins Schlafzimmer, habe mir eine lange Hose angezogen und dann kam ich wieder raus und dann saßen da schon 5 Leute mit Musik, mit Mojitos und ja, nett. Ich weiß gar nicht, ob ihr einen für mich gemacht hattet.
4: Bestimmt.
3: 2.
1: Neben der Dachterrasse bietet der erste Stock noch Platz zum Schlafen und zum Arbeiten. Der offene Raum im Boden schafft eine Verbindung zwischen unten und oben. Und die Fenster natürlich zur Umgebung.
3: Manchmal sieht man auch Leute kommen, das sind nette Nachbarn, die winken. Und dann gehen wir mal runter und erzählen uns ein bisschen was oder so. Da trinkt man einen Kaffee zusammen. Ich finde es schön. Also wenn es mich persönlich stören würde, dann würde ich einfach da einen Stahlseil spannen und würde den Vorhang auch einfach weitergehen lassen. Das ist halt, das finde ich das Schöne. Also man kann die Intimität bestimmen, aber wenn man es großzügig machen möchte, ist es einfach so.
1: 72 Quadratmeter insgesamt, ein Dreivierteljahr Bauzeit und 150.000 Euro Baukosten. Seit 2020 lebt Richard Neuber seinen kleinen Baulückentraum. Alles Nötige auf kleinem Raum unterzubringen, ist eine Kunst für sich. Was auf den ersten Blick übersichtlich erscheint, bietet alles, was er braucht.
3: Eine ehemalige Mitarbeiterin war kurz hier, hat sich das angeguckt und sagte, das ist das Apartment eines großen Jungen. Und so empfinde ich das irgendwie auch. So ein bisschen Spielerisches soll da immer in so Sachen drin sein. Wir haben oft hier Gäste, die Nachbarn kommen. Das ist gut.
1: Und wenn es abends langsam dämmert, entsteht noch ein ganz besonderer Zauber hier im Innenhof. Fernöstliches Flair mitten in Darmstadt. Und von dort reisen wir nach Gießen, zum Schlachthofturm der Familie Gerwin.
5: Herzlich willkommen in unserem Türmchen.
6: Dann zeigen wir euch mal unsere 7 Stockwerke.
1: Der Schlachthofturm in Gießen, ein echter Wohntraum. 200 Quadratmeter, verteilt auf 7 Stockwerke in fast 30 Metern Höhe. Hier hat Fatima Gerwin den schönsten Blick über die Stadt. Das ist der absolute Lieblingsplatz für die Frühaufsteherin der Familie.
7: Dann schaue ich mir den Sonnenaufgang an mit einer Tasse Kaffee, mit einem Buch oder meistens brauche ich gar kein Buch, sondern sitze einfach nur hier und schaue mir das leise und schlafende Gießen noch an, was so langsam in Bewegung kommt. Und ich bekomme das von hier oben einfach ganz wunderschön mit.
1: Seit über 30 Jahren sind Holger und Fatima Gerwin bereits ein Paar und haben 2 erwachsene Töchter. Doch in diesen Turm am alten Schlachthof haben sie sich neu verliebt. Mit all seinen Besonderheiten und vor allem jeder Menge Treppenstufen.
7: Es gab eigentlich gar keine Treppen, nur so provisorische. Man musste wirklich manchmal 2, 3 Stufen übergehen, um hochzukommen. Und als wir dann oben an die Spitze gekommen sind, waren so viele Tauben drin. Es war so viel Taubendreck drin. Es war eigentlich wirklich widerlich. Aber man konnte mit Fantasie konnte man eigentlich schon sehen, wie schön das ist.
1: Vom obersten Stockwerk mit Küche geht es über das Treppenhaus ins darunterliegende Wohnzimmer. Wer denkt, dass alte Gemäuer altmodisch sind, der liegt falsch. Die Familie hat viel Liebe investiert und das Turminnere mit einer Mischung aus Moderne und Klassik eingerichtet, sodass es trotzdem gemütlich ist. Eine echte Herausforderung war die Aufteilung der einzelnen Stockwerke.
6: Dieses Stockwerk hat ja auch eine andere Funktion. Damit hat es auch einen anderen Style bekommen. Und trotzdem musste ja alles irgendwie zusammengefasst funktionieren und die gleiche Sprache sprechen.
7: Ich war noch etwas zurückhaltender. Ich konnte es mir noch nicht so richtig vorstellen, so Etage für Etage zu wohnen. Das ist ja ein ganz anderes Wohnen, als man geht von einem Raum in den anderen Raum, sondern man geht ja hier entweder von draußen, von den Treppen geht man in einen Raum rein oder vom Fahrstuhl. Und wenn man in den anderen Raum will, muss man Treppen hoch oder Treppen runter gehen.
1: Neben den Treppen gibt es zusätzlich den Fahrstuhl, der insgesamt 6 Stockwerke miteinander verbindet. Das Schlafzimmer des Paares ist durch eine Extratreppe mit einer kleinen Zwischenebene verbunden, wo Ankleidezimmer und das Bad untergebracht sind. Und auch hier waren Holger und Fatima experimentierfreudig. Sie wollten eine Dusche mit Aussicht, was während des Umbaus bei den Handwerkern für viel Verwirrung sorgte.
7: Dieser Ausschnitt war weg, der vorher da war. Und dann habe ich die Handwerker gefragt, wo ist denn der Ausschnitt hin? Ihr habt

0: den ja zugemacht. Und dann guckte er mich an und sagte, nee, den hat er nicht zugemacht. Dann habe ich gesagt, doch, der war doch vor einer Stunde noch da. Ja, also er hat sich gedacht, das war total hässlich. Und was wir denn da überhaupt mit diesem Ausschnitt wollen, das, da kann man doch jetzt kein Glas hinmachen. Man kann doch nicht irgendwie eine Dusche mit einer Glaswand dahin machen und jeder kann von der Treppe hochschauen und reinschauen. Also nee, also da hat er gedacht, das macht er mal selbstständig zu, weil das kann ja nicht richtig sein.
1: Fast 3 Jahre lang wurde geplant, renoviert und viel Herzblut in das Türmchen gesteckt, in dem früher die Schlachthofverwaltung untergebracht war. Heute wird es auf der 4. Etage richtig verrückt. Hier ist das Privatkino untergebracht. Mit Lounge-Atmosphäre und 6,80 Meter hoher Decke perfekt für Familienabende, inklusive frischem Popcorn. Sound und Akustik sind dem Unternehmer, der als Projektentwickler arbeitet, extrem wichtig. Und natürlich absolute Dunkelheit fürs echte Kinoerlebnis.
2: Ich arbeite gerne schneller, damit ich dann einfach mehr von meinem schönen Kinogenuss habe. Nicht nur Kino, also Filme, sondern natürlich auch Serien, natürlich auch Dokumentationen, YouTube und so weiter. Ich teile das zum Glück mit meiner Frau, die auch eine ganz, ganz große Kinogängerin ist. Wir haben uns sogar so kennengelernt, um ehrlich zu sein.
1: Wohnen mal anders im Schlachthofturm in Gießen. Ganz liebevoll renoviert und gestaltet. So hat sich Familie Gerwin ein echtes Denkmal gesetzt. Von einem Turm zum nächsten. Heißt in diesem Fall, es geht von Gießen nach Frankfurt zu einem echten Wahrzeichen.
3: Das ist schon eine Atmosphäre, die ist wirklich einzigartig. Ja, doch, da sitze ich wirklich hier und trinke ein Gläschen Wein, höre Musik. Das ist einfach toll.
1: Was für ein Ausblick. Den hat sich Rainer Marquardt schon immer gewünscht. Hier im 29. Stock im Henninger Turm schaut man über Frankfurts beeindruckende Skyline bis in den Taunus.
3: Es gibt pro Stockwerk 4 Wohnungen von dieser Größe. Das ist der Westen, das ist der Osten und dann gibt es in diese Richtung, Richtung Offenbach. Ich wollte auf jeden Fall den Blick haben zur Stadt. Und dann war die Wahl zwischen Westen und Osten. Und da habe ich mir gedacht, okay, drüben geht die Sonne auf, hier geht sie unter. Ich wollte den Sonnenuntergang haben und ich wollte den Flughafen haben. Und dann habe ich das hier genommen, ja. Und halt so hoch wie möglich, wie es auch ging. Das wollte ich mir dann auch gönnen dann eben.
1: Von Weitem betrachtet und je nach Blickwinkel sieht der neue Henninger Turm dem alten gar nicht so unähnlich. Aber statt flächigem Beton strahlt die Fassade in glitzerndem Glas. 30 Stockwerke hat der quaderförmige Hauptbau, über 200 Luxuswohnungen. Darüber kommt das sogenannte Fass. Darin gibt es nochmal 4 exklusive Wohnungen und ein Restaurant. Fast wie früher.
3: Man konnte mit dem Alten nichts mehr machen. Das war voll mit Asbest, der war baufällig. Da war wirklich nichts mehr zu machen. Und gerade die Fassade, die man hier sieht, diese Frontfassade, ist ja dem anderen Henninger Turm extrem nachgemacht. Gerade die oberen Fensterreihen sind mehr oder weniger so wie der alte Henninger Turm und eben vor allen Dingen das Fass oben. Deswegen, Henninger Turm war ja oder ist immer noch ein Wahrzeichen von Frankfurt. Und dann sollte man ein vollkommen avantgardistisches Gebäude, das damit nichts zu tun hat, einfach nicht hinstellen. Dazu ist auch Frankfurt einfach als Stadt zu traditionsbewusst eben.
1: Heute wie damals betreten Anwohner und Gäste zuerst die großzügige Lobby. Wer zu Besuch kommt, muss sich beim freundlichen Concierge anmelden.
4: Also herzlich willkommen zu Hause.
5: Ich komme aus Amazonas, Venezuela. Eine Bereicherung ja, von meinem Leben. Ja? Ich kümmere mich ja um die Gäste und die Einwohner. Und jeden Tag ist es etwas Neues ja, für mich. Es ist eine Herausforderung und es wird nicht langweilen hier. Es ist immer was Neues hier.
1: Das Herz von Rainer Marquardts Wohnung ist der offene Wohn-Ess-Bereich mit Küche. 170 Quadratmeter sind es insgesamt. Der Unternehmer ist leidenschaftlicher Kunstsammler. Dass er sich aber auch leicht von allem trennen kann, beweist er sich 2010. Da krempelt er einfach so sein Leben um.
3: Dann hat mich halt so ein bisschen der Hafer gestochen. Ich habe dann alles verkauft, was ich hatte. Und bin eigentlich dann mehrere Jahre mit reiner Fotokamera-Ausrüstung und rudimentären Klamotten dann um die Welt gereist. Also wirklich gesagt, in der Tat, meine Übernachtungen waren zwischen Luxushotel und Wüste im Schlafsack. war das regelmäßig und es war eine tolle Zeit.
1: Heute hat er wieder ein Zuhause. Oder besser gesagt zwei. Wenn es im Frankfurter Büro mal länger dauert, fährt er nicht zu seiner Frau Shirin und ihrer Tochter Ava nach Südhessen, sondern genießt hier im Henninger Turm den Feierabend. Die Meinungen über die Wohnung innerhalb der Familie sind gespalten.
3: Ja, was soll ich tun?
6: Ich mag sehr gerne, dass es so hoch ist. Und man sieht eben sehr weit. Und ich finde es sehr schön.
7: Man kann halt nicht einfach in den Garten oder die großen Scheiben aufmachen. Und das ist für mich nicht so ein angenehmes Gefühl. Es ist eine tolle Wohnung zum Besuchen, aber es ist nicht eine Wohnung, in der ich jetzt gerne lebe.
1: Für Eigentümer wie Rainer Marquardt bietet der Henninger Turm viele Vorzüge. Die Garage mit eigener Einfahrt. Die Aufzüge halten nur im eigenen Stockwerk.
3: Was ich hier wirklich genieße, ist, was es hier vorher nicht gab in diesem Viertel, ist, wir haben eine Vollversorgung. Also wir haben die Apotheke, wir haben zwei Supermärkte, wir haben eine Drogerie. Das heißt, ich muss nur runterfahren und kann einkaufen gehen und bin wunderbar versorgt eben. Und das macht wirklich Freude eben.
1: Kein anderer Wohnturm mitten in der Frankfurter Innenstadt hat Rainer Marquardt so gereizt wie der Henninger Turm.
3: Man sitzt wohl mitten in der Stadt, aber man schaut nicht drauf auf die Stadt. Und ich finde halt, die Skyline von Frankfurt ist so schön geworden, dass es für mich das überhaupt keine Frage war. Das musste eben dann der Henninger Turm sein.
1: Und wenn dann abends die Sonne hinter der Skyline und dem Taunus untergeht, weiß man genau, was er meint. Und damit nichts wie raus aus der Großstadt, in den idyllischen Vogelsberg.
8: Ich liebe dieses Brückenhaus und hier gehe ich so richtig auf.
1: Dieser rote Kasten auf der Eisenbahnbrücke in Schlitz ist kein Waggon, sondern das Zuhause von Roswitha Janicki und ihrem Lebensgefährten Ulrich Küster. Die Brücke führt über das Flüsschen Schlitz in Osthessen, nördlich von Fulda. Auf 80 Quadratmetern lebt das Paar hier, umgeben von Natur pur.
9: Unser kleines Wohnzimmer.
1: In das Häuschen hat sich Roswitha verliebt, als Bekannte es noch angemietet hatten.
9: Ich sag noch mal hallo, Ulrich. Unser Esszimmer. Meine Küche, weil ich bin sehr gerne in der Küche. Ich koche gerne und reicht auch eine kleine Küche. Man hat alles. Schöne breite Türen. Dann gehen wir ein Schrittchen weiter. Dann sind wir hier in unserem Schlaf- und Ruheraum. Und das genießen wir sehr. Morgens scheint die Sonne so schön rein und kitzelt mich immer an der Nase.
1: Wofür sich das Paar von Anfang an begeistern konnte, trifft in ihrem Umfeld eher auf Skepsis.
9: Viele haben gesagt, nun sind sie total verrückt. Wie kann man ein eigenes Haus aufgeben und zur Miete ziehen? Und dann habe ich gedacht, wenn ihr wüsstet, wie schön das da ist. Und ich kenne dieses Haus. Und ich habe das miterlebt, wie es gebaut ist. Und dann dachte ich, hier will ich alt werden. Hier fühle ich mich wohl. Jedes Mal, wenn ich hier reingekommen bin, wollte ich eigentlich schon gar nicht mehr raus.
1: Für dieses ungewöhnliche Zuhause haben sie ihr Reihenhaus gerne aufgegeben und sich verkleinert. Trotz der Straße direkt neben dem Haus lieben die beiden alle Geräusche um sich herum.
10: Die Brücke dehnt sich ja in der Wärme und abends zieht sie sich dann, wenn es abkühlt, zusammen. Und das gibt manchmal Knallgeräusche, wir schrecken manchmal zusammen. Aber wir lieben das einfach. Wenn Hochwasser ist, dann rauscht da hinten das Wehr. Und dann kommen wir uns manchmal vor, wenn wir da im Bett liegen hinten, als ob wir am Meer wären. Ein ständiges, beständiges Rauschen. Ja.
1: Er hat das Haus gebaut, der Metallbildhauer und Künstler Ulrich Barnicke. Anfang der 90er Jahre kaufte er von der Stadt die Brücke, nachdem die Bahnlinie stillgelegt worden war.
11: Und dann habe ich gedacht, Mann, die Brücke, das ist ja was, was mit dir zu tun hat. Metallbildhauerei und Brücke und eine geniete Konstruktion wie der Eiffelturm, das sind alles Dinge und die gilt es an sich zu erhalten.
1: Die erste Idee für die alte Eisenbahnbrücke von 1895 war ein Café. Aber dann kommen dem Künstler erstmal andere Projekte dazwischen. Mehr als 20 Jahre später legt Ulrich Barnickel dann los und entscheidet sich letztendlich für diese einzigartige Wohnlösung.
11: Ich habe eine Infrarotheizung eingebaut.

0: Und die bedarf nicht eines Kessels. So habe ich ungefähr für 4.000 Euro die Heizkörper mit Steuergeräten, also die komplette Heizung für 80 Quadratmeter Wohnfläche bekommen. Und brauche kein Speichergefäß dafür. Ne? Und das ist auch nachhaltig.
1: Roswitha Janicki und Ulrich Küster genießen ihre Zweisamkeit. Aber natürlich sorgt ihr Brückenhäuschen immer wieder für ordentlich Aufmerksamkeit.
2: Die Leute gucken hier, können gar nicht fassen, dass hier was draufsteht. Ne? Und dann fotografieren sie. Und wir haben uns das jetzt so ein bisschen angewöhnt. Leute, die uns sympathisch sind, man sieht es ja mit der Zeit, die bitten wir hier rein. Denn wir wollen unsere Freude mit anderen Leuten teilen. Denn das ist das schönste Geschenk, was ich eigentlich jetzt weitergeben kann, weil ich wurde ja auch damit beschenkt.
3: Hallo, wo seid ihr denn?
1: 2 Jahre hat das Paar sehnsüchtig auf den Einzug gewartet, weil das Haus ja noch vermietet war. Die Natur, die Nähe zum Fluss, all das möchte auch Ulrich Küster nicht mehr missen.
4: Ich war ja gern an Flüssen, an der Elbe aufgewachsen, an Rhein und Main, in Füssen am Lech. Und heute habe ich noch mal das Geschenk, über einem Fluss zu leben. Und wenn es nur ein kurzer Fluss ist.
1: Das Haus auf der Schlitzer Eisenbahnbrücke ist wirklich etwas ganz Besonderes. Wer es ausgefallen liebt, reist gerne mit uns von Schlitz in die Barbarossa-Stadt Gelnhausen.
5: Wenn man hier rausfährt, nachts meistens, so tun wir das, machen wir das, weil wir gerne unter den Sternen schlafen. Und das ist fantastisch schön.
1: Keine 2 Minuten dauert es und man sieht, warum das Haus den Spitznamen Schubladenhaus trägt. Das 20 Quadratmeter große Schlafzimmer lässt sich nach vorne ausfahren und ermöglicht so das Schlafen unter freiem Himmel. Gut, vielleicht nicht unbedingt im Winter. Aber Götz Stockmann und seine Frau Iris schätzen dieses Detail immer noch.
5: Wir wollten einen Raum haben, der sowohl drin als auch draußen sein kann. Im Umkehrschluss ist es ja so, dass wenn Sie in das Haus reingehen, aus dem Stadtraum, aus dem Kleinstadtraum, treffen Sie auf einen riesengroßen Stein, also etwas, was man eigentlich in der Natur antrifft. Und das Geschoss hier macht ein bisschen was Ähnliches, das fährt mit einem Innenraum nach außen.
1: Das alte marode Gebäude, das früher hier stand, kann Götz Stockmann nicht retten, als er das Grundstück kauft. Der moderne Neubau wurde aus Denkmalschutzgründen dem Altbau in Höhe, Gestalt und Form angepasst. Durch einen identischen Grundriss blieb die Grundfläche erhalten.
5: Ansonsten haben wir dem Haus einfach nur alles genommen, was es früher in seiner Fachwerksbauweise hatte, und haben einen neuen, einfacheren, sehr spröden Baukörper gebaut. Das Einzige, was wir dazu getan haben, wir haben doppelt so viele Fenster reingemacht, wie es ein normales Geschoss hätte. Ich möchte ganz gerne, dass sich das hier integriert und etwas Eigenes erzählt.
1: Auch die vielen Zitate bekannter Schriftsteller erzählen die ganz neue eigene Geschichte des Hauses. 52 Fenster, schachbrettartig angeordnet, schaffen eine Verbindung zwischen Außen und Innen, die Götz Stockmann so wichtig ist.
5: Die Fenster sind eben so, dass wir sehr schön rausschauen können und dass sich über die Fenster das Bild des Außenraums zusammensetzt. Und im Umkehrschluss können Leute natürlich immer hier reinschauen. Und das interessiert uns. Und da gehört ein bisschen dazu, dass man sich dran gewöhnt, wenn man hier drin sitzt, dass da Leute gucken, mal so machen oder sowas. Das ist aber wirklich nebensächlich und auch nicht schlimm. Und da kann man ganz gut mit leben. Also wir sind hier nicht irgendwelche Opfer, sondern wir wollen das auch. Ne?
1: Innen wiederum sind es ganz andere Herausforderungen, die den Bewohnern begegnen. Die Wohnfläche beträgt gerade mal 65 Quadratmeter und ist damit nicht größer als manch eine Dreizimmerwohnung. Trotzdem oder gerade deshalb ist hier alles durchdacht.
5: Da kam die Kaffeemaschine raus. Hier drin ist Gelump und der Wein. Weil das ist der kühlste Ort im Haus. Das haben wir im Sommer beim Bauen rausgefunden. Da haben wir hier unser Bier gelagert, in der Nähe des Steins. Also hier sind immer wieder Gefache, in denen ist das Vogelfutter für unser Seniorenkino. Hier ist der Staubsauger und das Klopapier. Und so geht's da hinten. Hm? So ist es. Schön ordentlich.
1: Neben der ohnehin schmalen Treppe in den ersten Stock führt ein ebenso schmaler Weg über Basalttrittsteine zur Bücherwand an der kleinen Zwischenebene. Der ultimative Rückzugsort von Götz Stockmann und seiner Frau Iris.
5: Glücklicherweise ist es so, die Iris, als ich sie kennenlernte, habe ich dann gefragt, ob sie mit mir hier leben will. Und das weiß man ja nicht, ob sowas gehen könnte. Und die findet es großartig. Und das hat viel damit

0: zu tun. Man ahnt den Giebel, wenn man unten sitzt. Also das, die Luft umspült ja dieses Bauteil. Und insofern sind wir immer in maximal großen Raum, in dieser Kleinheit, in der wir hier leben.
1: Schlafzimmer und Bad befinden sich in einer Art Box in der Mitte des Hauses. Dusche und Wanne bilden eine Einheit aus Stein.
0: Also dieses Bad hat sehr viel mit dem Raum zu tun, der erschlossen wird über ein Boot. Das ist nämlich die Badewanne. Und wenn man duschen will, dann benutzt man das eben so, dass man diese Türen öffnet. Und dann hat man zwei Handtuchschränke, die sind beheizt, wie auch diese Badewanne beheizt ist, und das Relief. Und dann stellt man sich da rein und duscht.
1: Baden geht aber natürlich auch. Überhaupt scheinen es Steine dem Hausherrn angetan zu haben. Der Fußboden im Erdgeschoss ist nicht eben wie in normalen Häusern. Der Wohnraum ist Landschaft. Umgeben von einem kleinen Kiesbett thront der riesige Monolith. Für den Architekten ist er das Herz des Hauses.
0: Als wir den gelegt haben, 1999, dann habe ich mir erst mal, als der den Kran hob, den über die Häuser, und da waren Menschen drin, haben so hochgeguckt, habe gedacht, gefährlich, ne? An Ketten, der hat immerhin 30 Tonnen, musste ich mich mal da drauflegen. Es war für mich hochemotional. Also ich habe den versucht zu umarmen, was natürlich alles nicht geht, aber ich habe zu dem Stein eine sehr innige Verbindung und küsse den, wenn ich länger weg bin.
1: Der Gelnhäuser liebt sein Häuschen und arrangiert sich gerne mit den selbstgeschaffenen Herausforderungen. Weniger verschachtelt, aber genauso außergewöhnlich, wohnt es sich in Niedernhausen, bei der Bahn.
2: Wenn man sich das so anguckt, wir wohnen schon schön.
1: Ein stattliches Gebäude, der ehemalige Lokomotivschuppen. Über 100 Jahre alt, denkmalgeschützt. 6 Wohnungen sind hier untergebracht. In einer davon wohnen Monika und Ralf Kiele. Sie ziehen hier als Erste ein. Bis dahin war es aber ein langer Weg.
3: Wir haben Anfang der 2000er Jahre schon mal in Niedernhausen gewohnt. Und ich habe immer vom Balkon aus die Spitze des Wasserturms gesehen. Und irgendwann sind wir mal hingefahren, weil ich gesagt habe, ich muss das sehen. Dann sind wir hier runtergefahren, da war dann der Wasserturm völlig zerfallen, der Lokschuppen auch nicht viel besser. Und ich dachte, wie cool, oh, das ist so schön, da müssen wir unbedingt mal irgendwie gucken, ob sich hier mal irgendwas tut. Es tat sich aber nichts.
1: So sah Monikas Wohntraum aus. Wenig einladend gammelt das riesige Gebäude vor sich hin. Das Paar zieht stattdessen erstmal von Niedernhausen nach Wiesbaden.
3: Und haben uns irgendwann mal Jahre später samstags eine Zeitung gekauft und haben in den Immobilienteil geschaut. Wir haben uns nie eine Zeitung gekauft. Und da stand auf einmal drin, heute Besichtigung im alten Lokschuppen in Niedernhausen. Ich bin bald verrückt geworden. Wir haben sofort, sind wir ins Auto gesprungen, sind hierher gefahren und haben uns das angeschaut. Und tatsächlich, der Lokschuppen sollte als Wohngebiet ausgebaut werden.
1: Bis dann allerdings ein Zuhause daraus wurde, dauerte es immer noch eine Weile. Maklerwechsel, neue Pläne und letztendlich dann auch erschwingliche Preise. Für ihr neues Zuhause im Industriestyle bezahlt das Paar etwa 280.000 Euro. Sie sind die Ersten, die unterschreiben.
2: Es waren keine Zwischenwände drin, es waren keine Wohnung drin. Es war wirklich nur die große Halle, 4 Wände und das Dach. Das heißt, die ganzen Hinterlassenschaften von der Bahn waren auch noch drin. Es waren 3 Gleise, meine ich, nebeneinander. Und hier, wo ich jetzt stehe, ich meine genau hier, da stand der Prellbock. Also hier endete das Gleis und da oben das Fachwerk, das ist immer noch das, was wir damals im Lokschuppen auch so als Erstes gesehen haben. Das ist immer noch da, das ist eben heute ein Teil von der Wohnung und das ist das, was uns immer noch an unseren ersten Besuch im Lokschuppen erinnert.
1: Fast 180 Quadratmeter haben die zwei für sich und die Katzen. Viele große Fenster und ein heller, offener Wohn-Ess-Bereich mit Küche. Oben drüber das Schlafzimmer und das Bad, auch offen. Türen gibt es nur wenige. Unter dem Dach ein Arbeitsraum mit Gästebett. Für kleine Leute oder man muss eben den Kopf einziehen.
2: Ich sitze sehr gerne und meistens viel zu lange vor dem Rechner. Das ist so mein Lieblingsplatz, aber es gibt viele Lieblingsplätze. Und das Schöne ist, dass es immer wieder

0: neue Lieblingsplätze gibt. Ich setze mich auch manchmal auf eine Treppenstufe oder auf einen Sessel oder wenn irgendwo ein Stuhl gerade steht und man hat eine ganz andere Perspektive. Man sieht wieder neue Dinge, man entdeckt neue Dinge und das teilen wir uns auch immer sofort gegenseitig mit und sagen, hast du das schon mal gesehen oder von hier? Sieht es ja auch ganz toll aus.
1: Der liebevoll erhaltene Lokschuppen gehörte früher zur historischen hessischen Ludwigsbahn von Höchst nach Idstein. Ralf und Monika haben mit der Zeit auch viele Erinnerungen gesammelt, die ihre Wände schmücken. Nur eine musste unbedingt frei bleiben. Für Filmabende im großen Stil.
2: Ja, die Location bietet sich halt einfach an und dann kommen Freunde und wir hocken hier mindestens zu acht und jeder zeigt einen Film, wo er meint, dass er vielleicht die anderen interessieren könnte oder auch nicht. Ist immer ein kleines Experiment, macht uns total viel Freude und ja, jeder ist abwechselnd dran und das wiederholen wir wirklich jetzt schon seit 2003. Das ist eine richtig coole Geschichte.
1: Eins muss man allerdings in Kauf nehmen, wenn man direkt an den Bahngleisen wohnt. Himmlische Ruhe gibt es hier nur nach Fahrplan. Reine Gewöhnungssache für die Kielis.
0: Ganz besonders ist es im Winter. Wenn der ganze Boden gefroren ist, dann überträgt es sich tatsächlich bis ins Wohnzimmer. Und die S-Bahn, die hier halten und dann wieder zurückfahren, die haben irgendwann mal die Frequenz vom Beton. Das heißt, es ist ein ganz kurzer Moment, wo dann wirklich alles in den Schränken vibriert. Aber wir hören es schon lange nicht mehr und wir schlafen mittlerweile wunderbar. Das ist überhaupt gar kein Problem mehr mit der Bahn.
1: Ralf und Monika sind in ihrem Lokschuppen schon lange angekommen. Aus dem Herzenswunsch ist ein Zuhause geworden. Von Niedernhausen reisen wir jetzt nach Nordhessen.
3: Ich kann das gerne unterstreichen, dass es ein Hobbit ist. Obwohl ich nun kein Hobbit bin, sonst würden mir Haare auf den Füßen wachsen und ich wäre ein paar Köpfe kleiner.
1: Was wie ein Abstecher ins Auenland erscheint, liegt tatsächlich mitten in Kassel. Und doch ist es kaum zu erkennen, das Lehmhaus in der Ökosiedlung in Harleshausen. Ringsherum versteckt, verwunschen, mit Gras und Blumen überwachsen. Der Eingang fügt sich höhlenartig in die Umgebung.
3: Ach, schönen guten Morgen. Herzlich willkommen. Kommen Sie rein.
1: Alfred Hohmann wohnt hier schon seit über 30 Jahren.
3: Hier befinden wir uns in der zentralen Diele dieses Hauses. Genau von hier aus gehen die Räume ab. Sie müssen sich das vorstellen, das sind alles Achtecke, die aneinander gereiht sind. Das ist sozusagen der zentrale Raum mit dem zentralen Oberlicht dort oben und der Galerie ringsherum. Genau diesen Raum nutzen wir manchmal zum Arbeiten. Wenn mein Sohn aus Köln da ist, dann spielt er diesen wunderbaren Yamaha-Flügel als Jazzpianist. Und manchmal veranstalten wir kleine Konzerte hier im Haus. Das letzte Mal hatten wir sogar ein Schlagzeug, ein Bass und dann das Piano. Das war ganz wunderbar.
1: Ein ehemaliges Kinderzimmer mit kleinen Schlafnischen. Ein Bad mit Blick ins Grüne. Die 160 Quadratmeter des Hauses teilen sich in 6 gemütliche Wohnräume. Das Außergewöhnliche sind die Wände aus Lehm in jedem Zimmer. Mal in dicken Strängen wie hier. Mal in Kugeln, mal kunstvoll geschwungen.
3: Der Hauptvorteil ist ja, dass der Lehm Feuchtigkeit speichert und wieder abgibt. Wenn dein Raum trocken ist, erzeugt er viel mehr Staub zum Beispiel. Ja? Und das ist viel weniger Staub in diesem Haus als in normalen Räumen. Ja? Also diese beiden Eigenschaften, Wärme und Feuchtigkeit zu speichern und wieder abzugeben. Und mit dieser sozusagen gesunden Raumluft hat dieses Haus eben was Besonderes.
1: Ein weiteres verbindendes Element im Haus von Alfred Hohmann sind die Decken. Übereinander versetzte Vierecke aus Holz. Inspiriert von traditionellen Hütten des indogenen Volkes der Navajo, sogenannte Hogans.
3: Das erste Viereck, das sind die Ahnen, von denen wir alle herstammen. Und sowas. Und dann kommen die Ur-Ur-Großeltern und die und so weiter. Und dann kuppelt sich das sozusagen durch dieses Verteilen der Balken versetzt auf den Vierecken.
1: Die untypische Bauweise geht auf den Vorbesitzer und Erbauer dieses Hauses zurück. Zufällig waren er und Alfred Hohmann damals Nachbarn.
3: Eines Tages kam er, wir tranken Kaffee bei uns und sagte, ich habe mir überlegt, ein neues Haus zu bauen und das alte zu verkaufen. Aber so ein Haus, das kann man ja auch nicht an jeden verkaufen. Und da habe ich mir überlegt, dass ich es an euch verkaufen würde, zu mir und meiner Frau. Ja, genau. Und weil er genau wusste, ich hatte mich sowieso verguckt in dieses Haus. Ja, jedes Mal, wenn ich ihn besuchte oder sowas, ja, dann gingen mir die Augen über. Ja. So. Und dann war es soweit. Ja. Und ein a dream came true. Ja, ja.
1: Ob Wohnzimmer oder Küche, jeder Raum ist eine eigene Wohlfühloase. Der Wintergarten schafft eine Verbindung nach draußen, zu einer ganz besonderen Idylle, mit der sich der Hausherr noch einen großen Traum erfüllt hat.
3: Hier in dem Garten so einen natürlichen Schwimmteich zu haben, der sich selbst reinigt durch die Pflanzen, die da drin sind und sowas. Und dann morgens aufzustehen und dann in den Schwimmteich zu gehen, das ist der reine Luxus. Das ist wirklich der Himmel auf Erden. Und das gönne ich mir jetzt mal, ja?
1: Und so schon fast eins mit der Natur. Das Ökolehmhaus in Kassel. In Rottgau sind wir stattdessen dem Himmel ganz nah.
4: Kann man sich vorstellen, in einer ehemaligen Kirche zu wohnen?
1: Man kann. Oder zumindest Thilo Gotter konnte es sich vorstellen. Seit 2014 wohnt er hier in Rottgau-Niederroden in der ehemaligen Christuskirche. In den 60ern gebaut und bis 2013 als Gotteshaus genutzt. Dann zieht die Gemeinde um, das sakrale Gebäude steht leer und unter besonderen Immobilien im Internet.
4: War aber auf den ersten Blick nicht als Kirche wahrnehmbar. Sie wurde so fotografiert, dass man den Turm nicht sehen konnte. Und wurde angepriesen als Galeriewohnung, loftartiges Wohnen. Und das hat zumindest Interesse geweckt. Und deswegen wollte ich mir die Kirche dann anschauen.
1: Aus der Kirche sollte auf keinen Fall ein Restaurant oder Supermarkt werden, findet die Gemeinde. Aber eine Kirche als Wohnhaus? Ein Abriss wäre tatsächlich auch möglich gewesen.
4: Für mich machte den Charme des ganzen Projekts in Anführungsstrichen schon das Gebäude aus. Und da stellte sich für mich nicht die Frage, das Gebäude abzureißen.
1: Vor allem als sich zufällig herausstellt, dass Thilos Familie einen ganz besonderen Bezug zu genau diesem Gebäude hat. Auf einer Feier kommt man darauf zu sprechen und sein Vater, von Beruf Bauunternehmer, horcht auf.
4: Und da haben wir gesagt, die evangelische Kirche in Rottgau, die ist zum Verkauf. Und dann meinte mein Vater so spontan, ja, die haben wir doch gebaut.
1: Es ist wie das letzte Puzzleteilchen. Eine ungewöhnliche Immobilie mit Geschichte. An den ursprünglichen Kirchenraum mit den gerade mal 12 Sitzreihen erinnert sich der Steuerberater noch gut.
4: Da stand die Orgel. Hier dieser Bereich, auf dem ich jetzt hier gerade stehe, das war um 50 cm etwa erhöht. Da stand der Altar drauf. Hinter mir war das Kreuz angebracht und vom Altar aus konnte man durch eine kleine Tür in die Sakristei hineingehen.
1: Thilo Gotters Bruder, der als Bauunternehmer das Familienunternehmen fortführt, unternimmt drastische Veränderungen am Haus und schockiert den künftigen Hausherrn.
4: Auf mich wirkt es wie eine Ruine. Und das hat damals mein Bruder wahrscheinlich an meinem Gesichtsausdruck wahrgenommen. Und er sagte dann nur, keine Angst, schlimmer wird's nicht mehr.
1: Thilo wohnt hier mit seiner Partnerin Patricia. Dass sein Haus eine ehemalige Kirche ist, überrascht sie nur kurz.
5: Er hatte auch total euphorisch und empathisch davon erzählt, war selber total involviert. Hat das alles total Spaß gemacht und er hat mich da so mit seiner Begeisterung mitgezogen, muss ich sagen.
1: Die Einrichtung ist modern und freundlich, aber eine kleine Erinnerung an die Kirche hat sich Thilo Gotter erhalten.
4: Mir war einfach wichtig, dass irgendwas Altes hier bestehen bleibt und ich habe mich dann für diese Fenster entschieden. Die waren ursprünglich in der alten Sakristei eingebaut. Und die habe ich damals sogar eigenhändig ausgebaut. Und der Schreiner hat sie dann in die Türen eingebracht.
1: 204 Quadratmeter luftiges Wohnen. Offene Räume mit großen Fenstern, die viel Licht hereinlassen. Gerade das lieben die beiden an ihrem gemütlichen Zuhause. Und natürlich ist es auch die ungewöhnliche Verwandlung der Kirche zum Wohnhaus, die es ausmacht.
5: Wir werden relativ oft darauf angesprochen, also egal, ob es von Nachbarn ist oder von Freunden ist, die zum ersten Mal hierher kommen. Und es ist schon ein besonderes Gefühl zu wissen, in was für einem Haus man wohnt, die Historie dahinter. Das ist schon was ganz Besonderes.
1: Fast überirdisch schön. Unter diesem Dach steht das Wohnen bestimmt unter einem besonderen Segen. Wohnen mal anders.
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0: Ja, hallo und herzlich willkommen zur Hessenschau. Es ist Samstag, wir sind wieder da und begrüßen Sie ganz herzlich zu unserer Sendung. Das war heute ein richtig schöner Spätsommertag und da passt unser Blick in den Rheingau geradezu perfekt. Wir haben ja gerade mal den 19. September und schon neigt sich die Weinlese dem Ende zu. Es sind viele Rekorde gepurzelt. Am 20. August ging es los, so früh wie nie zuvor. Es war eine Rekordtrockenheit, es gab eine Rekordhitze. Vielleicht wird es ein Rekordjahrgang. Wer weiß, aber trotzdem sind die Zeiten nicht unbeschwert. Die Nachfrage nach Wein geht zurück, ist vielleicht gut für die Gesundheit, aber für die Winzer bedeutet das schon auch Einbußen. Es ist ein Job, für den man sehr viel Herzblut braucht.
1: Kurz nach 7 Uhr morgens, Steillage in Lorch im Rheingau. Kein Fünkchen Müdigkeit beim Team von Theresa Breuer, im Gegenteil.
2: Traumhaftes Gefühl. Es ist immer wieder schön, wenn man so diese aufsteigenden Wölkchen Nebel über dem Rhein sieht und frisch in den Tag startet. Und wenn man dann weiß, auch das schöne Traum auf einem warten. Perfekt.
1: Der Riesling wartet. Rund 30 Menschen lesen in Handarbeit. Die Steillage macht den Einsatz von Maschinen schwer bis unmöglich.
2: Wir sind jetzt in einer Lage in Lorch, die für uns eine der wertvollsten darstellt und eben somit auch Trauben, die wir jetzt eben in bestmöglicher Qualität nach Hause bringen möchten.
1: Die Qualität ist das wichtigste Ziel. Die großen Mengen werden nicht mehr so nachgefragt. Die Trauben werden bei der Lese schon streng geprüft und aussortiert. Die Trockenheit hat einigen Weinstöcken viel abverlangt.
3: Man hat schon dann Stöcke, wo man sieht, das sind einfach Trauben nicht ganz ausgereift, einfach durch den Nährstoffmangel. Nährstoffe nehmen sie ja auf durch das Wasser im Boden. Und das war dieses Jahr eben wenig vorhanden, das Wasser.
1: Die Rieslingtrauben des Rekordsommers auf der Zunge zergehen lassen. Außenbetriebsleiter Florian Moll macht immer wieder den Qualitätscheck.
4: Sehr klein, sehr aromatisch. Und wir sind tatsächlich dieses Jahr froh über jede Traube, die es überhaupt geschafft hat durch den Sommer. Um jede Kiste, die so schön aussieht und so auch so gut schmeckt tatsächlich.
1: Das zu erreichen, hat einiges gekostet dieses Jahr. Ein schnelles Jahr, wie Theresa Breuer sagt. Sie sind so gut wie durch mit der Lese, so früh im September. Alles Rekord. Am 20. August ging es schon los. Bis dahin mussten sie versuchen, die Trauben zu schützen vor extremer Hitze und großer Trockenheit.
2: Wir haben einiges probiert, Bodenabdeckungen, die quasi den Boden vor Transpiration schützen, sodass wir alles, was an Feuchtigkeit da ist, im Boden bewahren, weil eben diese extrem regenfreie Sommerzeit ja auch noch von so Hitzeextremen geprägt war. Und wir haben einfach ganz, ganz viel probiert, an unseren Weinbergen zu erkennen, was wir für sie tun können.
1: Damit hatten alle Winzer und Winzerinnen in den hessischen Weinbaugebieten an der Bergstraße und im Rheingau zu kämpfen. Und die Lage im Weinhandel spitzt sich zu, weil die Nachfrage stark sinkt, sagt Simone Lohse von der Hochschule Geisenheim.
5: Die hessischen Winzer stehen unter Druck, weil die Kosten steigen, aber die Verbraucher aufgrund ebenfalls geringerer Einkommen nicht mehr Geld ausgeben können. Deswegen sehen wir auch, dass die ersten Winzer anfangen, Flächen aufzugeben, weil sie nicht mehr wirtschaftlich sind. Und unsere Herausforderung ist es jetzt, mit diesen Flächen was Sinnvolles anzufangen.
1: Deshalb wird an der Hochschule in Geisenheim in die unterschiedlichsten Richtungen geforscht. Ideen und Anregungen zu wirtschaftlicher Nutzung, Biodiversität und kultureller Identität der Weinberge werden durchgespielt. Für die Weingüter interessant ist dabei der Tourismus, die Direktvermarktung und die Kundenbindung.
5: Und dieser Wettbewerb um die Kunden wird intensiver, weil es einfach weniger Kunden werden. Ja, und die Betriebe, die das gut machen, die haben auch eine gute Chance.
1: Das Team von Winzerin Theresa Breuer arbeitet nachhaltig, verzichtet auf Herbizide und Insektizide und erreicht demnächst das Bio-Zertifikat. Standards, die wirtschaftlich stabilisieren. Und die Winzerin hat eine Philosophie.
2: Wir haben die Idee von einem Produkt, was einfach ganz, ganz viel Qualität in sich trägt und das dann Menschen verbindet und Genussmomente kreiert. Und das hat sich doch bis jetzt irgendwie immer durchgesetzt. Und wir sind eben sehr, sehr froh, dass wir eben diese Begleitung der Natur als Taktgeber haben. Und dann lassen wir uns nicht aus dem Takt bringen.
1: Theresa Breuer weiß, dass Veränderung und Flexibilität dazugehören. Sie nimmt die Herausforderung an.
0: Ja, und wir sprechen jetzt über die Veränderungen für die Winzerinnen und Winzer und reden mit Peter Seifert vom Rheingauer Weinbauernverband. Erstmal schönen guten Abend, Herr Seifert.
6: Ja, guten Abend.
0: Ich frage mich, warum gibt es denn zum Beispiel im Rheinbau nicht so eine Rodungsprämie, also ich sag mal so eine Abwrackprämie für den Wein, die es ja andernorts durchaus gibt. Warum machen Sie das dort nicht?
6: Wir schauen auf 1200 Jahre Weinbau zurück Und diese Rodungsprämie beinhaltet, dass danach, wenn es eingenommen wird, das Geld, kein Weinberg mehr angepflanzt werden darf. Hat auch noch weitere Nachteile. Und deshalb haben wir beschlossen, für den Rheingau dieses Instrument nicht anzuwenden, weil wir eben unsere Kulturlandschaft erhalten wollen.
0: Und was wollen Sie zum Beispiel machen im Rheingau?
6: Wir denken nach über eine Rotationssprache. Das heißt, die Betriebe, die Flächen jetzt rausnehmen, bekommen dann pro Jahr eine bestimmte Zahlung, damit die Fläche entsprechend gepflegt wird, Blumen eingesät werden, wie auch immer. Das hat natürlich auch einen Vorteil für die Brache dauerhaft. Wenn sie dann wieder Wein anpflanzen, dann wächst er umso besser.
0: Also man ist flexibler, man bekommt Geld dafür, pflegt die Landschaft. Jetzt frage ich mich, wir haben ja gehört im Film, gibt weniger Nachfrage nach Wein. Die Weinbauern sind unter Druck. Wie ist die Situation denn im Rheingau? Ist man dort unter großem Druck?
6: Ich sehe es nicht so. Wir haben sehr viele selbstvermarktende Betriebe, die überall unterwegs sind. Natürlich werden Flächen zurückgenommen, dort, wo man eben für den Fasswein produziert, das heißt für den Lebensmittelhandel. Dort rechnet sich es einfach nicht mehr, Wein zu produzieren. Deshalb konzentrieren die sich Betriebe auf den Endverbraucher und auch Weinfeste und Weinstände am Rhein. Aber das funktioniert alles. Und der Rheingau mit seinen 3.200 Hektar ist so klein. Nehmen Sie Bordeaux mit 100.000 Hektar. Also uns wird es schon gelingen, die Weine auch zu verkaufen.
0: Haben Sie da Hoffnung auf den Nachwuchs? Was tut sich da? Hat der Ideen, zum Beispiel umzugehen mit der Tatsache, dass einfach weniger Wein getrunken wird und auch weniger Alkohol im Wein gefordert wird von den Kunden?
6: Ja, wir haben sehr viel Nachwuchs. In meinem Betrieb zum Beispiel, meine Tochter übernimmt das Weingut. Wir haben 50 Jungwinzer und Jungwinzerinnen hier im Rheingau, die mit neuen Ideen, die sprühen förmlich, machen Diskos, machen entsprechende Veranstaltungen und versuchen natürlich auch junge Leute an das Thema Wein heranzuführen und auch an die Kultur und die Kulturlandschaft.
0: Haben Sie da so ein Vorbild, wo Sie sagen, von denen können wir noch was lernen in Sachen Wein und wie man den rüberbringt und gut verkauft?
6: Ja, sicher. Da gibt es Südtirol zum Beispiel oder die Wachau. Südtirol hat es geschafft, ich sage immer, Best Practice in Europa, wie man eben vor vielen Jahren gab es den sehr, sehr preiswerten Südtiroler Wein. Und heute ist er sehr teuer, exklusiv und hat auch eine hohe Qualität. Das ist für mich ein Vorbild, so wie die es geschaffen haben mit dieser Regionalität.
0: Da sind wir mal gespannt, was noch aus dem Rheingau kommt. Meine letzte Frage noch, wie gut wird dieser Jahrgang?
6: Also ich bin begeistert von diesem Jahrgang. Ich kann mich nicht erinnern, dass wir mal so schönes Wetter hatten, ganz kerngesunde Trauben. Also wir haben noch Zeit und es ist jedem Winzer jetzt in die Hand gegeben, was er daraus macht. Er muss seine Trauben nicht in der Schnelligkeit lesen, sondern er kann zuwarten. Also für mich gibt es ein großartiges Weinjahrgang.
0: Ein ganz optimistischer Vertreter der Winzerinnen und Winzer. Dankeschön, Herr Seifert, und für das Interview.
6: Ja, danke auch. Schönen Abend.
0: Ihnen auch. Jetzt kommen weitere aktuelle Nachrichten aus Hessen in unserem Überblick.
7: In einer Asylbewerberunterkunft in Darmstadt hat es gestern Abend einen tödlichen Streit gegeben. Wie Polizei und Staatsanwaltschaft mitteilten, ist ein 68-jähriger Mann aus Somalia erstochen worden. Tatverdächtig ist ein 28-jähriger

0: Landsmann, wie die Staatsanwaltschaft Darmstadt und das Polizeipräsidium Südhessen mitteilten. Er ließ sich widerstandslos festnehmen. Die beiden Männer sollen vorher heftig gestritten haben. Warum, ist noch unklar. An diesem Wochenende geht es deutschlandweit um alles, was mit Gleisen zu tun hat. Tag der Schiene, auch in Frankfurt. Hier erwartete die Zuschauer wahrlich Unterirdisches. Es öffnen sich die Türen zur Baustelle am U-Bahn-Tunnel im Frankfurter Europaviertel. Hier sollen ab 2029 die Züge der U5 fahren. Eigentlich sollte die Strecke schon viel früher in Betrieb gehen. Doch bislang ist der Frankfurter Westen vor allem eine große Baustelle. Und der U-Bahn-Tunnel wird mit fast 600 Millionen Euro deutlich teurer als ursprünglich geplant. In vielen Städten gibt es schon seit Jahren den Christopher Street Day. In Offenbach war heute Premiere. Im Mai hatte sich eigens der Verein CSD Offenbach gegründet. Der will für die Rechte, Sichtbarkeit und Gleichberechtigung queerer Menschen kämpfen. Bunt, laut und stolz zogen die Menschen durch die Innenstadt. Das Motto: Queer of course. Danach gab es eine Kundgebung mitsamt Straßenfest auf dem Mathildenplatz. In der Fußball-Bundesliga der Männer hatte die Frankfurter Eintracht den Tabellenführer SC Freiburg zu Gast. Für SGE-Torhüter Noah Atubolu gab es ein schnelles Wiedersehen mit den alten Mannschaftskollegen. Die Adlerträger trennten sich von den Breisgauern 2:2 unentschieden. Die Tore erzielten Ebnu Talib und Burkhardt für die Eintracht, für Freiburg trafen Scherhand und Suzuki.
1: Ja, im Moment, da tanken wieder viele Heizöl. Und beim Heizöl, da ist es wie an den Tankstellen, diejenigen, die das brauchen, denen kommen wirklich die Tränen in die Augen. Der Heizölpreis hat sich verdreifacht im Vergleich zu 2021, also vor 5 Jahren. Da kostet ein Liter ungefähr 60 Cent, jetzt 1,80 Euro. Das übersetzt man mal auf so 3000 Liter, die viele ja im Keller haben. Das sind dann wirklich 3.500 Euro mehr. Das tut schon richtig weh.
2: Das ist zum Verzweifeln, ja. Aber was willst du machen?
3: Dann überlegt man sich, fährt man in Urlaub oder tut man das Geld lieber hinlegen für den Dreck hier?
4: Ja, das ist schon bitter. Also es sind über 2000 Euro mehr auf die gesamte Tankfüllung als sonst.
5: Die Heizölpreise explodieren. Für viele Kunden ein echtes Drama. Stefan Schiele aus Wiesbaden fährt jetzt jeden Tag mehrmals raus, um sie mit Heizöl zu versorgen. Sein erster Weg ist morgens ein Tanklager in Mainz. Den Laster füllt er hier mit 18.000 Litern. Viel Heizöl können sich immer weniger leisten, sagt er. Das sei ein großes Problem.
6: Wenn man überlegt, dass wir fast bei 2 Euro sind, ist das schon Wahnsinn. Dann kann man günstiges Olivenöl kaufen, das ist günstiger.
5: Vor dem Beginn des Ukraine-Krieges 2022 kostete der Liter Heizöl noch 60 Cent. Der Preis hat sich bis heute auf über 1,73 Euro verdreifacht. Seit Juli geht's wieder steil nach oben. Heute fährt der Tanklaster auch Ziele im Taunus an. Hausbesitzerin Katja Tönnesen aus Oberlippbach hat nur noch wenig Heizöl im Keller. Sie wurde nervös. Sie hatte erst lange gewartet, gehofft, dass es günstiger wird. Doch nun will sie nicht riskieren, dass ihr kleines Kind vielleicht doch frieren muss.
4: Das Dorf bestellt hier eigentlich immer zusammen, aber die haben alle einen Kamin. Die können noch ein bisschen rauszögern, haben auch alle noch einen kleinen Schluck übrig, wir nicht mehr. Und nachdem dann die Saudis am Wochenende auch noch gedroht haben, die Pipeline zuzumachen, haben wir gesagt, okay, jetzt müssen wir.
5: 2500 Liter hat sie am Montag bestellt. Hätte sie sich am Freitag entschieden, hätte sie einige hundert Euro mehr bezahlen müssen. Die Preise springen manchmal täglich hin und her. Immerhin 79% aller Heizungen in Hessen werden mit Gas oder Öl betrieben. Viele können einen vollen Tank nicht mehr bezahlen, sagt Stefan Schilly. Hat er einen Tipp?
6: Ich glaube, dass wir in dem Jahr, restlichen Jahr nur nach oben gehen. Wer ehrlich ist, kann auch keine Tipps geben.
5: Die Verunsicherung ist bei den Kunden derweil groß. Im Wiesbadener Büro der Firma stehen seit August die Telefone nicht mehr still. Beim nächsten Kunden sind 1500 Liter bestellt. Ankunft in Hohenstein, auch bei Arne Orben geht's richtig ins Geld. Der Urlaub werde nächstes Jahr wohl wegfallen und sparen sei nahezu unmöglich.
7: Also es bleibt nicht mehr viel übrig im Monat, um irgendwas auf die Seite zu legen, was mit dem Haus sein sollte. Das haben wir vor 4 Jahren grundsaniert von außen. Also wir wohnen schon 20 Jahre hier, aber vor 4 Jahren grundsaniert draußen. Also mit Klimaanlagen im Haus und allem drum und dran. Und es ist ja immer was anderes.
5: Man fürchte, dass die Preise nicht wieder sinken, so der Experte der Verbraucherzentrale. Rudolf Bersch sagt, er könne vielen nur raten, sich mit Wärme

0: auch Autofahrerinnen und Autofahrer, die Diesel oder Benzin tanken. Deswegen ist gerade die Elektromobilität ja so im Aufwind. Im ersten Halbjahr dieses Jahres, da gab es auch sehr viele Neuzulassungen, eine Rekordzahl, 48% E-Autos Neuzulassungen, das gab es vorher noch nicht. Und wir waren jetzt auf der E-Automesse in Fulda und da gibt es auch einiges zu berichten, was da vorangeht.
1: Dieser Wagen rollt selten über Hessens Straßen, der Tesla Cybertruck. Christian Bode ist extra aus seiner Wahlheimat Norwegen damit nach Fulda gefahren, um ihn bei der E-Zukunftsmesse zu präsentieren.
2: Ich bin vorher Pickup gefahren. Nach 15 Jahren war es Zeit, das Auto zu wechseln. Es war Zeit, von Verbrenner auf elektrisch zu gehen. Und da war der Cybertruck in seiner Form die logische Konsequenz.
1: Groß und klobig, aber schnittig. Wie ein kleiner futuristischer Panzer. Christian Bode ist ein Fan vom Fahrgefühl.
2: Also im Vergleich zu dem, was ich vorher gefahren habe, weicher, smoother. Es ist einfach so ein Dahingleiten.
1: Rund 2000 E-Mobilitätsfans aus ganz Deutschland sind für das Community-Treffen nach Fulda gefahren. Viele stellen hier ihren Wagen zur Schau, holen sich Inspiration und tauschen sich aus.
3: Ich habe jetzt da eine 13 kW in Stufe, also 13.000 Watt RMS. Darunter habe ich die Zusatz 12 Volt Batterie, die steckt jetzt da drunter. Und einen Ladeboost aus dem Wohnmobilbereich.
4: Mich interessiert die Technik an E-Autos, weil das vor allem für mich neuere Technik ist wie bei Benzinautos oder so.
1: Familie Wirth interessiert sich für ein Modell von einem chinesischen Hersteller.
5: Wir fahren schon seit 7 Jahren E-Auto und wir werden kein anderes Auto mehr fahren. Das ist so genial.
6: Sehr zufrieden mit E-Auto. Es gibt nichts Besseres.
5: Wir kriegen Strom von unserem Dach. Das heißt, wir fahren so 90% mit eigenproduziertem Strom. Und nur 10%, wenn wir mal länger unterwegs sind, laden wir dann extern.
1: Der Markt wächst. Elektroautos werden immer stärker nachgefragt, weiß Branchenexperte Ferdinand Dudenhöfer.
7: Der Markt hat mittlerweile angefangen, gut zu laufen. Also E-Autos ist ein Fahrzeug für die Zukunft. Heute liegen wir bei gut 30% der Neuzulassungen und es werden mehr werden. Also wir wandeln uns um in eine Gesellschaft, die elektrisch fährt.
1: Die zuletzt stark gestiegenen Spritpreise seien auf jeden Fall ein großer Auslöser für diese Bewegung, so Dudenhöfer.
7: Vorher war es auch schon vorhanden, aber so stark natürlich nicht. Zum Jahresbeginn, also vor Hormuz und vor dieser Ölpreiskrise, hatten wir so bis zu 20% Neuzulassungen. Jetzt ist es auf über 30% gestiegen. Das geht weiter. Also die Menschen kommen zum Nachdenken.
1: Aber sind es wirklich die Kraftstoffkosten, die die Autofahrer weg vom Verbrenner treiben?
8: Mein Mann hat sich letztes Jahr ein E-Fahrzeug geholt und ich sehe jetzt den direkten Vergleich. Ich habe einen kleinen Fiesta und er hat den großen E. Wenn ich sehe, dass er schon 150 Euro im Monat teilweise spart, dann ist das für mich auf jeden Fall ein Grund.
9: Die Kostenbeurteilung habe ich schon viel früher festgestellt, dass elektrisch zu fahren günstig ist, insbesondere wenn man zu Hause laden kann. Aber gerade heute sieht man an der Tankstelle doch mit einem zwinkernden Auge dazu und hofft, dass andere umdenken und erkennen, dass Elektromobilität funktioniert und auch noch sehr kostengünstig ist.
1: Bis morgen lassen sich die E-Auto-Fans noch in Fulda elektrisieren. Wenn das Tanken so teuer bleibt, kommen demnächst vielleicht noch ein paar Enthusiasten dazu.
0: Dieser Blick ins Grüne, der tut einfach der Seele so gut. Das ist Erholung pur. Und heute am Tag des Friedhofs, da stellen wir auch fest, dass auch die Friedhöfe immer grüner und naturverbundener werden. Wir haben ja schon über Friedwälder berichtet, dort, wo Menschen bestattet werden in der Nähe von Bäumen. Jetzt gibt es am Hauptfriedhof in Frankfurt einen Naturerlebnispfad.
10: Und jetzt ist nämlich die Frage, wie macht man es unten fest? Ich mache das ja immer mit dem Tacker.
11: So eine schöne
12: noch 2 Stunden bis zur Eröffnung. Und bei den beiden Macherinnen des Erlebnispfads herrscht Stress. An diesem Stand soll später ein Band durchgeschnitten werden. Doch das muss erst mal befestigt werden.
10: Entweder wir einigen uns auf eine Richtlinie oder wir doktern halt.
13: Das ist normal bei uns.
10: Wir streiten uns immer ein bisschen.
13: Das ist völlig normal.
10: Das erwarten die Leute auch von uns. Schon das Aussuchen des Bandes war ja ein Thema. Es sollte ja ein grünes sein, aber kein Tannengrün und kein grelles Grün, sondern ein schönes Olivgrün. Das hat Recherche erfordert. Jetzt haben wir die passende Farbe, jetzt kämpfen wir mit der Anbringung.
12: Bereits vor 4 Jahren hatten Silke Frank und Iris Rosebrock ihre Idee eines Naturerlebnispfades entwickelt. Aber es fehlte ein Investor. Vor

0: einem Jahr dann bekam sie die nötige finanzielle Unterstützung durch die Frankfurter KWF-Stiftung, die ökologische und nachhaltige Projekte fördert.
1: Das ist ein irgendwie tolles Gefühl, aber auch so ein merkwürdiges Gefühl. Das ist so, als ob ein Traum plötzlich in die Realität gehoben wird. Und das ist schon irgendwie toll.
0: Der wahrgewordene Traum ist ein Naturerlebnispfad, der mithilfe von 5 Info- und Mitmachstationen vom faszinierenden Biotop Friedhof erzählt und die Besucher einlädt, mehr darüber zu erfahren. Mit seinen knapp 70 Hektar Fläche hat sich auf dem Hauptfriedhof ein außergewöhnlicher Lebensraum entwickelt. 350 Pflanzen und 70 Vogelarten sind hier anzutreffen, nebst zahllosen Käfern und Amphibien. Der Frankfurter Friedhof ist, wie alle Friedhöfe, einem großen Wandel ausgesetzt. Klassische Erdbestattungen werden immer seltener. Inzwischen machen Urnenbestattungen etwa 3/4 der Beisetzungen in Frankfurt aus. Die Folge: Es entstehen freie Naturflächen.
1: Ich denke, dadurch, dass diese Freiflächen, die hier durch die Änderung der Friedhofskultur entstehen, größer werden, wird es auch zunehmend andere Nutzungskonzepte für Friedhöfe geben. Und eine Möglichkeit ist ja, das auf eine pietätvolle Art dann auch für Umweltbildung zu nutzen. Und da möchten wir hier den Anfang machen.
0: Adelhard Weikhoff ist schon jetzt von dem ungewöhnlichen Angebot begeistert. Sie hat den Pfad heute Vormittag eher durch Zufall entdeckt.
2: Ich habe jemanden, der hier auf dem Friedhof liegt. Und ich liebe diesen Garten, den die Gärtner angelegt haben, in Eigenregie. Und habe heute zum ersten Mal den Pfad gesehen.
3: Ihr erster Eindruck?
2: Toll, wunderschön. Und vor allen Dingen finde ich das ganz toll mit der Blindenschrift auch. Und so schön auch die Bilder, so dass man sieht, welche Käfer oder welche Holzbiene da ist, die ich nicht kenne beim Namen.
0: Und dann ist es soweit. Frankfurts Umweltdezernentin Tina Zapf-Rodriguez gibt den Startschuss für ein Projekt, das die Themen Ökologie, Nachhaltigkeit und inklusive Teilhabe perfekt verbindet.
4: Ich hätte ehrlich gesagt nicht gedacht, dass es wirklich klappt. Ich bin auch ganz positiv überrascht.
3: Ich glaube, wenn der Rummel vorbei ist, werden Sie es in Ruhe vielleicht auch noch mal genießen können, dann, oder?
4: Dann gehen wir mal durch, putzen.
0: Recht haben die beiden, denn dieser inklusive Naturerlebnispfad ist in der Tat eine glänzende Sache.
5: Jetzt kommen wir zu einer weiteren glänzenden Sache. Unser tolles Dorf der Woche Hergershausen, 1190 Einwohnerinnen und Einwohner, stand auf unserer Dodo-Karte. Es wohnen dort mittlerweile fast doppelt so viele Menschen. Hier sehen wir unseren Kameramann Markus Bär samt Team. Der filmt gerade Blasmusiker, die Kerb. Könnte vielleicht so ein Grund sein, warum die Menschen sich so wohl in dem Ort fühlen. Immer Mitte Oktober der Fall. Dabei ist es gar nicht so selbstverständlich, dass diese Kerb überhaupt stattfindet.
6: Ingo ist seit 8 Jahren der Kerbvater von Hergershausen. Eine seiner wichtigsten Amtshandlungen ist diese.
7: Wenn dieses Gläschen nicht zerbricht, feiern wir die Kerb nächstes Jahr nicht.
6: Dann lässt er das Glas fallen. Mal schauen, ob es kaputt geht oder heile bleibt. Hergershausen, Ortsteil von Babenhausen, Landkreis Darmstadt-Dieburg. Ein ziemlich großes Dorf. Hier gibt es das eine oder andere, das man in anderen Dörfern längst nicht mehr findet. Zum Beispiel eine Sparkasse. Hier erledigen die Hergershäuser ihre Bankgeschäfte. Nicht, denn hinter Panzerglas werden keine Geldscheine aufbewahrt, sondern Brötchen. Eine Bäckerei hat ihre Zweigstelle hier eingerichtet, nachdem die Sparkasse ausgezogen ist. Kontoauszugsdrucker und Geldautomat gibt es immer noch und einen kleinen Briefkasten des Vereins Dorfliebe. Der wird regelmäßig geleert, drin sind Zettel mit Nachrichten von Einwohnern, die sich für Gartenarbeit, Kuchen backen oder ein sonstiges Ehrenamt anbieten.
8: Wir helfen uns gegenseitig. Es macht Spaß, die Leute sind dabei, die sind engagiert, die haben Freude an der Sache.
6: Der Heimatverein Heriga hat 2009 die alte Schule übernommen, renoviert und mit viel Liebe zum Gemeinschaftszentrum von Hergershausen ausgebaut. Mit Dorfgemeinschaftshaus, Garten, Yogakursen und vor allem einer echten Arztpraxis. Ein Internist praktiziert hier. Das ist in hessischen Dörfern eine echte Seltenheit. Schnelle Hilfe bei Grippe, Magen-Darm oder zu hohem Blutdruck. Für die Dorfgemeinschaft unendlich wertvoll.
9: Man bekommt es gedankt. Ja, und das macht wahrscheinlich auch das Arbeitsleben im Alltag angenehmer. Ja.
6: Das Kerbeglas fällt in Zeitlupe. Wird es zerspringen? Vereinsleben wird in Hergershausen großgeschrieben. Mehr als ein Dutzend Vereine gibt es. Hundesportverein, Anglerverein, Musikvereine. Jetzt mal alle aus dem Bild, die in einem Verein engagiert sind. Da bleibt nicht viel übrig. Einer der neuesten Vereine ist der Kirchenförderverein. Der hat sich gegründet, um die Renovierung der Kirche zu organisieren und die nötigen Finanzmittel aufzutreiben. Fenster, Orgel, Elektrik, Malerarbeiten. Rund 1 Million Euro wird die erste Sanierung seit 100 Jahren kosten. Ein gutes Drittel müssen die Hergershäuser selbst aufbringen. Viel Geld, aber man ist bester Dinge.
10: Weil ich der Meinung bin, dass die Dorfgemeinschaft hier in Hergershausen an ihrer Kirche hängt, dass wir zusammenhalten und weil es eben vor über 100 Jahren schon mal geklappt hat. Und ich glaube, dass diese Verbundenheit zur Kirche heute immer noch besteht.
6: Noch so ein Verein, die Kidsrettung. Jede Menge Felder liegen um den Ort. Bevor dieses Maisfeld abgeerntet wird, wird per Drohne das Feld auf Rehe untersucht, die man bergen oder vertreiben kann, bevor der Mähdrescher die Tiere tötet oder verletzt. In diesem Jahr hat man mehr als 50 Jungrehe auf die Art und Weise gerettet. Ein schönes Gefühl.
11: Sind die natürlich klein und süß. Wir müssen sie ja dann anfassen und in die Kisten verbringen und erst mal aus dem Gefahrenbereich bringen. Anschließend wird der freilassen, wenn die zwei sich, oder die Kitze sind meistens oft zwei, sich dann wieder mit ihrer Mutter vereinen, ist das natürlich ein schönes Gefühl.
6: Das Glas trifft auf den Boden. Zerspringt es jetzt und die Kerb ist gerettet? Vorher zum Schützenverein. Ja, gibt's überall, aber nicht mit so zielsicheren Schützinnen und nicht mit so einer Anlage. 50 Meter ist die Halle lang, hochmodern. Geschossen wird mit allen Kalibern. Und das hat sich bis zur Polizei Südhessen rumgesprochen, die hier regelmäßig Lehrgänge abhält. Für den Vereinsvorsitzenden ein Volltreffer.
12: Also ich glaube nicht, dass wir in Hessen einen Schießstand haben, der das vorweisen kann. Und da waren wir schon sehr stolz drauf.
6: Die Blasmusikanten kommen um die Ecke. Sie wollen den Kerbemarsch vorführen, mit dem jede Kerb im Oktober eingeläutet wird. Vorher muss allerdings das Glas zerspringen. Und? Hätte uns auch gewundert, wenn nicht. Die Kerb ist gerettet. Blaskapelle ab.

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1: Am 16. Oktober ist es wieder soweit, dann wird Hergershausen Kopf stehen. Hier Bilder vom vergangenen Jahr. Und schauen Sie sich den Mann an der Gitarre mal an. Sieht fast so aus wie der Kollege Tobi Kämmerer von Tobi Städtetrip. Wo gibt es bloß so gute Masken zu kaufen? Hergershausen, dolles Dorf im Landkreis Darmstadt-Dieburg oder wie man hier völlig zu Recht sagt.
2: Jawohl, Hergershausen, der Joke mit der Maske, Jens, der war übrigens ziemlich gut. HR3-Fans wissen doch, dass der Tobi Kämmerer dort war. Mensch, da kriegst du bestimmt Post. Aber egal, ich wünsche dir noch einen schönen Abend. Wir sehen uns morgen wieder. Tschüss.
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4: Ein wirklich herrlicher Sommertag geht bei uns zu Ende und damit willkommen zum Wetter für Hessen, liebe Zuschauer. Ja, nur im Norden waren auch mal Wolken unterwegs heute. Das lag an einer Tiefdruckzone, die heute immer noch über der Nordhälfte Europas liegt und im Norden Deutschlands für windiges und wolkenreiches Wetter mit etwas Regen oder Sprühregen gesorgt hat. Ja, und auch einige dieser Wolken bis zu uns nach Hessen geschickt hat, allerdings ohne Regen. Morgen schiebt sich der Tiefausläufer dann über die Landesmitte. Somit ist es im ganzen Land wolkiger, ganz im Süden Deutschlands bekommen wir morgen aber noch mal bis 28 Grad. Bei uns ist der Himmel heute Nacht im Süden oft nur locker bewölkt oder klar. In der Nordhälfte sind die Wolken dichter und die bringen später regional auch Regen. Morgen ist es dann wechselhaft mit vielen Wolken, gebietsweise regnet es. Dabei ist es im Norden sehr windig, im Bergland auch stürmisch. Später kommt aber auch ab und zu die Sonne raus. Die Tiefstwerte liegen zwischen 15 Grad an der Weser und 9 Grad in den Tälern des Spessarts und Odenwalds. Morgen erwarten wir im Flachland 17 bis 23 Grad, auf den Bergen 14 bis 18 Grad. Am Montag beruhigt sich dann die Wetterlage bei uns und wir erwarten ruhiges und trockenes Spätsommerwetter pünktlich zum kalendarischen Herbstbeginn. Startet der Mittwoch regional neblig, danach oder abseits davon ist es aber sonnig und wir bekommen sogar bis zu 24 Grad in Hessen. So viel zu den Aussichten. Morgen ist Daniel Stanitsch hier. Tschüss.
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1: Einen schönen guten Abend. Ich begrüße Sie zur Tagesschau. Lange wurde über Maßnahmen gegen die hohen Spritpreise diskutiert. Seit gestern Abend gibt es eine Einigung. Wie bereits im Frühjahr wird ein Tankrabatt eingeführt. Von Oktober an bis Ende des Jahres sollen die Steuern auf Benzin und Diesel um 17 Cent je Liter sinken. Bund und Länder tragen die erwarteten Steuerausfälle von 2,5 Milliarden Euro je zur Hälfte.
2: Noch ist es zu früh für sinkende Preise. Sie sollen zum 1. Oktober kommen. Gemischte Gefühle am Tag nach dem politischen Kompromiss an dieser Tankstelle in Leipzig.
3: Also ich hoffe tatsächlich eine Erleichterung, dass es halt, wie Sie sagten, halt an die Kunden dann tatsächlich auch weitergegeben wird. Aber wissen tun wir es halt nicht.
4: Es wird zwar kurzzeitig günstiger werden, aber nach 2-3 Monaten wird es wieder steigen.
2: Gestern Abend nach längerem Ringen die Einigung von Bund und Ländern. Der Kanzler verkündet sie nur in den sozialen Medien.
5: Die Koalition hat gehandelt. Ich bedanke mich bei den Ländern, dass sie diesen Weg mitgehen. Ich bedanke mich bei den Kolleginnen und Kollegen im Deutschen Bundestag, dass wir jetzt schnell entscheiden können.
2: Die schnelle Wirkung des Tankrabatts betont auch Volkswirtschaftsprofessor Südekom. Er berät unter anderem das Finanzministerium.
6: Das schafft natürlich nicht das Problem aus der Welt, völlig klar. Aber zumindest bietet es kurzfristig eine Lösung. Und vor allem funktioniert es schnell und es wird auch schnell an den Zapfsäulen ankommen.
2: Die Grünen halten den Tankrabatt für falsch und schlagen einen anderen Weg vor.
7: Wir würden die Kriegsgewinne der Ölkonzerne, und die sind enorm, besteuern und das Geld in Form eines Energiegelds an alle Bürgerinnen und Bürger sozial gestaffelt auszahlen.
2: Neben dem Tankrabatt soll spätestens zum Januar ein Spritpreisdeckel eingeführt werden. Ein staatlich verordneter Höchstpreis, der je nach Lage des Weltmarkts angepasst werden soll, mal höher, mal niedriger. Kritik daran kommt von der Mineralölwirtschaft.
8: Wir haben eine internationale Knappheit am Markt, deswegen sind die Preise hoch. Wenn die Preise jetzt willkürlich für Benzin und Diesel niedriger gesetzt werden vom Staat, dann verdienen die Raffinerien unter Umständen nicht mehr das Geld, um genug Rohöl einkaufen zu können und nachzuproduzieren.
2: Mit Blick auf den Transport per Lkw setzen selbst Spediteure auf langfristiges Umdenken.
9: Wichtig wäre es für die Speditions- und Logistikbranche, dass es ihr gelingt, sich aus der Abhängigkeit von fossilen Brennstoffen zu lösen, also sozusagen mehr in Elektromobilität und Wasserstoffmobilität auszuweichen.
2: Der Appell an die Politik in Berlin, mehr für den Ausbau der dafür erforderlichen Infrastruktur zu tun.
1: Da fragen wir nach bei Markus Preis in Berlin. Morgen wird er in Mecklenburg-Vorpommern und Berlin gewählt. Ist das der Grund, warum jetzt wieder ein Tankrabatt beschlossen wurde?
10: Ja, die Beteiligten, die weisen das natürlich ganz weit von sich und verweisen darauf, dass der Ölpreis diese Woche wieder auf rund 110 Dollar geklettert sei. Aber natürlich spielt auch der Wahlkampf eine Rolle. Zum einen, wenn man gesehen hat, wie die Verhandlungen gestern hier in Berlin gelaufen sind, wie wichtig allen dabei das Timing war, die Einigung unbedingt noch vor dem Wochenende. Und zum anderen, wenn man weiß, dass Friedrich Merz persönlich von solchen Rabatten eigentlich gar nichts hält. Vor genau 3 Wochen hat er hier bei uns im ARD-Sommerinterview gesagt, ich zitiere, Sie können einen Ölpreis von 100 Dollar nicht wegsubventionieren. So ehrlich muss die Politik sein, Zitat Ende. Jetzt, 3 Wochen später, vor den Wahlen und wo er selbst massiv in der Kritik steht, probiert man es trotzdem.
1: Sind solche Rabatte dauerhaft überhaupt durchzuhalten?
10: Nein, und das weiß auch die Politik. Der Tankrabatt, der kostet den Staat rund 800 Millionen Euro im Monat, weil man den Sprit derzeit nur für alle billiger machen kann. Und da rächt sich jetzt auch die Tatenlosigkeit der vergangenen Jahre, denn immer wieder wurde zuletzt bei solchen Energieschocks beklagt, dass man mit der Gießkanne subventionieren muss, weil es kein System gibt, Geld zielgerichtet nur denen zu geben, die es wirklich brauchen. Es gibt keine verlässliche Datenbank, es gibt kein flächendeckendes Auszahlungssystem. Das war schon zu Beginn des Ukraine-Kriegs so, das war zu Beginn des Iran-Kriegs so und auch jetzt hat sich bislang nichts getan.
1: Markus Preis in Berlin, vielen Dank. Grönland als Teil der USA. Das hatte US-Präsident Trump immer wieder gefordert. Über Monate drohte er damit, die Arktisinsel zu übernehmen. Nun zeichnet sich eine Einigung in dem Streit ab. Dänemark, Grönland und die USA wollen in der nächsten Woche ein Abkommen unterzeichnen. Grönland liegt zwischen Nordamerika und Europa und ist ein autonomer Teil Dänemarks. Es ist reich an Bodenschätzen. 80% der Insel sind von Eis bedeckt.
11: Grönland mit seiner Hauptstadt Nuuk. Etwa 56.000 Menschen leben auf der größten Insel der Welt, die strategisch von enorm großer Bedeutung ist. Rund um den Arktischen Ozean liegen unter anderem die USA, Kanada, Grönland und Russland. Nach Schätzungen befinden sich unter dem Meeresboden große, bisher unentdeckte Öl- und Gasvorkommen. Durch den Klimawandel werden strategisch wichtige Schiffsrouten immer mehr befahrbar. In den vergangenen Monaten hatte Präsident Trump Ansprüche auf Grönland erhoben und damit heftigen Widerstand ausgelöst. Trump schreibt, in der Vereinbarung werde den USA die dauerhafte Kontrolle über die Sicherheit Grönlands gewährt. Und darüber hinaus darf von nun an kein Gegner der USA jemals ohne unsere ausdrückliche schriftliche Genehmigung einen Stützpunkt in Grönland unterhalten, eine militärische Präsenz in Grönland haben oder sensible Investitionen tätigen. Die dänische Regierungschefin in Frederiksen spricht von Vorteilen für alle Seiten. Ein Abkommen, das unsere gemeinsame Sicherheit in der Arktis und im Nordatlantikraum stärkt und daher auch gut für die NATO und Europa ist. Die USA begründen den Anspruch auf Grönland mit der Sicherheit in der Arktisregion. Grönlands Premier Nielsen begrüßt den Erfolg bei den Gesprächen. Das Abkommen berücksichtigt die Interessen Grönlands und unseren Platz in der internationalen Zusammenarbeit. Davon profitieren wir alle. Bisher sind Einzelheiten des Abkommens nicht von allen Seiten bestätigt worden. Wie es genau aussehen soll, wird man wohl nächste Woche erfahren. Dann soll die Vereinbarung am Rande der UN-Generalversammlung in New York unterzeichnet werden.
1: In den USA haben neue, weitreichende Sanktionen gegen Russland die letzte Hürde genommen. US-Präsident Trump unterzeichnete ein entsprechendes Gesetz. Es sieht unter anderem Einreiseverbote für russische Politiker und das Einfrieren ihrer Vermögenswerte vor. Außerdem Strafzölle auf russische Importe von bis zu 500%. Das Gesetz soll den Druck auf Moskau erhöhen, den Angriffskrieg gegen die Ukraine zu beenden. Trump hat zudem eine neue Eskalationsstufe im Kampf gegen Teile der Medien eingeleitet. Dem Nachrichtensender CNN, dem Sender MS Now und der Plattform Politico wird jetzt der Zutritt zum Weißen Haus verwehrt. Der US-Präsident wirft ihnen das Verbreiten von Fake News vor. Die drei Medien sowie Journalistenverbände reagierten empört. CNN ist weltweit der bekannteste Nachrichtensender. Politico gehört zum deutschen Axel Springer-Konzern. Im Jemen hat sich der Bürgerkrieg durch den Iran-Konflikt verschärft. Dort kämpft die Houthi-Miliz seit Jahren gegen Regierungstruppen. Die mit Iran verbündeten Houthi haben die Kontrolle über den Nordwesten des Jemen. In der vergangenen Woche hatte die Miliz auch die gesamte Küste am Roten Meer und die Meerenge Bab el-Mandeb erobert. Zahlreiche Menschen sind nun auf der Flucht.
12: Etwas zu essen und zu trinken, dazu ein Zelt. Immer mehr geflüchtete Jemeniten sind auf Hilfe der Vereinten Nationen angewiesen. Mehr als 100.000 Menschen sind im Jemen auf der Flucht vor den Kämpfen. Es begann mit Raketenbeschuss. Wir bekamen Angst um unsere Kinder. Dann sind wir zu Fuß losmarschiert. Menschen direkt neben uns sind getötet worden. Im Jemen geht der Krieg weiter zwischen den aufständischen Houthi auf der einen Seite und Regierungstruppen, die von Saudi-Arabien unterstützt werden, auf der anderen.

0: Jetzt ein Vormarsch der Houthi. Sie konnten Gebiete erobern rund um die Meerenge Bab el-Mandeb. Sie ist strategisch bedeutsam für den internationalen Warenverkehr. Auch Saudi-Arabien ist Kriegspartei und gerät zunehmend ins Visier. Heute Rauchwolken nahe des Flughafens der Hauptstadt Riad, der Flugverkehr zeitweise eingeschränkt. Unter der Woche hatten die Saudis den Houthi zudem vorgeworfen, die heilige Stadt Mekka mit Drohnen angegriffen zu haben. Die Houthi bezeichneten dies als Lüge. Wir zielen vor allem auf saudische Ölanlagen. Dort liegt der Reichtum, das ist die Finanzierungsquelle, auf die der Feind seine Aggression gegen unser Land stützt. Tausende Zivilisten fliehen mittlerweile über das Meer, vom Jemen nach Djibouti, eines der sichereren Länder in Ostafrika. Die Fluchtroute ausgerechnet über Bab el-Mandeb. Die Meerenge ist an der engsten Stelle nur 27 Kilometer breit. Wir waren 700, vielleicht 1000 Menschen in einem Boot. Wir fuhren los, parallel begannen Militärflugzeuge zu bombardieren. Wir haben die ganze Zeit gebetet, bis wir auf der anderen Seite ankamen. Für immer mehr Jemeniten bleibt die letzte Option die Flucht nach Afrika.
1: 14 Jahre wurde saniert. Jetzt wird in Köln gefeiert. Oper und Schauspielhaus sind wieder spielbereit. Zur Wiedereröffnung gibt es an diesem Wochenende ein großes Fest. Ursprünglich war die Fertigstellung für 2015 geplant, doch dann kam es immer wieder zu Verzögerungen. Zudem explodierten die Kosten. Rund 1,5 Milliarden Euro waren es am Ende. Nächste Woche gibt es die erste Premiere. Das Warten in München hat ein Ende. Das größte Volksfest der Welt, das Oktoberfest, hat begonnen. Um Punkt 12 hieß es heute wieder O Zapftes beim traditionellen Fassanstich. Für den neuen Oberbürgermeister Krause war es das erste Mal. Damit waren die Wiesen eröffnet und in den Festzelten durfte Bier ausgeschenkt werden.
2: Premiere für den neuen Münchner Oberbürgermeister.
3: O Zapftes auf eine friedliche Wiesen!
2: Souverän gemeistert. Mit nur zwei Schlägen zapft Dominik Krause das erste Fass Wiesenbier an. Und jetzt fließt es wieder in Massen.
4: Ein
5: Stimmung, das ganze Umfeld, es ist einfach nur geil.
6: We love beer.
2: Bei perfektem Wiesenwetter nutzen viele gleich den ersten Tag.
7: Weil es einfach zünftig ist, weil es gut ist.
8: Wie jedes Jahr, das tolle Wetter, die Leute.
9: Ich esse seit Beispielstunden mit diesem Senf.
2: Um Überfüllungssituationen wie im vergangenen Jahr zu vermeiden, haben der Veranstalter und die Polizei das Sicherheitskonzept angepasst. Unter anderem gibt es mehr Kameraüberwachung. Heute funktioniert's.
10: Das heißt bislang eine sehr, sehr friedliche und sichere Wiesn.
2: Ein gelungener Start also für das 191. Oktoberfest. 16 Tage lang herrscht in München jetzt wieder Ausnahmezustand.
1: Zum Sport und zur Fußball-Bundesliga. Am vierten Spieltag haben sich Frankfurt und Freiburg unentschieden 2:2 getrennt. Dabei glänzten auf beiden Seiten einige der von Bundestrainer Klopp frisch nominierten Nationalspieler.
11: Eintracht Frankfurt in den dunklen Trikots geht nach 10 Minuten in Führung durch Younes Ebnu-Talib von Bundestrainer Jürgen Klopp. In dieser Woche erstmals für die Nationalmannschaft nominiert. Den Freiburger Ausgleich erzielt Derry Scherhand. Auch er gehört zum Kreis der Nominierten für die nächsten Länderspiele. Noch vor der Pause geht Eintracht Frankfurt erneut in Führung. Es ist erst der zweite Torschuss der Gastgeber. Burkhardt, auch er von Bundestrainer Klopp berufen, trifft zum 2:1. Es ist der Halbzeitstart. Kurz nach Wiederbeginn gleichen die Freiburger, die mehr Spielanteile und mehr Torchancen haben, wiederum aus. Scherhand bereitet vor Suzuki, sehenswert zum 2:2. Beide Mannschaften haben in der zweiten Hälfte Möglichkeiten, um das Spiel zu entscheiden. Doan für Frankfurt knapp vorbei. Und Kübler für Freiburg in der 86. Minute per Kopf. Es bleibt beim 2:2. Freiburg bleibt nach 4 Spielen ungeschlagen.
12: Jan-Moritz Lichte heute als Interimscoach auf der Bank von Borussia Mönchengladbach. Der Gegner heute Mainz, aber Gladbach geht früh in Führung durch Neuhaus, der überraschend in der Startelf steht. In der 18. Spielminute dann der Mainzer Ausgleich durch Philipp Tietz. Die Vorarbeit von Becker, der dann auch zu 2:1 Halbzeitführung trifft. Mainz-Trainer Urs Fischer sieht dann nach dem Seitenwechsel den Gladbacher Ausgleich, nachdem Dix zuvor einen Handelfmeter verschossen hat. Liedberg hier zum 2:2. In der 78. Spielminute dann die erneute Mainzer Führung Erik Martel gegen eine insgesamt schwache Gladbacher Abwehr. Kurz vor dem Ende der regulären Spielzeit im Anschluss an einen Eckball. Da Costa schießt Ulrich an, das 4:2 für die Gäste. In der Nachspielzeit dann noch dieses Handspiel von Martel. Maschino, zweiter Handelfmeter heute für Gladbach. Diesmal erfolgreich, aber Gladbach verliert am Ende mit 3:4. Vierte Saisonniederlage im vierten Bundesligaspiel.
1: Und nun die Wettervorhersage für morgen Sonntag, den 20. September.
4: Morgen sorgt tiefer Luftdruck für wolkiges, teilweise nasses und in der Nordhälfte für sehr windiges Wetter. Im Süden ist es dank Hochdruckeinfluss öfter sonnig und heute Nacht meist klar, während der Regen aus Norden bis zur Mitte vorankommt. Am Tag im Süden zunächst verbreitet Sonnenschein, in der Mitte dicht bewölkt und regional nass, später auch weiter südlich. Im Norden gibt's teils Sonne, teils Wolken mit Schauern, in Küstennähe auch einzelne Gewitter. In der Nordhälfte heute Nacht 17 bis 14 Grad, in einigen Berglagen des Südens nur einstellige Werte. Morgen oft an der See und im Bergland unter 20 Grad, im Südwesten wieder sommerlich warm. Montag weniger warm, dazu teils Sonne, teils Wolken, am Alpenrand etwas Regen, im Nordosten Schauer. Dienstag langsam freundlicher und meist trocken, Mittwoch wird es dann wieder vielerorts sonnig.

0: geschrieben. Okay. Langsam, langsam.
1: Wollen Sie da nicht rangehen?
0: Ich bin schon dreimal angerufen.
1: Aha, wer denn?
0: Die Staatsanwältin ohne Bandscheibe.
1: Die Konzak?
0: Mhm. Keine Ahnung, was die will.
1: Ah, mir würden da schon so ein paar Sachen einfallen.
0: Ey, Mann, Vorsicht.
1: Was denn? Was ist denn so verdammt wertvoll an dem Ding, dass Sie das nicht den Profis nächste Woche überlassen wollten, ne?
0: Auf dem Ding wurde meine Tochter gezeugt.
1: Wieder was dazu gelernt.
2: Warum wir nicht die Wände zerkratzen?
0: Ah, keine Angst. Wenn was ist, dann pinsel ich einfach drüber.
2: Ach, Herr Schulz?
0: Ja?
2: Ich bin richtig froh, dass jetzt ein Polizist in meinem Haus wohnt. Fühlt man sich gleich viel sicherer. Wenn Sie hier fertig sind, würde ich Ihnen gerne mal was zeigen hier im Haus. Also, wenn Sie Zeit haben, könnte Sie interessieren.
1: Mhm. Na los?
0: Ja, schieben!
1: Ah, ich muss los.
0: Mhm. Heute ist Sonntag, da musst du nicht los.
1: Ach so, aber Sofas schleppen, auf denen Sie Ihr Kind gezeugt haben, das darf ich am Sonntag, ja?
0: Ja. Allerdings.
1: Danke wäre ja auch mal ein nettes Wort.
0: Was gibt es so Wichtiges? Termin mit einer Seelenklempnerin?
1: Ja, fast. Ich krieg Besuch.
0: Was?
1: Ich krieg Besuch. Muss noch aufräumen.
0: Wer besucht dich denn?
1: Meine Mutter.
0: Wer?
1: Meine Mutter.
0: Ah, die Hamburgerin aus Erfurt.
1: Ja.
0: Ist doch toll.
1: Ganz toll.
0: Lerne ich die auch mal kennen.
1: Bloß nicht.
0: Kanapé ist fürs Kanapé. Danke für die Hilfe.
1: Was ist denn da los?
0: Brasewitz, mein Vermieter, der wohnt da oben. Wenn er so weitermacht, dann beschwere ich mich bei ihm. Hm. Über ihn.

0: Hallo? Brasewitz, ist alles in Ordnung? Wir kommen mal rein.
1: Da ist uns niemand entgegengekommen.
2: Stimmt.
1: Hey, ich rufe jemanden. Ja, da kommt gleich jemand. Schwerverletzter nach Messerangriff. Langenstraße 24, Ecke Sporergasse. Ja, ein RTW 2.

0: Bleiben Sie da. Bleiben Sie bei mir. Nicht aufgeben.
1: Gucken Sie mich an.
2: Hey, ihr da. Ist da jemand aus der Tür rausgekommen?
3: Hast du was gesehen?
2: Nein? Euch entgegengekommen?
1: Wer sind Sie denn?
2: Ich bin Polizist.
3: Also ich habe nichts zu sehen.
2: Okay, danke.

0: Hat er noch was gesagt? Gut, dass ein Polizist im Haus wohnt.
1: Der kann nicht an uns vorbeigekommen sein.
0: Ist er auch nicht. Der ist da beim Balkon runtergeklettert, in meine Bude rein. Aber es ist unwahrscheinlich, dass er bis ganz nach draußen geschafft hat.
1: Und übers Dach?
0: Keine Ahnung, glaube ich aber nicht.
1: Hey, wer sind Sie?
0: Hey, hier ist kein Zutritt, ja? Was seid ihr denn? Ich bin der nette neue Nachbar.
1: Wir sind von der Kripo. Wohnen Sie hier?
0: Ja, klar wohnt er hier. Gleich gegenüber. Kurze Wege, ne?
2: Was habt ihr mit ihm gemacht?
0: Gar nichts haben wir mit ihm gemacht. So, ab, ab in deine Bude.
2: Ich hab so komischen Lärm gehört und Schreien. Und Getrampel, ne?
0: Ja, okay. Du bleibst hier, ja?
2: Ja.
0: Warum schwitzen du so?
2: Ich hab gepumpt.
0: Zeig mal deine Hände. Bin gleich wieder da. Schlüssel.
2: Mhm.

0: Ihr wisst, wo ihr hin müsst? Einmal ganz durch, oben links.
1: Du soll raus, du können wir weitermachen.
2: Nasenbärchen, woher soll ich wissen, was da draußen los ist, hm? Oh, vielleicht kriegen wir Gesellschaft. Ich klär das schnell. Entspann dich.
1: Hey!
2: Hi! Du bist der neue Nachbar, oder?
3: Butch. Ja. Und Polizist bin ich auch. Hör zu, du bleibst am besten hier drin und wartest, ja? Ich melde mich wieder.
2: Okay.
3: Ist da noch jemand? Ach Gott.
1: Hallo.
3: Hallo.
2: Ist privat.
3: Ja, okay. Wie lange liegt er da schon so privat?
2: Halbe Stunde. Aber wir werden auch gerade erst warm.
3: Wann ist er gekommen?
2: Noch gar nicht. Ach so, seit wann bist du hier?
1: Halb zehn ungefähr.
2: Seit halb.
3: Gut, ist auch egal. Ihr bleibt hier, weitermachen, wir reden später.
2: Mhm. Ja? Was ist denn eigentlich los?
3: Mord ist los. Nichts verändern. Genau so bleiben. Klar?
2: Ja. Es wäre besser, wenn du deinen Besuch verschieben könntest. Hier ist einfach die Hölle los. Ja? Ruf mich zurück, wenn du das abhörst, Mutter, ja?
4: Hallo, Frau Delbrück. Hier ist Ihre Jacke. Wo ist die Leiche?

0: Ich will doch nur meine Ruhe. Was soll denn der ganze Krach?
1: Affäre noch früh genug. Dazu, keiner verlässt das Haus, ja? Verstanden? Sonst gibt's Ärger hier mit meinem Kollegen da. Bist du alleine?
0: Ja. Warum duzen Sie mich?
1: Zeig mir deine Hände. Okay. Du bleibst schön hier und wart das ab.
0: Wer sind Sie?
1: Ich bin der nette neue Nachbar.
2: Ich wohne da im ersten Stock.
3: Was ist hier los?
2: Die Dame will hier wohnen.
3: Kann sie sich ausweisen?
2: Der Ausweis ist in der Wohnung. Kann ich da bitte hoch?
3: Na gut, kommen Sie mal mit.
2: Mann, ey, jagen Sie doch lieber Verbrecher.
3: Ja, ruhig.
1: Hallo! Oh. Hey!
4: Macht ja unsere Tür kaputt.
3: Butch, sie hat gesagt, sie wohnt hier. Ja?
2: Ist was mit meinem Mann?
1: Mit deinem Mann? Wieso? Übernehme ich. Alles klar. Bist du alleine, Mann?
2: Ja.
1: Ich bin dein netter neuer Nachbar, Butch.
2: Ist was mit Thomas?
1: Mit Thomas? Nein, es sei denn, er hat vor einer halben Stunde einen Vermieter umgebracht, dann schon. Sollte Thomas denn zu Hause sein?
2: Ja, natürlich. Hm,
1: macht aber nicht auf.
2: Also ich war seit um 10 im Sportstudio und Thomas wollte noch was arbeiten am Computer.
1: Mhm. Sag mal, habt ihr irgendwelche Probleme mit dem Vermieter? So Miete nicht gezahlt oder Hund in den Flur gekackt, solche Sachen.
2: Was? Wieso? Wir haben doch... Nein!
1: Habt ihr Küchenmesser?
5: Mami, bist du schon wieder da?
2: Warte mal, Thomas, wo warst du denn?
5: Ich war nur kurz im Haus draußen nachschauen, was los ist. Hier ist ein mächtiger Alarm.
2: Der Brasewitz ist tot.
5: Ich weiß, Mami. Das ist schrecklich.
1: Draußen warst du. Irrenhaus. Cassie? Was machst du denn da, Böhme?
6: Wohnen Sie schon?
1: Ja, das ist mein Sofa, Böhme. Die Leiche ist oben.
6: Was sind die Kollegen?
7: Guck mal, was ich hier gefunden habe.
1: Wo hast du das denn gefunden?
7: In Ihrem Klo.
1: In meinem Klo?
6: Das passt.
7: In der Küche des Opfers gibt es einen Messerblock.
6: In dem ein Messer fehlt.
7: Also nehmen wir mal an, es gab einen kurzen, heftigen Streit. Ja? Der Täter greift sich das Messer aus dem Messerblock und sticht ungezielt auf Brasewitz ein. Er will fliehen, hört uns aber dann kommen.
6: Also er versucht, das Messer hier in Butchs Klo zu entsorgen, zu verstecken. Danach wäscht er sich die Hände.
1: Okay, genug der Theorie. Die Abdrücke auf meinem Sofa, was sind das für Schuhe?
6: Na, das ist viel zu früh.
1: Was heißt zu früh?
6: Also, wenn ich vermuten soll...
1: Ja, sollst du.
6: Gegen die Laufschuhe, Größe 43, 44?
1: Ja, gröber. Komm, Cassie, komm. Ich sage dir, der Gröber war's. Er hat Sportschuhe getragen, war verschwitzt, wohnt direkt gegenüber, gleich am Tatort, ist sportlich, kann also klettern.
7: Motiv?
1: Motiv finden wir. Ich meine, wer soll es denn sonst gewesen sein? Das junge Fräulein von unten, die war mit dem Spießer aus dem ersten Stock beschäftigt. Dessen Frau war beim Sport. Ich habe ein Alibi. Und der Computerkauz da unten, den Parterre, der war mitten in seinem Ballerspiel.
7: Riecht's verbrannt.
1: Gröber!

0: Ja, sieh mal einer, guck. Ja, schön festhalten, ne? Zweimal Klettermax am Tag ist wohl zu viel für dich, oder? Hast du das Feuer da im Bad gelegt?
1: Nein.
0: Nein? Reden wir noch mal drüber. Ungünstigen Zeitpunkt hast du dir rausgesucht für deinen Mord. Hier, übernehmt mal. Sag Cassie Bescheid, dass ich ihre Karre nehme, ja?
2: Alles klar.
3: Die Wohnung des Toten, die Wohnung von Butch und jetzt auch noch diese Wohnung. Das ist eigentlich...
4: Viel Arbeit, Herr Böhme, ich weiß. Aber irgendwo in der Asche wird unser Motiv wohl stecken. Hm? Oder hast du meine Nachricht bekommen?
5: Ich bin schon hinter Berlin, mein Mädchen. Und wenn mir nicht so Schafherden in die Quere kommen, bis ich in einem Dorf bin, dann schaffe ich es in 2 Stunden.
6: Da werde ich wohl noch im Dienst sein.
5: Was? Ich denke, du hast heute frei?
4: Ja, schon, aber...
5: Sag mal, soll ich jetzt umkehren oder was?
6: Nein, natürlich nicht.
5: Na also in 2 Stunden.
0: Seit einer Stunde bettelst du hier rum. Ich tu dir nichts.
7: Ihr wollt mir den Mord am Brasewitz anhängen und mich in den Knast stecken.
0: Ja, davon kannst du ausgehen.
7: Ich bin herzkrank.
0: Ja, dann solltest du Morde solche Sachen nicht machen. Das ist nie gut fürs Herz. Viel zu viel Stress.
7: Also, komm.
0: Was ist dein Problem mit Brasewitz? Habt ihr euch um die Miete gestritten oder was? Sag irgendwas. Was hast du da so eilig in deiner Badewanne verbrannt? Ist auch egal, kriegen wir eh raus. Na, mir Böhme. Kennst du Böhme? Ist ein 1A-Techniker. Kann ich hier ruhig mal sagen, er ist ja nicht da.
4: Was hat Grüber da verbrannt?
3: Gelochter Papierstapel. Ein paar leere Ordner lagen da auch rum. Nichts, was man jetzt mit bloßem Auge entziffern kann. Aber vielleicht habe ich im Labor mehr Glück.
4: Was mit den Schuhen?
3: Richtige Schuhgröße, falsches Sohlenprofil.
4: Brasewitz wollte Butch irgendwas mitteilen, irgendwas zeigen hier im Haus.
3: Irgendwo hier im Haus? Heißt das, ich soll noch mal loslegen?
4: Ja, ich mach's alleine. Gehen Sie nach Hause.
3: Sicher?

0: Was?
1: Und?
0: Was und?
1: Hat er das Offensichtliche gestanden?
0: Das wird er schon noch können.
1: Vielleicht kann ich ja helfen.
0: Was sagt das doch gleich?
1: Sie haben ein ungünstiges Temperament, Herr Gröber. Zwei Vorstrafen. Messerstechereien, Körperverletzungen, einmal vor 7 Jahren, dann vor 4 Jahren. Was war denn da los mit Ihnen?
0: Mit Messern hast du es irgendwie, oder?
1: Der Mann, der redet ja gar nicht mit uns.
0: Mit mir schon, Grimm. Hat mir gerade gesagt, dass er herzkrank ist.
1: Oh, das war so geil. Komm, geben Sie sich einen Ruck. Jetzt erzählen Sie mal ein bisschen was. Dann geht's Ihnen besser.

0: Na, der Mörder ist noch nicht gefasst.
1: Wir haben einen Verdächtigen. Sie müssen keine Angst haben.
0: Ich habe keine Angst. Aber der Gröber hatte keinen Ärger mit dem Brasewitz. Der Wendt hatte Ärger mit ihm, das weiß ich.
1: Der Mieter aus dem Erdgeschoss?
0: Der Brasewitz hat mir vor ein paar Tagen erst erzählt, dass er den Wendt rausschmeißen will.
1: Und warum?
0: Das weiß ich nicht. Er hat nur geschimpft und gesagt, dass das Haus immer noch ihm gehört. Und dazu gehören auch die Keller.
1: Was ist denn mit den Kellern?
0: Weiß ich nicht. Meiner ist tiptop.

0: Krüber da noch drin?
1: Ja, schlimmer, Grimm ist drin.
2: Und, hat Krüber was gesagt?
1: Kein Mucks. Anwalt will er auch nicht, aber Schiss hat er.
2: Vielleicht, weil er unschuldig ist. Die Spurenlage ist weiterhin unklar.
1: Ja, vielleicht. Irgendwas stimmt nicht mit ihm, das rieche ich. Was sagt denn Cassie?
2: Frau Delbrück meint auch, dass er der Falsche ist. Aha. Sie ist noch am Tatort. Sie hätte gern ihr Auto zurück, sagt sie.

0: Ihrer Mann.
1: Also, du musst jetzt still sein. Ich hab gleich noch ein Punktspiel. Okay?
2: Mein Gott, hier ist wirklich der Hund begraben. Ist ja unglaublich.
3: Kein GPS-Signal.
2: Das war ja klar.
4: Gut,

0: Frau Hecker, was ist denn los?
1: Herr Wendt, ich gehe spazieren. Ich meine, ich gehe einkaufen. Also ich meine, es ist ja Sonntag. Ich gehe wieder nach oben.
0: Ja. Machen Sie das mal.
1: Ja, auf Wiedersehen, Herr Wendt.
2: Wird das schon noch lernen, dass das Leben am Ende der Lippen hängt? Morgen wird er reden wie ein Wasserfall.
3: Irgendein Dreck hat der Kerl am Hacken.
2: Das kann man wohl sagen, Butch.
3: Aber nicht der Mord an Brasewitz.
2: Ich bin mir da ganz sicher.
3: Ja, du warst ja auch schon mal sicher, dass ich ein Mörder und Vergewaltiger bin.
2: Butch, dafür habe ich mich mehrfach entschuldigt bei Ihnen. Aber diesmal eben nicht. Wenn etwas aussieht wie eine Ente, schwimmt wie eine Ente und quakt wie eine Ente, dann ist es wahrscheinlich eine Ente.

0: So, wir sehen uns in ein paar Stunden wieder, Herr Gröber. Und denken Sie schon mal drüber nach, worüber wir uns denn unterhalten könnten.
1: Bitte.
0: Ja?
2: Ich habe Angst.
0: Wovor? Vor uns? Oder vor der Dunkelheit? Keine Sorge, das Licht bleibt an. Zumachen.

Ich hab dir gesagt, ich werde dich hören. Komm her. Was soll der Scheiß, Mann? Ich hab dir gesagt, ich höre alles.

0: Ist gut, ne? Oder den hier.
1: Was machen Sie hier?
2: Ich habe mir versucht, Sie anzurufen.
1: Ja, ich bin immer sehr beschäftigt, Staatsanwältin. Sagen Sie mal, haben Sie auf mich gewartet?
2: Dr. Grimm bat mich um ein Gespräch.
1: Wieder mal über mich?
2: Ja, natürlich. Dreht sich alles immer nur um Sie. Nein, es geht um den Mordverdächtigen und die Möglichkeit eines Haftbefehls.
1: Gröber, ja. Klar. Und da kommen Sie gleich mal hier so persönlich am Sonntagabend vorbeigeschneit.
2: Das ist doch Ihr Fall, oder?
1: Muss jetzt los.
2: Nach Hause, wo Sie, das Mordopfer und der Mordverdächtige wohnen?
1: Ja, das ist nun mal der

0: Soll ich Sie irgendwo hinbringen?
1: Ich werde Dr. Grimm darüber informieren, dass ich mir selbst einen Überblick verschaffen will. Ja, was ist? Fahren Sie los. Sie kennen doch den Weg, oder?

0: Viola?
1: Ihr gewünschter Gesprächspartner.
0: Hallo?
2: Ja?
0: Wissen Sie, wo die Kriminalpolizei in diesem Ort ist?
2: Ja. Sie fahren weiter geradeaus, biegen oben links ab, wieder geradeaus, dann kommt ein Kreisverkehr und linker Hand ist die Polizei.
0: Okay, danke schön. Schönen Abend.
2: Wiedersehen.
3: Sie wollen gar nicht wissen, warum ich Sie angerufen habe, oder?
4: Nein, will ich nicht. Warum haben Sie mich denn angerufen?
3: Ich denke, Sie duzen alle.
4: Dich nicht. Also, warum?
3: Andermal.

0: Wie meine Kollegin, Cassie. Da drin.
1: Ja.
0: Bei dem Froschgesicht, Patara.
1: Ja, aber er ist gefährlich. Vorsicht.
0: Ja. Ist meine Kollegin bei dir?
2: Ja.
0: Cassie?
2: Wollen Sie nicht auch reinkommen?
0: Cassie, was machst du bei dem Froschgesicht hier?
2: Reinkommen.
3: Scheiße. Stehen bleiben!
0: Hey, hey, ganz ruhig, ja?
3: Ich knall euch alle ab! Erst sie, und dann sie. Und dann dich! Und dann mich! Hinlegen, Mann! Legt euch hin!
1: Ja,
3: du auch!
1: Ja.
0: Cassie? Was jetzt?
3: Was wollt ihr alle von mir?
2: Du bist brav.
3: Hinlegen, Mann!
4: Was für ein Tag.
5: Ach, Entschuldigung.
4: Ja, kann ich Ihnen helfen?
5: Ich suche meine Tochter.
4: Ja, dann müssen Sie hoch ins Zimmer 233, eine vermisste.
5: Sie arbeitet hier.
4: Aha.
5: Kommissarin Delbrück?
4: Ach. Na, das freut mich. Kommen Sie bitte mit.
2: Wir zwei machen jetzt eine kleine Reise.

Guck mal. Deine Mama. Sie will dir bestimmt sagen, dass du nicht zu fremden Männern ins Auto steigen sollst.

0: Nichts. Sie haben alle ihre eigenen Probleme, da hört uns sowieso keiner.
1: Hätte er sein können.
0: Diese Puppnase ist hier. Scheiße, gibt es irgendeinen? Okay, wir müssen irgendwie. Bleib! Ich versuche was.
1: Ich geh mal.
0: Die Ruhe muss irgendwie. Okay, tut mir leid, aber ich muss.
1: Au! Können Sie mal einen Moment innehalten?
0: Was?
1: Das bringt doch nichts. Können wir einmal.
0: Wieso denn? Man muss hier durch dieses Scheißrohr durch.
1: Die einzige Chance ist, ganze Schüssel einfach raus. Und zwar zusammen. Okay?
0: Okay. Okay.
1: Und.
0: Okay.

0: Den Drecksack bringe ich um.
1: Das habe ich nicht gehört.
0: Mist. Komm.
1: Boah, nicht so schnell. Man hört ja so viel Gutes über eine wirklich hilfreiche Sache namens Nachdenken.
0: Der hat Cassie, da habe ich keine Zeit zum Nachdenken.
2: Hallo, Sie schon wieder. Mit Begleitung.
3: Hallo.
2: Ich habe gerade gar keine Zeit. Könnt ihr in einer Stunde noch mal kommen?
0: Was? Ich brauche ein Telefon.
2: Ach so, ich dachte...
0: Ich dachte, alle denken hier. Wo ist denn dein Handy?
2: Hereinspaziert. Hinten links.
4: Als ich vor ein paar Stunden mit ihr gesprochen habe, war sie im Dienst. Eine Mordermittlung, ist das richtig?
5: Ja, ja, wenn die Mörder sich mal an Sonn- und Feiertag...
4: Und während einer Mordermittlung ist die ermittelnde Hauptkommissarin für Sie, den Leiter dieser Ermittlung, nicht zu erreichen? Sie haben jetzt ein richtiges Problem, das ist Ihnen klar, oder?
6: Apparat Delbrück? Ja, stellen Sie durch. Gut.
0: Warte!
1: Ihnen irgendwo wird der Herr wohl hinwollen mit Frau Delbrück als Geisel. Müssen Anhaltspunkte finden.
0: Der sucht ein Loch, wo er über Cassie herfallen kann.
1: Der ist kein Vergewaltiger.
0: Oh, ja klar. Ich hänge an der Fachfrau für männliche Gewalt. Habe ich total vergessen.
1: Umschauen!

0: Ja. Nein. Es ging alles so schnell. Ich weiß, dass das scheiße ist, Mann!
1: Es ist bloß los mit mir. Warum habe ich immer nur so ein scheiß Pech?
0: Sag mir einfach, was ich machen soll.
1: Okay. Loswerden.

0: Das ist gut. Ja. Ja, ich schaff das. Ja. Ja, ich bin da, wenn du kommst. Mach dir keine Sorgen. Warte mal. Wer sagt dir, ob die es machen soll? Ja, ich hab genug Feinstoff, um ganz Köln in die Luft zu jagen.
1: Die Ortung wird schwierig. Sandy von Fordellbrück lag kaputt im Hof.
2: Dann ortet die Telefone von dem Froschgesicht. Hier, der hat mehrere offensichtlich.
1: Mal, wenn ich eine Nummer hätte.
2: Hast du irgendwas gefunden?
1: Mm-mm. Warum haben Sie mir eigentlich nichts früher gesagt? Jetzt müssen wir auf die Kollegin mit dem Allesschneider warten. Das sind alte NVA-Handschellen. Die sind
2: unhygienisch, ich weiß. Danke, Böhme. Was ist mit der Fahndung? Ist die raus?
1: Die Stadt ist weitläufig abgesperrt. Das läuft an.
2: Läuft an. Ich lauf auch gleich an. Was mit dem Dresdner? Macht er noch was anderes außer Eierschaukeln?
1: Der kümmert sich um die Frau Dellbrück.
2: Das mach ich, braucht er nicht machen.
1: Die Mutter von Frau Dellbrück!
2: Ah, hab ich total vergessen.
1: Wir haben ja noch nichts gesagt. Mann, der Wendt, der hortet hier Waffen und spielt Computerspiele. Könnte es sein, dass er...
2: Ja, das könnte sein. Brasewitz hat entdeckt, wollte es melden und es war sein Todesurteil. Kessi hat es auch entdeckt.
1: Glauben Sie, dass er Amok läuft?
2: Ich lauf gleich Amok.
1: Dem wird die Post nachgeschickt. Von Clemens und Suse Wendt.
3: Das müssen die Eltern sein. Sehr gut, Herr Böhme.
2: Besser als nichts.
3: Ah! Oh. Ich warne Sie, Herr Schulz. Ich kann auch anders. Ah. So, jetzt können wir.
4: Dr. Grimm?
1: Ja, also folgendes. Wir haben ja was gefunden. Es könnte sein, dass...
2: Brauchen wir.

0: Ach, je. Ich rufe zurück.
1: Wollen Sie nicht doch lieber in ein Hotel gehen, gnädige Frau? Es macht doch vielleicht keinen Sinn, hier länger zu warten. Wir finden schon was Schönes für Sie.
2: Keine Nachrichten von Viola.
1: Es ist schwierig. Sie ist in einem Einsatz schwer erreichbar.
2: Verkaufen Sie mich nicht für dumm, Dr. Grimm. Ich habe 30 Jahre lang als Richterin gearbeitet. Ich erkenne Lügen am Lächeln. Beleidigen Sie also nicht meine Intelligenz.
1: Das würde ich niemals, Frau Richterin.
2: Wo ist meine Tochter wieder hineingeraten?
3: Ja. Ja, das ist gut. Ja, klar, krieg das hin. Gibt ja keine andere Möglichkeit. Nein. Ich habe keine Angst. Nein. Alles ist bereit. Ich bin bereit.

0: In der Nacht, wahrscheinlich schlafen sie.
1: Kripo, aufwachen!
2: Jetzt nicht mehr.
0: Wir sind von der Polizei.
2: Ich bin von der Polizei. Sie hängt nur an mir. Es ist eine lange Geschichte.
0: Wir müssen über Ihren Sohn sprechen.
2: Wo versteckt sich denn das Froschgesicht? Wir müssen über deinen Sohn reden.

0: hab dich ganz freundlich gefragt. Wie heißt du?
1: Das ist das letzte Mal, dass du mich heulen gesehen hast. Setz das Ding auf.
2: Nur die Mailbox. Sind Sie überhaupt sicher, dass Gunnar den Hausbesitzer...
3: Da sind wir.
4: Und er fährt mit meiner Kollegin als Geisel und ein paar scharfen Waffen durch die Gegend. Da sind wir auch ganz sicher.
2: Nein! Das passt überhaupt nicht zu Gunnar. Er ist sensibel.
3: Wir brauchen Ihre Hilfe. Ihr Sohn hat ja sonst nicht so viele soziale Kontakte.
2: Die Leute sind ja auch den ganzen Tag im Internet.
3: Aber Sie sehen sich schon noch regelmäßig, oder?
5: Ja, natürlich. Er ist unser Sohn.
4: Da habt ihr immer besucht?
5: Natürlich.
4: Und da ist ja nicht aufgefallen, dass er Waffen hortet und vom Weltuntergang träumt.
5: Seine Welt ist doch schon längst untergegangen. Ihr habt ihm ja nie eine Chance gegeben.
4: Wer denn ihr?
5: Vater Staat. Jeder muss die Möglichkeit haben, sich zu verteidigen. Das ist doch in anderen Ländern auch erlaubt.
4: Dein Sprössling hat sich nicht verteidigt, er hat seinen Vermieter abgestochen.
3: Haben Sie mit Ihrem Sohn gestern tagsüber oder am Abend noch
2: gesprochen? Nein, er hat sich gestern den ganzen Tag nicht gemeldet.
3: Haben Sie irgendeine Idee, wohin er sich zurückgezogen haben könnte oder was er plant?
2: Nein.

0: Also das ist wirklich Wahnsinn, was der hier alles teilt und kommentiert. Endzeitgeschichten, Überlebenstricks, wie man im Darknet Vorräte organisiert. So ist er wahrscheinlich an seine Waffen gekommen. Privaten Kontakt gibt es wirklich nur mit einem gewissen Ritter Lausitz. Mit ihm verbindet er einen tiefen Hass auf Politik und Gesellschaft. Er benutzt leider VPN und seine IP-Adresse ist nicht zu ermitteln.
1: Sehr gut, Herr Böhme. Könnten Sie die Betreuung von der Mutter von Viola Delbrück übernehmen? Die Ringfahndung fordert mich. Ich habe wahnsinnig viel auf dem Zettel.
2: Haben Sie gerade Betreuung gesagt?
1: Ich? Betreuung? Um Gottes Willen.
3: Also ein Stuhl würde mir als Betreuung schon reichen. Das ist also die Kanarie.
1: Nicht die wichtigsten, nein. Alle Zufahrtsstraßen von und nach Görlitz sperren. Sofort.

0: Ja.
1: Also warum Viola immer an diese schwächlichen Psychopathen gerät, ist mir wirklich ein Rätsel.
2: Er hatte so viel Pech im Leben. Und es war niemals, niemals seine Schuld.
3: Menschen, die nicht ins Schema passen, die werden niedergemacht. Deswegen ist ja die Welt so am Arsch.
2: Ihr Sohn war im Schützenverein?
4: Ja, 20 Jahre lang zusammen mit meinem Mann.
5: Ah, und da hast du ihm dann beigebracht, wie man sich so verteidigt, ja?
4: Hatte er Freunde im Schützenverein?
3: Er hat schon lange aufgehört. Und die Schützengilde, die gibt es ja auch nicht mehr.
4: Er hat eine Weile Paintball gespielt.
3: Meistens schießt er im Wald. Für sich.
2: Er war immer für sich und das hat ihn traurig gemacht.
3: Was heißt denn traurig? Wütend ist er. Weil ihm die Zukunft geraubt wird und er nichts dagegen machen kann.
5: Mir kommen ja gleich die Tränen. Sag doch mal, wie es ist. Euer Weig ist Ende 30, hat im Leben nichts gebacken gekriegt und gibt der ganzen Welt die Schuld. Außer sich selber. Aber da fällt der Apfel ja nicht weit vom Stamm.
3: Ja, ja. Ihr wollt es einfach nicht kapieren. Und dann wundert ihr euch, wenn die Menschen nur noch auf sich selbst vertrauen.
4: Lass gut sein, Clemens, lass gut sein.
6: Also wir sollten jetzt gehen.
5: Was, wieso denn?
6: Da sind doch diese Visitenkarten in dem Handy von Böhme. Ja, genau. Unter dieser Nummer können Sie uns jederzeit erreichen, falls sich Ihr Sohn melden sollte.
5: Ach, oh. Ich.
3: Macht euch das eigentlich an?
2: Mein Mann wollte nur sagen, dass er einen gut bestückten Werkzeugschrank in der Garage hat.
3: NVA-Kommandantendienst. Die waren schon damals nicht leicht zu knacken.
6: Stimmt. Sie waren ja bei der Armee.
3: Bis 1990.
6: Dankeschön.
5: Verbitterter Vater, verbitterte Mutter. Logisch, dass die ihren Sohn niemals nicht verpfeifen.
6: Ja.
5: Wir hätten die weiter grillen sollen.
6: Nee, das ist nicht nötig.
5: Wieso?
6: Weil wir jetzt nach Weinhübel fahren. Wendt, der spielt Paintball. Und das alte Kühlhaus in Weinhübel ist ein Gotcha-Treffpunkt.
5: Ah, ich fahre.
6: Ja.
5: Was Sie alles so wissen.
6: Sie würden staunen.
4: Mach was.

0: Wie lange ist die Scheißmucke schon tot?
1: 10 Minuten vielleicht.
0: Hast du was gehört? Irgendwas?
1: Nein, ich hab nichts gehört. Ich war damit beschäftigt zu atmen.
0: Halt einfach deine Scheiße.
2: Kontak hier? Staatsanwaltschaft Görlitz? Herr Schulz, der muss fahren, der kann nicht. Warten Sie, ich stelle Sie laut.
3: Böhme?
4: Es geht um Gunnar Wendt.
5: Er war 5 Wochen im Krankenhaus wegen eines Unfalls mit illegalen Böllern. Es könnte sich aber auch um echten Sprengstoff gehandelt haben.
4: Das Ganze passiert in der Nähe von...
2: Kühlhausgelände in Weinhübel. Genau da fahren wir jetzt gerade hin. Wir bräuchten unbedingt Verstärkung, das denkt auch Herr Schulz.
4: Ja, ich gebe Dr. Krim Bescheid.
5: Das SEK ist in Rufbereitschaft.
2: Herr Böhme, unbedingt eine Streife zu den Eltern schicken, falls der Sohn da auftaucht. Haben Sie das?
4: Ja.
2: Gut, ach so, der Code Ihres Handys?
5: Der Code ist 2409.
2: 2409, super, danke.
0: Ich gehe kurz zur Doktorin.
6: 2409 ist der Code für Ihr Handy?
0: Hm?
6: Das ist Violas Geburtstag. Sind Sie in meine Tochter verliebt?
0: Ich muss Meldung machen.
6: Immer das Gleiche.
7: Kennst du das Gefühl, verflucht zu sein? Meine Mama, die hat mir mal gesagt, du bist ein Unglücksrabe. Das hat die mir mein Leben lang gesagt. Die Gute. Egal, was ich versucht habe. Die Scheißbullen wollten mich nicht. Armee. Sicherheitsdienst, Security. Keiner wollte mich. Keiner will mich.
8: Frag dich mal, warum? Hast du deshalb so fleißig Waffen gesammelt?
7: Die sind zur Verteidigung.
8: Zur Verteidigung?
7: Ja.
8: Von was denn, hä? Komm, gib's doch zu, wolltest deiner Mama beweisen, dass du es drauf hast. Hm? Dass du ein echter Mann bist, wenn's hart auf hart kommt.
7: Hör auf.
8: Ganz allein wolltest du es schaffen. Ich war ohne deine Mama, wenn's zum Weltuntergang kommt.
7: Ich gehe nicht in den Knast. Nicht wegen Brasewitz, dem Idioten. Wenn der mich in Ruhe gelassen hätte, ja, dann...
8: Was dann? Du bist echt ein super Prepper. Bereitet sich jahrelang auf alle Katastrophen vor. Und wenn dann was passiert, läufst du rum wie ein geköpftes Huhn.
7: Deine Scheißfresse, Mann!
0: Sag mal, wer bist du eigentlich, ja?
7: Tochter aus gutem Hause, spielt ein bisschen Bulle.
2: Verstehe. Ja, wir sind auch gleich da. Also, Krim schickt Verstärkung, aber das kann dauern wegen des Zusammenziehens der Einsatzkräfte für die Straßensperrung.
0: Ja,
2: gibt nicht so viele. Wir sollen in jedem Falle vorsichtig sein und nichts unternehmen, klar?
3: Ach nee.
2: Herr Schulz, können Sie vielleicht auch mal normal mit mir kommunizieren? Ich nur,
3: Nein, mit Ihnen nicht.
2: Und warum nicht?
3: Weil Sie da nicht hingehören.
2: Wie, wo gehöre ich nicht hin?
3: Da, auf dem Platz da neben mir. Gehört nur Cassie hin und sonst niemand. Und schon gar nicht eine Staatsanwältin, die mich für einen Drecksack hält und irgendwas von mir will.
2: Verstehe.
3: Alten Scheiß, verstehst du?
2: Haben Sie das Frau Delbrück schon mal gesagt, wie sehr Sie sie brauchen?
3: Das muss ich nicht. Und außerdem geht dich. Was wird denn das hier eigentlich?
2: Vorne müssen wir abbiegen, klar?
3: Ich muss gar nichts. Außerdem weiß ich das selber.
2: Das stimmt überhaupt nicht, dass ich Sie für einen Drecksack halte. Sie interessieren mich einfach.
9: Ist das denn so schwer, immer wieder zu begreifen? Einer muss vorn stehen, einer muss hinten stehen. Ja, bitte?
10: Stefan Gröber.
9: Entschuldigung, habe ich jetzt gar keine Zeit.
10: Doch. Leider.
11: Das kann doch nicht sein. Er sieht doch plötzlich merzlos aus.
12: Kann doch nicht sein.
11: Vor einer Stunde etwa.

0: Nimoya! Weitergehen! Hinziehen! Hinziehen, habe ich gesagt!
1: Hättest du auch nicht gedacht, ne? Was das das Letzte ist, was du siehst? Ich kann das auch alleine. Ich brauche keine Hilfe.
2: Das tust du nicht. Du tust das nicht. Du tust das nicht!

Ich knall dich einfach ab. 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

0: kalter Mord. Dafür kriegst du lebenslänglich.
1: Lebenslänglich? Das krieg ich eh. Guck auf den Boden! Guck mich nicht an!
0: Nein!
1: Guck auf den Boden!
0: Du guckst mich an. Und ich guck dich an. Und dann drückst du ab.
1: Komm, aufstehen! Komm! Komm! 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

0: jetzt an.
1: Hier, du gehst in Deckung, machst Meldung.
2: Wie? Sie wollen es jetzt alleine machen?
1: Bis hier einer kommt, ist er über alle Berge.
2: Ja?
3: Butch. Frau Delbrück.
1: Cassie? Bist du immer noch bei dem Froschgesicht im Auto?
3: Er will, dass Sie aussteigen. Auf uns zu mit erhobenen Händen.
1: Und wenn ich mich weigere?
3: Dann erschießt er mich.
1: Hört der Drecksack mit?
3: Ja.
4: Ja, klar, Mann. Ich kann dich hören.
1: Pass auf, ich komme jetzt zu dir, ja? Aber mit erhobenen Händen kann ich nicht telefonieren. Ich bin unbewaffnet, okay? Ich komme jetzt raus. Siehst du mich?
5: Ich sehe dich.
1: Pass auf.
5: Lass meine Kollegin
1: gehen und wir müssen nur noch über den toten Brasewitz reden. Alles klar?
3: Ich soll ihn noch etwas ausrichten.
6: Er hat den Sprengstoff mit Zündern präpariert.
3: Er sagt, wenn ihm einer zu nahe kommt,
6: dann sprengt er sich und mich und jeden Menschen in Reichweite in die Luft.
1: Reißt er nur das Maul auf oder kann er das wirklich?
6: Er hat Sprengstoff im Kofferraum.
0: Ich pass mal auf da.
5: Du hast genau zugehört. Okay?
0: Du weißt, was passiert.
1: Hey, warte.

0: Das war Gunnar. Wir sind zu spät. Wir sind zu spät. Der kommt ins Gefängnis. Der kommt ins Gefängnis.
1: Hör auf.
0: Der darf nicht ins Gefängnis. Er darf nicht ins Gefängnis.
1: Ruhig, Suse. Ganz ruhig. Wir werden ihm da raushelfen. Wir sind nicht so klein, wie die uns alle machen wollen.

0: Ist alles in Ordnung?
1: Was? Ja. Nein. Gröber.
0: Ich weiß. Das ist schrecklich. Aber wir müssen uns jetzt um Frau Delbrück kümmern.
1: Er hätte längst nicht mehr in Arrest sein dürfen.
2: Was reden Sie denn da?
1: Er war ja schon lange nicht mehr unter Verdacht im Fall Brasewitz. Und er war herzkrank.
2: Jetzt reißen Sie sich zusammen, Sie Waschlappen. Sie werden meine Tochter nicht hängen lassen.
1: Aber was hat er da verbrannt, wenn er unschuldig war?
3: Das ist mir sowas von scheißegal.
4: Weißt du was? Scheiß Kollege, der geht mir richtig auf den Sack.
5: Ich kenne das Gefühl.
4: Hm?
5: Verflucht zu sein. Das kenne ich.
4: Du bist doch Bulle. Bei dir stimmt doch alles. Du hast keine Ahnung, wie es ist, wenn man jemanden...
5: Ich weiß, wie es ist, zu töten. Nicht töten zu müssen. Töten zu wollen.
4: Hast du mal jemanden abgeknallt oder was? Hast du mal jemanden platt gemacht?
5: Ja. Ja, hab ich.
4: Nicht jetzt?
5: Ich hab einfach in die Augen geschaut. Weißt du was?
4: Ja?
5: Ich hab die Angst gesehen und es war mir scheißegal. Ich hab einfach losgeknallt, einfach die Pistole drauf gehalten. Und dann hab ich dreimal abgeknallt. Dreimal.
4: Alles klar. Du bist eine eiskalte Killerin oder was? Ja? Eine eiskalte Killerin? Alles klar.
5: Du bist kein Krieger. Auch wenn du es gerne wärst.
4: Weißt du was? Wenn du so cool bist, so eine eiskalte Killerin, dann sagst du mir jetzt mal, wo wir hinfahren.

0: Ganz ruhig, Frosch. König, wir können über alles reden, ja?
1: Herr Schulz.
0: Lass uns das in Ruhe klären, okay?
1: Herr Schulz.
2: Haut ab! Setz dich rein!
0: Mach ich.
2: Inne, mene, mu. Und raus bist du. Oder du. Ich mach euch platt! Verstanden? Du fährst mir nicht mehr hinterher! Verstanden?

0: Was ist? Los, fahr!
1: Ich hab grad gedacht, er schießt mich.
0: Ja, hat er aber nicht.
1: Nee.
0: Los, fahren!
1: Ja, klar.
2: Wo ist der denn?
0: Der ist weg, wir haben ihn verloren.
1: Ja, scheint so. Tut mir leid.
3: Den habe ich abgehängt!

0: Hast du gesehen? Das liegt an dir, Killer Lady. Du bringst mir Glück. Box mich hier raus. Boom, boom, boom, boom. Hey, wenn du so cool bist, wie du tust, wir beide, ne? Wir beide sind vielleicht ein super Team. Wenn du so eine Killerin bist. Bonnie und Clyde, ey. Und mit so einer Partnerin wie dir. Was wäre das für ein Leben geworden?
1: Okay, ich helfe dir. Ja, ich helfe dir. Mach mich los. Ich helfe dir, dass wir aus dieser Scheiße rauskommen.
0: Hast du wir gesagt?
1: Ja.
0: Wir beide? Du hast gesagt, wir sind ein Dreamteam. Echt jetzt? Wir beide?
2: Boah, was sind das für ein Sprung?
3: Ey, ist die gefasst?
4: Mann, geht weg da!
0: Hold up!
3: Der hat eine Knarre.
4: Hold up!
0: Verzieht euch!
2: Den kenn ich doch irgendwoher.
0: Was klotzt du so blöde?
3: Aber das ist doch nicht echt.
0: Geht weiter!
3: Film.
0: Was verkriech dich, du Arschbisser!
2: Jetzt weiß ich, Kühlhaus.
0: Hä?
2: Du hast bei einem unserer Paintball-Battles mitgemacht.
0: Wovon laberst du, Mann?
2: Der Typ wollte mir meine Knarre verkaufen.
3: Was?
0: Los, beweg dich, du Arschkriecher!
5: Ja?
6: Butch, das ist unglaublich.
5: Da stehen so viele Leute um das Auto herum.
6: Hä? Wo? Wo, Böhme?
5: Das sieht aus wie Untermarkt.
6: Untermarkt? Das ist hier in der Nähe.
7: Komm mal her. Na, komm mal her.
0: Du wartest hier, hör dich nicht von der Stelle, ja? Und wir kennen uns, oder was? Komm doch mal näher. Das ist eine echte. Fass doch mal an. Ja, fass doch mal an, Mann.
2: Die ist echt.
0: Ja, die ist echt. Ja, nur anfassen. Merkst du? Ich bin kein Anfänger. Guck mal hier. Ja, von oben, bumm, jetzt durch den Kiefer. Von unten, Hirn ist weg. Wenn mir einer von diesen Scheißbullen zu nahe kommt, weißt du,
2: dann mach ich so. Was ist mit der da?
0: Hä? Hä? Die ist gut. Die ist cool. Die hat auch schon jemanden abgeknallt. 3 Schuss. Bam, bam, bam. Hä? Killer Lady, wir beide kommen hier raus.
1: Vorher sagst du bei den Kids erstmal, dass sie zurücktreten sollen vom Auto.
0: Oh nee.
2: Wieso denn? Ist doch Spaß.
0: Wir unterhalten uns hier ganz normal und ganz locker. Was ist denn dein Problem? Komm doch mal ran. Geht's dir gut? Er hätte mich einfach nur in Ruhe lassen müssen.
3: Du hast ihn wirklich umgebracht?
0: Ja.
3: Einfach abgeknallt?
0: Ja, Mann. Scheiß Reflex. Kurzschluss. Game over.
1: Nee, das war Notwehr.
0: Wenn hier alles kaputt geht, die ganze Scheißwelt untergeht und ich um die letzten Vorräte kämpfen müsste, dann würde ich eiskalt abdrücken. Für meine Eltern oder um dich zu beschützen.
2: Eiskalt.
1: Wenn du es doch nicht kannst, dann hast du ja deinen Komplizen. Hm?
2: Wovon redest du?
1: Na, mit dem du vorhin telefoniert hast.
2: Ich bin ein einsamer Wolf.
1: Nein, bist du nicht.
2: Natürlich.
1: Nein, du hast doch mich. Wir sind doch ein Team.
0: Echt? Hey! Ich will euch weg! Hey! Ah! Tag! Nehmt meine Hunde! Nehmt meine Hunde!
1: Kessi! Es hat nicht wirklich geklappt, dass irgendjemand was mit dir zu tun haben will!
0: Kessi, ist gut, ah! Ist gut, lass ihn nicht haben! Kessi, auf! Lass ihn! Impfstation. Forschgesicht. Müsst ihr nicht in der Schule sein?
8: Ja, Herr Polizeipräsident. Ach, das haben Sie schon gehört. Ah, ja, natürlich, es muss Konsequenzen haben. Sind Sie sicher? Verstehe.
1: Kein Sprengstoff mehr. Der hat einen Zwischenstopp gemacht, hat mit jemandem telefoniert, auf dem Gotcha-Gelände auf jemanden gewartet.
9: Und da hat er deinen Sprengstoff abgeladen?
1: Ja, und ich glaube, dass er Anweisungen von jemandem bekommen hat.
10: Hast du einen Komplizen, Froschgesicht?
11: Halt die Schnauze, euch sag ich gar nichts.
10: Freunde hat er schon mal keine.

0: Hören Sie, wir müssen eine Aussage machen bei der Kripo.
1: Das Kriminalamt befindet sich im obersten Stockwerk.
0: Danke.
1: Bitte schön.
2: Hat sogar geweint.
3: Also jemand, der ihm nahesteht.
2: Na, da kommen nicht so viele in Frage.
3: Als Sie uns in Vens Auftrag angerufen haben, hat er da die Nummer gewählt?
2: Ich habe ihm Butchs Telefonnummer diktiert.
4: Aber wir hatten ja nur Böhmes Handy.
3: Was? Woher wusste er, dass wir da erreichbar sind? Wusste nur die Einsatzleitung?
4: Aus seinen Eltern.
2: Dein Vater. Der hat das Zeug. Mit dem hast du telefoniert. Der sollte mich erschießen, weil du es nicht geschafft hast. Du Weichei.
5: Der lässt dich nicht verarschen. Nicht von euch.
3: Das werden wir sehen.
2: Der Vater.
4: Okay, Abfahrt, Jungs.

Nur vor Delbrück. Ich freue mich, dass ihr wieder... ja, das könnte passen. Gunnar Wendt hatte in seinen sozialen Netzwerken einen speziellen Partner, mit dem er sich ausgetauscht hat über Waffen und Vorbereitungen für den letzten Tag der Entscheidung. Der nennt sich Ritter Lausitz.

0: bereit.
1: Ja, es könnte sich um seinen eigenen Vater handeln.
2: Keiner wird sich! Treiben Sie alle von uns weg! Keiner bewegt! Sonst ist hier alles ganz schnell vorbei. Hoch! In der Tasche befindet sich Sprengstoff.
1: Ich glaube, Ritter Lausitz ist hier.
3: Raus! Alle beide, raus, raus, raus! Ich will Ihre Hände sehen. Los! Raus! Raus, komm, komm, komm!
2: Wir sind hier wegen Gunnar Wendt. Das
0: ist unser einziger Sohn. Ein toller Kerl. Ihr wolltet ihn nicht. Zu labil. Labil. Er ist sensibel.
2: Und nicht labil.
0: Ihr vernichtet unseren Sohn nicht.
2: Ihr lasst ihn frei und glaubt ja nicht, dass wir auch nur eine Sekunde zögern.
0: Das hier ist Krieg.
4: Wenn Sie die Eltern sind, dann wundert mich bei Ihrem Sohn gar nichts mehr.
3: Seien Sie still! Was glauben Sie eigentlich, wer Sie sind? Und wer gibt Ihnen das Recht, sich so abfällig und respektlos über andere zu äußern? Stellen Sie sich dahin.
2: Das
3: Stellen Sie sich dahin!
0: Bist du hier der Chef?

0: Oh. Bitte kommen Sie da raus. Die ist echt. Los, raus. Los, los, gehen Sie.
1: Wissen Sie eigentlich, wie lächerlich Sie sind mit diesem Ding da?
2: Gunnar wollte niemanden töten. Er hat sich nur gewehrt. Jeder Mensch hat das Recht, sich zu verteidigen, wenn er nicht mehr geschützt wird durch die Polizei, durch den Staat.
0: Hören Sie mal zu. Wir haben unseren Sohn als freien Menschen erzogen, aber er war von Anfang an ein Unglücksrabe. Er wurde von allen

0: Gemobbt und gehänselt. Schon immer.
1: Also wirklich, nichts ist erbärmlicher als Leute, die nur dann eine große Klappe haben, wenn sie ein bisschen Terror verbreiten können und sich dann so ganz wichtig fühlen, ja.
2: Was? Was sagt sie da?
0: Clemens, lass sie einfach links liegen. Da spielt die Musik.
2: Du bist also der Chef hier, ja? Befehl deinen Leuten, sie sollen unseren Sohn freilassen. Ihr stellt ein Auto bereit und ihr bleibt in unserer Gewalt, bis er in Sicherheit ist. Für jede Minute, in der Gunnar länger in Gefangenschaft ist, stirbt einer von euch!

0: Na los! Nimm dein Funkgerät, gib die Befehle!
1: Hey, Wendt! Bist du da?
2: Clemens! Clemens, hier unten!
3: Nix, ich geh da jetzt rein.
2: Herr Wendt!
0: Los, du da! Komm, komm mit! Schneller! Bleib zurück! Sonst gibt es hier Tote!
4: Herr Wendt, ich weiß, Sie wollen Ihren Sohn. Der ist hier.
0: Ich will ihn sehen. Lass ihn raus!
4: Ja.
3: Hey!
0: Gebt ihm ein schnelles Auto. Niemand folgt ihm. Sonst beginne ich mit den Exekutionen.
3: Ey, du bist doch nicht im Krieg, Mann.
4: Wir können nicht so schnell ein Auto besorgen. Geben Sie uns mehr Zeit.
0: Ich liquidiere jetzt diese Frau.
3: Ja, los, Papa.

0: Na, komm mal her, mein Mädchen.
1: Alles ist gut. Es ist doch nichts passiert.
2: Tut mir leid, dass ich da vorhin kurz die Nerven verloren habe, als Bent auf uns gezielt hat, aber ich erlebe das nicht jeden Tag.
3: Mit mir schon. Das war schon in Ordnung, Staatsanwältin. Rufen Sie mich wieder an?
2: Nur wenn Sie rangehen.
3: Grimm. Der alte Wendt hätte das knallhart durchgezogen. Insofern, der Schuss geht völlig in Ordnung.
4: Vielleicht. Man weiß es nicht, Butch. Man weiß es nie. Aber ich weiß, dass Stefan Gröber noch leben müsste. Dass er hätte leben können, bis ich aufgetaucht bin. Aber jetzt ist er eben tot. Und das ist nicht in Ordnung. Sie werden den Fall Gröber bitte aufklären. Es wird eine Untersuchung geben. Aber es ist jetzt schon klar, und das wurde mir auch so mitgeteilt, dass meine Person ein paar Wochen Urlaub nehmen darf, muss. Mir wurde auch gesagt, dass sie mich in dieser ungewissen Zeit vertreten sollen, Frau Delbrück. Es gibt ja keine bessere Leiterin für die Inspektion. Ich wünsche uns allen viel Glück.
2: Das ändert doch gar nichts.
3: Es ändert alles.

0: Ihr Bruder war Tatverdächtiger in einem Mordfall.
1: Mein Bruder ist kein Krimineller.
0: Ja, aber für irgendwas muss er ja große Angst gehabt haben.
1: Das dreckige Dutzend.
0: Was?
2: Arnis Depot.
3: Hallo? Es gibt einen Zusammenhang zwischen Gröbers Selbstmord und dem Mord an Anisor.
4: Das dreckige Dutzend. Hat das was hiermit zu tun?
5: Wolfsland am nächsten Samstag um 20.15 Uhr.
6: Sieh dir das an.
7: Fuck. Ja, Henning war sowas wie der Stiefvater von Marie.
6: Marie und wie weiter?
8: Marie Mormann. Meine kleine Schwester.
6: Damit ist dann wohl die Zuständigkeit geklärt. Was ist mit dem Nummernschild?
9: Wurde eine halbe Stunde vorher geklaut.
10: Da muss noch jemand Drittes im Spiel sein.
11: Halt dich aus unseren Ermittlungen raus.
5: Der Tatort. Montag, 22 Uhr.

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1: Ich muss hier auch mal eine Affenschaukel. Ich bin nämlich auch nicht so der. Ui. So.
0: Here is one big family.

0: Die haben nämlich hier so ein... Nee. Ich würde mal fast tippen, Dachs oder Waschbär oder so. René, hast du eine Ahnung? Schädel.
1: Ach so, ja, danke. Entschuldigung, das ist ja mein Thema.
0: Genau, Kamm, Kamm. Raubtier, ne?
1: Genau, das hier sieht mir auch nach einem Waschbär aus. We got the home.

0: Ja, jetzt ist Nationalpark.
1: Oh, ja. Oh, da habt ihr schon das erste Hindernis, wieder ein neues.
0: Hüpfenmodus aktivieren.
2: Oh, die ist ja auch so besonders. Mama!

0: So, jetzt hast du eine kleine Brücke. Komm, ich helfe dir drüber über die Brücke. Aber stör es nicht in den See.
1: Das war zu schnell.

0: Yay!
1: Gut. Achtung, die Äste. Bleiben immer mal in Rucksäcken hängen. Keiner was ins Gesicht kriegt. Meine Hand ist auch noch da.
2: So, warte ganz kurz.
1: Geht das? Jawohl, super.
2: Schön ein Jahr.

weiter.

Ach, schönen guten Morgen.

0: Ja, bitteschön. Und dann eine gute Heimreise. Hier gibt es noch ein paar. Hier gibt es noch ein Köfferchen. Oder ein Täschchen.
1: Ja, danke.

0: Bei dem Wetter gibt's Strom vom Dach.
1: Hier werde ich helfen.

0: Es ist unmittelbar, Matteo. Jetzt dürfen wir das Geheimnis lüften.
1: Oh.

0: Möchtest du das spannen? Den Knoten fährst, klar.
1: Aber nicht runterfallen, bitte. Ja. Ich glaube, du machst das nicht zum ersten Mal, ne? Hauptsache, da ist Spannung drauf. Genau, das hat hilft schon. 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
1: Den Knoten kannst du da.
0: Aber nicht runterfallen, bitte. Ja. Ich glaube, du machst das nicht zum ersten Mal, ne? Hauptsache, da ist Spannung drauf.
1: Genau, ich glaube, er hilft schon.
0: Ja, so die Höhe ist ganz gut.
2: Ich hoffe, es wird eine gemütlichere.
3: Bestimmt, mit so einem tollen Dach.
0: Ach so. Ja, ich war eigentlich da nicht.

0: drauf. Wenn nicht, schütten wir noch ein bisschen Wasser drauf.
1: Hast du so alle Genies?
2: Ein bisschen Waldboden, das macht nichts.

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0: Die haben nämlich hier so ein... Nee. Ich würde mal fast tippen, Dachs oder Waschbär oder so. 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Schädel.
1: Ach so, ja, danke. 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
0: 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Raubtier, ne?
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0: 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Schädel.
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0: Ja, jetzt ist Nationalpark.
1: Da habt ihr schon das erste Hindernis, wieder ein neues.
0: Hüpfenmodus aktivieren.
2: Besonders.
3: Mama, Hand!

0: Jetzt hast du eine kleine Brücke. Komm, ich helfe dir drüber über die Brücke. Aber stör es nicht in den See.
1: Das war zu schnell.

0: Gut. Achtung, die Äste. Bleiben immer mal in Rucksäcken hängen. Keiner was ins Gesicht kriegt. Meine Hand ist auch noch da.
1: So, warte ganz kurz.
0: Geht das? Jawohl, super.
1: Schön ein Jahr. Ich fasse halt.

Super.

Ach, schönen guten Morgen.

0: Ja, bitteschön. Und dann eine gute Heimreise. Hier gibt es noch ein paar. Hier gibt es noch ein Köfferchen. Oder ein Täschchen.
1: Ja, danke.

0: Bei dem Wetter gibt's Strom vom Dach.
1: Hier werde ich helfen.

0: fahren.
1: Es ist unmittelbar, Matteo. Jetzt dürfen wir das Geheimnis lüften.
2: Oh.